0: Ost bei bis minus 2 Grad. Tagsüber gibt es dann im Südosten und Osten längere sonnige Momente. Ansonsten ziehen wieder mehr Wolken auf und es kann gebietsweise etwas regnen. Bei 14 bis 19 Grad maximal.
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1: Ich bin David Riemer. Bundespräsident Steinmeier will den früheren rheinland-pfälzischen Ministerpräsidenten Schweizer am Nachmittag zum neuen Arbeitsminister ernennen. Vorher solle die bisherige Ministerin Baas ihre Entlassungsurkunde erhalten, teilte das Bundespräsidialamt mit. Baas hatte gestern nach einem Trauerfall in der Familie und öffentlichen Angriffen gegen sie ihren sofortigen Rücktritt erklärt. Bevor Schweizer das Ministerium übernehmen kann, muss er im Bundestag noch vereidigt werden. Spott und Beschimpfungen, kompromittierende Posts. Schon Kinder und Jugendliche haben unter solchen Attacken in sozialen Netzwerken zu leiden. Das Bündnis gegen Cybermobbing stellt heute Ergebnisse zur aktuellen Entwicklung vor.
2: Ausschluss aus dem Klassenchat bei WhatsApp, KI-generierte Deepfakes bei TikTok oder der gehässige Kommentar auf der Gaming-Plattform. Cybermobbing gegen Kinder und Jugendliche hat sich zu einem Dauerproblem entwickelt. Mit teilweise gravierenden Folgen für die Betroffenen. Angstreaktionen, Wut, psychischer Stress bis hin zu Suizid. Suizidgedanken bestimmen oftmals das Leben der Opfer. Das Bündnis gegen Cybermobbing fordert deshalb schon länger mehr Aufklärung. Auch müssten Täter und Täterinnen deutlich stärker zur Verantwortung gezogen werden. Tanja Wagner, Nachrichtenredaktion.
1: In einer Höhle auf der italienischen Mittelmeerinsel Sardinien sitzt ein Höhlenforscher tief unter der Erde fest. Nach mehr als 27 Stunden konnte der 31 Jahre alte Mann von einem Bergungsteam gerettet werden.
3: Endlich Licht und frische Luft. Der Forscher, ein Italiener, wurde sofort von Medizinern hier gecheckt und dann in ein Krankenhaus geflogen. In 10 Metern Tiefe saß er in der Falle. Es war dunkel und kalt. Ein Hangrutsch hatte den Höhleneingang komplett verschüttet. Nur im Schneckentempo konnten sich die Retter zu dem Mann vorarbeiten, räumten Steine und Geröll per Hand beiseite. Es war eine unglaubliche Aktion, sagte ein Sprecher des Bergungsteams aus Italien, Claudia Wächter.
1: Eine groß angelegte Cyberattacke hat Kühlanlagen in den Märkten von mehreren großen französischen Lebensmittelhandelsketten gestört. Den Hackern sei es gelungen, Kühl- und Gefrierschränke in den Auftaumodus umzustellen, sagte ein Sprecher der Handelsgruppe, zu der die Supermärkte Intermarché und Netto gehören. Medienberichten zufolge sollen weitere Ketten betroffen sein. Lebensmittel müssen weggeworfen werden, der Schaden könnte immens sein, die Staatsanwaltschaft ermittelt.
0: Soweit das Neueste. 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
1: Zum Wetter die aktuelle Vorhersage des Deutschen Wetterdienstes. Heute Nacht und in der Früh häufig nur leicht bewölkt oder klar. Im Verlauf zieht vereinzelt Nebel auf. Im Westen und Nordwesten morgens etwas Regen. Abkühlung von der Nordsee bis in den Westen auf 11 bis 7 Grad. Von der Schwäbischen Alb über Bayern bis nach Brandenburg sogar leichter Frost bei bis minus 2 Grad. Tagsüber gibt es dann im Südosten und Osten längere sonnige Momente. Ansonsten ziehen wieder mehr Wolken auf und es kann gebietsweise etwas regnen. Bei 14 bis 19 Grad maximal.
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1: Ich bin David Riemer. Bundespräsident Steinmeier will den früheren rheinland-pfälzischen Ministerpräsidenten Schweizer am Nachmittag zum neuen Arbeitsminister ernennen. Vorher solle die bisherige Ministerin Baas ihre Entlassungsurkunde erhalten, teilte das Bundespräsidialamt mit. Baas hatte gestern nach einem Trauerfall in der Familie und öffentlichen Angriffen gegen sie ihren sofortigen Rücktritt erklärt. Bevor Schweizer das Ministerium übernehmen kann, muss er im Bundestag noch vereidigt werden. Spott und Beschimpfungen, kompromittierende Posts. Schon Kinder und Jugendliche haben unter solchen Attacken in sozialen Netzwerken zu leiden. Das Bündnis gegen Cybermobbing stellt heute Ergebnisse zur aktuellen Entwicklung vor.
2: Ausschluss aus dem Klassenchat bei WhatsApp, KI-generierte Deepfakes bei TikTok oder der gehässige Kommentar auf der Gaming-Plattform. Cybermobbing gegen Kinder und Jugendliche hat sich zu einem Dauerproblem entwickelt. Mit teilweise gravierenden Folgen für die Betroffenen. Angstreaktionen, Wut, psychischer Stress bis hin zu Suizid. Suizidgedanken bestimmen oftmals das Leben der Opfer. Das Bündnis gegen Cybermobbing fordert deshalb schon länger mehr Aufklärung. Auch müssten Täter und Täterinnen deutlich stärker zur Verantwortung gezogen werden. Tanja Wagner, Nachrichtenredaktion.
1: In einer Höhle auf der italienischen Mittelmeerinsel Sardinien sitzt ein Höhlenforscher tief unter der Erde fest. Nach mehr als 27 Stunden konnte der 31 Jahre alte Mann von einem Bergungsteam gerettet werden.
3: Endlich Licht und frische Luft. Der Forscher, ein Italiener, wurde sofort von Medizinern hier gecheckt und dann in ein Krankenhaus geflogen. In 10 Metern Tiefe saß er in der Falle. Es war dunkel und kalt. Ein Hangrutsch hatte den Höhleneingang komplett verschüttet. Nur im Schneckentempo konnten sich die Retter zu dem Mann vorarbeiten, räumten Steine und Geröll per Hand beiseite. Es war eine unglaubliche Aktion, sagte ein Sprecher des Bergungsteams aus Italien, Claudia Wächter.
1: Eine groß angelegte Cyberattacke hat Kühlanlagen in den Märkten von mehreren großen französischen Lebensmittelhandelsketten gestört. Den Hackern sei es gelungen, Kühl- und Gefrierschränke in den Auftaumodus umzustellen, sagte ein Sprecher der Handelsgruppe, zu der die Supermärkte Intermarché und Netto gehören. Medienberichten zufolge sollen weitere Ketten betroffen sein. Lebensmittel müssen weggeworfen werden, der Schaden könnte immens sein, die Staatsanwaltschaft ermittelt.
0: Soweit das Neueste. 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
1: Zum Wetter die aktuelle Vorhersage des Deutschen Wetterdienstes. In der restlichen Nacht und in der Früh überwiegend klar, gebietsweise zieht Nebel auf. Im Westen und Nordwesten am Vormittag etwas Regen, im Südosten und Osten viel Sonnenschein. Im Rest zieht es sich im Tagesverlauf immer stärker zu, vereinzelt regnet es. Höchstwerte heute 12 bis 18 Grad. Morgen im Süden gebietsweise nass, sonst neben einigen Wolken auch mal sonnig und trocken, maximal 16 bis 21 Grad.
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1: Ich bin David Riemer. Unionsfraktionschef Frei ist überzeugt, dass die Koalition bei den anstehenden Reformen gemeinsame Lösungen finden wird. Das gelte auch nach dem Rücktritt von Arbeitsministerin Baas, sagte er im Ersten. Sowohl Union als auch SPD wüssten, dass sie ihre selbst gesteckten Ziele noch nicht erreicht hätten. Die Ergebnisse müssten deutlich besser werden und im Alltag der Menschen spürbar sein, sagte Frei. Die Deutsche Bahn will mit mehr Verbindungen ins Ausland sowie einer weiteren Sprinterlinie punkten. Mit dem Fahrplanwechsel heute hat der Konzern dann täglich mehr als 320 Fahrten mit über 10.000 Zielen außerhalb Deutschlands im Angebot. Die Tickets sind ab morgen erhältlich.
2: Bahn zu fahren soll sparen, neben teurem Sprit auch Zeit. Dafür baut die Bahn vor allem nach Italien, Frankreich, Österreich und Dänemark ihre Verbindung aus. So geht's etwa direkt von München in nur 6,5 Stunden nach Mailand. Eine mit gut 5 Stunden besonders schnelle Sprinterstrecke richtet die Bahn innerhalb Deutschlands zwischen Hamburg und München ein. Andernorts stoppen Baustellen Bahnreisende dagegen aus. So verlängert sich die Fahrtzeit zwischen Berlin und Hannover aufgrund von Umleitungen um 80 Minuten auf 3 Stunden. Tanja Wagner, Nachrichtenredaktion.
1: Der aus der Erfolgsserie Breaking Bad bekannte US-Schauspieler R.J. Mitty ist im Alter von nur 34 Jahren gestorben. Er sei gestern in Brownsville im US-Bundesstaat Texas tot aufgefunden worden. Das berichten mehrere US-Medien unter Berufung auf sein Management und örtliche Behörden. Zur Todesursache wurde nichts mitgeteilt. Mitty war mit der Bewegungsstörung Zerebralparese zur Welt gekommen. Zum Sport. Alexander Zverev wird erstmals die Nummer 1 der Tennis-Weltrangliste. Nach der Niederlage von Carlos Alcaraz in Shanghai steht fest, dass der 29-Jährige in den kommenden Wochen an die Spitze rückt.
3: Für Zverev ist es die Krönung einer Saison mit 2 Grand-Slam-Titeln bei den US Open und den French Open. Außerdem stand er im Wimbledon-Finale. Nach seiner schweren Knöchelverletzung von 2022 hat er sich damit bis ganz nach oben gearbeitet. Offen ist nur noch, wann er die Nummer 1 übernimmt. Frühestens könnte das am 2. November passieren, abhängig davon, wie weit Zverev bei den Turnieren in Shanghai und Wien kommt. Ursula Winkler, Nachrichtenredaktion.
1: Erster und letzter deutscher Tennis-Weltranglisten-Erster war Boris Becker.
0: Soweit das Neueste. 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
1: Zum Wetter die aktuelle Vorhersage des Deutschen Wetterdienstes. In der Früh überwiegend klar, gebietsweise Nebel. Im Westen und Nordwesten zieht es sich stärker zu, örtlich etwas Regen. Am Vormittag und Mittag nach Nebel im Südosten und Osten freundlich mit viel Sonnenschein. Im Rest bewölkt und vereinzelt nass, Höchstwerte 12 bis 18 Grad. Morgen im Süden viele Wolken, an den Alpen etwas Regen, sonst neben einigen Wolken meist trocken. 16 bis 21 Grad in der Spitze.
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2: Es ist etwas passiert, Julian, über das wir an dieser Stelle, und deswegen werfen wir unser Programm an dieser Stelle erstmal über den Haufen, dringend sprechen müssen.
3: Ja, schönen guten Morgen auch von meiner Seite. Der Tag beginnt tatsächlich anders als erwartet und diese Stunde wird eine andere Wendung nehmen als erwartet, denn uns erreichen Breaking News. Die Arbeits- und Sozialministerin Bärbel Baas tritt zurück. Breaking News in diesen Momenten, Arbeits- und Sozialministerin Bärbel Baas tritt zurück und sie hat einen Brief geschrieben, einen offenen Brief, in dem sie ihre Beweggründe erklärt. Pauline, du hast diesen Brief vorliegen.
2: Wir haben diesen Brief hier vorliegen, Pauline.
4: Genau. Der Fokus zitiert aus diesem Brief. Bärbel Baas hat geschrieben: Liebe Genossinnen und Genossen, liebe Kolleginnen und Kollegen, heute wende ich mich mit einer sehr persönlichen Nachricht an euch. Nach dem Tod meiner Stieftochter habe ich festgestellt, dass ich Zeit brauche, um die Trauer zu verarbeiten. Diese möchte ich mir ausreichend nehmen. Darüber hinaus muss ich leider feststellen, dass die öffentlichen Angriffe auf mich, leider auch aus den Reihen des Koalitionspartners, in dieser für mich persönlich schwierigen Zeit weiter forciert wurden. Da ich momentan nicht die Kraft aufbringen kann, kurzfristig meine Regierungs- und Parteiarbeit vollumfänglich auszuüben, habe ich mich entschieden, beide Ämter aufzugeben. Deshalb habe ich meinen Co-Vorsitzenden und Vizekanzler Lars Klingbeil darüber informiert, dass ich mein Amt als Parteivorsitzende mit dem heutigen Tag niederlege. Gleichzeitig habe ich den Bundeskanzler gebeten, mich aus dem Amt der Bundesministerin für Arbeit und Soziales zu entlassen. Dieser Schritt ist mir nicht leicht gefallen. Ich bin aber davon überzeugt, dass die Mitarbeiterinnen und Mitarbeiter des Bundesministeriums jetzt eine starke Hausleitung verdient haben, die mit voller Kraft die anstehenden Gesetze und Reformvorhaben vorantreibt. Am Ende meiner Zeit als Ministerin möchte ich vor allem eines sagen: Danke für die Unterstützung, die ich im gesamten Haus erfahren habe. Gleiches gilt für meine Partei. Die SPD wird die richtigen Schlüsse aus den zurückliegenden Wahlen ziehen und wieder eine politische Kraft werden, die unser Land in eine gute Zukunft führt. Die Weichen sind dafür unter anderem mit dem Konvent und dem Grundsatzprogrammprozess gestellt. Ich möchte mich an dieser Stelle bei Lars Klingbeil und Matthias Miersch für die enge und vertrauensvolle Zusammenarbeit und bei euch allen in Partei und Fraktion für die Unterstützung bedanken. Heute endet für mich ein Kapitel, aber nicht die Geschichte. Denn was bleibt, sind nicht die Ämter, die wir getragen haben, sondern die Spuren, die wir in den Herzen der Menschen hinterlassen. Danke, dass ich ein Stück dieses Weges mit euch gehen durfte. Nicht jeder Schritt war einfach.
3: Atemberaubende Entwicklung, atemberaubender Brief. Ich würde einmal in die Runde fragen wollen, Harald Martenstein, Waldi Hartmann, was sind eure ersten Gedanken, wenn ihr diese Worte hört? Also es geht einmal, das muss man wirklich sagen, herzzerreißend um den Tod ihrer Stieftochter. Von dieser Stelle logischerweise das herzlichste und aufrichtigste und tiefst empfundene Beileid. In den folgenden Absätzen geht es dann aber um Politik. Und ich muss es an dieser Stelle sagen, ich kann mich des Eindrucks nicht ganz verwehren, dass hier der Tod der Stieftochter, der grauenvoll ist und für den es keine Worte gibt, dann auch mit einer politischen Angriffsbotschaft, nämlich der mahnenden Worte an die CDU, Angriffe vom Koalitionspartner in einer Weise vermischt wird, die schon ungewöhnlich ist.
5: Ja, das finde ich auch. Also der Brief ist einerseits bewegend und auf der anderen Seite auch ein klein wenig sonderbar, weil so zwei völlig verschiedene Motive miteinander verwoben werden. Sowas gibt's im Leben natürlich manchmal, das ist ganz klar. Weil sie auch politische Motive für ihren Rückzug nennt, ist es, glaube ich, nicht völlig pietätlos, über diese politischen Beweggründe auch zu sprechen und natürlich die Frage zu stellen, was bedeutet das jetzt für die Statik dieser Koalition? Ja? Und Bärbel Baas ist natürlich in dieser Koalitionsstatik eine der schwierigen Säulen gewesen. Ne? Wir haben alle hier keine Ahnung, was da im Hintergrund eigentlich gelaufen ist. Also hat es Druck auf sie gegeben?

0: gibt es in der SPD Überlegungen dazu, jetzt vielleicht in irgendeiner Weise die Zusammenarbeit auf einen stabileren Boden zu stellen und sagen wir mal, diesen Binnenbürgerkrieg der Koalition zu beenden, was natürlich klug wäre aus Ihrer Sicht.
1: Und in diesem Bürgerkrieg, diesem Binnenbürgerkrieg in der Koalition war Bärbel Baas natürlich ein Hauptangriffspunkt auch aus Reihen der CDU. Christian von Stetten hatte das ja unter anderem auch deutlich gemacht, dass an Bärbel Baas vieles scheitert, dass Bärbel Baas auch immer sehr geschickt darin war, in Vereinbarungen, Gesetzentwürfen dann Dinge zu schreiben, auf die man sich eigentlich gar nicht geeinigt hatte mit der CDU. Gleichzeitig fällt mir auch auf, wie hier beides vermischt wird. Also diese öffentliche Kritik richtete sich natürlich gegen die Politik von Bärbel Baas, gegen die Machtpolitik, nicht dagegen, dass sie jetzt ihre Stieftochter verloren hat, was natürlich tragisch ist. Also beides zu vermischen, das ist eben typisch linke Politiker, muss man sagen. Dieser persönliche Trauerfall, der einem wahnsinnig leid tut, mit den einfach berechtigten Kritikpunkten aus dem gegnerischen Lager, was ja eigentlich erstmal nichts miteinander zu tun hat. Und es ist ja auch interessant, dass sie auf die vergangenen Wahlen anspielt, also sagt, die SPD soll quasi daraus ziehen, dass sie sich noch mehr durchsetzt, dass sie quasi diejenige Partei ist, würde ich das interpretieren, die gestärkt wurde in Mecklenburg-Vorpommern, obwohl man dort weniger Punkte hatte als bei der letzten Wahl. Und eben in Berlin, also dass man plötzlich Machtoptionen hat, rot-rot-grüne Machtoptionen, das ist auch das, was daraus hier hervorgeht und vor allem sich auch gegen die CDU weiter wehrt, so lese
2: also
1: ich das.
2: Für alle, die gerade erst reingeschaltet haben, noch einmal ganz kurz, Bärbel Baas, Arbeits- und Sozialministerin, tritt mit sofortiger Wirkung zurück, hat den Bundeskanzler um ihre Entlassung gebeten, hat einen Brief formuliert, einen offenen Brief, aus dem jetzt zitiert wird. Sie nennt dafür im Wesentlichen zwei Hauptgründe für ihren Rücktritt. Einerseits den Tod ihrer Stieftochter, von dieser Seite das herzlichste Beileid der gesamten Newsredaktion, und auf der anderen Seite die Angriffe des Koalitionspartners. Baldi, was sind deine ersten Gedanken zu dieser Entwicklung?
3: Ich glaube, es ist eine Befreiung für alle Beteiligten. Ich glaube, für sie selbst auch. Natürlich der Todesfall im engsten Familienkreis, aber auch vielleicht in den letzten Wochen die gewonnene Erkenntnis, dass die Angriffe von Christian von Stetten gestartet, aber von anderen CDUlern unterstützt, ja nicht aus der Luft gegriffen war. Die Vorwürfe, dass sie ihr Ministerium nicht im Griff hat, die Vorwürfe, dass sie nicht als Arbeitsbiene des Kabinetts gilt, die Vorwürfe, dass sie verschleppt wichtige Reformen, kamen aus der gesamten Unionsfraktion. So ist das halt. Der Gedanke geht gleich weiter. Sie hat ja auch den SPD-Vorsitz niedergelegt. Ich kann mir gerade vorstellen, dass das Telefon in Schwerin gerade heftig klingelt. Und ich kann mir vorstellen, dass Lars Klingbeil auch schon telefoniert. Ja. Denn jetzt könnte die SPD nämlich ihr Revirement starten und die gesamte SPD-Spitze, die ja in der Diskussion steht, komplett neu wählen. Ich glaube, bei der SPD passiert gerade was.
4: Und Lars Klingbeil hat sich auch geäußert, dazu kommen wir jetzt. Er zeigte sich sehr traurig über Baas' Entscheidung. Ich zitiere, hinter den Ämtern sind wir alle nur Menschen. Deshalb kann ich Ihren Schritt persönlich nachvollziehen. Die Angriffe gegen Sie in den letzten Tagen Ihrer Trauer waren unanständig. Sowas gehört sich nicht. Das schrieb Klingbeil in einer Mitteilung.
2: Da würde mich noch einmal interessieren in die Runde, wie ihr diese Begründung für den Rücktritt empfindet. Also wir sehen ja jetzt an der Äußerung von Lars Klingbeil, dass man versucht, ihre politischen Beweggründe und ihre persönlichen Beweggründe im Prinzip zu vermischen und gegen den politischen Gegner zu kehren, der ironischer und absurderweise inzwischen der eigene Koalitionspartner ist. Also das ist ja ein klarer Angriff auf die CDU, der hier eingeleitet wird mit dem Vorwurf von Unanständigkeit im Moment des Todes eines geliebten Menschen.
0: Ja, und das, finde ich, ist selber so ein bisschen unanständig, das jetzt dem Koalitionspartner in die Schuhe schieben zu wollen. Ich meine, eine Sache ist ja interessant, Bärbel Baas ist der Liebling der Partei gewesen. Ja, sie hat ein deutlich besseres Ergebnis erzielt als Klingbeil als Vorsitzende. Und sie wird natürlich in der SPD bei der Basis und bei den Parteimitgliedern eine riesen Lücke hinterlassen. Ja, also sie hat sozusagen das sozialdemokratische Herz bedient und diese Stelle muss, Lehrstelle muss natürlich irgendwie gefüllt werden. Und die hat ja schon gesagt, wie das laufen könnte. Also, und das würde natürlich die SPD stärken.
2: Pauline, unser Orakel in politisch extrem dynamischen Lagen. Wie deutest du diese Art der Kommunikation? Wir kommen ja aus Tagen heraus, in denen die SPD dem Koalitionspartner schon vorgeworfen hat, die neuen Steigbügelhalter des neuen Nationalsozialismus seien. Ein moralisch schwerstwiegender Angriff und Vorwurf. Jetzt sehen wir eine Kommunikation, wo der CDU de facto vorgeworfen wird, in der Stunde des Todes, in der Stunde von Leid und Trauer nicht abgelassen zu haben von Bärbel Baas und sie weiter attackiert zu haben. Was bedeutet das für den Fortbestand der Koalition und wie siehst du diese politische Kommunikation?
1: Die SPD und Bärbel Baas vermischt damit natürlich diesen persönlichen Fall, den man erstmal vollkommen unpolitisch eigentlich sehen müsste und der einem nur größtes Mitleid aufbringen kann, vermischt diesen persönlichen Fall mit einer politischen Argumentation. Und damit hat man natürlich selbst das Fenster geöffnet für eine Politisierung dieses Rücktritts. Also wenn man sich jetzt fragt als Beobachter, warum ist Frau Baas zurückgetreten, dann hat sie offiziell hingeschrieben, nicht nur wegen dem Tod meiner Stieftochter, sondern auch wegen dem Koalitionspartner. Also Bärbel Baas sagt hier ganz klar, ich bin wegen diesem Koalitionspartner zurückgetreten. Und das öffnet natürlich jetzt auch das Debattenfeld für die SPD zu sagen, wir haben es hier mit einem unmenschlichen Koalitionspartner zu tun, mit einem Koalitionspartner, der selbst im Angesicht des Todes noch auf das Opfer draufhaut. Das ist ja die Botschaft, die sich damit verbindet. Ein klassisches Täter-Opfer-Narrativ, wie wir es von den Linken kennen. Aber eben auch eines, was dieses Koalitionsverhältnis natürlich auf die Probe stellt und auch die Möglichkeit öffnet zu sagen, mit dieser Partei können wir nicht mehr zusammenarbeiten. Eine Partei, die so anstandslos ist, dass sie auch bei einem Todesfall noch quasi draufhaut, wobei das mir jetzt noch nicht sich erschließt, worauf man das argumentativ baut, auf welche Belege. Aber man öffnet natürlich das Fenster für einen möglichen Bruch an dieser Frage, wie ist man mit Bärbel Baas umgegangen?
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2: In den letzten Jahren erleben wir plötzlich von nahezu allen maßgeblichen deutschen Politikern, wie die deutsche Nachkriegsgeschichte in eine türkische Geschichte umgeschrieben wird. Eine Erfolgsgeschichte, die nicht von Deutschen, sondern von Türken begründet und geschaffen wurde. Wir sind nicht mehr weit davon entfernt, dass man das Wunder von Bern zum türkischen Fußballmärchen umdeutet. Türk, Türk, du bist ein Fußballgott. Oder aus dem Hintergrund müsste Yılmaz schießen. Yılmaz schießt Goal, Goal, Goal. Die Jahre, die Deutschlands Identität nach dem Krieg als wirtschaftlich erfolgreiche Demokratie prägten, werden plötzlich mit aller Macht und gegen alle historischen Fakten zu türkischen Jahren umgedeutet. Da stellt sich natürlich die Frage, warum ist das so? Was soll diese Migrantisierung der deutschen Nachkriegsgeschichte bezwecken, die für Millionen Deutsche doch nichts anderes ist als eine Verhöhnung durch die Mächtigen? Die erste Erklärung lautet Anbiederung und Gefallsucht bis in die totale Selbstaufgabe und Selbstverleugnung. Das ist das wahrscheinlichste Motiv bei Charakteren wie, sagen wir, Friedrich Merz. Ich unterstelle ihm keine düsteren Motive. Er ist schlicht bereit, für eine Handvoll Applaus jedem alles zu erzählen. Hier ist der Bundeskanzler.
3: Es sind Gastarbeiter angeworben worden und es sind Menschen mit ihren Familien nach Deutschland gekommen. Und ohne diese Menschen und ohne diese Familien hätte Deutschland vor 60 Jahren den wirtschaftlichen Aufschwung nicht so beginnen können, wie wir ihn begonnen haben.
2: Was Friedrich Merz hier sagt, ist, wie so oft bei unserem Bundeskanzler, frei erfunden. Deutschland hat seinen Aufschwung, der übrigens auch schon viel früher begann, nicht den Türken zu verdanken und auch nicht mit ihnen begonnen. Die türkischen Arbeiter kamen, weil die Deutschen einen gewaltigen Aufschwung erarbeitet hatten in den 50er Jahren. Die türkischen Gastarbeiter kamen in den 60er Jahren. Merz lässt diese Leistung in einer Lügengeschichte verschwinden. Das zweite Motiv hätte man sich vor einigen Jahren noch nicht vorstellen können. Es lautet Wahlkampf. Der Wahlkampf für das größte deutsche Bundesland Nordrhein-Westfalen, das nächstes Jahr mit seinen 17 Millionen Einwohnern wählt. Für diese kleine Bundestagswahl also beginnt nicht mehr in Aachen oder Iserlohn, sondern in Ankara und Istanbul. Vor einem Jahrzehnt noch hat man sich hierzulande darüber empört, dass der türkische Präsident Recep Erdogan Wahlkampf in Deutschland macht. Nun machen deutsche Politiker Wahlkampf in der Türkei. Hier ist der WDR mit einer bemerkenswert ehrlichen Analyse.
4: Die Landtagswahlen stehen vor der Tür und wir haben in Nordrhein-Westfalen sehr viele Menschen mit türkischen Wurzeln, die auch hier wählen dürfen. Sowohl Konservative, aber auch Säkuläre. Und der Besuch von Herrn Wüst zeigt nochmal ganz deutlich, dass er eben nicht nur den türkischen Präsidenten Erdogan besucht hat, sondern auch das Grabmal von Atatürk und damit auch ein breites Spektrum an Menschen in Nordrhein-Westfalen angesprochen hat.
2: Um Menschen in Nordrhein-Westfalen anzusprechen, fährt man jetzt also nach Ankara und Istanbul. Muslimische Wähler machen rund 5% der Wahlberechtigten in Nordrhein-Westfalen aus. Die meisten von ihnen haben türkische Wurzeln. Bei der Wahl in Berlin sind die muslimischen Wähler in Scharen zur Linkspartei übergelaufen. Für Hendrik Wüst mit einbrechenden Umfragewerten und der AfD in Schlagdistanz gilt, verliert er die Muslime, verliert er Nordrhein-Westfalen. Deswegen beginnt der Wahlkampf um das Land von Rhein und Ruhr nun am Bosporus. Und deswegen versucht Hendrik Wüst, den türkischen Nationalstolz für seinen Machterhalt zu nutzen und in irgendwie deutschen Nationalstolz umzuwandeln. Die bittere Wahrheit lautet, das einzige politische Thema, das in der muslimischen, dominant türkischen Community derzeit in Deutschland noch besser mobilisiert als, sorry to say, Hass auf Israel, ist Stolz auf die Türkei. Die Linkspartei schwenkt deswegen palästinensische Flaggen, die CDU türkische Flaggen. Deutschland ist zum Wahlkampf Battleground ferner und fremder Weltanschauungen geworden. Der dritte Grund für die Migrantisierung der deutschen Geschichte ist nichts anderes als perfide Politpropaganda. Das migrationspolitische Versagen der Gegenwart soll mit einer frei erfundenen Vergangenheit mit Sinn erfüllt und verherrlicht Kritiker eingeschüchtert werden. Die Botschaft lautet, ohne Ausländer wärt ihr Deutschen gar nichts. Begreift es endlich! Beschwert euch nicht, wenn immer noch mehr kommen. Der Bundeskanzler höchstpersönlich sagt das.
5: Wir wollen Einwanderung in unseren Arbeitsmarkt und wir brauchen diese Menschen in Deutschland, die in unserem Arbeitsmarkt heute schon unverzichtbar sind. Kein Krankenhaus, kein Altenheim, keine Baustelle, keine Gaststätte, kein Hotel. Nichts mehr würde funktionieren, wenn wir nicht Einwanderer seit Jahrzehnten in Deutschland haben, die hier leben, die hier arbeiten, die hier integriert sind. Und die wollen wir, meine Damen und Herren. Und deswegen hat Ausländerfeindlichkeit in unserem Land keinen Platz. Hat keinen Platz in unserem Land.
2: Ohne Einwanderung würde seit Jahrzehnten nichts mehr in diesem Land funktionieren, sagt Bundeskanzler Friedrich Merz. Und wer es auch nur wagt, das zu hinterfragen, der ist natürlich, so sagt es der Kanzler, ein Ausländerfeind. Die Wahrheit lautet natürlich, mit der illegalen islamistischen Massenmigration des Friedrich Merz kommt inzwischen so gut wie niemand mehr zu uns, den wir brauchen, aber dafür unzählige Menschen, die die Zukunft unseres Landes ernsthaft gefährden. Es gibt Politiker, die das genauso wollen und Politiker, die zu bequem sind, um diesen skandalösen Missstand zu beheben.
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1: Präsident Trump greift Präsident Zelensky frontal an. Unser erstes Thema heute. Die Ukraine brauche einen neuen Präsidenten, fordert der US-Präsident und verkündet einen Energiewaffenstillstand. Und droht der Ukraine gleichzeitig mit einem Waffenlieferstopp. Währenddessen bombt Putin weiter auf Kiew.
2: Donald Trump greift Volodymyr Zelensky frontal an. Trump sagte am Wochenende in Washington, die Zeit sei gekommen für einen neuen Präsidenten in der Ukraine.
3: And you know what I suggest? I suggest they get a new leader and I think it's time for Ukraine to get a new president.
2: Ein Deal mit Russland sei mit dem aktuellen ukrainischen Präsidenten Zelensky nicht möglich. Ukrainische Angriffe auf russische Ölraffinerien seien zudem eine Gefahr für die Weltwirtschaft. Diese müssten gestoppt werden. Trump droht jetzt sogar mit einem Waffenlieferstopp. Die Äußerungen folgten auf Zelenskys scharfe Kritik an einem neuen US-Abkommen mit Russland, das die Sanktionen gegen russische Dieselexporte vorübergehend lockern würde. Zelensky bezeichnete den Deal als, Zitat, Zeichen der offensichtlichen Schwäche. Am Wochenende dann die Sensation. Donald Trump verkündete überraschend eine sofortige, Zitat, Energiewaffenruhe zwischen Russland und der Ukraine. Ob es Neuwahlen in der Ukraine gibt oder eine realistische Friedensperspektive, darüber sprechen wir jetzt bei News Live.
1: Trump fordert jetzt also offen die Ablösung Zelenskys. Schauen und hören wir rein, was Donald Trump am Samstag ganz genau gesagt hat.
3: Zelensky could have settled this war many times, many, many times, and he chooses not to. It's very difficult. It's a war that should have never been started. If I were president, if the election weren't rigged, I would have been president, and that war would have never started. But he could have settled it many times, and he chose not to. We said you can do whatever you want to Russia, don't hit the refineries, because that's a world problem that's caused. And he wants to make problems for the world. He wants to make problems for our farmers, our ranchers, with diesel fuel, because Russia supplies a large portion of the diesel fuel throughout the world. And we told him, do whatever you want, but don't hit the diesel fuel, because there's a big problem, big shortage. And what does he do? He goes and hits the diesel fuel. He can do whatever he wants, but he can't do that, because we have a world problem. And the problem is caused by the lack of refineries for diesel fuel. So what does he do? He goes and hits refineries. And I said to him, do what you want, don't hit refineries. There's plenty of targets, don't hit refineries. And he went out and he hit, and he's not going to affect our farmers, and he's not going to affect our ranchers, and he's not going to affect the rest of the world. So he'd better damn well stop. And you know what I suggest? I suggest they get a new leader who can make a deal. Because he could have made many deals that for some reason he never does. And let me go a step further. If I were president, you wouldn't have ever had that war. That war would have never started. There was no reason that that war with Ukraine and Russia started. It started due to incompetence. Should have never started. You wouldn't have lost 30% of your country already. You've lost 30% of your country and you've had over 1 million people killed. Between the two of them, over 2 million people killed. That's a war that should have never started. And I think it's time for Ukraine to get a new president.
1: Unmissverständliche Worte von Donald Trump. Ich fasse noch mal kurz zusammen, natürlich vor allem für unsere Radiohörer. Hier war es ja untertitelt für alle YouTube-Zuschauer. Zelensky hätte diesen Krieg, das hat Donald Trump gesagt, schon viele, viele Male beenden können. Aber er entscheidet sich dagegen. Er hätte zahlreiche Vereinbarungen treffen können, tut es aber aus irgendeinem Grund nicht. Wir haben ihm gesagt, greif Russland an, wenn du willst, aber verschone die Ölraffinerien. Es gibt genügend andere Ziele. Doch was macht er? Er greift Raffinerien an, nimmt uns den Diesel und verursacht damit Probleme für die ganze Welt, für unsere Landwirte und Viehzüchter. Damit muss Schluss sein. Die Ukraine braucht einen neuen Präsidenten, der einen Deal abschließen kann. Dieser Krieg hätte niemals beginnen dürfen. Er ist durch Inkompetenz entstanden und die Ukraine hat bereits 30% ihres Landes verloren. Es ist Zeit für einen neuen Präsidenten. Zitat Ende und Übersetzung in diesem Fall Ende. Und die Frage, die sich natürlich anschließt, kommt es jetzt zu Neuwahlen in der Ukraine, Julian?
4: Das sehe ich derzeit nicht. Das sehe ich derzeit nicht. Es ist nahezu unmöglich auf Dauer, sich den Vereinigten Staaten von Amerika zu widersetzen. Dafür sind sie zu mächtig, dafür haben sie zu viele Hebel. Ohne die Unterstützung der Vereinigten Staaten ist dieser Krieg tatsächlich morgen vorbei. Es gibt die Waffenhilfe, es gibt die finanzielle Hilfe, es gibt das Intelligence Sharing, also die geheimdienstliche Unterstützung, besonders wenn es um die Zielauswahl geht. Es gibt das ganze Thema, was de facto auch in den Händen der USA liegt, Starlink, die satellitenbasierte Kommunikation für die ukrainische Armee. Ohne die Vereinigten Staaten von Amerika ist dieser Krieg morgen vorbei. Aber Donald Trump ist auch bekannt dafür, muss man inzwischen sagen, Ankündigungen und Drohungen, die ungefähr so wirkmächtig sind wie die von Friedrich Merz. Also die Aufforderung, hier einen neuen Präsidenten zu wählen, auf diese Aufforderung wird nichts folgen. Wie muss man sagen, so oft in den letzten Monaten bei Donald Trump, und man merkt natürlich an seinem Zorn, welche Saison, welche Jahreszeit in den USA herrscht, nämlich Wahljahreszeit. In wenigen Tagen die Midterms. Die Midterms sind nahezu ausschließlich dominiert vom Dieselpreis in den USA. Der Dieselpreis hat sich nahezu verdoppelt seit Donald Trump. Da muss man ehrlich sein, nicht seit Wladimir Selenskyj die Raffinerien in Russland angreift, sondern der Ausgangspunkt hier ist ganz eindeutig der Beginn des Angriffs auf den Iran, Donald Trumps Angriff auf den Iran. Seitdem hat sich der Dieselpreis von $3.70 ungefähr auf $6.20 nahezu verdoppelt. Das ist das entscheidende Thema bei den Midterm Elections in den USA, die Lebenshaltungskosten. Und da sind wir aber dann bei einem Punkt, der in Deutschland, glaube ich, ähnlich gut ankommen würde, wie diese Rede in den USA angekommen ist. Die Lebenshaltungskosten in den USA wie in Deutschland sind an entscheidenden Punkten, Supermarkt, Tankstelle und so weiter, so unerträglich, dass jegliches Verständnis für Unterstützung dieses Krieges kollabiert. Selbst dort, wo es aus, ich sag jetzt mal, politisch-moralischer Tradition in den USA, im Republikanerlager, in Deutschland, im CDU-Lager, wo es diese Unterstützung gab, kollabiert diese Unterstützung, weil zunehmend massiv Millionen Menschen das Gefühl haben, man könne sich diese Großzügigkeit schlicht nicht mehr leisten, ohne selber zugrunde zu gehen. Es gibt die biblische Barmherzigkeit, das letzte Hemd zu geben, und es gibt die Großzügigkeit von Menschen, die sich Großzügigkeit leisten können. Das eine ist ein sehr schönes, hehres biblisches Konzept und das andere ist die Realität. Wenn ich das Gefühl habe, mein letztes Hemd geben zu müssen, das letzte Hemd meiner Kinder, und das ist inzwischen die Wahrnehmung, die Empfindung in westlichen Demokratien, dann geht es mit der Großzügigkeit relativ schnell zu Ende. Und das ist in gewisser Weise das, was Donald Trump hier versucht, nochmal anzuspielen auf den letzten Metern Wahlkampf, eben vor diesen Midterm-Elections, die er zu verlieren droht. Und wenn er den Senat verliert, dann ist seine Präsidentschaft de facto vorbei. Dann wird sich nicht mehr groß regieren lassen, dann werden sich keine Gesetze mehr verabschieden lassen. Das ist das, was er hier versucht zu verhindern. Und sein Zorn noch einmal richtet sich gegen Selenskyj. Nicht so sehr, weil diese Dieselpreise die Verantwortung von Wladimir Selenskyj sind, sondern weil sie die Verantwortung von Donald Trump sind. Dann kann man sehr lange drüber diskutieren, war es trotzdem richtig, dieses Mullah-Regime zu stoppen. Aber das ist das, was Donald Trump hier versucht. Er projiziert die Frustration über das eigene strategische Scheitern im Irankrieg und die sagenhaft gestiegenen Energiepreise hier derzeit auf einen anderen Konflikt.
5: Also die scharfe Rhetorik, die wir hier hören, im Grunde das Ablenkungsmanöver für den Irankrieg, wo er sich offensichtlich verkalkuliert hat. Er hat sich diese Mission offensichtlich einfacher vorgestellt. Erhöhte Tankstellenpreise und Frust in der Bevölkerung, das wird jetzt natürlich auf Selenskyj, du hast es ja gesagt, projiziert. Die Frage, die sich ganz kurz noch, du hast ja selber gesagt, man kann seinen Worten gar nicht mehr glauben. Nutzt sich diese scharfe Rhetorik nicht auch sukzessive ab, wenn dem nichts folgt?
6: Die hat sich längst vollkommen abgenutzt. Also man weiß mittlerweile, wenn Donald Trump mit irgendwas droht, dann ist das völlig bedeutungslos. Das war ja am Anfang ganz anders. Da hatte er ja eine wirkmächtige Fähigkeit zu drohen. Und das hat sich eben durch diesen Krieg im Iran verändert. Dort hat er einfach ein strategisches Desaster eingefahren, muss man sagen. Und in der Ukraine ja auch. Er ist ja angetreten mit dem Versprechen, diesen Krieg zu beenden. Und mittlerweile ist er davon vollkommen weg. Also er spricht ja noch von einem Deal, aber die Aussagen jetzt deuten ganz klar darauf hin, dass ihm überhaupt nicht mehr an einem Deal gelegen ist. Denn er verhandelt ja tatsächlich jetzt wie Friedrich Merz, indem er sagt, wir machen erstmal riesige Zugeständnisse an Russland und dann werden die schon auf uns zukommen. Also das wäre jetzt die Strategie dahinter. Und da ist ja jedem klar, dass Putin nicht sagen wird, okay, wenn die jetzt so nett zu uns waren, dann sind wir auch mal nett. Sondern dass er dann natürlich weiterhin, und das sehen wir ja auch an den weiteren Angriffen, mit unglaublicher Härte vorgeht gegen die Ukraine. Und ich muss sagen, ich finde die Entwicklung von Donald Trump schon fatal. Man merkt einfach, wie sehr er in der Defensive ist, wie sehr er jetzt auch diese Täter-Opfer-Umkehr betreibt, wenn er sagt, die Ukraine hätte diesen Krieg beenden können. Die Ukraine wolle Probleme machen mit ihren Angriffen auf die Raffinerien. Da hat er sich einfach von der Realität, dass Russland diesen Krieg begonnen hat, dass Russland den Krieg auch gegen die Infrastruktur in der Ukraine begonnen hat, davon hat er sich vollkommen entfernt und das ist wirklich auch moralisch, muss man sagen, einfach ein Armutszeugnis, was er da sagt.
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0: damit ist es Punkt 6 Uhr. Guten Morgen und herzlich willkommen bei News Live am Dienstag, den 13. Oktober 2026. Morgens um 6 schon wissen, was einem abends um 8 verschwiegen wird. Der Tag beginnt mit News und darüber spricht Deutschland heute. Unser Schwerpunktthema heute, Basbeben erschüttert die Regierung. Der Rücktritt der Arbeitsministerin wird zum nächsten Sprengsatz für Schwarz-Rot. Aus einer Personalie wird ein offener Machtkampf. Wie lange kann diese Koalition noch gemeinsam regieren? Dann haben wir dieses Thema für Sie. Makabres Video und Reporterstreit. Ulrich Siegmund keilt gegen das ZDF. Oder ist es doch eher das ZDF, das gegen Siegmund austeilt? Der Zoff mit dem ZDF. Gleich ab 6:30 bei uns bei News Live. Und unser Thema ab 8. Unerträglich teuer. Die Regierung versteht nicht, dass sich die Menschen tanken, heizen, einkaufen und wohnen nicht mehr leisten können. Warum merkt die Koalition nicht, dass die Deutschen für diese Politik kein Geld mehr haben? Und diese Themen werden wir mit einem großartigen Panel heute Morgen besprechen. Herzlich willkommen, unser Chefredakteur Julian Reiche.
1: Schönen guten Morgen.
0: Ich sage guten Morgen und hallo an Gunnar Schupelius, News-Kolumnist.
2: Schönen guten Morgen.
0: Und unser Special Guest heute Morgen, das ist der Rufus. Du hast deinen Hund mitgebracht und sehen ihn gerade eingeblendet. Der ruht in sich wie ein Buddha und ich glaube, er wird sich die gesamte Sendung nicht bewegen. Und der sorgt für ein...
2: Bisschen müde noch, aber ist ja auch früh, ne?
0: Ist auch noch ein bisschen früh und ich behaupte mal, der wird für ein wunderbares Feng Shui hier im Studio sorgen. Denn der Hund gilt im chinesischen Feng Shui. Der steht dafür toll und Glück.
1: Als leckeres Essen.
0: Du musst es mir wieder versauen. Nein.
1: Ist auf jeden Fall der Einzige, der sich hier nicht über Politik aufregt.
0: Das stimmt auf
1: jeden
0: Fall.
1: Bringt ein bisschen Ruhe rein.
2: Sehr gelassen.
0: Ja.
2: Er bleibt gelassen.
0: Er bleibt gelassen. Aber fürs Essen ist er Julian. Ja. Nein, er steht für Treue und Glück. Und deswegen wird diese Sendung auf jeden Fall unter einem glücklichen Stern stehen. Ich bin Alex Burka. Herzlich willkommen. Schön, dass Sie dabei sind bei News Live auf YouTube und natürlich auf sämtlichen Radiofrequenzen. Und jetzt geht's los und wir werden so ein bisschen wissenschaftlich, denn auf der nach oben offenen Richterskala ist das mindestens eine 7. Das Basbeben erschüttert die Regierung. In den 22 Stunden nach dem Rücktritt der Arbeitsministerin, also war ordentlich was los in der Koalition, aber wir machen es mal der Reihe nach. Gestern Morgen um 7.50 Uhr tritt Bärbel Baas als Bundesarbeitsministerin und SPD-Chefin zurück. Sie brauche Zeit, um den Tod ihrer Stieftochter zu verarbeiten. Zeitgleich und zugleich erhebt sie schwere Vorwürfe gegen Koalitionspartner und Kanzler. Die öffentlichen Angriffe auf sie seien sogar noch forciert worden. Ja, Parteichef Lars Klingbeil findet deutliche Worte für den Umgang mit Bärbel Baas.
3: Ich will es für mich in aller Klarheit sagen, das ist unanständig und niemand in unserem Land sollte das ertragen müssen.
0: Auch Mecklenburg-Vorpommerns Ministerpräsidentin Manuela Schwesig attackiert Friedrich Merz und die CDU scharf.
4: Und deswegen fand ich die letzten Tage unterirdisch. Und ich habe diese heftigen Attacken auf Bärbel Baas als unwürdig und unmenschlich empfunden.
0: Und der Kanzler hingegen weist die Vorwürfe zurück.
5: Ich kann für meine Person sagen, ich habe immer nur in Sachfragen mit ihr diskutiert.
0: Ja, die SPD hebt schwere Vorwürfe. Friedrich Merz weist sie zurück. Wir haben es gehört. Wir kommen gleich mit einem Schwerpunktthema zurück auf das Basbeben und seine Folgen. Aber die Frage, die wir vorweg gerne klären möchten, ist natürlich, wie tief sitzt mittlerweile der Riss? Deine Einschätzung gerne, Gunnar, in dieser Koalition.
2: Sehr, sehr tief. Und das sind Vorwürfe, die unter die Gürtellinie gehen, weil man immer gar nicht genau weiß, wovon sie eigentlich sprechen. Also sie machen diese Andeutung. Das hat der Bundesfinanzminister hier getan. Er sagt, das, was Frau Baas erlebt hat, das wünscht er sich niemanden in diesem Land. Dann möchte man wissen, also wenn es so furchtbar gewesen ist, was ist denn eigentlich passiert? Bis heute kein Wort dazu, auch bei Frau Schwesig. Einfach nur, auch diese Vokabel, die gefallen ist, unmenschlich, ist ja vollkommen übertrieben. Natürlich hat sich aus der Unionsfraktion und aus der Bundesregierung von Seiten der Union niemand unmenschlich verhalten. Das ist ja ganz klar. Also das heißt, es ist eine Attacke. Es ist auch eine sehr, sehr unfaire Attacke, weil der Gegner sich ja nicht wehren kann, wenn er nicht weiß, was er eigentlich gemacht hat. Und das lässt sehr, sehr tief blicken. Es lässt dahin blicken, dass man jetzt davon ausgehen muss, dass die SPD aufs Ganze geht. Also, dass sie sozusagen auch die Sachebene völlig verlässt. Also, es geht gar nicht mehr darum, Reformen hin und her oder was, sondern es geht einfach nur darum, die CDU ist unserer Gegner. Und dann fragt man sich jetzt auch, wieso verlassen sie die Regierung eigentlich nicht? Sie müssen ja nicht drin sein. Aber sie sind Partner. Also, man schließt einen Koalitionsvertrag unter Partnern und nicht unter Gegnern. Das sind keine Feinde, sondern Partner. Wenn man Partner ist, muss man miteinander auskommen. Und wenn man das nicht kann, soll man gehen. Aber öffentlich den anderen an den Pranger stellen und dann noch nicht einmal zu sagen, worin die Vorwürfe genau bestehen, ist, glaube ich, nicht sinnvoll, um das mal sehr nüchtern auszudrücken. Und der Riss ist offensichtlich so tief, dass man sich einfach nur fragt, wie ich schon eben sagte, also warum sind die dann eigentlich noch in der Regierung? Also ich würde dann auch dann einfach gehen. Also wenn es gar nicht geht, dann sollen sie, wenn es so schlimm ist.
6: Ja, es erinnert in der Tat mittlerweile so ein bisschen an den Mariannengraben. Kurze Einschätzung vielleicht noch von dir. Es wirkt ja, darüber haben wir gestern auch schon gesprochen, ein wenig orchestriert. Das ist Leid auf der einen Seite, da haben wir absolutes Verständnis für. Aber diese schnelle Verbindung eben zwischen diesem Todesfall und dem sofortigen Angriff eben auf Merz, auf diese Koalition, das erscheint schon ein wenig merkwürdig.
1: Was wir da gestern erlebt haben, war das erbärmlichste Polit-Schmierentheater, an das ich mich in vielen, vielen Jahren überhaupt erinnern kann. Der eine Teil ist die höchstpersönliche, höchst private Trauer von Bärbel Baas. Die geht niemanden etwas an und für die sollte man selbstverständlicherweise jegliches Verständnis aufbringen. Das ist der eine Teil. Aber was hier bemerkenswert ist, Bärbel Baas selbst war es, die eine Pressemitteilung verschickt hat, einen offenen Brief, das ist nichts anderes als eine Pressemitteilung. Der erste Satz handelt von ihrer toten Stieftochter. Der dritte Satz handelt davon, wie abscheulich die CDU ist. Orchestriert, innerhalb weniger Momente, ganz eindeutig vorbereitet, setzte ein Trommelfeuer der SPD auf die CDU ein, in dessen Zentrum das Wort unmenschlich stand. Unmenschliches Verhalten, unmenschliche Angriffe gegenüber Bärbel Baas. Unmenschlich ist im Kanon der politischen Rhetorik logischerweise ein Wort, das weit von der Demokratie entfernt ist und sich eher in Schreckensregimen befindet. Unmenschliches Verhalten ist kein Wort aus dem demokratischen Diskurs, sondern eben aus dem Diskurs oder dem Verhalten von Schreckensregimen. Ganz bewusst gewählt, dieses Wort, das erkennt man daran, dass es von mehreren SPD-Politikern in kürzester Abfolge vorgebracht wurde. Und ich wäre wirklich der Letzte, der einen persönlichen, privaten, intimen Trauerfall in irgendeiner Weise politisieren oder politisch thematisieren würde. Hier hat Bärbel Baas es selbst getan. Ihre Pressemitteilung war der Angriffsbefehl gegen die CDU und deswegen werden wir über diesen Fall hier politisch sprechen. Das, was dort gestern passiert ist, ist nicht nur, wie Gunnar es richtig gesagt hat, de facto das Ende einer Koalition. Die SPD hat die CDU gestern zum wiederholten Male zum Feind erklärt. Es ist auch ein gewaltiges Medienversagen, denn Stand heute, 6.07 Uhr, fast 24 Stunden später, 24 Stunden nach den Vorwürfen der Unmenschlichkeit, konnte die SPD keinen einzigen Fall präsentieren. Auf mehrere Nachfrage, in mehreren Pressekonferenzen, gestern Abend im ARD-Brennpunkt. Es gibt keinen einzigen Fall, keinen einzigen Beleg, den die SPD präsentieren konnte. Und dennoch wird dieser Fall, dieser Vorwurf der Unmenschlichkeit in nahezu allen Medien vollkommen uneingeordnet einfach so übernommen. Bärbel trauert, CDU unmenschlich, Bärbel Rücktritt. Das ist tatsächlich das sogenannte Narrativ in allen Medien. Und man sieht inzwischen, es braucht nicht mal mehr in der Politik geschickte Spin-Doktoren, die den sogenannten Hauptstadtjournalisten irgendeine Lesart der Geschichte einsingen und einmassieren und sie trickreich in eine gewisse Richtung drängen. Es braucht nur noch eine Parole. Es braucht nur noch einen schriftlich mitgeteilten Berichterstattungsbefehl an die Medien und sie folgen diesem Befehl, ohne noch eine einzige Frage zu stellen. Drei Fragen wären angemessen gewesen und diese Fragen würde ich nicht wagen zu stellen, wenn nicht Bärbel Baas ihren Rücktritt selber politisiert hätte und meiner Meinung nach mit ihrer verstorbenen Stieftochter hier selber Politik gemacht hätte, sie politisch missbraucht hätte. Die erste Frage lautet, wo sind die Fälle? Wo sind die unmenschlichen Fälle, SPD? Oder wenn man sie nicht stellen kann, in einem geschriebenen Text darauf hinweisen, es gibt keine Fälle. Das ist Punkt 1. Punkt 2, und das gehört zwingend dazu, wenn man darüber berichtet, dass ein Mensch gestorben ist, das sind die journalistischen 5 Ws. Wann ist denn dieser Mensch gestorben? Vor 16 Tagen. Nach 16 Tagen fällt der SPD dann ein, dass in dem Moment, in dem der Koalitionspartner eine sehr, sehr wichtige parteiinterne Klausur abhält, man diese Pressemitteilung mit diesem Frontalangriff rausgibt, in dem Moment, in dem Friedrich Merz seine Sitzung eröffnet. Das hat nichts mit aufrichtiger Trauer zu tun. Das ist zynisches Politgegaukel. Das ist der zweite Punkt. Der dritte Punkt, und auch über den müssen wir einmal sprechen, lautet: Die Stieftochter von Bärbel Baas ist tragischerweise mit 53 Jahren verstorben. Bärbel Baas ist 58 Jahre. Die beiden haben sich vor ungefähr 20 Jahren, Anfang der 2000er Jahre, kennengelernt. Da war Bärbel Baas Mitte, Ende 30 und ihre Stieftochter Anfang 30. Im normalen Empfinden von Millionen Menschen in diesem Land ist das kein klassisches Mutter-Tochter-Verhältnis.

0: gegen den politischen Gegner, sondern gegen den Koalitionspartner verwandelt worden. Und man hat diesen Begriff, der mit den Empfindungen von Menschen rein gar nichts zu tun hat. Deine Tochter muss streng genommen deutlich jünger sein als du. Ja, es braucht ein Mutter-Tochter-Verhältnis, um eine Tochter oder eine Stieftochter zu haben. Es ist sehr schwer vorstellbar bei zwei 30-jährigen Frauen, die sich kennenlernen. Man hat diesen Begriff Tochter, wie man in den USA sagen würde, weaponized, in eine Waffe verwandelt, um die größtmögliche moralische Fallhöhe für den Bundeskanzler herzustellen. Wenn du die erste Pressemitteilung gelesen hast, hattest du das Gefühl, das sollte auch erweckt werden, dieser Eindruck, Bärbel Baas trauert um ein Kind. Das war der Eindruck, der erweckt werden sollte. Und jeder in der SPD war sich darüber bewusst. Und wenn man persönlich hätte sprechen wollen über einen Menschen, dann hätte man persönliche Worte über diesen Menschen gewählt und nicht politische Worte. Ein erbärmliches, zynisches Schmiertheater. Und mein letzter Punkt, das ist gestern noch einmal klar und deutlich geworden. Wir alle befinden uns inzwischen in Geiselhaft einer Regierung, die längst keine Regierung mehr ist, die nicht nur Gegner sind, sondern die verfeindet sind. Und nach dem gestrigen Tag, muss ich sagen, habe ich abends darüber nachgedacht, es bräuchte in diesem Land eigentlich die Möglichkeit eines Volksentscheides mit hohem Quorum, hoher Einstiegshürde, als Volk eine Regierung loszuwerden. Wir sind Geiseln dieser Leute und es gibt keinen Ausweg für uns.
1: Da bin ich tatsächlich anderer Meinung, weil ich nichts von direkter Demokratie halte, aber das ist ein anderes Thema.
2: Das ist ein anderes Thema.
1: Ich spreche mit einer anderen
0: Stelle. Volksmodell Schweiz.
2: Aber noch,
1: ich will nur noch hinzufügen, weil Julian gesagt hat, es fehlt immer noch an den Beweisen. Die SPD hat nicht gesagt, wo die Union unmenschlich zugeschlagen hat. Ja, hat sie nicht. Dann gab es einen Hinweis und der grenzt ans Lächerliche. Da wurde gesagt, ja, also von Bärbel Baas wurde verlangt, dass sie Gesetze vorlegt, während sie aber nun in der Trauerzeit schon war. Das ist ein ganz großer Witz, weil diese Gesetze, die von ihr verlangt werden, die hat die SPD ja selbst verlangt. Man hat sich vor der Sommerpause vor die Presse gestellt, vor das Bundeskanzleramt mit wehenden Fahnen und hat gesagt, wir haben uns jetzt geeinigt und jetzt werden Gesetze erarbeitet und dann im Herbst verabschiedet. Das heißt, im Sommer schon wusste sie, welche Gesetze sie verabschieden soll, weil sie sie ja selbst im Kabinett bestimmt hat. Verabschiedet hat. Und jetzt hätte sie diese Gesetze erarbeiten lassen müssen, hat sie aber nicht. Warum nicht? Weil Landtagswahlkämpfe kamen und die SPD ihr gesagt hat, warte mal bitte noch, das irritiert uns jetzt nur in den Und dann kommt sie jetzt also in diese Trauerzeit hinein und jetzt wird es wieder von ihr verlangt. Und da hätte sie ja auch sagen können, ich kann das jetzt persönlich nicht machen. Ich muss mich hier mal rausziehen, weil meine Stieftochter gestorben ist. Aber sie hatte ja 3 Staatssekretäre und die hätten es ja machen können. Also dieser Vorwurf zu sagen, es war unmenschlich von ihr zu verlangen, Gesetze vorzulegen, ist der größte Witz. Es ist wirklich lächerlich.
2: Ich glaube, das große Problem...
0: Vielleicht noch ganz kurz einfach zur Einordnung, weil die Sozialgesetzgebung ja das Themenfeld der Bärbel Baas ist. Wenn du als Elternteil, Gott bewahre jeden davor, ein Kind verlierst, dann hast du 3 Tage Sonderurlaub und nicht 2 Wochen, in denen dich keiner kritisieren und keiner anrufen darf. Ja. Das ist die Lebensrealität normaler Bürger.
2: Und ich merke, da gibt es großen Redebedarf. Wir werden ab 7 Uhr dieses Thema natürlich, das Baas-Beben, ausführlich besprechen. Aber das Problem, und ich glaube, das haben wir mittlerweile erkannt, was über diesem ganzen Ding steht, ist ein Wort mit 3 Silben, orchestriert. Ab 7 Uhr mehr dazu, das Baas-Beben bei News. Was passiert noch? Unser Thema ab 8 Uhr. Unerträglich teuer, das ist das größte Thema Deutschlands aktuell. Die Regierung versteht nicht, dass sich die Menschen tanken, heizen, einkaufen und wohnen schlichtweg nicht mehr leisten können. Die Frage ist, warum merkt die Koalition nicht, dass die Deutschen für diese Politik kein Geld mehr haben? Auch darauf werden wir eingehen ab 8 Uhr. Herzlich willkommen nochmal bei News Live. Es ist 6.14 Uhr. Schön, dass Sie bei uns sind. Und jetzt geht's hinein in die Öffentlich-Rechtlichen. Das ZDF gegen Siegmund, unser Thema jetzt. Oder ist es doch eher Siegmund gegen das ZDF? Sowohl im Magazin Royal mit Jan Böhmermann als auch in der Heute-Show führen der vielleicht bald Ministerpräsident von Sachsen-Anhalt und der Sender aus Mainz sich einen teils, ja, die leisten sich einen makabren Streit.
3: 3-mal vom LKW überrollt. So makaber inszeniert Jan Böhmermann einen Unfall von AfD-Politiker Ulrich Siegmund im ZDF-Magazin Royal. Auf einer Simson, wie Siegmund im Wahlkampf. Auf dem Laster taschenschwanz24.de. Jenseits der Grenze des guten Geschmacks. Kurz darauf trifft Siegmund im wahren Leben auf Fabian Köster von der ZDF-Heute-Show. Nach zahlreichen Provokationen.

0: Millionen des Reporters stellt der AfD-Politiker selbst eine Frage.
1: Was machen Sie, wenn wir dieses Jahr noch den Medienstaatsvertrag kündigen? Haben Sie schon einen Job gesucht?
0: Die Reaktionen ließen nicht lange auf sich warten. Der Journalistenverband verurteilte die Aussage des AfD-Politikers sogleich als Einschüchterung der Presse. Warum Siegmunds Worte eine Welle der Empörung auslösen, das satirische Darstellen eines tödlichen Politikerunfalls aber kaum jemanden interessiert, darüber sprechen wir jetzt bei News Live.
2: Sogar unser Studiohund hat mit dem Kopf geschüttelt und ist empört. Schauen wir uns zunächst noch einmal den kurzen Clip des ZDF-Magazin Royal vom 2. Oktober an. Also hier wird Jan Böhmermann optisch auffallend, natürlich nah an einem Siegmund-Wahlkampfspot inszeniert, von einem LKW überfahren. Ja, wir sehen hier, setzt sich David Simson. Er macht die Schwalbe an, macht sich bequem auf den Weg. Das erinnert natürlich alles an den Wahlwerbespot von Ulrich Siegmund. Und das soll es natürlich auch. Da fährt er noch gemütlich umher, freut sich seines Lebens und dann dauert es nicht lange. Und dann kommt der große LKW um die Ecke. Das schauen wir uns jetzt an. So. Wie lustig ist das denn? Lächter im Hintergrund. Der LKW, es reicht nicht, dass er einmal drüber fährt. Nein, er muss ja toter als tot gemacht werden. Da fährt man gleich dreimal rüber. Und man weiß gar nicht so recht, ich meine, wo man anfangen soll. Bei dem Hintergrundgelächter, das hier eingespielt wird. Ja, da rollt ein LKW über einen Menschen. Und das nicht einmal, sondern dreimal. Was bitte daran ist lustig, meine Damen und Herren? Und dann der geschmacklose Aufdruck des LKWs dürfte Ihnen auch nicht entgangen sein. Taschenschwanz24.de. Ja, wenn man das übrigens angibt, dann landet man auf der Seite vom ZDF-Magazin Royal. Ist das Böhmermanns peinliche, geschmacklose Abschiedstournee, Julian, die wir hier erleben? Also mir fehlen die Worte.
3: Also der ekelhafte Agitator Jan Böhmermann, wirklich eine der schrecklichsten Erscheinungen und Gestalten, die es zumindest im freien deutschen Fernsehen jemals gegeben hat. Ich bin mir nicht ganz sicher, ob er vor oder hinter von Schnitzler liegt, aber irgendwo in der Kategorie meines Empfindens nach inzwischen vor ihm. Abstoßend, dieser Mann ist ja inzwischen zum Glück, ich sage, gefeuert worden. Er selber sagt, er wollte selber unbedingt keine Show mehr haben und seine Tournee absagen. Ich glaube das nicht so wirklich. Also gefeuert, insofern ist es Zeit, anlässlich dieses menschenverachtenden Videos, und da ist der Begriff wirklich angebracht, anders als beim Verhalten gegenüber Bärbel Bas, das ist unmenschlich und menschenverachtend, was wir da sehen, über den Chef des ZDF zu reden, Norbert Himmler. Und normalerweise gilt ja No Games on Names, für seinen Nachnamen kann er nichts, aber offenbar geht mit dem Namen Himmler eine gewisse Genüsslichkeit einher an der Auslöschung und Zerquetschung und wirklich geradezu Unkenntlichmachung von Menschen, besonders von politischen Gegnern. Das scheint irgendwie das Karma dieses Namens zu sein. Was wir da sehen, du hast richtig gesagt, er wird nicht einmal überfahren, er wird dreimal überfahren. Schon einmal überfahren wäre natürlich ein absoluter Dammbruch und Tabubruch bei jeder anderen Partei in Deutschland. Mit der AfD kann man es machen, mit den Unliebsamen ist es plötzlich erlaubt. Und einzig und allein dafür verantwortlich ist Norbert Himmler, dessen Name zumindest in der großen Tradition des Auslöschens von Menschen steht. Weder verwandt noch verschwägert, aber der Name scheint seine Wirkung zu entfalten auf Norbert Himmler, dass er das allen Ernstes akzeptiert, toleriert und mit unserem Geld bezahlen. Das Zerquetschen und Zermalmen und Auslöschen von politischen Gegnern. Lustvoll und unter dem Lachen des Publikums. Das ist tatsächlich der niederste deutsche Instinkt unserer Geschichte, der da zum Vorschein kommt. Schande auf dieses ZDF. Es zeigt mal wieder, dieser Laden ist nicht reformierbar. Norbert Himmler gehört als erster gefeuert. Der Rest gehört komplett abgeschafft. Dann kann man sich gerne darüber unterhalten, ob man vielleicht mal eine gute Nachrichtensendung aufsetzt. Meinetwegen auch mit einer kleinen Gebühr, 30 Cent im Monat. Ja, damit sollten sie auskommen, wenn das alle Deutschen bezahlen. Dieser Schrotthaufen, dieser amoralische, antimoralische, asoziale Schrotthaufen, der davon fantasiert, politische Gegner unter dem Höhengelächter, Hohngelächter des Publikums zu zermalmen, gehört einfach abgeschafft.
4: Das ist ja wirklich, das ist ja so perfide. Es ist ja ein hinterhältiger Mord. Er fährt nichtsahnend, dazu wird ja auch diese Musik eingespielt, bester Laune fährt er da lang. Der LKW lauert ihm ja auf, anders kann man es ja nicht verstehen, wartet, bis er zur Kreuzung kommt und überfährt ihn. Es ist also ein gezielter Mord, sieht man ja auch daran, dass er dann nochmal zurücksetzt und noch einmal vorsetzt, damit der Mann auf dem Motorrad wirklich tot ist. Ich finde auch diese Bilder auch mit den Geräuschen, die dazu eingespielt werden, sehr, sehr beängstigend. Und ich muss sagen, das ist ja nicht komisch. Man kann natürlich mal sagen, ja, ach, das ist jetzt schwarzer Humor. Und dann sich noch einmal vorstellen, wie wäre es gewesen, wenn das mit einem anderen Politiker so inszeniert worden wäre. Das ganze Land würde natürlich aufstehen und schreien. Der Bundespräsident würde ans Mikrofon treten und mahnende Worte sprechen, dass es so nicht weitergehen kann. Und hier nimmt man das einfach so hin. Und Julian hat es gerade gesagt, Norbert Himmler, der Intendant des ZDF, findet es dann normal. Hier wird ein politischer Gegner gezielt getötet, ermordet in diesem Video.
3: Und ganz kurz, das muss man nochmal unterstreichen, was Gunnar sagt. Es geht hier um einen Mord. Das, was dargestellt wird, ist kein Autounfall. Das, was dargestellt wird, ist ein politischer Mord. Der Wagen lauert, überfährt gezielt eine Person. Und für alle, die noch Zweifel daran haben, ob das gezielt sein könnte, setzt dieser Wagen, nachdem er ihn komplett überfahren hat, in der perfiden Argumentation solcher Verrückten, die sich sowas ausdenken, könnte man ja sagen, na, solange er noch nicht ganz drüber gefahren ist und zurückfährt, war es vielleicht keine Absicht. Er fährt komplett drüber, setzt dann nochmal zurück über einen am Boden liegenden Menschen und fährt dann noch ein drittes Mal drüber. Das hier ist die Inszenierung eines politischen Mordes, von unseren Gebühren finanziert. Dieses Video ist ein Rücktritts- und Rauswurfsgrund für Norbert Himmler. Ich sage es noch einmal, der Nachname verpflichtet offenbar zu dieser Art von Humor, in Anführungsstrichen. Das ZDF inszeniert und normalisiert mit unseren Zwangsgebühren den politischen Mord gegen Unliebsame. Das ist nichts anderes als ein Dammbruch in der Geschichte einer Satire-Show, die ja voller Damm- und Tabubrüche war. Der Tabubruch ist in der Kunst natürlich erlaubt. Aber Jan Böhmermann hat eine Geschichte des Mordaufrufs gegen den politischen Gegner. Bisher beschränkte sich das in seinem beschränkten Geist auf sehr unlustige Worte. Nazis keulen. Keulen heißt das massenhafte Abschlachten und Vernichten von dann politischen Gegnern, wer immer von Jan Böhmermann für Nazi gehalten hat. Jetzt gibt es die bildliche Inszenierung des Mordes. Das ist die nächste Stufe. Und ich persönlich verstehe nicht, wie Jan Böhmermann noch eine Show auf Sendung bleiben kann. Und ich verstehe auch nicht, wie Norbert Himmler noch einen Tag in seinem Job verbleiben kann.
5: Es geht um einen politischen Mord, das hast du richtig gesagt. Aber es ist ja natürlich noch viel mehr. Denn wer sich in der Polizeisprache so ein bisschen auskennt, ich weiß es nur auf Englisch, das, was hier passiert ist, wenn man jemanden dreimal überfährt, das nennt man Overkill in der Polizeisprache. Und ein Overkill,
3: Übertötung
5: ist von massivem Hass getrieben. Das sind Täter, die zum Beispiel 130 Mal auf ein Opfer einstechen, obwohl schon lange tot ist. Wir erleben hier einen Overkill, purer Hass.
4: Du sagst es.
5: Und wenn man das hier sieht, und wenn man dann immer wieder hört, dass das ZDF oder die Öffis von Hass und Hetze sprechen, dann müssen sie sich auch den Mund mit Seife auswaschen, wenn man dann hier solche Spots produziert und dann eher gehen lassen.
4: Und das zeigt eben, wie der politische Gegner entmenschlicht wird. Das ist das Gefährliche. Ja. Und Julian, du hast diesen Namen ins Spiel gebracht, Himmler. Wir haben ja gerade
3: man kann nicht anders, wenn man diese Bilder sieht.
4: Er ist wirklich nicht verwandt mit dieser Familie. Aber die Entmenschlichung des politischen Gegners ist das Mittel der Verbrecher, der Diktatur. Das heißt, du erklärst den politischen Gegner nicht mehr zum Menschen, sondern zu irgendetwas, was du dann töten darfst.
5: Es ist die Vorstufe der Vogelfreiwerdung.
3: Es ist nicht die Vorstufe, es ist die Vollendung.
5: Es ist die Vogelfreiwerdung.
4: Und das ist eben, wenn man sich in die Köpfe hineinversetzt, Böhmermann und seine Crew, wie sie dabei gelacht haben, wie schön sie das alles fanden, weil sie eben sich in diesem Hass so verrannt haben, diesem Hass auf die AfD, dass sie davor nicht Halt machen, die einzelnen Menschen in dieser Partei das Menschliche zu nehmen und sie sozusagen als Unmenschen darzustellen, die man tötet.
5: Und jetzt ganz,
3: Julian. Muss ich nochmal zusammenbinden, was ihr beide gesagt habt, weil ich glaube, es sind zwei ganz wesentliche Punkte. Erstens, wir sehen hier die Inszenierung eines Hassverbrechens. Die Übertötung ist tatsächlich das Verbrechen aus Hass. Mordmotiv Hass ist das Merkmal einer Übertötung. Ist tatsächlich das, was wir sehen. Dreimal absichtlich überfahren. Entmenschlichung ist hier das zweite Stichwort. Die Entmenschlichung und Tötung aus Hass. Woran erkennen wir hier die Entmenschlichung des, wie gesagt, ja ausschließlich politischen Gegners? Nur darum geht es. Stellt keine Gefahr dar, stellt keine Bedrohung dar, keine Abwehr einer Gefahr. Es geht ausschließlich um Ansichten. Ein Hassverbrechen, eine Tötung, eine Entmenschlichung auf der Grundlage politischer Ansichten, finanziert von Gebühren, die man in Deutschland bezahlen muss, sonst kommt man ins Gefängnis, wenn man sie nicht bezahlt. Das ist hier die Gemengelage. Und woran erkennen wir mit absoluter Sicherheit, dass es hier auch tatsächlich um die Entmenschlichung gehen soll, um das durch das eingespielte Lachen während dieser Szene, also das lustvolle und zur Unterhaltung des Publikums inszenierte Abschlachten des politischen Gegners, Zermalmen und Zerquetschen des politischen Gegners. Da befinden wir uns in einer Perversionsstufe. Irgendwas, wie gesagt, zwischen Kolosseum und der deutschen Geschichte. Und wer nicht dafür bezahlen will, geht ins Gefängnis. Man muss es so verdichten, denn das ist ein neues totalitäres Phänomen. Das ist kein autoritäres politmediales Phänomen. Das ist ein totalitäres Politphänomen. Du musst dafür bezahlen, dass wir Staatsclowns inszenieren können, wie der politische Gegner zur Unterhaltung des Publikums abgeschlachtet, zermalmt, überrollt und zerquetscht wird. Das ist ein totalitäres Phänomen. Ich wiederhole meine Forderung. Norbert Himmler, heute letzter Arbeitstag.
5: Und wir können an dieser Stelle gerne mal, Gunnar, ein kleines Gedankenexperiment machen. Man stelle sich diesen gleichen Werbespot mal vor und auf der Schwalbe würde Britta Hasselmann sitzen oder Lars Klingbeil.
3: Ja,
5: was wäre denn los?
3: Das bei Lars Klingbeil wäre der Laster kaputt.
5: Wäre der Motorblock rausgefallen, das stimmt. Ja.
4: Jetzt machen wir uns auch schon mit drüber lustig. Ja.
5: Nein, das ist nicht lustig.
4: Genau, ja. Dann wäre der Aufschrei, um das Klischee zu verwenden, groß gewesen.
5: Ist doch so.
4: Dann hätten sie alle den Rücktritt von Norbert Himmler verlangt, den Julian jetzt verlangt und den aber keiner verlangt, weil ja das Mordopfer hier nicht ein Grüner ist, sondern eben ein Blauer. Ja. Und es ist ja, wie du eben gesagt hast, Julian, auch, es ist ja so perfide inszeniert mit diesem Gelächter und diesen Geräuschen. Man hört, also wie das Motorrad überfahren wird, man hört diese Geräusche von Blech, was zermalmt wird. Fehlt dann nur noch der Todesschrei des Fahrers, ja, den haben sie gerade noch rausgelassen. Da haben sie gesagt, ach nee, das machen wir jetzt mal doch nicht. Vielleicht hatten sie ihn schon eingespielt, haben ganz sich totgelacht, wie das ist, wenn der Siegmund stirbt, ja. Aber ach nee, das lassen wir dann doch noch mal raus, ja. Dann spielen wir das Gelächter ein. Es ist so niederträchtig dieses Stück. Also dass das möglich war beim ZDF. Ich muss sagen, ich fasse es nicht.
5: Es ist in der Tat kaum anzuschauen. Übrigens, weil du gesagt hast, Jan Böhmermann hat gesagt, ja, er ist ja im Grunde ganz okay damit, dass er die Show los wird. Er hat sich in seinem Podcast ausgeheult, wie schlimm das denn alles ist, dass er jetzt eben nicht mehr diese Sendung macht und so. Das kann man sich auch gerne mal anhören, wenn man es erträgt. Aber wir haben ja noch mehr für Sie. Nur ein paar Tage später, am 9. Oktober, sendet das ZDF in seinem Satireformat Heute Show einen Beitrag über die konstituierende Landtagssitzung in Sachsen-Anhalt. Darin passte der Heute-Show-Reporter Fabian Köster verschiedene Politiker auf dem Weg ins Parlament ab. Darunter auch Ulrich Siegmund. Ja, nach mehreren kritischen Fragen stichelt der AfD-Politiker dann zurück. Schauen Sie.
1: Was machen Sie, wenn wir dieses Jahr noch den Medienstaatsvertrag kündigen? Haben Sie schon einen Job gesucht?
6: Ja, ich hoffe halt, dass ich mit irgendeinem AfD-Kollegen verwandt bin, weil dann stellt er mich einfach an.
1: Sind Sie das?
6: Werde ich dann noch rausfinden, ne?
1: Okay.
6: Vielleicht mit Tobias Rausch, der nimmt ja jeden.
5: Ja. Und was das auslöste generell, denn der Ulrich Siegmund hat dann entgegengestichelt und hat dann gesagt, ja, was machen Sie denn, wenn Sie Ihren Job los sind? Das hat man hier in diesem Fall nicht gehört, denn wir wissen, er hat angekündigt, als erstes den Staatsvertrag aufzulösen. Ne? Und das löste dann natürlich etwas aus, was erwartbar war. Der Deutsche Journalistenverband regte sich auf und verurteilte Siegmunds Verhalten als Einschüchterung. Erst kritische Journalisten unter Druck setzen, so das Zitat, dann Sender abwickeln wollen. Das ist kein Medienkonzept, das ist pure Einschüchterung. Ja, so Mika Beuster, der DJV-Bundesvorsitzende. Ja, lassen sich denn Siegmunds Worte, die wir hier leider nicht gehört haben, lassen die sich als Drohung verstehen? Denn er hat ja gesagt, ja, was machen Sie, wenn Sie Ihren Job los sind? Das war die ganz perfide, in Anführungszeichen, Drohung.
4: Wir haben es ja gesehen und auch gehört. Das ist ja nun, Siegmund hat ja sozusagen mit einem Lächeln, also sehr, sehr locker reagiert darauf, dass ihm diese Leute da nachstellen in böser Absicht, Das ist ja, es ist ja lächerlich, sich jetzt darüber aufzuregen. Natürlich war es ja auch irgendwie lustig, von ihm zu sagen, pass mal auf, du machst jetzt hier noch ein paar Witze, aber dann kommen wir an die Macht. Dann kündigen wir den Medienstaatsvertrag und hast du keinen Job mehr. Also ich meine, das ist ja nur sowas von normal.
5: Einfach ein Konter.
4: Lange drüber unterhalten. Ja. Aber natürlich muss der Journalistenverband sich aufregen, weil es ja ein AfD-Politiker war. Das sind alles so abgekartete Spiele, dass man irgendwie langsam müde wird. Ja? Natürlich hätten sie sich bei anderer Gelegenheit nicht aufgeregt, sondern nur deswegen, weil es ein blauer gesagt hat. Rufus ist auch schon ein bisschen müde geworden darüber, sehe ich gerade.
5: Ja, das Studio, wo ist er jetzt hin?
4: Ja, also das, er sagt sich auch, also das kann, ach, das kann ich nicht mehr hören, ja. Nicht Rufus, oder?
5: Ja. Ja.
3: Es genau. Muss demokratisch ja, aussehen, also, aber wir müssen alles kontrollieren. Ja, das ist einfach hier die Maßgabe. Also erstens, ich fand das von beiden Seiten, sowohl Siegmund als auch dem Heute-Show-Reporter, in sehr lustigen, kurzen, schlagfertigen Schlagabtausch. Der eine sagt, ja, wenn wir den Rundfunkstaatsvertrag kündigen, bist du dein Job, hast du schon was Neues. Und der andere, muss man ja auch sagen, in dem Moment, mal ein gelungener ZDF-Gag kommt nicht so oft vor, deswegen muss man ihn hier vielleicht hervorheben, sagt, naja, vielleicht habe ich ja einen Verwandten bei der AfD, bei dem ich arbeiten kann.
5: So,
3: normales Geplänkel, normaler Schlagabtausch, ganz sicher keine Drohung. Ganz sicher keine Drohung. Denn schon die Kündigung des Medienstaatsvertrags ist kein Angriff oder wie gesagt keine Drohung. Es ist einfach Demokratie. Wir müssen in der Demokratie in der Lage sein, uns aus der Misere rauszuwählen. Wenn das nicht mehr möglich ist, dann brauchen wir auch keine Demokratie mehr. Wenn sehr viele Menschen in Sachsen-Anhalt, 43%, die öffentlich-rechtlichen Anstalten, die diesen Namen voll und ganz verdienen, als Misere empfinden, müssen sie irgendwie die Möglichkeit haben, sich daraus zu wählen. Hat also nichts mit einem Angriff auf Demokratie zu tun, ganz und gar nicht. Das Interessante hier ist doch mal wieder, und das wird sich heute durch die Sendung ziehen, alle Macht geht von Sprache aus. Leider nicht mehr so wahnsinnig vom Volke, sondern von Sprache. Und zwar meistens von linker Sprache. Unsere nobelste Aufgabe hier bei News, das immer wieder transparent zu machen und zu erklären und zu durchleuchten, damit Menschen verstehen, wie diese medialpolitischen Mechanismen funktionieren. Sie funktionieren fast immer mit Sprache. Alles, was die AfD macht, ist immer negativ konnotiert. Also die AfD droht. Wenn die AfD im Bundestag einen Zwischenruf macht, dann pöbelt sie. Wenn die Grünen einen Zwischenruf machen, dann merken sie an oder dann kritisieren sie. Die AfD pöbelt. Wir haben es bei Bärbel Baas gesehen. Was der politische Gegner macht, ist unmenschlich. Die linke Rhetorik, Sprach, Propaganda, Agitationsmaschine flutet den politischen Raum mit konnotierten Worten, die eine gewisse Emotionalität auslösen und mit sich tragen. Weil sie wissen, damit ist der politische Gegner dann erstmal unter Druck gesetzt, irgendwie sich gegen diesen Sound der Unmenschlichkeit, drohen, pöbeln, unmenschlich, zur Wehr zu setzen. Und sie wissen auch, dass besonders die CDU intellektuell so abgewirtschaftet ist, dass sie die Kraft dazu meistens nicht mehr hat, oft diese subtilen, perfiden sprachlichen Angriffe gar nicht als solche erkennt. Kommen wir ja später zu. Gestern hat die CDU die ganze Zeit gedacht, es geht um die Trauer von Bärbel Baas. Den Angriff haben die gar nicht wirklich erkannt in der Breite der Partei. Spät am Abend haben sie dann gemerkt, oh, das könnte ja irgendwie politisch gemeint sein, was da gerade passiert ist. Genau so ist es auch hier. Die angeschlossenen oder vorgelagerten Organisationen, hier ist der DJV, ist einfach eine linke Gewerkschaft, natürlich sagt, er macht aus einem normalen Schlagabtausch, einem lustigen Schlagabtausch, eine Drohung. Damit macht sie die Person bedrohlich. Damit sind wir auch schon im Bereich der Legitimation von Gegenmaßnahmen, die zu ergreifen sind, weil gegen Bedrohung darf ich mich ja wehren. Wehrt euch gegen diesen Politiker. Das ist am Ende die Botschaft gegen diesen demokratisch gewählten Politiker, die davon ausgehen soll, entlang eines vollkommen harmlosen Vorgangs. Das ist das linke Machtmittel.
4: Ja. Und du hast es ja auch schon gesagt, auch der ZDF-Mann, der fand es ja auch lustig. Also der hat ja auch
5: absolut sympathisch.
4: Der hat ja auch drauf reagiert. Das war ja fast schon, war ja ein sympathischer Dialog. Der hat ja auch gesagt, ja, also da macht ja nichts. Vielleicht habe ich ja einen Verwandten bei der AfD. Das ist ja, ihr macht ja Vetternwirtschaft, dann verliere ich meinen Job doch nicht. Also das heißt, es war rundum ein kleiner Schlagabtausch. Das Publikum hat sich amüsiert, aber der Journalistenverband muss eben natürlich den politischen Gegner, denn der Deutsche Journalistenverband ist ja parteiisch, was schon ein bisschen komisch ist. Wieso ist der Journalistenverband, der uns vertreten soll, eigentlich ganz auf der linken Seite? Das verstehe ich gar nicht.
3: Mich vertritt er übrigens nicht. Das wäre das allerlette, wo ich eintreten würde. Ja, trete ich beim FC Bayern ein, als beim BVB.
4: Er hebt den Anspruch, dass er auch dich, Julian, und mich vertritt, aber das tut er ja gar nicht. Das heißt aber, und er kämpft politisch. Das heißt also, der Deutsche Journalistenverband muss jetzt unbedingt klar machen, dass das eine Grenzüberschreitung war und eine Drohung, wobei das Publikum ja gesehen hat, dass es gar keine Drohung war. So sehr haben sie sich verstiegen in ihrem Kampf gegen die AfD.
3: Das ist übrigens die Agenda derzeit auch nochmal ein wichtiger Punkt. Wir sollen das, was wir mit eigenen Augen sehen, nicht mehr als das erkennen, was es ist. Die Umdeutung dessen, was wir mit eigenen Augen sehen. Wir sehen ein humorvolles Geplänkel und wir sollen eine Drohung sehen. Das ist die Forderung der Partei, wie es bei Orwell so schön heißt.
5: Ja, und wir merken, hier ist irgendwas aus dem Lot geraten. Fakt ist, im Dezember stellt sich Ulrich Siegmund zur Wahl des Ministerpräsidenten und dann stellt sich heraus, ob Fabian Köster tatsächlich bald einen neuen Job braucht.
3: Das ist und wichtig, ja? Zu dem Thema Ministerpräsidentenwahl in Sachsen-Anhalt, wo es spannende neue Entwicklungen gibt. Die CDU will jetzt geschlossen den Saal verlassen. Das ist der neue Vorschlag, um sich nicht in Versuchung zu bringen, Ulrich Siegmund zum Ministerpräsidenten zu wählen. Das, was die Mehrheit im Land Sachsen-Anhalt will. Da gibt es eben diese neue Entwicklung. CDU will geschlossen den Saal verlassen. Dazu kommen wir später in der Sendung.
5: Ab halb neun.
3: Um ungefähr halb neun. Ja. Lohnt sich, da dran zu bleiben. Denn wann immer man denkt, dieses Land ist verrückt, es geht immer noch ein bisschen verrückter.
5: Ja, es lohnt sich generell bei uns dran zu bleiben. Und wenn ich so die Kommentare in unserer Community lese, dann bin ich immer wieder herzerwärmt, weil es ist großartig. Wir haben hier nicht einfach nur Zuschauer, wir haben eine liebevolle Community. Und vor allem, ja, wir haben einfach mal Sie jetzt im Radio, vor YouTube, über die App, wo auch immer Sie uns jetzt schauen oder hören. Und manchmal erreicht uns eine Nachricht, bei der wir schlichtweg kurz innehalten. Und diese gehört dazu. Ich zitiere gerne diesen wunderbaren Brief, diese wunderbare Nachricht. Ein herzliches Dankeschön an das gesamte News-Team. Sehr gerne unterstütze ich eure Arbeit mit einem monatlichen Beitrag von 5 Euro. Gleichzeitig möchte ich die Gelegenheit nutzen, einfach mal von Herzen Danke zu sagen. Ihr seid mittlerweile ein fester Bestandteil meines Alltags geworden. Mein Wecker klingelt morgens um 6 und von da an beginnt für mich News praktisch durch den gesamten Tag und begleitet mich durch den gesamten Tag. Ob beim ersten Kaffee oder zwischendurch, News läuft. Ich schätze euren unermüdlichen Einsatz, eure spannenden Recherchen, die interessanten Gespräche und vor allem das Herzblut, mit dem ihr täglich bei der Sache seid. In meinem kleinen monatlichen Beitrag möchte ich einfach ein Zeichen der Wertschätzung setzen und euch zeigen, dass eure Arbeit bei euren Zuschauern und Zuhörern ankommt. Bleibt so engagiert, verliert euren Humor bitte nicht und macht bitte weiter so. Ich wünsche dem gesamten Team von Herzen weiterhin viel Erfolg, alles Gute und ganz herzliche Grüße aus Liebe zum Journalismus, aus Liebe zur Wahrheit, aus Liebe zu News. Vielen Dank für diese großartigen Worte. Wir haben Sie alle lieb und genau solche Nachrichten zeigen uns, warum wir jeden Morgen hier stehen und News live machen, warum wir gerne früher aufstehen für Sie. 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Das Team sagt Danke, jetzt ist es 6.38 Uhr. Und dieses Thema erwartet Sie übrigens direkt nach den 7 Uhr Nachrichten bei News Live. Der Rücktritt von Bärbel Baas wird zum nächsten Sprengsatz für Schwarz-Rot, das Baas-Beben. Die SPD geht auf Konfrontationskurs und wirft der Union unmenschliches und unanständiges Verhalten vor. Aus einer Personalentscheidung wird damit ein offener Machtkampf. Wie lange kann diese Koalition noch gemeinsam regieren? Ab 7 Uhr unser Thema. Jetzt ist es 6.30 Uhr und hier sind die Schlagzeilen des Tages. In jetzt 6.39 Uhr, ich muss mich kurz korrigieren. Ja, das ist die Uhr, habe ich nur bei Temu bestellt. In Mecklenburg-Vorpommern haben, das unsere erste Schlagzeile gestern, die Koalitionsverhandlungen zwischen SPD, Linken und den Grünen begonnen. Die drei Parteien positionieren sich hier klar gegen die AfD. Sie wollen nun einen parlamentarischen Untersuchungsausschuss zum Thema, Achtung, rechtsextreme Netzwerke und parlamentarische Verbindungen in Mecklenburg-Vorpommern einrichten. Der Untersuchungsausschuss ist eigentlich ein Instrument der Opposition, um den Regierenden auf die Finger zu schauen. Nun nutzt die Regierung dieses Werkzeug, um die Opposition einzuschüchtern. Die AfD plant übrigens ebenfalls einen Untersuchungsausschuss, und zwar zur Aufarbeitung der Corona-Maßnahmen. Das ist der Fakt. Ja, wie viel Angst muss die Regierung vor so einer Opposition haben, um Gunnar einen Untersuchungsausschuss gegen sie einzurichten. Ich weiß nicht, ob es das so in dieser Form schon mal gab.
4: Du hast es gerade eben schon gesagt, der Untersuchungsausschuss ist ein sehr, sehr wertvolles Mittel des Parlaments, das ein bisschen einem Gerichtsverfahren gleichkommt. Da können nämlich Zeugen geladen werden. Die müssen dann auch kommen und die müssen auch aussagen und die müssen auch richtig aussagen. Der Untersuchungsausschuss dient dazu, Fehler der Regierung nachzuweisen, aufzudecken und dann für eine Korrektur zu sorgen. Es ist vollkommen neu, dass der Spieß umgedreht wird und die Regierung jetzt sagt, ich gucke mir mal die Opposition an und richte dafür einen Untersuchungsausschuss ein und durchleuchte mal die Opposition, ob sie denn nicht, in diesem Fall die AfD, nicht ins rechtsradikale Lager Kontakte hat, die sich nicht gehören. Können die trotzdem machen? Das ist im Bereich des Legalen. Ich frage mich nur immer, wo jetzt eigentlich der Untersuchungsausschuss für die linksradikalen Netzwerke bleibt, die ja auch sehr stark sind. Da haben sie also gesagt, nö, das machen wir nicht, denn die Linke soll ja mitregieren. Das ist ja in Ordnung in diesem Land, genauso wie es sich in Berlin abzeichnet, in der Landesregierung, wo man ja auch sagt, die Linke, egal wie links sie ist, ob sozialistisch und vielleicht auch noch antisemitisch, auch egal, die sind immer dabei, die sind auch nie verfassungsfeindlich, die sind auch nie gesichert linksextrem, während die anderen immer gesichert rechtsextrem sind. Also das ist jetzt wirklich, im Schweriner Landtag wäre das was Neues, dass die Regierungsfraktionen sagen, wir richten einen Untersuchungsausschuss ein, um die Opposition zu untersuchen. Und das spricht für sich, dass sie sich offenbar ihrer Sache nicht sicher sind und auch ein bisschen eingeschüchtert von der Größe dieser Opposition. Die AfD hat ja nun auch ein sehr, sehr, ein ganz erstaunliches Ergebnis erzielt
3: in den Landtagswahlen. Also, erstens, wir leben in repressiven Zeiten. Wenn Koalitionsverhandlungen nun mit der Einschüchterung der Opposition beginnen, dann ist das ein neues Zeitalter, was in Deutschland anbricht. Das war früher schlichtweg nicht üblich, dass man die Koalitionsverhandlungen nicht nur begonnen hat, sondern ja sogar hier in den Mittelpunkt stellt, das Vorgehen gegen die Opposition. Ja, mit einem parlamentarischen Mechanismus. Ja, wenn man eine Mehrheit dafür hat, ist das sozusagen eine demokratische Methode. Aber es ist dennoch das Vorgehen gegen die Opposition als Wesenskern dieser Koalition. Also das ist das, worauf man sich als erstes geeinigt hat. Lass uns doch mal gegen die Opposition vorgehen. Gunnar fragt sich, warum gibt es denn ähnliche Untersuchungsausschüsse nicht auch mal gegen die Linken? Ja, linksextreme Netzwerke und parlamentarische Verbindungen in Mecklenburg-Vorpommern wäre natürlich spannend. Braucht man eigentlich keinen Untersuchungsausschuss, muss man nur googeln. Dann sieht man, dass weiteste Teile des politischen Vorfelds von SPD, Grünen und Linkspartei halt inzwischen linksextrem sind. Also wäre auch noch ein extrem einfacher Untersuchungsgegenstand. Ich stelle mir aber noch, wie es so oft ist, eine deutlich härtere, man kann auch sagen radikalere Frage. Warum ist Manu Schwesig eigentlich in der Staatskanzlei und nicht vor Gericht? Manuela Schwesig war diejenige, die mit kriminellen Methoden und Machenschaften Sanktionen umgangen hat, um einer fremden und feindlichen Macht Zugang zu Deutschland zu verschaffen. Manuela Schwesig gehört nicht in die Staatskanzlei, sondern, ich sage es ganz persönlich, nach meinem Empfinden, genau dahin, wo August Hanning sitzt. Sie hat als politisch Verantwortliche einfach mit einer feindlichen Macht kollaboriert und mit ehemaligen Stasi-Leuten dem Kreml Zugang zu Deutschland verschafft und internationale Sanktionen umgangen. Ich finde, da befindet man sich im Bereich des Verrats und ich finde, dafür sollte Manuela Schwesig so behandelt werden, wie August Hanning gerade behandelt wird.
4: Vollkommen vergessen worden, weil sie ja gerade die Galionsfigur der SPD geworden ist mit ihrem großen Wahlerfolg in Mecklenburg-Vorpommern, den sie ja also unzweifelhaft erzielt hat.
3: Doch ein bisschen zweifelhaft, Gunnar. Ich muss da wieder eingreifen. Manuela Schwesig hat die Wahl verloren.
4: Ja.
3: Eine verlorene Wahl sollte man zumindest nicht unkonditioniert, finde ich, Wahlerfolg oder unwidersprochen. Du darfst natürlich sagen, was du willst. Aber ich finde, man sollte zumindest widersprechen, wenn jemand die Wahl verliert, das ist ein Wahlerfolg.
4: Ich lasse den Widerspruch zu. Für SPD-Verhältnisse war sie eine Siegerin, weil die SPD ja nirgendwo siegt. Deswegen ist sie allein schon die ganz große Siegerin und wird jetzt in der SPD gefeiert, weil man sowas überhaupt nicht mehr erwartet hat, dass die SPD auf so ein Ergebnis kommen würde. Aber das stimmt, was Julian sagt. Das ist ja ganz vergessen worden, dass sie damals mit diesen Machenschaften, mit dieser Stiftung, mit Nord Stream 2, es wird wahrscheinlich jetzt zu weit, wenn wir das alles erklären, dafür gesorgt haben, dass die russische Regierung hier Einfluss gewinnen sollte. Und das läuft, also um die klassische Formel zu verwenden, unter Landesverrat.
3: Und geheimdienstliche Agententätigkeit. Und das ist das, was Manuela Schwesig gegen Deutschland gemacht hat.
4: Und das wird August Hanning vorgeworfen, dem ehemaligen BND-Chef, der deswegen in Untersuchungshaft sitzt, was keine Kleinigkeit ist. Das ist kein Spaßvergnügen. Und natürlich ist es seltsam, dass gegenüber Manuela Schwesig gar keine Ermittlungen eingesetzt haben in dieser Sache, muss man sich auch mal fragen.
3: Auch seltsam, nachdem ihre Mitarbeiter eine Steuererklärung in den Kamin geworfen haben. Also unliebsame Unterlagen in den Kamin werfen gilt jetzt bei normalen Menschen. Also wenn ich jetzt zum Finanzamt gehe und sage, Sie wollen noch mal die Jahre 22, 23 sehen. Ja, also die hat meine Putzfrau in den Kamin geworfen. Dann könnte es durchaus sein, dass das Finanzamt da Zweifel bekommt und misstrauisch wird und dass ich mich im Bereich der Verdunkelung bewege. Bei der Frau gegen Blau, wie es so schön heißt, sagt man großartig auf in die Staatskanzlei. Genau.
7: So sieht's aus. Ja, viele Fragen, die sich auf jeden Fall auftun. Man fragt sich natürlich auch, warum das viel größere Thema, noch ganz kleine Corona, in einer Enquete-Kommission behandelt wird und das Ding in einem Untersuchungsausschuss.
3: Aber auf jeden Corona soll hier auch in einem Untersuchungsausschuss behandelt werden, weil die AfD ja mit ihrem Sieg in Mecklenburg-Vorpommern jetzt die notwendigen Stimmen und Sitze im Parlament hat, um diesen Untersuchungsausschuss einzusetzen. Wird übrigens interessant, ich bin doch nicht ganz drin in der mecklenburg-vorpommerschen Landesverfassung, vermute aber, dass es dort so ist wie überall. Da werden wir in den nächsten Jahren ein hochinteressantes Phänomen erleben. Selbst wenn die AfD nicht regiert, es wird kaum noch eine Regierung mit ihrem Haushalt durchkommen. Weil die AfD, sobald sie über 25% der Stimmen ist, so ist es zumindest im Bund, ich nehme an, in MacPom ist es ähnlich, mit ihrer Stimmenzahl sofort eine Klage vor dem Verfassungsgericht anstreben kann. Das kann sie bisher zum Beispiel im Bund nicht. Inzwischen ist sie überall auf einer Stimmenzahl, auf einer Sitzzahl, dass sie das anstreben kann. Und ich prophezeie da richtig Remi-Demi für all diese bunten Koalitionen, die sich dann gegen die AfD bilden, beim Thema Haushalt, denn die werden alle in Zukunft vom Verfassungsgericht überprüft werden. Und was dabei rauskommt, wenn so bunte Koalitionen ihren Haushalt dem Verfassungsgericht vorlegen müssen, das haben wir bei der sogenannten Ampel schon gesehen.
7: Spannende Prognose, das wären schon die nächsten Themen, denn hier auf dem Sofa der Mehrheit. Wir machen jetzt aber einen kleinen Schwenk und landen quasi direkt in der Welt der Promis. Das Verfahren gegen den Schauspieler Christian Ulmen geht zunächst nicht weiter. Das ist der aktuelle Stand. Grund dafür, die Klägerin Colleen Fernandes, ebenfalls, wie wir wissen, Schauspielerin und Ex-Frau von Ulmen, legte bisher keine weiteren Beweise für die Anklage vor. Das bestätigte die Staatsanwaltschaft in Potsdam gegenüber dem Tagesspiegel. Fernandes hingegen widerspricht und behauptet, die Unterlagen seien am Freitag versandt worden. In dem Ermittlungsverfahren,
4: der Check ist in der Post.
7: Selbstverständlich, geht es, wie wir wissen, um häusliche und digitale Gewalt. Das war ja ein Riesenthema. Ja, wenn man dafür sorgt, dass ein Verfahren gegen den Ex-Mann eingeleitet wird, warum liefert man dann nicht die nötigen Beweise? Das ist zumindest die ganz simple Frage, Julian, die sich mir aufdrängt.
3: Diese ganze Colleen Fernandes-Geschichte erinnert mich an den wunderschönen amerikanischen Satz aus dem Sport-Entertainment: The buck stops here. Und ich muss wirklich sagen, dass ich eine große Freude an der Veränderung der deutschen Medienlandschaft empfinde, durch News, durch neue Medien. Denn früher wäre Colleen Fernandes mit dieser ekelhaften, perfiden und mit der Politik erkennbar abgestimmten, zumindest zeitlich abgestimmten Spiegelberichterstattung einfach durchgesiegelt und hätte einfach ohne jeglichen Beweis den Menschen für immer vernichtet. Und ich habe wahrlich keine politischen Sympathien für Christian Ulm, ja, der ist auch ein Linksradikaler, der war auch die ganze Zeit in diesem Milieu unterwegs, ja, er hätte bis vor kurzem auf uns herabgeblickt. Ich habe da gar keine politische Motivation. Ich habe da als Gerechtigkeitsfanatiker eine rein menschliche Motivation. Selbst wenn die Welt einstürzt, lasst Gerechtigkeit walten. Vor kurzem wäre Colleen Fernandes mit diesen Anschuldigungen einfach durchkommen und hätte als Volksheldin gegolten. Inzwischen ist sie selber eine selbstruinierte, lächerliche Gestalt, das muss man sagen. In Potsdam wird jetzt nicht weiter ermittelt, weil sie für diese schweren Vorwürfe, die sie erhebt, ähnlich wie bei Bärbel Baas, unmenschlich, oh, guck mal, was für eine starke, tapfere Frau, keine Belege vorlegen kann. In der Welt haben wir alle gelebt. Dass irgendwer irgendwas behauptet und man sagt, naja, schau mal, das ist doch eine tolle, starke, tapfere Frau, wird schon recht haben. So, und haben damit einfach Menschen vernichtet. Weißt du, wovon ich spreche? So, und diese Zeit ist vorbei. Und das ist großartig. Das ist eine großartige Entwicklung, dass diese Zeit vorbei ist. Und man muss es auch sagen, bei Colin Fernandes, wenn am Ende so einer wirklich ekelhaften Schmutzwäschegeschichte deine eigene Tochter gegen dich vor Gericht zieht und dir verbietet, noch gewisse Dinge zu sagen, dann hast du moralisch und erzieherisch und menschlich als Elternteil und Mutter einfach komplett versagt. Wenn der Spiegel dir wichtiger war als deine Tochter, dann solltest du mal in den Spiegel gucken und schauen, was Schreckliches du da siehst.
4: Du musst aber sagen, ein bisschen Eigenlob kann auch nicht schaden. Julian hat es schon eben formuliert. Das ist eben wegen, das ist alles möglich gewesen, um diese Strategie zu brechen, auch diese Lüge zum Einsturz zu bringen, ist gelungen, weil freie Medien, und ich glaube, damals lag Nios ziemlich weit vorne, man kann es ja ruhig mal so sagen, sich versucht haben, die Wahrheit zu ergründen. Und wir machen ja bei Nios nichts weiter, als dass wir von der Meinungsfreiheit Gebrauch machen.
2: So sieht es aus.
3: Unerschrocken. Also nochmal da vielleicht zur Erinnerung. Colin Fernandes, und das war das Erste, was ich mir gedacht habe. Und wie gesagt, ich würde über solche Sachen niemals sprechen, wenn die selber nicht in die Öffentlichkeit gehen würden. Und selbst das in die Öffentlichkeit gehen, würde mir noch nicht reichen, um drüber zu sprechen, weil ich einfach sagen, das ist Unterwäschejournalismus, will ich nichts mit zu tun haben. Aber in dem Moment, wo es politisch instrumentalisiert wird, und das wollte Colin Fernandes, abgestimmt mit dem Spiegel, die passende Geschichte für ein Gesetzgebungsverfahren von Justizministerin Hubig, was nichts anderes war als ein Zensurgesetz und ein Anti-Karikaturgesetz. Das darf man nicht vergessen. Die Karikatur unserer Zeit ist KI-generiert. Die Zeichner mit der Tusche, davon gibt es weniger, und viele Karikaturen oder Memes, wie es auch teilweise heißt, werden mit KI generiert. Das Gesetz, was da geplant war, sollte de facto ein Verbot bedeuten für KI-generierte, karikaturistische, verhöhnende, lächerlich machende, alles was Karikatur ist, Darstellung von Politikern. Also jetzt mal überspitzt gesagt, so lächerlich wie Uderzo und Goscinny Cäsar dargestellt haben, noch mit dem eigenen Pinsel, so sollte im KI-Zeitalter kein Politiker mehr gezeigt werden. Das war der Plan dahinter. Und deswegen muss man natürlich darüber berichten. Und was hat Colin Fernandes behauptet? Sie hat behauptet, ihr Ex-Mann Christian Ulmen hätte Deepfake-Pornos von ihr angefertigt. Von diesem Vorwurf, der Kern der ganzen Geschichte war. Und ganz ehrlich, wenn man eine gemeinsame Tochter hat, verstehe ich eh nicht, wie man sowas in der Öffentlichkeit dann verbreiten kann. Ja, ich begreife es einfach nicht. Dieser Vorwurf ist zusammengebrochen aufgrund einer News-Anfrage. Pauline Voss hat Colin Fernandes Fragen gestellt. Colin Fernandes war höflich genug, darauf zu antworten. Und dadurch kam raus, nein, diese Deepfake-Pornos von Colin Fernandes, zumindest durch Herstellung von Christian Ulmen, die haben nie existiert. Es war eine komplett im Kern erfundene Spiegelberichterstattung, abgestimmt mit einem Ministerium.
4: Und das ist, genau. Und das ist nämlich der Punkt. Das hat schon auch wieder, wie wir vorhin schon mal gesagt haben, auch was Totalitäres. Also durch eine Opfergeschichte wird die Masse in eine Stimmung versetzt. Ja, jetzt muss ja was getan. Jetzt muss aber der Gesetzgeber mal. Also wenn das so läuft, das ist ja furchtbar. Das kann und ja allen Frauen passieren. Da muss Frau Justizministerin, werden Sie tätig.
3: Und auch also, da nochmal, weil da sind wir wieder bei diesem Thema Sprache. Alle Macht geht von Sprache aus, meistens von linker Agitationssprache. Colin Fernandes ist dann auf eine Demo in Hamburg gefahren, die natürlich dieses ganze grüne Vorfeld Flux organisiert hat, und hat dort eine schusssichere Weste getragen und behauptet, Rechte und Männer wollten sie erschießen. Das war einfach frei erfunden, ohne jegliche Grundlage. Aber damit ist natürlich, als man gemerkt hat, so ganz werden die Vorwürfe nicht halten, einfach eine neue Inszenierung begangen worden. Eine Inszenierungstat, möchte ich hier fast sagen. Ja, die sozusagen dass die Person Fernandes moralisch überhöhen sollte und zur übermenschlichen Tapferkeitsgestalt erheben sollte gegen einen schrecklichen Gegner. Also die kontroversesten Gestalten dieses Landes, die wirklich gefährdet sind, tragen auf Bühnen keine schusssicheren Westen. Und auf einmal sagt Colin, man will mich erschießen, und kommt in so einer schusssicheren Weste daher. Das wirkt erstmal lächerlich, aber es ist ein ganz perfider Propagandamechanismus, an dessen kurzfristigen Ende, nicht in der fernen Zukunft, auf einmal das Verbot politischer Karikaturen steht. Was? Sie haben mit KI den Kanzler verhöhnt? Ja, oder gar noch eine Frau? Bärbel Baas? Ist das eine Bärbel Baas-Karikatur? Ist die mit KI verhöhnt? So, jetzt nehmen wir mal Ihr Handy mit. steht auf einmal die Staatsanwaltschaft bei dir vor der Tür. Das war das Ziel davon. The buck stops here.
7: Genau.
3: Nicht mit News.
7: So sieht's aus. Und wir merken eben immer mehr abschließend, es war offensichtlich eine orchestrierte Geschichte, die sich jetzt zusehends schlichtweg in Luft auflöst. 6:54, herzlich willkommen nochmal. Hier ist News Live am Dienstagmorgen. Und jetzt kommen wir zu einem Fall, der die Debatte um die Pressefreiheit neu entfacht. Im Prozess um die Entführung der Kinder der Steakhouse-Erbin Christina Block greift die Staatsanwaltschaft auf Material der Wochenzeitung Die Zeit zu. Konkret geht es um Podcast-Aufnahmen, die beschlagnahmt werden sollten. Für den Podcast House of Block hatte Zeitjournalistin Anne Kunze im Januar 2024 mit den beiden jüngeren Kindern der Steakhouse-Erbin Christina Block und deren Vater, Blocks Ehemann Stefan Henzel, in Dänemark gesprochen. Wie ist es denn zu bewerten, wenn die Staatsanwaltschaft in einer Demokratie journalistisches Material in einer Redaktion beschlagnahmen will, Gunnar?
4: Wird es einem irgendwie ein bisschen mulmig?
7: Oder?
4: Ja. Ja, will man eigentlich nicht so gerne. Ne? Das ist ja schwer, sehr schwer zu beurteilen. Generell würde ich sagen, Vorsicht. Ja? Also Vorsicht, denn es gilt immer noch, dass die Quellen nicht genannt werden müssen, die Journalisten haben. Also ich würde eher sagen, ich bin etwas zurückhaltend in dieser Sache und ich weiß gar nicht, ich will es aber auch jetzt noch nicht verurteilen, das kann ich nicht, ob es sich hier um einen ungerechtfertigten Übergriff handelt. Keine schöne Geschichte.
3: Also ich bin da etwas klarer, würde ich sagen, in der Beurteilung. Wenn Redaktionen durchsucht werden, die geschützt sind von unserem heiligsten Grundrecht aus Artikel 5, dafür mag es in absoluten Ausnahmefällen, Gefahrenabwehr, Terrorismusabwehr, wenn sich so etwas dort, also zum Beispiel könnte sich bei der Taz ja ein Terrorist verstecken, würde mich jetzt nicht wahnsinnig wundern, aber es ist rein hypothetisch, dann mag das gerechtfertigt sein. Dann hat aber eine Staatsanwaltschaft die absolut höchstmöglichen Erklärungshürden zu überspringen. Dann möchte ich öffentlich wissen, während diese Maßnahme läuft, und wie gesagt, das war ja eine Durchsuchungsmaßnahme einer Redaktion, warum das einzig mögliche Mittel war und welchen Zweck es erfüllen sollte. All das ist hier nicht erfüllt worden, in keiner Weise. Es ist einfach eine Redaktion durchsucht worden. Die Redaktion ist Grundrecht geschützt durch Artikel 5. Das ist meiner Meinung nach, solange das nicht, wie gesagt, in Echtzeit erklärt wird, und zwar nachvollziehbar, plausibel erklärt, warum das denkbar mildeste und angebrachte, angemessene Mittel war, ein schwerer, mindestens Eingriff, eher Angriff auf die Pressefreiheit. Die Zeit hat da meine volle Soli, wie man bei der Zeit sagen würde, meine absolute Solidarität. Ich möchte das zum Anlass nehmen, die Zeit einmal ganz, ganz kurz daran zu erinnern, wie wohl die Zeit umgekehrt reagieren würde, wenn man uns durchsuchen würde. Meine Vermutung ist, kein Wort von der Zeit. Wir haben nämlich diese Erfahrung schon häufiger gemacht, dass News eingeschüchtert, drangsaliert wurde. Da haben die auf gut Deutsch alle die Fresse gehalten. Wir haben jetzt hier die Möglichkeit, es andersrum zu machen, zu demonstrieren, dass es bei uns andersrum ist. Redaktionen gehören nicht durchsucht, außer es ist Gefahr in Verzug und die Staatsanwaltschaft kann das in Echtzeit erklären, dass Gefahr in Verzug ist. Ansonsten ist die Pressefreiheit, Medienfreiheit, Meinungsfreiheit, Schutz der Quellen, all das, was da gewährleistet werden soll und muss, absolut heilig. Da gibt es viel zu erklären und zwar nicht nur von der Staatsanwaltschaft, sondern eben auch von dem weisungsbefugten Justizsenat in Hamburg. Dies ist ein politischer Fall. Redaktionen gehören nicht durchsucht. Angriff auf die Presse.
4: Es geht ja um die Verhältnismäßigkeit der Mittel immer wieder. Das ist ganz, ganz, ganz wichtig. Und man kann hier wirklich nicht erkennen, dass eine so große Gefahr abgewendet werden musste, dass man in einen Grundrechtseingriff vornimmt. Also sagen wir mal so, das muss hier noch erklärt werden.
7: Sagt Gunnar Schupelius. Ja, so geht's weiter bei News Live. Bleiben Sie bei uns, es lohnt sich. Auch in der kommenden Stunde wird es extrem spannend, und zwar mit dem Basbeben. Das erschüttert ja die Regierung. Der Rücktritt der Arbeitsministerin wird zum nächsten Sprengsatz für Schwarz-Rot. Aus einer Personalentscheidung wird ein offener Machtkampf. Ja, wie lange, und das ist die große Frage, kann diese Koalition noch gemeinsam regieren? Das gleich nach den Nachrichten.
4: Und Rufus ist wieder dabei.
7: Und Rufus ist natürlich dabei.
4: Der
7: ist extra,
4: oder?
7: Aufgeschlagen.
4: Ja, genau. Ja,
3: klar. Die skeptische Frage, die ich mir natürlich stelle, ist, warum schweigt Rufus?
4: Ja.
3: Hat er etwas zu verbergen oder kennt er die Wahrheit nicht?
7: Sagt Investigativjournalist Julian Reichel.
4: Der ist entsetzt. Sprachlos.
7: Hier ist jeder erstmal unter Verdacht. Rufus, guck nicht so unschuldig. Und dann noch dieses Thema, das das ganz Deutschland aktuell bewegt. Unerträglich teuer. Die Regierung versteht nicht, dass sich die Menschen einfach tanken, heizen, einkaufen und wohnen nicht mehr leisten können. Warum, und das ist die Frage, merkt die Koalition nicht, dass die Deutschen für diese Politik kein Geld mehr haben? Also bleiben Sie bei uns, es lohnt sich. Und damit ist es in wenigen Sekunden 7 Uhr. Hier sind die News-Nachrichten mit Robert Noack. Bitteschön.
8: Der Ex-Ministerpräsident von Rheinland-Pfalz, Alexander Schweizer, wird heute offiziell zum neuen Bundesarbeitsminister ernannt. Er erhält am Nachmittag die Ernennungsurkunde von Bundespräsident Steinmeier. Zuvor wird die bisherige Ministerin Baas entlassen. Baas hatte gestern nach einem Trauerfall in der Familie und öffentlichen Angriffen gegen sie ihren sofortigen Rücktritt erklärt. Schweizer steht als neuer Arbeitsminister unter massivem politischem Druck. Er soll die geplanten Reformen voranbringen, vor allem die Rentenreform. Wegen der enorm hohen Kosten hat Kanzler Merz angekündigt, die Stromsteuer in Deutschland zu senken. Demnach soll die Steuer für alle auf das europäische Minimum fallen, so wie es Union und SPD in ihrem Koalitionsvertrag beschlossen, bisher aber nicht umgesetzt haben. Merz sagte, man wolle so nicht nur Entlastung ermöglichen, sondern auch eine Glaubwürdigkeitslücke schließen. Im Moment beträgt die Stromsteuer für private Haushalte rund 2 Cent pro Kilowattstunde. Würde sie auf das europäische Mindestmaß abgesenkt, würde ein Durchschnittshaushalt bei der Stromrechnung um die 70 Euro pro Jahr weniger zahlen. Die CDU in Sachsen-Anhalt denkt offenbar darüber nach, bei der Ministerpräsidentenwahl im Dezember nicht im Magdeburger Landtag zu sein. Der Fraktionsvorstand will diesen Vorschlag heute den 15 Abgeordneten vorlegen. Damit soll womöglich verhindert werden, dass AfD-Kandidat Siegmund erneut mit CDU-Stimmen zum Ministerpräsidenten von Sachsen-Anhalt gewählt wird. Letzte Woche war der AfD-Abgeordnete Tobias Rausch in Magdeburg zum Landtagspräsidenten gewählt worden. Mutmaßlich kamen bis zu 4 Stimmen aus der CDU, was für viel Kritik gesorgt hatte, auch in der CDU selbst. Nach mehreren Angriffen bleibt der internationale Flughafen Riad in Saudi-Arabien weiter geschlossen. Die Sperrung wurde vorerst bis Samstag verlängert. Hintergrund sind Angriffe der Houthi-Terroristen aus dem Jemen. Der Flughafen Riad war am Wochenende von Raketen getroffen worden. 13 Menschen kamen ums Leben, Hunderte wurden verletzt. Wegen des Angriffs strandete auch die deutsche Wirtschaftsministerin Reiche in Riad. Inzwischen ist die CDU-Politikerin aber wieder auf dem Weg zurück nach Deutschland. Der deutsche Tennisprofi Alexander Zverev wird das Jahr als Nummer 1 der Welt beenden. Schon jetzt steht fest, dass seine Rivalen rechnerisch nicht mehr an ihm vorbeiziehen können. Noch steht der Italiener Jannik Sinner an der Spitze der Weltrangliste. Er hat die Saison aus gesundheitlichen Gründen aber schon beendet. Mit dem Sprung auf Platz 1 wird Zverev seine bislang erfolgreichste Saison krönen, in der er in Paris und in New York seine ersten 2 Grand-Slam-Titel gewinnen konnte. Das Wetter in Deutschland: heute im Westen gebietsweise etwas Regen, im Osten auch länger sonnig. Höchsttemperaturen zwischen 14 und 19 Grad.

0: Morgen ist es 7 Uhr und 3 Minuten. Herzlich willkommen. Hier ist News Live am Dienstag, den 13. Oktober 2026. Morgens um 6 schon wissen, was einem abends um 8 verschwiegen wird. Ist das nicht herrlich? Der Tag beginnt mit News und wir begrüßen einen neuen Gast auf dem Sofa. Unsere stellvertretende Chefredakteurin Pauline Voss.
1: Schönen guten Morgen.
0: Guten Morgen. Schön, dass du dabei bist.
1: Ich freue mich sehr.
0: Unser Chefredakteur Julian Reichelt ist
2: schönen da. Guten Morgen.
0: Und Gunnar Schupelius samt Hund Rufus.
2: Ja, Rufus, guck mal da.
0: Rufus.
2: Da ist er.
0: Der Roofman, ich liebe ihn. So ein toller, entspannter Hund.
2: Heute dabei.
0: Gunnar, lass uns doch kurz über deine Kolumne sprechen. Guten Morgen, Deutschland. Seit 6 Uhr lesbar. Worum geht's heute?
2: Wir haben neue Zahlen, die uns sagen, dass die Verwaltungsgerichte in allen Bundesländern komplett blockiert sind durch Asylverfahren. In Bayern sind es mehr als 50% aller Verfahren an Verwaltungsgerichte, die sich nur mit Asyl befassen, was darauf hindeutet, dass das Klagen gegen die ablehnenden Bescheide eines Asylantrages zum Sport geworden ist. Der Ausländer und auch ihrer Helfer in den NGOs. Die Verwaltungsgerichte können diese Arbeit nicht mehr leisten. Es muss, und das ist die These, die ich damit verbinde, ein Ende haben mit dem individuellen Asylrecht. Das können wir uns so nicht mehr leisten.
0: Ja. Es lohnt sich also, da reinzulesen auf news.de. Guten Morgen Deutschland, die Kolumne von unserem lieben Kollegen Gunnar Schupelius. Und wir haben es ja gemerkt, eben hat Rufus noch gestanden und das hat ihn selbst dann niedergelegt.
2: Ja,
0: jetzt hat er sich hingesetzt, ja. Unser Kamerahund. Und wir kommen jetzt zum großen Beben. Wir haben ja anfangs der Sendung schon drüber gesprochen. Wir wollen es jetzt ausführlich tun, weil das so wichtig ist. Das Basbeben erschüttert die Regierung. Nach dem Rücktritt der Bundesarbeitsministerin und SPD-Vorsitzenden geht ihre Partei sofort auf Konfrontationskurs zur CDU und nimmt besonders Bundeskanzler Friedrich Merz höchstpersönlich ins Visier. In der ohnehin zerstrittenen schwarz-roten Koalition bricht damit der nächste offene Machtkampf aus.
3: Diese Personalie erschüttert nicht nur die Koalition, sondern ganz Deutschland. Gestern um 7.50 Uhr verkündet Bärbel Baas ihren Rücktritt als Bundesministerin für Arbeit und Soziales und als SPD-Vorsitzende. Nach dem Tod ihrer Stieftochter brauche sie Zeit für ihre Trauer. Zugleich kritisiert sie zwei Sätze später die öffentlichen Angriffe auf sie, auch aus den Reihen des Koalitionspartners. Finanzminister Lars Klingbeil findet deutliche Worte.
4: Ich will es für mich in aller Klarheit sagen, das ist unanständig und niemand in unserem Land sollte das ertragen müssen.
3: Auch Mecklenburg-Vorpommerns Ministerpräsidentin Manuela Schwesig greift die CDU scharf an.
5: Und deswegen fand ich die letzten Tage unterirdisch. Und ich habe diese heftigen Attacken auf Bärbel Baas als unwürdig und unmenschlich empfunden.
3: Die Kritik richtet sich dabei auch gegen Bundeskanzler Friedrich Merz. Doch der weist die Vorwürfe zurück.
6: Wir haben Differenzen, Meinungsverschiedenheiten in der Sache gehabt. Aber ich kann für meine Person sagen, ich habe immer nur in Sachfragen mit ihr diskutiert, nie persönlich.
3: Aus dem Rücktritt von Bärbel Baas wird die nächste große Zerreißprobe zwischen SPD und CDU. Darüber sprechen wir jetzt bei News Live.
0: Zunächst schauen wir uns die Rücktrittserklärung von Bärbel Baas noch mal genauer an. Daran schreibt sie zunächst, Zitat: Nach dem Tod meiner Stieftochter habe ich festgestellt, dass ich die Zeit brauche, um die Trauer zu verarbeiten. Hier endet das Zitat. Doch nur zwei Wochen später, danach erhebt sie dann schwere Vorwürfe gegen die Union. Auch hier zitiere ich. Darüber hinaus muss ich leider feststellen, dass die öffentlichen Angriffe auf mich leider auch aus Reihen des Koalitionspartners in dieser für mich persönlich schwierigen Zeit weiter forciert wurden. Zitat Ende. Also Bärbel Baas wirft dem Koalitionspartner vor, die Angriffe auf sie noch verschärft zu haben. Ja, wie sehr belastet der Rücktritt von Bärbel Baas die ohnehin zerstrittene schwarz-rote Koalition, liebe Pauline?
1: Ich glaube, man kann kaum noch von belasten sprechen. Ich glaube, man kann davon sprechen, dass es ein Versuch ist, diese Koalition in die Luft zu sprengen. Schauen wir uns noch mal an, was passiert ist. Bärbel Baas hat seit Monaten bereits Zorn des Koalitionspartners auf sich gezogen. Und in dieser Situation, wo ohnehin auch in ihrer eigenen Partei ohnehin schon immer darüber diskutiert wurde, ob sie ausgewechselt wird, ob die gesamte SPD-Spitze, also auch mit Klingbeil ausgewechselt wird, nutzt sie diesen Tod ihrer Stieftochter, der einem persönlich wahnsinnig leid tut, aber sie nutzt ihn selbst, um politisches Kapital daraus zu schlagen und um ihn in eine Waffe zu verwandeln gegen den politischen Gegner, indem sie eben in diesem Schreiben, in dem sie ihren Rücktritt erklärt, gleichzeitig sagt, sie würde zurücktreten wegen der Angriffe des politischen Gegners. Und seit 24 Stunden ungefähr ist diese Behauptung auf dem Markt und seit 24 Stunden kann niemand sagen, um welche konkreten Angriffe es geht. Das werden wir uns später auch noch genauer anschauen. Es gibt von niemandem Belege. Es wird immer geraunt, in irgendwelchen Hintergrundrunden hätte irgendwer aus der CDU irgendwas kritisiert. Und da muss ich sagen, dass Politiker kritisiert werden, ist normal. Man kann nicht als Ministerin sagen, auch wenn man einen Trauerfall hat, und wie gesagt, ich finde, wenn man so einen Trauerfall hat, kann man ohne Probleme sagen, ich möchte dieses Amt aufgeben, das belastet mich zu sehr. Das finde ich vollkommen legitim. Man kann sagen, meine Familie geht mir über alles, ich möchte aus der Politik gehen. Man kann sagen, ich möchte eine Zeit lang pausieren und habe hier einen Stellvertreter, der das für mich macht. Finde ich absolut legitim. Aber man kann nicht erwarten, dass man über Wochen politisch nicht mehr auftritt und in dieser Zeit, wo man federführend verantwortlich ist für die entscheidenden Formvorhaben einer Koalition, dass man in dieser Zeit nicht kritisiert wird, nicht sachlich kritisiert wird dafür, dass man Reformen nicht mehr vorantreibt.
7: Ganz wichtiger Punkt von Pauline. Gestern, als die SPD auf einmal erklären musste, ja, was war denn so unmenschlich? Was war denn so unwürdig? Was war denn so unterirdisch? Da wurde dann auf einmal den Medien zugespielt, ja, das habe sich in Hintergrundgesprächen abgespielt. Hintergrundgespräche, einmal kurz zur Erklärung, sind nicht öffentliche Veranstaltungen, aus denen nicht zitiert werden darf. Die sind ausdrücklich nicht öffentlich, heißt in der Berliner medialen Politsprache unter drei. Darf nicht draus zitiert werden. Das ist das, was die SPD gestern quasi im Verteidigungsmodus, ja, wo sind denn die Unmenschlichkeiten dann, verbreitet hat. Bei Bild gab es da eine Geschichte zu, bei Pioneer gab es eine Geschichte und überall kommt das Wort Hintergrundgespräche vor. Da muss man jetzt einmal ganz kurz festhalten, damit überführt die SPD-Spinmaschine die eigene Ex-Ministerin Bärbel Baas ja am selben Tag der politischen Lüge in einer Todesmitteilung über ein geliebtes Familienmitglied. Denn wir haben den Satz ja gerade zitiert. Dort heißt es, die öffentlichen Angriffe in dieser Zeit wurden weiter forciert. Die öffentlichen Angriffe. Dann fragt man die SPD, ja, wo genau sind die denn? Und dann sagen die, ja, im Hintergrund, nicht öffentlich. Ja, ja. Das heißt, die SPD selbst ist es. Die SPD selbst ist es. Die Bärbel Baas, der aus meiner Sicht schäbigsten und unwürdigsten Art der Lüge überführt, nämlich der politischen Lüge im Angesicht des Todes eines geliebten Familienmitgliedes. Ja, genau. Am Grab, am Sarg, ja. Am Grab zum eigenen politischen Nutzen. Und machen wir uns nichts vor, Bärbel Baas wollte raus, Bärbel Baas war überfordert, Bärbel Baas war inkompetent, das darf man alles sagen. Sie wollte raus aus diesem Amt, sie hat diesen Tod

0: Leute, die über das Schicksal dieses Landes bestimmen, die möglichst unbelastet zum Wohle dieses Landes wirken sollen, das ist ja ihr Amtseid, den politischen Partner, Koalitionspartner mit dem Tod eines Familienmitgliedes anzugreifen, mit nichts anderem als politischen Lügen. Wie gesagt, die SPD hat sie selber überführt. Das ist unterirdisch und das ist schäbig.
1: Genau, das ist einfach, sagen wir es mal ganz, ist unanständig. Es ist unanständig und es ist unglaubwürdig, denn in diesem Text, den wir gerade gezeigt haben, kommen auch noch zwei Begriffe vor, die ich interessant fand. Sie sei kurzfristig nicht in der Lage, ihr Amt auszuüben. Und momentan, schreibt sie auch noch, wer kurzfristig und momentan nicht in der Lage ist, der nimmt sich eine Auszeit. Ja. Diese Verwaltung, die gigantisch groß ist, dieses Arbeitsministerium, hat 3 Staatssekretäre und einen unfassbaren Beamtenapparat. Da nimmt man sich also eine Auszeit und sagt, ich bin in der Trauerzeit, meine Staatssekretäre übernehmen das und legen die Gesetze vor, Ende aus. Und dann komme ich wieder zurück. Aber wenn ich sage, ich muss das alles niederlegen, weil ich kurzfristig nicht in der Lage bin, passt das nicht zusammen, entlarvt das, was Julian eben schon gesagt hat, was du gesagt hast, Pauline, dass sie eigentlich zurücktreten wollte und sich jetzt einen Grund gesucht hat und dann zweierlei Unanständiges gemacht. Sie hat den Tod der Schwiegertochter herangeführt als Grund und dann noch Angriffe des Koalitionspartners, der übrigens kein Gegner ist, sondern ein Partner, muss man immer wieder dazu sagen, ein Partner. Und dann diese Angriffe nicht belegt hat. Also muss ich sagen, unterm Strich, das ist wirklich ein ganz schäbiger Rücktritt. Also muss man ehrlich mal sagen, das kann man wirklich ordentlicher machen.
2: Genau das
1: kann doch sein, dass sie überfordert ist. Dann muss man halt zurücktreten. Ist ja auch nicht schlimm. Sie hat ja noch ihr Abgeordnetenhausmandat, kriegt sie genug Geld. Ist doch in Ordnung.
2: Und genau das ist das Gefühl, was ja so ein Geschmäckle hinterlässt. Und du hast das entscheidende Wort ja gesagt. Sie nutzt genau diesen Umstand. Und wir haben es ja auch in der Verhältnismäßigkeit gesehen. Wenige Worte zum Tod und eine ganz lange Agenda eben, dass sie ständig angegriffen wurde. Und nach ihrem Rücktritt, auch das spricht für eine gewisse Orchestrierung, finde ich, stellen sich prominente SPD-Politiker sofort hinter Bärbel Baas. Auch sie greifen die CDU eben scharf an. Finanzminister Lars Klingbeil schrieb dazu auf Instagram, ich zitiere, die Angriffe gegen dich gerade in den Tagen deiner Trauer haben mich sehr betroffen gemacht. Sie waren unanständig und verletzend. So geht man nicht miteinander um. Und auch Mecklenburg-Vorpommerns Ministerpräsidentin Manuela Schwesig nimmt kurz darauf auf Ex Stellung. Sie schreibt, auch hier zitiere ich, mein Mitgefühl gilt Bärbel Baas. Die Attacken der CDU, trotz ihrer persönlich schweren Situation, waren, und da haben wir es, unmenschlich und rücksichtslos. Hier endet das Zitat. Ja, Lars Klingbeil und Manuela Schwesig kritisieren sehr deutlich die CDU für den Umgang mit Bärbel Baas. Wie schwer wiegen denn diese Vorwürfe und worauf stützt denn die SPD die scharfe Kritik? Vielleicht können wir das nochmal sagen, wir haben es ja schon anklingen lassen. Du hast ja schon gesagt, es gibt keinerlei Beweise, nichts wurde gesagt, alles angeblich im Hintergrund, das macht es doch echt unglaubwürdig. Wenn ich schon so rausgehe, bewusst dann muss ich auch die Beweise liefern.
0: Bewusst so gemacht. Ja, es war natürlich nichts anderes als ein orchestrierter Überfall auf die CDU und der Koalitionspartner ist gestern zum Feind erklärt worden. Nichts anderes. Der Koalitionspartner ist auch schon Tage zuvor zum Feind erklärt worden, als Boris Pistorius auf die Getränkekiste gestiegen ist und die CDU ausgerufen hat zum Steigbügelhalter des neuen Nationalsozialismus in Deutschland. Das war der erste Angriff. Der zweite Angriff, in dem die CDU zum Feind erklärt worden ist, war dieser Baas-Befehl gestern, Attacke auf die CDU. Dafür ist mir meine Stieftochter gut genug, den politischen Angriff gegen die CDU zu reiten.
1: Das ist interessant, weil man sagt ja immer, die SPD kann toll Wahlkämpfen. Das haben wir immer schon festgestellt. Im Wahlkampf sind die Sozis gut, beim Regieren nicht. Das geht da jetzt gerade, das ist ja alles Wahlkampf. Das, was Julian gerade gesagt hat. Der eine von den Leuchten in dieser Partei steigt auf eine Kiste und singt das Deutschlandlied. Also, um die Abgrenzung zu vollenden, den Kampf gegen rechts. Und die andere tritt theatralisch zurück, weil sie von der CDU so fertig gemacht wurde, dass sie es menschlich nicht mehr aushalten kann. Das heißt, sie bereiten alles vor, um die, du hast ja von vorhin gesagt, um die Regierung in die Luft zu jagen. Also sie sind ja schon dabei. Und jetzt wurde das Drehbuch gestern von Lars Klingbeil schon vorgelegt. Da sieht man wieder, wie gut sie planen. Die Sozialdemokraten können das ganz toll. Also jetzt kommt erstmal ein Parteitag. Da wird die Parteispitze neu gewählt. Bis dahin gibt's überhaupt keine Reform. Überhaupt nichts. Danach aber auch nicht, weil danach gibt's ja an der SPD-Spitze mutmaßlich eine neue Frau gegen Blau. die dann erst recht keine Reformen mehr möchte, weil sie ja damit im Wahlkampf in Mecklenburg-Vorpommern so erfolgreich

0: erfolgreich war, dass sie keine Reformen will, dass sie gleich die Wahl gewonnen hat. Die hatte ja nur zwei Programme.
1: Verloren. Sie hat die Wahl verloren.
0: Ja, du sagst ja immer, Julian und ich streiten schon den ganzen Morgen darum, wer eigentlich die Wahl in Mecklenburg-Vorpommern gewonnen hat. Die größte Partei ist die AfD geworden. Die Sozialdemokraten haben aber für ihre Verhältnisse ein extrem gutes Ergebnis erzielt. Deswegen ist die Frau gegen Blau ja jetzt so populär in der SPD-Spitze. Sie hatte aber nur zwei Programmpunkte. Sie war die Frau gegen Blau, also gegen Rechts und gegen Reform. Sie hatte gar nichts Eigenes. Die SPD hat nichts Eigenes. Sie sind nur dagegen, dagegen, dagegen. Und zwar vor allen Dingen gegen den eigenen Koalitionspartner. Aber das ist heiße Luft.
2: Und
0: nur den Wahlkampf können sie damit gut bestreiten. Da sind sie
3: genau, und das ist ja der entscheidende Punkt. Das ist ja eine programmatische Lehre dieser Partei, die daraus entsteht, dass es auch nichts mehr zu verteilen gibt. Weil dieses Konzept, auf dem die SPD beruhte, war ja, dass man Wohlstand erzeugt, den man dann verteilen kann. Und wenn es keinen Wohlstand mehr gibt, wenn man nur noch eine Partei des Sozialstaats ist, dann muss man etwas anderes anbieten im Programm. Und das Hauptangebot der SPD ist Moral. Deswegen bringt sie so ein Wort wie unmenschlich in die Debatte, weil sie sagt, wir sind die Partei der Menschlichkeit und das, was wir dem Gegner absprechen, ist eben Moral und Menschlichkeit. Das ist das Wort unmenschlich, muss man ja sagen, ist ja auch ein monströser Vorwurf. Also das ist ja, das geht ja nochmal über unanständig hinaus. Unanständig ist vieles, aber unmenschlich, das ist ja die absolute Unmoral, die da quasi mitschwingt. Und das ist natürlich der Versuch zu sagen, wir sind die Partei der Moral. Das ist das, was wir anzubieten haben. Da in diese Richtung geht man ja auch schon mit dem ganzen Brandmauergetöse, dass man eben sagt, wir retten das Land vor dem Faschismus und vor dem Abgleiten in die neoliberale, unmenschliche Kälte der CDU.
0: Und umgekehrt gesagt, wenn es die Rechten nicht gäbe, also den unglaublichen Erfolg der AfD und diese Reformversuche, dann gäbe es wahrscheinlich auch gar keine SPD mehr.
2: Genau, über was sollten Sie sonst reden? Aber Fakt ist natürlich, was wir hier erlebt haben, es wurde zu Jagd geblasen ins Horn und zwar nicht auf den Fuchs, sondern auf die CDU und auf den Kanzler. Doch Lars Klingbeil, dazu kommen wir jetzt, der belässt es nicht bei seiner ersten Reaktion auf Ex, die hatten wir schon präsentiert, auf seiner Pressekonferenz am Morgen. Da liegt er nochmal nach, hören Sie.
4: Deutlich wird mit dem heutigen Tag aber, hinter all diesen Ämtern stehen am Ende Menschen. Und auch an uns gehen die Krisen dieser Zeiten nicht spurlos vorbei. Die politische Auseinandersetzung, die auch immer mehr Hass und Hetze einziehen lässt und die persönliche Diffamierung. Alles das geht an uns nicht vorbei und es sind insbesondere Frauen und insbesondere die Frauen in herausgehobenen Führungspositionen, die sowas immer stärker erleben müssen. Und ich will Ihnen für mich sehr klar sagen, das ist nicht akzeptabel und das darf in unserer Gesellschaft nicht akzeptabel sein. Bärbel Baas hat deutlich gemacht, dass jetzt Grenzen erreicht sind. Eine Politikerin, die in Zeiten des persönlichen Leids und der persönlichen Trauer politischen Angriffen ausgesetzt ist. Das ist unanständig. Ich will es für mich in aller Klarheit sagen, das ist unanständig. Und niemand in unserem Land sollte das ertragen müssen. Ja, wir brauchen Streit unter den parlamentarischen Kräften. Wir brauchen Streit unter den Parteien. Wir stehen in einem Wettbewerb. Wir brauchen eine Kultur des Streits, aber wir brauchen auch eine Kultur des Respekts. Miteinander und voreinander. Aber ich erwarte, und das habe ich gerade auch in meinem Statement deutlich gemacht, dass wir aufeinander aufpassen. Ich will hier sehr klar sagen, dass es ein politischer Stil ist, den ich mir niemals aneignen werde, für den ich auch persönlich nicht stehe. Und wir müssen aufpassen, dass wir die Guten in der Politik nicht gegenseitig kaputt machen.
2: Ja, auch am Abend im ARD-Brennpunkt schießt Klingbeil nochmal gegen den Koalitionspartner, als wäre er ein Gegner. Hören Sie.
5: Sie hat den persönlichen Trauerfall in der Familie, das treibt sie um. Allein schon das ist ein Grund, auch wirklich tief traurig in einer solchen Situation zu sein und dann sich politischen Attacken ausgesetzt zu sehen. Das ist das, was sie thematisiert hat, aber auch das, was ich heute deutlich angesprochen habe.
6: Können Sie mal eine einzige nennen, die Sie konkret im Kopf hatten, von wem?
5: Es war eine Vielzahl. Das wissen Sie auch, dass es im politischen Berlin in den letzten zwei Wochen Berichte gab aus Hintergründen, auch aus internen Gesprächen, wo nochmal der Druck deutlich hochgefahren wurde, obwohl man wusste, wie die persönliche Situation ist. Ich will da gar keine Person einzeln erwähnen, aber es ist insgesamt ein Klima, wo es Vorwürfe gab, wo es Anschuldigungen gab und wo ich auch sehr klar bin, und das habe ich heute in meinem Statement auch gesagt, so dürfen wir als demokratische Mitte nicht miteinander umgehen. Das macht Leute kaputt, das überschreitet Grenzen und das sorgt auch dafür, dass das Klima im politischen Berlin vergiftet wird.
2: Ja, Lars Klingbeil, Sie haben es gehört, spricht von einem vergifteten politischen Klima und wirft dem politischen Berlin vor, Grenzen zu überschreiten. Was und wen er genau meint, kann er aber nicht benennen. Ist ihm vielleicht aufgefallen sein. Aber die große Frage ist natürlich, warum verschärft Lars Klingbeil den Konflikt gegen die Union ausgerechnet jetzt? Es ist ja eine ganz, ganz deutliche Verschärfung, die wir hier erleben, eine Zuspitzung.
3: Er gibt hier zu, es gibt keine Beweise. Es gab keine Attacken. Das ist das ganz klare Eingeständnis. Er wird ja auch gefragt, und das ist jetzt, finde ich, eine gute Frage, eine gute journalistische Nachfrage, nennen Sie einen einzigen Beleg. Und er kann keinen nennen, weil es keinen gibt. Und wenn es einen gäbe, dann könnte er ihn ja nennen, weil Bärbel Baas hat ja gesagt in ihrem Statement, es waren öffentliche Angriffe. Also Angriffe, die man belegen kann, weil sie öffentlich geäußert wurden. Und er sagt dann, er kann keinen zitieren, es hätte eine Vielzahl gegeben in Hintergründen. Da versucht er eine Art Herrschaftswissen aufzubauen, nach dem Motto, diese Informationen, die existieren, aber die einfache Bevölkerung darf sie nicht erfahren. Woran liegt das? Weil es nichts gibt, weil die SPD blank ist, weil sie etwas konstruiert hat. Und da sieht man, dass es eben nur um eine politische Kampagne geht, dass es überhaupt nicht um irgendwelche Inhalte geht, sonst hätte man ja Belege. Wenn es wirklich Angriffe gegeben hätte, wie sie in ihrem Statement gesagt hat, dann könnte er das ja klar benennen. Und die SPD müsste sich ja auch nicht scheuen zu sagen, Friedrich Merz hat am so und so vielten dies und das gesagt. Es gab zum Beispiel auch die Forderung von Christian von Stetten, der mal gesagt hat, Bärbel Baas ist als Ministerin nicht tragbar. Wenn man das als Beleg anführen könnte, wenn Christian von Stetten zu diesem Zeitpunkt zum Beispiel schon gewusst hätte, was mit Bärbel Baas los ist, dann würde die SPD sich ja nicht scheuen zu sagen, Christian von Stetten hat am so und so vielten das und das gesagt, da wusste er schon, dass sie diesen Trauerfall hat. Offenbar kann man das nicht sagen, weil man eben gar keinen Beleg dafür hat, dass irgendwer die Ministerin Baas kritisiert hat oder angegriffen hat, persönlich angegriffen hat, als schon klar war, dass sie diesen Trauerfall hat. Und da zeigt sich, es ist eine reine Kampagne, die einfach auf einer Lüge basiert.
7: Kampagne ist das exakt richtige Wort. Orchestriert. Die SPD hat sich erkennbar verabredet, am Montag um 7.40 Uhr, wenn Friedrich Merz in seine schwierigste innerparteiliche Schlacht zieht, in seiner Präsidiumssitzung, beginnt das Trommelfeuer auf Friedrich Merz und die CDU. Das war erkennbar die Verabredung. Das war das, was da gestern ausgelöst wurde. Wichtigster Punkt hier. Das, was uns gestern präsentiert wurde, das komplette Schmierentheater, ist in jedem einzelnen Detail, Pauline hat es ja gerade gesagt, mit keine Belege, frei erfunden. Nichts von dem, was Lars Klingbeil in seiner kehlkopfig vorgetragenen Trauerstimmenrede dort erzählt, existiert. Was existiert ist, dass ein Mensch gestorben ist und was existiert ist, dass die SPD den Tod dieses Menschen nutzt, missbraucht, instrumentalisiert, um zu einem orchestrierten Angriff auf den politischen Gegner zu blasen. Da möchte ich einmal ganz kurz als Bürger anmerken, wir sind in der Hand dieser Leute. Es gelten natürlich auch besondere Belastungsansprüche, auch an eine Bärbel Baas, sogar ja im Trauerfall, weil unser Schicksal, unser Leben sich in der Hand dieser Leute befindet und die das ja freiwillig übernommen haben, diese Verantwortung.
3: Und unser Geld.
7: Und unser Geld. All unsere Zukunft befindet sich in der Hand dieser Leute. Da kann man schon den Anspruch haben, selbst in Krisensituationen dieser Verantwortung gerecht zu werden. Das nur mal kurz eingeschoben. Was Lars Klingbeil da gestern aufgefahren hat, war durch die Bank frei erfunden. Dieser Vorfall, wie er ihn da so schildert, der existiert nicht. Was passiert ist, ja, es ist eine Frau gestorben. Der Rest ist komplettes, parteipolitisch motiviertes und an der Stelle unanständiges, schäbiges Schmierentheater, weil der Tod einer Frau missbraucht wird. Und ich lege mich da auch fest, wenn du 16 Tage nach dem Tod eines Menschen auf einmal deine tiefe Trauer entdeckst, in dem Moment, wo es dir politisch nutzt, dann bist du ein abstoßender Heuchler, der den Tod einer Frau instrumentalisiert und kein wirklich zutiefst betroffener Mensch, der mal über das politische Klima im politischen Berlin reden will. Heuchelei, pure Heuchelei. Auch bei einem zweiten Punkt lege ich mich fest. Ich persönlich spreche Bärbel Baas niemals ab, diese Frau, um die sie trauert, ihre Stieftochter zu nennen. Die können sich im Familienkreis nennen, bezeichnen, identifizieren und empfinden, wie sie wollen. Es geht niemandem etwas an. In dem Moment, wo du den Begriff Stieftochter auf die politische Bühne trägst und zum politischen Angriff nutzt, ich sage missbrauchst, muss sich dieser Begriff Stieftochter der öffentlichen Debatte aussetzen, der öffentlichen Skepsis des Journalismus aussetzen. Und da die meisten Journalisten nicht mehr über wahnsinnig viel Skepsis und professionelles Misstrauen verfügen, machen wir das jetzt hier. Wenn sich zwei Frauen vor ungefähr 20 Jahren beide Mitte 30 kennenlernen, die eine, sagen wir mal, 38 und die andere 33, dann ist die 33-Jährige nicht die Tochter von der 38-Jährigen. Die dürfen sich natürlich so empfinden. Die dürfen sich als beste Freundin, als Schwestern, als Mutter, Tochter, geht uns alle nichts an. Aber wenn du einen politischen Kampfbegriff draus machst, der ja unser Land, unser Leben gefährdet, ja, also nicht Leib und Leben gefährdet, aber unsere Lebensumstände auf einmal gefährdet, weil die Regierung sich darüber zerlegt, dann werden wir darüber ja wohl noch sprechen dürfen. Und da kann ich es nur sagen, in der Wahrnehmung von Millionen Menschen, ich würde sagen der überwältigenden Mehrheit in diesem Land, ist eine 53-Jährige nicht die Tochter von einer 58-Jährigen. Jeder, der Kinder hat, weiß das und jeder, der nicht Kinder hat, weiß das eigentlich auch, weil es ja schon gilt, dass deine Tochter oder dein Sohn schon ein bisschen was jünger sein muss als du. Ja, das ist ein, so das ist das, der Begriff Stieftochter, der auch in der ganzen politischen Biografie von Bärbel Baas nie vorher aufgetaucht ist, ist hier zur Waffe gemacht worden, ganz bewusst. Der ist hier bewusst eingesetzt worden, um die moralische Fallhöhe, Pauline hat das wichtige Wort Moral gesagt, so hoch wie möglich zu treiben und Friedrich Merz zum Unmenschen zu machen. Und in der öffentlichen Wahrnehmung, Friedrich Merz hat übrigens in den vergangenen Monaten den Fehler gemacht, dass man ihn sehr leicht zum Unmenschen machen kann. Ja, also wenn man irgendwem Unmenschlichkeit inzwischen zutraut, dann ist es halt tatsächlich der Bundeskanzler, weil er oft so herablassend und unmenschlich, mit mir unmenschlich ist zu viel gesagt, ja. Aber wenn du halt krebskranke Frauen anfährst, dann traut man dir das zu. Ist auch der Kommunikationsfehler von Friedrich Merz. Aber man hat ja auch hier in der SPD bewusst, konzertiert, orchestriert dafür sorgen wollen, dass im Volk der Eindruck entsteht, die Tochter von der Baas wurde überfahren und Friedrich Merz sagt die ganze Zeit, ich will jetzt das Rentengesetz sehen. Und das ist der Eindruck, den man erzeugen wollte. Und das ist einfach frei erfunden und es ist schäbig und es ist unanständig. Und
0: das Interessante daran ist ja auch, dass wir es hier auch mit einem Versagen des Journalismus zu tun haben, denn im Brennpunkt hat er ja noch einmal nachgefragt. Es geht doch mal um die Frage, wie begründet ihr die Vorwürfe gegen die Union, unmenschlich zu sein? Da fragt er also einmal nach, können Sie uns ein Beispiel nennen? Und dann weicht Klingbeil aus, in weinerlicher Art, ja, das sind ganz, ganz viele, ich weiß jetzt gar nicht so. Und dann fragt er gar nicht nach. Also sind wir jetzt hier die Einzigen in Deutschland, die da mal nachfragen? Also wenn die
7: sind ja sogar noch weiter, Gunnar. Ja. Klingbeil sagt ja zum Preis, Sie wissen das ja. Also er tut ja so, er behauptet ja live im Fernsehen, dass der ARD-Moderator genau wüsste, um welche Fälle es geht. Ja, aber und in dem Fall muss der ARD-Moderator, man kann es immer sagen, muss man einmal hart nachfragen, muss man zweimal hart nachfragen. Aber in dem Moment, wo der lügende Politiker, Lars Klingbeil ist ein lügender Politiker, den Journalisten zum Kronzeugen macht, wenn du gar kein Kronzeuge bist, musst du als Journalist sagen, Entschuldigung, ich kenne keine Vorfälle, sonst hätte ich ja nicht danach gefragt. Ja. Allerletzter Punkt, wenn Lars Klingbeil sagt, dieser Umgang ist nicht mein Stil. Lars Klingbeil ist der Erfinder dieses schäbigen Stils. Mhm. Der Erfinder des Negative Campaignings. Der Erfinder der Abfälligkeit in der Politik. Der Erfinder des herablassenden Brutalo-Zerstörungswahlkampfs. Man nennt es in Berlin Klingbeilisierung, Pauline.
3: Und Bärbel Baas ist die Erfinderin der Frontalangriffe auf den Koalitionspartner. Ja. Ich meine, sie ist die Frau der Bullshit-Aussage und sie tritt jetzt zurück, angeblich, weil der Koalitionspartner so hart und gemein war. Das muss man auch mal nebeneinander stellen.
2: Und was mich maßlos aufregt, in der Tat, wir haben ja schon festgestellt, ich glaube, da sind wir uns wirklich einig. Orchestrierte Schmierenkampagne, wenn man es jetzt mal genau anschaut, dann merkt man das. Aber man hatte gestern, ich weiß nicht, wie es euch gegangen ist, den Eindruck, es geht nur noch um das persönliche Empfinden von Bärbel Baas. Das war eine politische Selbsthilfegruppe. Es geht aber nicht um das persönliche Empfinden von Politikern, so traurig so ein Fall ist. Es geht um ein Land.
0: Es geht um ein Land, und das haben wir jetzt hier schon gesagt. Und ich frage mich einfach nochmal, warum, ich habe das nirgendwo gesehen, dass das so hinterfragt wird. Wenn Sie einerseits, ich bringe es nochmal ganz kurz auf den Punkt, wurde hier auch schon gesagt, wenn Sie einerseits in Ihrer Erklärung sagt, dass sie öffentlich angegriffen wurde, dann aber Herr Klingbeil vor die Kameras tritt und sagt, dass sie nicht öffentlich angegriffen wurde und man es deswegen nicht erzählen darf. Diese ganze Erzählung stimmt hinten und vorne nicht und es ist ein hartes Wort, aber ich schließe mich eurem Urteil an. Das ist eine Lüge. Das stimmt alles nicht. Es stimmt alles nicht.
2: Okay, auf jeden Fall aus der Politik kommen die, wie erwartet, die orchestrierten Reaktionen eben auch. Auch Manuela Schwesig legt ja nach. Auf einer Pressekonferenz zu den Koalitionsgesprächen in Mecklenburg-Vorpommern nennt sie den Umgang mit Bärbel Baas unter anderem unterirdisch. Da haben wir wieder ein neues Wort, was ins Spiel kommt. Und kritisiert ausdrücklich Bundeskanzler Friedrich Merz.
8: Zum Letzteren will ich einmal sagen, dass ich sehr bewegt bin von dem Rückzug von Bärbel Baas. Denn das ist für sie eine schwere persönliche Zeit. Wir selber haben immer super zusammengearbeitet. Wir haben uns ehrlicherweise auch oft ausgetauscht über die Frage, was bedeuten Schicksalsschläge im Leben. Und deswegen fand ich die letzten Tage unterirdisch, um es einmal direkt auszusprechen. Denn im politischen Raum auf Bundesebene wusste der Kanzler und damit auch Kollegen der CDU, in welcher schwierigen Phase Bärbel Baas ist. Und ja, Politik ist ein harter Bereich. Es geht auch immer darum, Verantwortung zu haben. Aber es sollte nie unmenschlich sein. Und ich habe diese heftigen Attacken auf Bärbel Baas in dem Wissen um ihre Situation als unwürdig und unmenschlich empfunden. Und deswegen fände ich eigentlich, dass heute mal so ein Tag des Innehaltens wäre, sich zu fragen, wie eigentlich hier Politik und Demokraten miteinander umgehen. Ich sehe es jedenfalls als großen Verlust an, denn Bärbel Baas war mit ihrer Bodenständigkeit, mit ihrer Erfahrung, es ist ja bekannt, wir sind Ost und West, aber auch sie bringt aus Duisburg und aus ihrem eigenen Lebenslauf die Erfahrung mit, wie hart es ist, sich manchmal durchzukämpfen. Und deswegen finde ich es einen großen Verlust und finde, dass es Zeit ist, dass die CDU da über ihr Verhalten gegenüber Bärbel Baas ernsthaft nachdenkt.
2: Ja, Sie haben es gehört. Manuela Schwesig wirft der CDU und dem Kanzler einen unmenschlichen Umgang mit Bärbel Baas vor und fordert eine ernsthafte Aufarbeitung. Unmenschlich, unwürdig, unterirdisch. Ja, warum greift Manuela Schwesig zu solch drastischen Worten, zu solch drastischen Vorwürfen? Deine Interpretation, Pauline?
3: Ich glaube, es ist der Versuch, sich als neue SPD-Chefin und auf längere Sicht sich als neue Kanzlerin zu präsentieren. Denn das, was die SPD jetzt seit gestern macht, ist, sie hat den Wahlkampf eröffnet. Sie hat den Wahlkampf zu einem neuen Lagerwahlkampf eröffnet. Sie strebt in Wahrheit Rot-Rot-Grün an. Auch das konnte man aus dem Statement von Bärbel Baas herauslesen, wo sie gesagt hat, wir müssen uns jetzt wieder für eine gute Politik einsetzen. So nach dem Motto, unter den Bedingungen, unter denen wir jetzt regieren, können wir keine gute Politik machen. Aber mit Blick auf die Wahlerfolge, die wir gerade hatten, und das ist natürlich Mecklenburg-Vorpommern aus ihrer Sicht und auch Berlin, wo sie zwar die Wahl nicht gewonnen haben, aber mit Rot-Rot-Grün an die Macht kommen könnten. Aus ihrer Sicht ist das die Zukunft für eine neue, gute, linke Politik, Rot-Rot-Grün. Was schreibt man auch im Bund an? Und das ist das größere Ziel, dem die SPD jetzt ihre Argumentation unterordnet. Und Frau Schwesig will natürlich die Anführerin dieses neuen politischen Bündnisses sein. Und deswegen argumentiert sie hier so. Und die CDU unterschätzt immer noch die Skrupellosigkeit der SPD.
2: Ja.
3: Also auf welche Weise hier einzelne Schicksale instrumentalisiert werden. Und man muss auch bei Schwesig sagen, hier wird natürlich auch ihr eigenes Schicksal instrumentalisiert, wenn sie davon spricht, dass sie sich oft ausgetauscht hätten über persönliche Schicksalsschläge. Jeder weiß, Manuela Schwesig hatte Brustkrebs. Auch das ist etwas, was, finde ich, nicht politisch dafür instrumentalisiert werden sollte, den Gegner zu attackieren. Das ist natürlich ganz tragisch und man freut sich, dass sie wieder gesund ist. Aber es ist doch nichts, was man in die politische Debatte einbringt, ja, als Waffe gegen den politischen Gegner. Und diese Skrupellosigkeit der SPD, die zeigt sich ja eben nicht nur in der Instrumentalisierung solcher persönlichen Sachen, sondern in der Instrumentalisierung von allem. Die SPD ist bereit, alles zu instrumentalisieren, solange sie es gegen den Gegner, gegen die Opposition, gegen den Koalitionspartner nutzen kann. Zum Beispiel den Nationalsozialismus, zum Beispiel die Opfer des Nationalsozialismus werden täglich instrumentalisiert, um der CDU und der AfD vorzuwerfen, dass sie in einen neuen Faschismus führen würden. Und das zieht sich ja durch. Und diese Skrupellosigkeit, das hat man auch gestern in den Redaktionen der CDU gesehen, die wird vollkommen unterschätzt. Und man muss sagen, handwerklich, machtpolitisch ist es gut gemacht. Ob es trotzdem das Richtige ist, würde ich stark bezweifeln.
7: Das ist Ekelhaftigkeit in Perfektion.
0: Und das stimmt, aber da stimmt doch auch wieder was nicht. Sie sagt, es täte ihr leid, dass Frau Baas zurücktritt. Frau Baas tritt vor allen Dingen deswegen zurück, weil sie nicht mehr klar kam mit diesem Spagat, dass sie in der Regierung sagen muss, ja, Reform, ich muss ein Gesetz machen, dass ihre Partei das aber eigentlich gar nicht will. Frau Schwesig macht einen Wahlkampf und
7: gegen Bärbel Baas.
0: Jetzt hätte ich fast gesagt, gewinnt, Julian, aber sie hat ja nicht gewonnen. Also sie macht einen erfolgreichen Wahlkampf gegen Bärbel Baas, das muss man sich vor Augen halten. Ja. Manuela Schwesig hat in Schwerin so gut abgeschnitten, weil sie die Reformen torpediert hat, die Frau Baas aber durchsetzen musste.
7: Die Frau Baas Gesamtkunstwerk genannt hat.
0: Ja,
7: also genau. Bärbel Baas hat gesagt Gesamtkunstwerk und Manuela genau. Schwesig hat gesagt, von den Reformen darf nichts übrig bleiben und das Feuer auf Bärbel Baas eröffnet und im Hintergrund noch streuen lassen, dass die weg muss, dass sie es nicht kann, dass sie die SPD in den Untergang und in die Irre führt und sich selber ins Spiel gebracht. Also wenn Manu Schwesig, ich nenne sie nur noch Schäbig Schwesig, ja, allen Ernstes sagt, wir haben super zusammengearbeitet, ist das auch frei erfunden und gelogen. Und Manuela Schwesig war diejenige, die Bärbel Baas auf eine Weise hintertrieben hat, mit allen politischen Tricks, mit allen Mecklenburg, mit allen Wassern des Bodden gewaschen, mit allen schlammigen Wassern des Bodden gewaschen, dass Bärbel Baas es psychisch nicht mehr ausgehalten hat. Das war Manuela Schwesig, das sollte man vielleicht nicht vergessen.
0: Das sind die größten Krokodilstränen, die jemals in Deutschland vergossen wurden. Und dann sagt sie noch, wir haben immer gemeinsam über schwere Stunden und Schicksalsschläge. Ja. Also ja. Leute, das geht nicht. Nee, also nee. Nee.
3: Ich hör schon nach rote Rosen, muss man sagen. Man hat einfach das Gefühl, also die drehen da so eine Schmonzette ab.
2: Ja, also ich höre schon, also ihr attestiert der Küstenbarbie Manuela Schwesig eine dunkle Seele. Doch wie reagiert die Union auf die scharfen Vorwürfe aus der SPD? Das ist die Frage. Kurz nach dem Rücktritt von Bärbel Baas äußerten sich eben mehrere führende Unionspolitiker auf Ex-NRW-Ministerpräsident Hendrik Wüst zum Beispiel schrieb, ich zitiere, es ist nicht richtig, wenn sich Eltern von Kindern verabschieden müssen. Meine Gedanken und mein tief empfundenes Mitgefühl sind bei Bärbel Baas und ihrer Familie. Zitat Ende.
7: Das ist ein ganz wichtiger Tweet. Vielleicht können wir ihn kurz eingeblendet lassen, weil er so sehr unterstreicht, was Pauline gerade gesagt hat. Die CDU ist erstens nicht in der intellektuellen, strategischen Verfasstheit mit der Skrupellosigkeit des in Anführungsstrichen Partners umzugehen. Und sie sind nach 10 Jahren linker Indoktrination und linksmedialer Gehirnwäsche so sehr verunsichert, dass sie dieses erbärmliche Spiel auch noch unterstreichen und verstärken. Was schreibt Hendrik Wüst? Und ich werfe ihm da keine Bösartigkeit vor. Ist nur einfach exemplarisch dafür, wie kaputt die CDU ist, wie unfähig die CDU ist, sich gegen die härtesten Angriffe überhaupt zu wehren. Das war ja gestern das brutalste Trommelfeuer auf einen Koalitionspartner, was da eingesetzt hat, überraschend im Morgengrauen, was ich jemals erlebt habe. Und das sage ich nach der Ampelregierung, wo Olaf Scholz ja ähnlich mit der FDP umgesprungen ist, auch übrigens mit dem Wort unanständig. Also Trommelfeuer im Morgengrauen, anstatt zurückzukämpfen, gehen sie alle an ihre Twitter-Accounts und Hendrik Wüst schreibt, es ist nicht richtig, wenn sich Eltern von Kindern verabschieden müssen. Bei dem Satz muss ich sagen, zum Glück ist das hier auch nicht geschehen. Es mussten sich hier nicht Eltern von Kindern verabschieden. Es tut mir leid, man muss das so klar sagen. Das ist politisch so instrumentalisiert worden und dieser Eindruck ist erweckt worden. Aber es haben sich hier nicht Eltern von Kindern verabschieden müssen. Das ist einfach nicht das, was geschehen muss. Mit 2 Nachfragen hätte man das auch erkennen können als Angriff, als politische Instrumentalisierung und Angriff auf die CDU. Und entweder schweigen können oder es anders formulieren oder gar, ich hätte geraten, zurückschlagen können. Aber das ist genauso ein CDU-Tweet, der belegt, was Pauline gerade gesagt hat. Die sind der Skrupellosigkeit der SPD nicht mehr gewachsen und reagieren dann mit den Mechanismen des Social-Media-Gefallsucht-Zeitalters. Ich muss schnell was schreiben. Nicht, dass ich in Verdacht gerate, noch daran schuldig zu sein, dass diese tapfere, tolle, großartige, kluge, hochkompetente Bärbel Baas aus der Politik gemobbt wurde. Deswegen schreibe ich schnell irgendwas Sülziges. Was ja nicht, das muss man ja sagen. Der erste Satz von Hendrik Wüst, der hier steht, ist nicht passiert in der Realität. Er ist nicht passiert. Und dann habe ich noch ein persönliches Thema. Ich habe einen solch herzzerreißenden Satz von Hendrik Wüst. Es ist nicht richtig, wenn Eltern sich von Kindern verabschieden müssen. Erstaunlicherweise noch nie gelesen, wenn Eltern sich von Kindern verabschieden müssen, zum Beispiel wegen eines Terroranschlags in Deutschland. Da habe ich solche Sätze irgendwie noch nicht gelesen. Das verwundert mich dann schon. Mhm.
0: Da ist in der Tat was dran. Und es ist erstaunlich, mit welcher Naivität die Union dieser großen Attacke begegnet. Ich glaube, es ist ganz, ganz gut, dass wir das hier so aufarbeiten, auch wenn es ein bisschen länger dauert. Aber da muss man ja auch ins Detail gehen, dass wir das mal ein bisschen vorführen. Denn am Ende ist doch bei den Menschen angekommen und das hat die SPD erreicht. Deswegen sind sie ja, die sind wirklich begabt, das muss man sagen. Sie haben ja jetzt die Deutungshoheit erlangt und in der Bevölkerung ist das Gefühl entstanden, da ist jemand schlecht behandelt worden von einem Bundeskanzler, der sowieso alle schlecht behandelt. Das heißt also, die Demontage dieser Regierung ist großartig vorangeschritten auf Betreiben der SPD. Und ich wiederhole nochmal meine Frage von heute Morgen, wieso gehen Sie nicht einfach raus aus der Regierung?
2: Ja, aber Sie machen das durchschaubare Spiel mit. Darüber sprechen wir jetzt hier auch der Stellvertretende und wir kommen zu weiteren Stimmen. JU-Vorsitzende Pascal Reddich schrieb, ich zitiere, in solchen Momenten tritt Politik in den Hintergrund. Ich wünsche Frau Baas viel Kraft und Menschen, die in dieser schweren Zeit ihr Halt geben. Und auch der Bundeskanzler, Friedrich Merz.
7: Ganz kurz zu diesem Tweet, weil den Bundeskanzler sehen wir ja gleich noch. Ja. Auch der unterstreicht das, vielleicht können wir kurz zurückgehen, da ist er, was Pauline gesagt hat. Ein Hoffnungsträger der CDU, ein stellvertretender Vorsitzender der JU, ein junger Wilder, also die Generation, die eigentlich die CDU aus dieser intellektuellen und schwächlichen Selbstaufgabe-Misere führen sollte, schreibt, in solchen Momenten tritt Politik in den Hintergrund.
0: Und das Gegenteil.
7: Was hat Bärbel Baas gemacht? Genau, sie hat im dritten Satz einer Todesmitteilung Politik in den Vordergrund geschoben. Oh, meine Stieftochter ist tot und ich mag die Union nicht. Unmöglich, was sie gemacht haben. Was macht die Union und sagt, da tritt Politik in den Hintergrund. Das zeigt, warum die CDU leider bis in die jungen Generationen, da gibt es auch tolle Leute, aber auch bei denen, wo man immer sagt, oh, die Rentenrebellen, da kommt die neue... Die sind einfach, da ist jeglicher Gerd Schröderscher, ich will hier rein, Kampfesmut, ist da einfach weg. Vielleicht sind Problem des Testosteronspiegels, ich weiß es nicht.
3: Ja, die CDU ist einfach komplett im Selbstzerstörungsmodus. Also sie macht den Wahlkampf gegen sich selbst. Und das haben wir ja schon öfter erlebt. Die CDU finanziert ja auch den Wahlkampf gegen sich selbst über den NGO-Komplex, wo sie auch weiter den Kampf gegen rechts, der sich immer wieder gegen die CDU richtet, finanziert aus dem Ministerium einer CDU-Frau von Karin Prien. Und genau dasselbe macht sie hier. Sie erkennt nicht, dass das Wahlkampf gegen die CDU ist und übernimmt den Spin des Gegners und richtet ihn gegen sich selbst.
2: Genau, und jetzt wollen wir dann, was sagen? Doch auch Bundeskanzler Friedrich Merz, zu dem kommen wir jetzt, äußerte sich nicht nur auf X. Nach der Klausurtagung des CDU-Präsidiums nahm er auch persönlich Stellung und das hören wir jetzt.
9: Ich bedauere Ihre persönliche Entscheidung, aber ich respektiere sie selbstverständlich. Ich kann erahnen, welche schwierige Zeit sie zurzeit durchmacht. Ich habe ihr auch schon persönlich meine guten Wünsche übermittelt und auch mein Mitgefühl für den Verlust in ihrer Familie. Ich habe mit Frau Baas vor knapp 3 Wochen das letzte Mal Kontakt gehabt und ich habe ihr auch ausdrücklich geschrieben, dass sie sich bitte für die Zeit, die sie braucht, jetzt auch die Zeit nimmt. Wir haben Differenzen, Meinungsverschiedenheiten in der Sache gehabt, aber ich kann für meine Person sagen, ich habe immer nur in Sachfragen mit ihr diskutiert, nie persönlich. Und ganz besonders in den letzten 3 Wochen, die für sie besonders schwer waren, auch von meiner eigenen Partei, jede persönliche, auch christliche Rücksichtnahme auf sie eingefordert. Und ich kann nicht feststellen, dass wir uns dagegen in irgendeiner Weise, dass wir dagegen verstoßen haben. Die CDU hat ihr Mitgefühl mit Frau Baas in den letzten 3 Wochen immer zum Ausdruck gebracht. Wenn es Meinungsverschiedenheiten in der Sache gab, dann gab es sie. Und dann sind sie auch ausgetragen worden, so wie es in der Sache notwendig war.
2: Ja, also Friedrich Merz betont, die CDU habe stets Mitgefühl gezeigt und persönlich Rücksicht genommen.
7: Und es gibt ja noch in dieser Pressekonferenz eine zweite Äußerung von Friedrich Merz in derselben Pressekonferenz. Da wird er danach nochmal konkret gefragt, waren Sie unmenschlich, Herr Bundeskanzler? Und das sollten wir uns unbedingt jetzt noch einmal schnell anschauen, die zweite Äußerung von Friedrich Merz in dieser Pressekonferenz.
10: Ich würde das gerne ergänzen. Das Ministerium hat 3 verbeamtete Staatssekretäre und 1400 Mitarbeitende.
11: Und wann unsere Kritik auch über die Sommerpause war, dass wir auf einen Gesetzentwurf aus diesem Haus warten. Und auf die Anschuldigung von Frau Schwesig würde ich gerne antworten, dass diese moralischen Appelle sich auch gerne an die SPD-Landtagsfraktion in Nordrhein-Westfalen richten können, die gegen die krebskranke Ministerin Ina Scharrenbach einen Untersuchungsausschuss angestrengt haben.
2: Ja, das war Franziska Hoppermann, die hier einfach mal glasklar kontert. Also sie führt einen Gegenangriff auf die SPD durch in diesem Fall. Ist einer der wenigen, die tatsächlich hier tatsächlich diesen Konter wagen. Ne?
3: Aber es ist ja ein Abgrund, der sich da zeigt. Also wenn man jetzt anfängt, dem Koalitionspartner zu sagen, ja, ihr habt einen Untersuchungsausschuss gegen eine krebskranke Ministerin gemacht. Was ist denn das für ein Niveau, auf dem man sich da mittlerweile streitet? Also das ist ja so weit weg von irgendeiner inhaltlichen Debatte und so weit auf einem persönlichen Level des Rosenkriegs angekommen. Da muss doch auch jeder, der sich das anschaut, als Bürger denken, unser Land ist in den Händen von Leuten, die vollkommen durchgedreht sind.
0: Wobei, da müssen wir den Bundeskanzler mal in Schutz nehmen. Der hat das jetzt ja nicht gemacht. Der hat tatsächlich, das war tatsächlich die richtige Reaktion. Er hat nur gesagt, ich kann das nicht nachvollziehen, dass uns hier vorgeworfen wird, dass wir die SPD angreifen, und hat sich dann zurückgezogen auf eine Ebene, in der er nicht selbst Vorwürfe erhebt. Das war schon in Ordnung.
3: Ich finde, er hat es nicht besonders klug gemacht, weil er hat sich gerechtfertigt. Und das ist einfach nicht gut. Wenn der politische Gegner, die SPD, kommt und diesen Rücktritt und diesen Tod der Stieftochter als Instrument, als Waffe gegen einen selbst einsetzt, dann muss man das doch kritisieren. Dann muss man doch in die Offensive gehen und sagen, wie kann man uns sowas vorwerfen, anstatt sich zu rechtfertigen. Und er hat ja noch wörtlich gesagt, er habe christliche Rücksichtnahme eingefordert. Also als müsste er, als wäre seine Partei von Haus aus so unchristlich, dass der Kanzler kommen muss, ein Machtwort sprechen muss, wir müssen jetzt christlich sein, und dann halten sich die Leute vielleicht daran. Ja. Es ist einfach absolut unglücklich, auch die Art und Weise, wie er dann sein Mitgefühl ausdrückt und äußert. Das versucht er menschlich zu machen und irgendwie mit belegter Stimme dann rüberzubringen. Aber es ist einfach von der ganzen Vortragsweise so unglaubwürdig, dass man merkt, kommunikativ, und das zeigt sich eben auch in so einem Statement von Frau Hoppermann, kommunikativ ist die CDU vollkommen am Ende.
7: Man hat leider das Gefühl bei diesem Friedrich-Merz-Statement der bürokratisch kurzatmigen Kondolenz, dass er nicht in der Lage ist, Mitgefühl zu empfinden. Er ist nicht in der Lage zum Gegenangriff. Er ist ja auf einer Parteiveranstaltung der CDU als persönlich Angegriffener nicht in der Lage, in welchen Worten auch immer zu sagen, ihr habt sie ja wohl nicht mehr alle. Dazu ist er nicht in der Lage, und zum glaubwürdigen Mitgefühl, dass die Menschen sagen, boah, schau mal, da hat aber einer ein Herz, ist er auch nicht in der Lage. Das Interessante ist doch das, was Pauline hier gerade beschrieben hat. Wo bitte sind wir hingelangt? Wir alle sind dieser Regierung ja ausgeliefert. Das Schicksal dieses Landes, der Nation, dieses Volkes, aller Bürger liegt in den Händen dieser Regierung, die sich all unseres Geldes ermächtigt haben. Ja, all das Geld, was wir schon verdient haben, und all das Geld, was wir auch noch nicht verdient haben. Und jetzt streitet diese Regierung, diese sogenannte Regierung, die längst keine mehr ist, auf offener Bühne über zwei Fragen. Wer koaliert mit den Dollar-Nazis? Ihr koaliert mit Judenhassern. Nein, ihr koaliert mit Judenhassern. Ja, aber unsere Judenhasser sind nur ein paar Judenhasser. Ja, aber bei euch sind es gesicherte Judenhasser. Und zweitens, wer hat Dollarkrebs und wer ist noch toter? Das ist das, worüber die streiten. Unsere hatte auch Krebs. Ja, aber die ist schon tot. Darüber streiten, das muss man sich ja mal vorstellen. Pauline hat es ja gerade gesagt, man kriegt es mit der Angst zu tun. Wenn du den Streit im Flugzeug im Cockpit hören würdest, dann würdest du dich bekreuzigen und einfach abschließen mit dem Leben. Nein, unsere ist schon tot. Ja, aber unsere hatte Krebs. Habt ihr ihn untersuchen? Ja, aber das war unmenschlich. Das ist unsere Regierung. Die haben ja eine Verpflichtung zum Vorbild sein. Wo bitte gibt es das in Deutschland? Das muss man ja auch immer wieder hervorheben. Diese Form von Streitigkeiten, wessen Oma ist toter und wer hat sich schäbiger verhalten, die gibt's in keinem Betrieb, die gibt's in keiner Kneipe, die gibt's in keinem Sportverein, die gibt's an keinem Küchentisch. Die gibt es nur in der Bundesregierung. Befreit uns von diesen Leuten.
2: Aber Fakt ist doch, die SPD hat ja dieses strategische Spiel ganz kurz angefangen. Die CDU geht offensichtlich komplett auf dem Leim. Das, was wir hier auf diesem Sofa der Mehrheit besprechen, das müssten doch so ein paar Strategen im Konrad-Adenauer-Haus.
7: Es gibt keine Strategen. Es gibt keine Strategen im Konrad-Adenauer-Haus. Man hätte sie ja inzwischen enttarnt an einer Strategie, wenn es sie geben würde. Es gibt keine Strategen.
2: Okay, gut.
7: Und die CDU hat einen Parteivorsitzenden, sitzen und dieses Land hat einen Bundeskanzler, der zu Dimensionen der Selbsterniedrigung bereit ist, die es in der politischen Geschichte Deutschlands nicht gab. Wenn dir dein Koalitionspartner innerhalb von einer Woche vorschlägt, du bist von Papen, du bringst den neuen Hitler an die Macht und du bist ein Unmensch, weil da ist die Tochter gestorben und du pöbelst sie die ganze Zeit an, dann sagst du normalerweise, wisst ihr was, Freunde, ich rufe jetzt den Bundespräsidenten an, ich entlasse euch alle, geht nach Hause, wir machen das jetzt ohne euch. Friedrich Merz ist aus. Dienstwagen, Schlüssel, Macht, Geilheit, muss man leider so sagen, zu einer Selbsterniedrigung bereit, die am Ende die CDU zerstört. Denn wenn du dich selbst nicht mehr achtest, dann achtet dich keiner mehr und dann wählt dich auch keiner mehr. Das ist Friedrich Merz.
0: Aber auch Ceterum censeo, es ist die Tatsache, und wir haben es hier immer gesagt, schon von Anfang an, vor anderthalb Jahren, als die Koalition zusammentrat, weil sie sich an die SPD gebunden haben und weil sie gesagt haben, es gibt keinen anderen Koalitionspartner. Seitdem feiern sie im Willy-Brandt-Haus wie die Wilden und sagen, wir können alles machen mit denen, denn die haben ja selber gesagt, dass sie niemand anderen haben. Seit anderthalb Jahren geht dieses Spiel und es geht immer so weiter. Und wenn Julian sagt, der klammert sich an die Macht, weil er es so schön findet, das kann gut sein. Da möchte ich auch mal gern in sein Herz schauen, was ihn eigentlich dazu treibt, dieses Spiel immer noch weiter mitzumachen. Aber dass er da nicht mehr rauskommt, das ist selbstverschuldet. Wenn man von Anfang an sagt, ich sehe keine andere Koalition und wir werden immer mit der SPD regieren, dann muss man auch immer machen, was die SPD will. Und jetzt will die SPD eben diese Koalition kaputt kriegen, damit sie dann, und das ist ja die Aussicht, die wir hier auch schon gestellt haben, möglicherweise in einem Lagerwahlkampf dann doch Rot-Rot-Grün an die Macht bringt.
2: Genau, das ist wie Pokern mit offenen Karten spielen und mit den offenen Karten spielt die CDU und wird jedes Spiel verlieren. Ja, nach dem Rücktritt von Bärbel Baas, hier muss die SPD-Führung dazu kommen, wer jetzt sich neu aufstellen. Lars Klingbeil kündigt einen Bundesparteitag zum Jahreswechsel an und stellt dabei ja die gesamte Parteispitze zur Wahl. Und am Abend äußerte sich Lars Klingbeil dann im ARD-Brennpunkt erneut zur Zukunft der SPD und dazu, ob er selbst an der Parteispitze bleiben will. Hören Sie.
4: Darüber hinaus haben wir heute auch darüber gesprochen, wie es an der Spitze der Partei weitergeht. Das eine, wir werden um den Jahreswechsel rum, das kann der Dezember sein, das kann der Januar sein, einen Bundesparteitag durchführen, also kein Konvent, sondern ein Bundesparteitag. Und das zweite, auch auf meinen Vorschlag hin, dort wird die gesamte Führungsriege der SPD dann zur Wahl anstehen und es wird dort eine Führung der Partei gewählt. Ich halte das für wichtig, damit wir Klarheit über die personelle Aufstellung und auch Klarheit über den programmatischen Kurs der SPD haben.
6: Sie haben heute auch angekündigt, dass die Führung der SPD neu gewählt werden soll. Treten Sie erneut an?
5: Wir brauchen jetzt die beste Aufstellung in der SPD. Und wir brauchen eine Klärung über programmatische Fragen, über auch die personellen Fragen. Ich habe deutlich gemacht, dass ich als Vizekanzler und Finanzminister weiter Verantwortung tragen werde. Und wer jetzt für die SPD antritt beim Bundesparteitag, das werden wir jetzt gemeinsam in der Führung entscheiden. Und deswegen ist für mich erstmal heute klar, ich klebe nicht an meinem Amt. Ich glaube, ich kann dieser Partei helfen in einer schwierigen Phase. Ich kann diesem Land auch helfen in einer schwierigen Phase. Aber darüber werden wir jetzt gemeinsam entscheiden.
6: Ist die Frage, die sich da stellt, nur eine nach neuen Gesichtern für die SPD oder auch nach einem neuen Kurs bei diesem Parteitag?
5: Der Kurs ist erstmal sehr klar. Wir stehen zu dieser Regierung. Wir tragen gemeinsam Verantwortung. Wir sehen, was in Deutschland, aber auch in der Welt los ist. Wir brauchen ein starkes, ein stabiles Land. Dafür muss die SPD auch immer stehen. Dafür sind wir in diese Regierung gegangen. Wir müssen Fragen klären, beispielsweise bei der Rente, bei der Pflege, beim Haushalt. Da gibt es gerade kritische Punkte auch in der Regierung. Aber klar ist, die SPD wird sich immer auch auf dem Bundesparteitag deutlich zu dieser Regierung und zu der Verantwortung, die wir für das Land haben, bekennen.
2: Ja, da kommt ja immer so teddybärig sanft um die Ecke. Lars Klingbeil lässt offen, ob er erneut, Sie haben es gehört, als SPD-Chef antritt. Am bisherigen Kurs hält er fest, die SPD will in der Koalition mit der Union bleiben. Auch das hat er gesagt, und weiter Verantwortung übernehmen. Also die SPD will an ihrem bisherigen Kurs festhalten. Ist das nicht auch so eine versteckte Drohung, Pauline, an die CDU? So ganz sanft hier vorgetragen.
3: Also vor allem ist dieses Statement von Lars Klingbeil eine Art Abschiedserklärung. Er erklärt hier seine Amtszeit als SPD-Chef für beendet. Er sagt es nicht so offen, aber er sagt es so, wie man das eben in der Politik sagt. Und damit ist der SPD, wenn man sich das mal insgesamt anschaut, etwas ganz Beeindruckendes machtpolitisch gelungen, nämlich, dass sie den Austausch ihrer Führungsspitze, was ja normalerweise ein Schwächeeingeständnis ist, wenn man sagt, wir müssen beide Führungspersonen auswechseln, wir brauchen da neues Personal. Normalerweise fragt sich die Bevölkerung dann, oh, offenbar ist das Personal nicht so gut, offenbar hat die Partei manches falsch gemacht. Und die SPD hat es geschafft, das komplett in einen Angriff auf die CDU umzumünzen und sich quasi noch als eine Art Leistung ans Revers zu heften. Die arme Bärbel Baas muss zurücktreten, weil die Gegenseite so böse ist. Und ich, Lars Klingbeil, stelle jetzt auch, weil sie es gerade anbietet, mein Amt zur Verfügung. Und das bietet der Partei einfach die Möglichkeit, jetzt Manuela Schwesig ganz sicher und vermutlich auch Boris Pistorius zusammen dann einzusetzen. Manuela Schwesig als die Frau gegen Blau, die oberste Kämpferin gegen den Faschismus. Boris Pistorius, der sich da auf seine Obstkiste gestellt hat und auch mittlerweile wackerer Kämpfer gegen den Faschismus und gleichzeitig noch wahnsinnig beliebt ist in der Bevölkerung, obwohl er Verteidigungsminister ist und die Deutschen eigentlich eher es ja mit zum Beispiel den ganzen Ausgaben für die Ukraine, das ja eher kritisch sehen. Trotzdem hat er es geschafft, wegen seiner knuddeligen Art, glaube ich, hauptsächlich und weil er sonst auch nicht weiter aufgefallen ist, wahnsinnig beliebt zu sein. Und jetzt sagt die SPD, das ist unser neues Führungsduo vermutlich und wird dann womöglich damit in den nächsten Wahlkampf ziehen.
7: Ich sage, unterschätzt mir Kevin Kühnert nicht, der lauert auch noch irgendwo da draußen und ist ja zu einem Zeitpunkt aus der Politik ausgeschieden, unter Absingung psychischer Erkrankungslieder, was sich im Nachhinein als falsch herausgestellt hat, ist also eine beliebte Methode bei der SPD, als Lars Klingbeil an die Macht strebte. Das heißt, er wollte nicht für Lars Klingbeil arbeiten, ist mein Eindruck, vielleicht, weil er wusste, der wird eines Tages mal zum Gegner, wird ihn eines Tages abräumen. Also ich würde Kevin Kühnert nicht unterschätzen. Wichtig ist ja auch die Frage, und was bedeutet das für uns Bürger, für unser Land? Es bedeutet Monate der kompletten Lähmung. Die SPD hat keine Führung mehr, Paulina hat es gesagt, es war eine Abschiedserklärung von Lars Klingbeil, Baas ist weg, Klingbeil will nicht mehr, hat man rausgehört, er hat gesagt, ich will weiter Verantwortung übernehmen als Vizekanzler, ein Amt, was es gar nicht gibt, es existiert nur in seiner Fantasie, und Finanzminister, das bedeutet für uns Schreckliches, denn er will weiter unser Geld zur Verfügung haben, aber erkennbar will er nicht mehr SPD-Parteivorsitzender sein, er weiß auch nicht genau, wann sich das regelt, vielleicht im Dezember, vielleicht im Januar, es kommen jetzt 3 Monate SPD-Wahlkampf, in denen gar nichts mehr möglich ist, weil die natürlich sagen werden, naja, Friedrich, wirst du verstehen, wir können jetzt die neue Führung nicht vor vollendete Tatsachen stellen. Ja?
0: Das ist die Formulierung.
7: Deswegen musst du verstehen. Und Friedrich Merz wird auch so tun, als wäre das seine Entscheidung, als hätte er das mit vereinbart. Lars Klingbeil, Lars und ich haben vereinbart, dass wir jetzt erstmal abwarten, bis die SPD
0: Gebot
7: und Sozialdemokraten sich neu geordnet haben. Das ist ein Gebot der Fairness. So, Stillstand, wir haben keine Regierung mehr. Man muss sich nach den letzten Stunden einfach die Frage stellen, Gunnar ist anderer Meinung, weil er keine direkte Demokratie mag. Ich sage, wir brauchen irgendeine Form von Quorum, mit der wir eine Regierung loswerden können. Ja, wenn du so und so viele Millionen Unterschriften sammelst, meinetwegen 50% der Wahlberechtigten, keine Ahnung. Aber wir brauchen den Mechanismus, mit dem wir eine Regierung, die fürs Land und unsere wirtschaftliche Existenz gefährlich geworden ist, wieder loswerden. Wir müssen sagen können, das haben wir auch nicht gewählt. Also das hat Deutschland nicht gewählt. Sie haben es uns trotzdem eingebrockt. Sie haben mit dem abgewählten Parlament Schulden gemacht, von denen das Gegenteil versprochen wurde. Wir brauchen in Deutschland einen Mechanismus, um eine Bundesregierung wieder loszuwerden.
0: Die CDU muss das leisten.
7: Die CDU, Gunnar, leistet es nicht mehr. Es gibt keine Strategen, es gibt keine Leistung, es gibt keinen Kampf. Wir müssen auch innerlich uns überwinden, nicht mehr daran zu glauben, dass die CDU das schon wieder in Ordnung bringt. Sie zeigt es uns doch jetzt seit 18 Monaten, dass sie nicht bereit sind zu kämpfen, dass sie nicht bereit sind, sich den Realitäten zu stellen, dass sie nicht bereit sind, Versprechen einzuhalten. Es ist Unprofessionalität, Inkompetenz. Wer noch einen Beweis dafür brauchte, guckt euch diese Franziska Hoppermann an, die zur Generalsekretärin zu machen. Die ist einfach die Symbolik der kompletten Bedeutungslosigkeit und Belanglosigkeit der CDU. Dafür ist sie die perfekte Symbolfigur.
2: Letzter Punkt, bitte um ganz kurze Antwort. Pauline, wir haben ja diese ganzen Ereignisse um das Baas-Beben ja schon gespottet, im Grunde als orchestrierte, schäbige Kampagne. Aber eins muss man, glaube ich, abschließend der SPD leisten, sagen, die haben da im Grunde eine Art strategische Meisterleistung vollbracht und die CDU genau dahin gebracht, wo sie haben wollen.
3: Die SPD kann etwas, was das linke Lager sich in den letzten Jahrzehnten auf brillante Weise antrainiert hat, und zwar Schwäche als Waffe nutzen. Das macht die SPD, das kann die CDU nicht, und damit versucht sie, die Menschen zu überzeugen.
0: Die eigene Schwäche als Waffe.
2: Ja. Sagt unsere stellvertretende Chefredakteurin Pauline Voss. Gunnar, stimmt nochmal ein. Und Rufus auch, auf dem Boden da auch nochmal genickt. Der ist mit allem einverstanden.
7: Rufus auf dem Boden der Tatsache.
2: Auf dem Boden der Tatsache. Der ist einfach geerdet. Das ist so. Ja, auch dieses Thema.
0: Er ist mit deiner Moderation sehr einverstanden, hat er.
2: Oh, das freut mich. Also.
7: Er kann allerdings auch nicht widersprechen. Sollte man die einordnen sagen.
2: Stimmt, ist ja nicht der sprechende Hund von Loriot. Auch dieses Thema können Sie gerne nachlesen auf unserer Homepage news.de. So geht's weiter bei News Live. Unser Thema ab 8, unerträglich teuer. Für mich und für Sie auch das wichtigste Thema derzeit in diesem Land. Die Regierung versteht nicht, dass die Menschen sich tanken, heizen, einkaufen und wohnen nicht mehr leisten können. Warum merkt die Koalition nicht, dass die Deutschen für diese Politik kein Geld mehr haben? Und Ministerpräsidentenwahl in Sachsen-Anhalt. Wenn voraussichtlich im Dezember Ulrich Siegmund sich in Sachsen-Anhalt zur Wahl stellt, will die CDU-Fraktion geschlossen den Plenarsaal verlassen. Ja, Sie haben richtig gehört, um Überläufern zur AfD keine Chance zu geben. Über diese spektakuläre Idee sprechen wir ab 8:30. Jetzt ist es 8 Uhr und hier sind Sie, die News-Nachrichten mit Robert Noack.
12: Der Ex-Ministerpräsident von Rheinland-Pfalz, Alexander Schweizer, wird heute offiziell zum neuen Bundesarbeitsminister ernannt. Er erhält am Nachmittag die Ernennungsurkunde von Bundespräsident Steinmeier. Zuvor wird die bisherige Ministerin Baas entlassen. Baas hatte gestern nach einem Trauerfall in der Familie und öffentlichen Angriffen gegen sie ihren sofortigen Rücktritt erklärt. Schweizer steht als neuer Arbeitsminister unter massivem politischem Druck. Er soll die geplanten Reformen voranbringen, vor allem die Rentenreform. Wegen der enorm hohen Kosten hat Kanzler Merz angekündigt, die Stromsteuer in Deutschland zu senken. Demnach soll die Steuer für alle auf das europäische Minimum fallen, so wie es Union und SPD in ihrem Koalitionsvertrag beschlossen, bisher aber nicht umgesetzt haben. Merz sagte, man wolle so nicht nur Entlastung ermöglichen, sondern auch eine Glaubwürdigkeitslücke schließen. Im Moment beträgt die Stromsteuer für private Haushalte rund 2 Cent pro Kilowattstunde. Würde sie auf das europäische Mindestmaß abgesenkt, würde ein Durchschnittshaushalt bei der Stromrechnung um die 70 Euro pro Jahr weniger zahlen. Die CDU in Sachsen-Anhalt denkt offenbar darüber nach, bei der Ministerpräsidentenwahl im Dezember nicht im Magdeburger Landtag zu sein. Der Fraktionsvorstand will diesen Vorschlag heute den 15 Abgeordneten vorlegen. Damit soll womöglich verhindert werden, dass AfD-Kandidat Siegmund erneut mit CDU-Stimmen zum Ministerpräsidenten von Sachsen-Anhalt gewählt wird. Letzte Woche war der AfD-Abgeordnete Tobias Rausch in Magdeburg zum Landtagspräsidenten gewählt worden. Mutmaßlich kamen bis zu 4 Stimmen aus der CDU, was für viel Kritik gesorgt hatte, auch in der CDU selbst. Nach mehreren Angriffen bleibt der internationale Flughafen Riad in Saudi-Arabien weiter geschlossen. Die Sperrung wurde vorerst bis Samstag verlängert. Hintergrund sind Angriffe der Houthi-Terroristen aus dem Jemen. Der Flughafen Riad war am Wochenende von Raketen getroffen worden. 13 Menschen kamen ums Leben, Hunderte wurden verletzt. Wegen des Angriffs strandete auch die deutsche Wirtschaftsministerin Reiche in Riad. Inzwischen ist die CDU-Politikerin aber wieder auf dem Weg zurück nach Deutschland. Der deutsche Tennisprofi Alexander Zverev wird das Jahr als Nummer 1 der Welt beenden. Schon jetzt steht fest, dass seine Rivalen rechnerisch nicht mehr an ihm vorbeiziehen können. Noch steht der Italiener Jannik Sinner an der Spitze der Weltrangliste. Er hat die Saison aus gesundheitlichen Gründen aber schon beendet. Mit dem Sprung auf Platz 1 wird Zverev seine bislang erfolgreichste Saison krönen, in der er in Paris und in New York seine ersten 2 Grand-Slam-Titel gewinnen konnte. Das Wetter in Deutschland: heute im Westen gebietsweise etwas Regen, im Osten auch länger sonnig. Höchsttemperaturen zwischen 14 und 19 Grad.
2: Und damit ist es 8 Uhr und 3 Minuten. Herzlich willkommen bei News Live am Dienstag, den 13. Oktober 2026. Morgens um 6 schon wissen, was einem abends um 8 verschwiegen wird. Der Tag beginnt mit News und das ist auch gut so. Herzlich willkommen, unsere stellvertretende Chefredakteurin Pauline Voss.
3: Schönen guten Morgen.
2: Einen schönen guten Morgen an Gunnar Schopelius
0: und Ton Rufus. Ja, hallo Rufus.
2: Und bitte nicht verpassen, Gunnars Kolumne Guten Morgen Deutschland, denn wenn Sie es nicht lesen, tut es jemand anderes. Ja. Sollen Sie ja nicht zulassen. Ja, und herzlich willkommen, unser Chefredakteur Julian Reichel.
7: Schönen guten Morgen. Der Chefredakteur war gerade der Hund eingeblendet. Und ich glaube, ich muss sagen, ich glaube, es wäre eine gute Idee.
2: So schnell kann es gehen. Ja. Ich bin Alex Burka. Herzlich willkommen. Schön, dass Sie bei uns sind auf all unseren Kanälen, auf YouTube, natürlich auch im Radio. Und ich sage es ja immer gerne, weil es ist das Thema, was wirklich alle bewegt. Es ist derzeit einfach das wichtigste Thema in diesem Land. Alles wird teurer. Tanken, heizen, einkaufen, wohnen. Es wird teurer, teurer und nochmals teurer. Die Lebenshaltungskosten sind die größte Angst der Deutschen. Und das politische Thema, das eine entkoppelte Politik anscheinend nicht versteht.
13: In Deutschland gibt es ein neues Angstwort. Lebenshaltungskosten. Egal ob an der Theke, beim Bäcker, an der Zapfsäule, beim Heizen, im Supermarkt oder im Restaurant. Es ist unerträglich teuer geworden. Doch statt die Bürger und Steuerzahler zu entlasten, hat die von der Lebensrealität der Menschen offenbar entkoppelte schwarz-rote Bundesregierung bisher nur dafür gesorgt, dass es entweder noch teurer werden soll oder bei denselben hohen Kosten die Leistungen reduziert werden. Nach den Wahlschlappen in Sachsen-Anhalt und Mecklenburg-Vorpommern dämmert es nun sogar dem Bundeskanzler.
9: Das Leben ist teurer geworden in den letzten Jahren. Die Menschen merken das und empfinden zugleich ein größer werdendes Gefühl der Ungerechtigkeit.
13: Über ein Leben in Deutschland, das unerträglich teuer geworden ist und eine Politik, die das nicht zu verstehen scheint, sprechen wir jetzt bei News Live.
2: Das Leben in Deutschland wird immer teurer. Das denken ja nicht nur Millionen Menschen in unserem Land. Das bestätigen auch alle Zahlen und Daten. Doch bevor wir in das Thema Lebenshaltungskosten noch konkreter einsteigen, ja, wo habt ihr denn zuletzt gesagt, gerne mal rundum, Halleluja, das ist mal richtig teuer.
0: An der Tankstelle.
2: An der Tankstelle, sag Gunnar. Okay.
3: Naja, überall im Supermarkt zum Beispiel, wenn man sich anschaut, was man heute kauft und was man vor 5 Jahren dafür bekommen hat, wenn man einfach irgendwie einen Haushaltseinkauf macht, dann ist das einfach enorm. Und man ist ja jetzt noch als zum Beispiel, wenn man einen Beruf hat, noch in der günstigen Situation, dass das noch nicht existenziell belastend ist. Aber für ganz viele Menschen in Deutschland, auch für Leute, die arbeiten, ist das eine existenziell bedrohliche Situation.
0: Und für Rentner vor allen Dingen, nicht? Also für die große Zahl der Rentner mit den kleinen Renten.
2: Aber die Luft
0: um die 1.000 Euro, wo das meiste schon für die Miete und die Krankenkasse drauf geht. Das ist halt alles gar nicht sehr witzig.
7: Also ich war neulich bei Butterlindner. Da kann man jetzt natürlich sagen, was macht der Schnösel in einem Feinkostgeschäft? Ja. Da möchte ich einmal sagen. Ich weiß, aber es ist einfach ein großer Berliner Traditionsbetrieb. Ja, mit einer sehr schönen frischen Theke. Ein großartiges mittelständisches Unternehmen, wo ich gerne einkaufe. Ist auch mein allerbestes Recht mit dem Geld, was ich ja selber verdiene und erarbeite und versteuere. So, und da haben sie jetzt auch Weihnachtsgebäck. Und habe ich mal geguckt, Mensch, die Zimtsterne sehen aber lecker aus. Ich bin mir bei der Grammzahl nicht mehr ganz sicher, muss ich ja immer transparent machen. Ich glaube, es waren 300 Gramm Zimtsterne, 22 Euro. 300 Gramm Zimtsterne, 22 Euro. Und ich war tanken am Wochenende oder am Freitag, 2,30 Euro der Liter, 185 Euro hat mich der volle Tank gekostet. Ja, ist ein großer Tank, aber das ist ja auch mein Recht, einfach über die Größe meines Tanks selbst zu bestimmen. Mache ich gerne, solange ich es noch darf. Das sind 370 Mark. Und ich erinnere mich, als ich Abi gemacht habe, ich habe ja nicht studiert, aber viele von meinen Freunden haben studiert, manche mehr, manche weniger erfolgreich. Da haben die in Wohnungen gewohnt, wo die Monatsmiete, und das waren schöne Wohnungen, im Innenstadtbereich in der Nähe der Uni Hamburg, Berlin, wo die Wohnung 370 Mark im Monat gekostet hat. 370 Mark im Monat. Ja? Also eine Tankfüllung kostet das, was zu den Zeiten, als ich Abi gemacht habe, es war im Jahr 2000, eine kleine Studentenbude im Monat gekostet hat. Das ist das überwältigende Gefühl. Es gibt die ganzen Fakten, es gibt Kaufkraft, es gibt die Sorgen der Deutschen, es gibt die Inflationszahlen. Sind sie 2,9, sind sie 3,3? das Massengefühl in diesem Land ist, ich kann mir, egal wie hart ich arbeite, immer weniger leisten oder das Leben gar nicht mehr leisten. Und das für mich größte politische Versagen dieser Regierung ist, dass sie jeden Tag offen zur Schau tragen, dass sie von diesem Lebensgefühl vollkommen entkoppelt sind, was ja auch klar ist, weil sie nicht so Geld verdienen wie wir, weil sie auf andere Weise Geld verdienen. Es ist richtig, dass Politiker bezahlt werden, sie können aber diese Lebensrealität schlichtweg nicht mehr nachvollziehen. Und sie machen es deutlich, indem sie in solchen Phasen allen Ernstes, und ja, es sind dann ein paar Cent pro Flasche, über die Zuckersteuer reden. Die Zuckersteuer ist der Schlag ins Gesicht des Volkes. Euer Leben ist teurer, ihr müsst im Supermarkt immer mehr bezahlen, ihr kommt gerade von der Tanke, wo wir alles teurer, teurer, teurer gemacht haben, was der Bundeskanzler so will, das hat er bis heute unwiderrufen gesagt. Ihr ächzt unter den Preisen, ihr könnt euch nicht mehr leisten, wofür ihr arbeitet. Wir haben eine Idee, wir brauchen mehr Geld. Eure Limo wird jetzt teurer, eure Zigaretten werden teurer, eure Plastikflasche wird jetzt teurer. Das ist nichts anderes als Wählerverachtung und es zeigt die komplette Entkopplung dieses ganzen Milieus. Und wenn ich dann Friedrich Merz da gerade sehe, der so dozierend jetzt nach 18 Monaten feststellt, das Leben ist teurer geworden, und dann kommt er zu der erstaunlichen Feststellung, und die Menschen merken das auch, die Art und Weise, wie der so, wie Jimmick, wenn er durch die Serengeti gefahren ist und aufnotiert hat, wie sich die Zebras verhalten oder sowas. So spricht der Bundeskanzler. Es ist teurer geworden und die Leute merken das. Ja, Herr Bundeskanzler, das merken wir ganz gewaltig, aber Sie sind dafür verantwortlich. Ja. Der Bundeskanzler ist dafür verantwortlich und er hat es selber zu seiner Agenda erklärt, wir wollen, dass es teurer wird.
0: Genau.
7: Ist der Satz, der über der Kanzlerschaft von Friedrich Merz steht. Wir wollen, dass es teurer wird.
0: Das hat er neulich ja auch noch mal ganz deutlich gesagt. Wir haben das hier auch morgens mal abgespielt. Er hat, glaube ich, 6 oder 7 Mal
2: bei Karin Mioska.
0: Genau, bei Karin Mioska gesagt, dass es teurer wird. Um auf des Pudels Kern zu kommen, er hat es ja selbst gesagt, weil wir klimaneutral werden wollen. Dass die Bevölkerung da nicht mehr mitgeht, sieht man an den Wahlergebnissen der AfD. Die AfD wird nicht nur gewählt wegen der Migrationspolitik, sondern auch, weil Klimapolitik alles teurer macht. Die Klimapolitik macht alles teurer, nicht nur an der Zapfsäule, sondern auch im Supermarkt. Die Rechnung, die Julian eben aufgemacht hat, liegt im Wesentlichen an den verteuerten Auflagen aufgrund der Klimapolitik. Und in dieser Situation fangen die eben an, du hast es eben schon gesagt, hier noch eine Steuer, da noch eine Steuer, da noch eine und da

0: Jetzt seine Droge ist eben Geld und davon kriegt er eben schlichtweg nicht genug. Und deswegen wird alles teurer, teurer und nochmals teurer. Aber wir schauen erstmal auf die nackten Zahlen, wie die Preise in der Tat explodiert sind. In der Mitte sehen Sie es, eine etwas dickere weiße Linie. Das ist die Inflation seit dem Jahr 2020. Und wir halten fest, auch für die Radiozuhörer, in den vergangenen 6 Jahren sind die Preise für Waren und Dienstleistungen um mehr als 25% gestiegen. Diese Zahl, die ohnehin schon sehr groß ist und auch ziemlich teuer klingt, täuscht aber. Denn gerade in den Bereichen, denen eben niemand aus dem Weg gehen kann, Mobilität, Essen, Trinken, ist es noch viel teurer geworden. Plus 37% bei den Lebensmitteln, plus 38% beim Verkehr. Und das muss man sich natürlich selbst fragen. Fragen Sie sich das, ob Sie seit 2020 25, 35 oder gar 40% Gehaltserhöhung bekommen haben. Ich sage mal zu 95% meine Prognose nein. Sie können das einfach schlichtweg nicht ausgleichen. Ja, zeigt diese Kurve nicht im Grunde die fatale Entwicklung? Die Löhne laufen massiv den Preissteigerungen hinterher. Und die Frage ist natürlich gerne auch an dich, Pauline, wie lange kann das gut gehen? Die hinken dem massiv hinterher.
1: Naja, das geht ja jetzt schon nicht gut. Es führt einfach dazu, dass die Menschen kein Geld mehr haben und dass sie existenziell bedroht sind. Du hast es ja eben schon gesagt, das ist in den entscheidenden Bereichen, wo man auch nur bis zu einem gewissen Grad sparen kann. Also bei Nahrung und Verkehr, das sind die Hauptlinien, die wir hier ganz oben sehen. Das sind einfach Sachen, da kann man sich dann ein bisschen einschränken. Dann kauft man eben nicht mehr das Nutella, sondern dann kauft man nur noch die Nuss-Nougat-Creme aus dem Discounter und dann streicht man die Nuss-Nougat-Creme vielleicht und was weiß ich, isst noch was Billigeres. Aber irgendwas muss man ja essen und irgendwie muss man sich auch fortbewegen, zumal wenn man arbeitet. Das heißt, das sind Bereiche, wo man auch nur zu einem gewissen Grad sparen kann und wo es dann einfach dazu führt, dass alles andere außer den Grundnahrungsmitteln und der Grundbewegungsfreiheit wegfällt. Also alles, was das Leben lebenswert macht, ins Kino gehen, ins Freibad gehen, mal was essen gehen mit der Familie, das ist ja das, was für ganz viele Familien nicht mehr möglich ist. Und du hast es gesagt, der Staat ist mittlerweile wie ein Süchtiger, holt er sich das Geld ran. Und das hängt natürlich miteinander zusammen. Also was diese Regierung, was Friedrich Merz ja vorgeschlagen hat und versprochen hatte, waren Strukturreformen. Und die Idee war ja, dass man einspart, um den Staat auf das zu begrenzen, was er wirklich tun muss, auf das Wesentliche und dann Beschränkungen für die Wirtschaft, bürokratische Beschränkungen, Steuern und so weiter zurückfährt, um dann wieder ein sprießendes Land zu werden, in dem die Wirtschaft wächst und in dem die Menschen am Ende deswegen mehr in der Tasche haben. Und genau das Gegenteil dessen hat man gemacht. Man hat gesagt, wir brauchen einen immer größeren Staat. Wir müssen uns an der Bevölkerung bereichern mit höheren Steuern, mit Schulden, die wir aufnehmen. Da wird immer gesagt, ja, das ist ja alles zum Beispiel die Gelder für die Ukraine, das ist ja alles Bereichsausnahme und die anderen Sachen, die Infrastruktur, das steigert ja alles das Wachstum. Am Ende sind wir es, die es zurückzahlen müssen. Also man bereichert sich an der Gegenwart, an den Steuereinnahmen aus der Gegenwart, an den Deutschen der Zukunft, die das alles zahlen müssen. Und am Ende wird die Bevölkerung ärmer. Das ist das Ergebnis dieser Politik.
2: Ich würde gerne 2 Stichworte aufgreifen, die Pauline gesagt hat. Ein quasi geopolitisches Stichwort und ein Mikroalltagsstichwort, weil sie beide verdeutlichen, was hier gerade passiert. Ukraine und Kino. Ich fange mal mit Kino an. Da gab es ja vor ein paar Wochen einen berühmten Auftritt von Dennis Radtke, der vom Sozialflügel, also der eigentlich die Preise im Blick haben sollte, bei Markus Lanz. Der hat da gesagt, naja, die Leute sollen sich abfinden damit, wie es ist, wird in Wattenscheid kein Kino mehr geben. Da sagt dann die ganze CDU, na da hat der Dennis Radtke aber recht, Netflix hat ja das Kino kaputt gemacht und deswegen gibt es in Wattenscheid kein Kino und deswegen gibt es auch viel weniger Kinos in Deutschland. Die Wahrheit lautet mal wieder, es ist nicht so, wie die CDU sagt, es sieht vollkommen anders aus. Der Grund, warum Menschen weniger ins Kino gehen, der Hauptgrund, den Menschen angeben, wenn sie nicht ins Kino gehen, ist was? Sie haben nicht mehr das Geld, um ins Kino zu gehen. Die Kinos in Deutschland sterben, nicht wegen Netflix, sondern weil die Menschen sich das Kino nicht mehr leisten können, weil der Staat ihnen das Geld fürs Kino wegnimmt. Wegnimmt durch Steuern, wegnimmt durch Abgaben, wegnimmt durch Gebühren. Woran kann man das erkennen? Dass die ganze Welt derzeit, uns wird ja immer eingeredet, nein, nein, das ist überall so. Es gibt überall Kinos, gibt es überall nicht mehr. Es gibt gar keine Kinos. Überall auf der Welt sehen wir gerade einen atemberaubenden Kinoboom mit den modernsten, krassesten Kinos überhaupt. Da wird das Kino zu einem Mega-Erlebnis. Also wir hatten ja früher diese IMAX, die gibt es in Deutschland auch nicht mehr, weil die Leute oder nur noch wenig kein Geld mehr dafür haben. Davon die nächste Stufe sprießt überall dort, wo es Wachstum

0: gibt aus dem Boden, da hast du Sessel, da hast du eine Bar, da hast du einen Cocktail-Service, die bringen dir die feinsten, geschüttelt, nicht gerührt, guckst Bond, sagst, geschüttelt, nicht gerührt, dann bringen die dir den an den Platz, kostet so um die 50 Euro die Kino-Experience. Die Leute sagen, mach ich, weil sie das Geld dazu haben. Deutschland ist abgehängt wegen der Regierungspolitik, wir verarmen wegen der Regierung, und wenn uns Dennis Radke vom Sozialflügel einreden will, ja, wir haben keine Kinos mehr wegen Netflix, nein, wir haben keine Kinos mehr, weil die Leute sich das Kino nicht mehr leisten können. Das ist das kleine Lebensalltagwort Kino. Das große Wort ist die Ukraine. Warum erodiert erdrutschartig die Unterstützung für die Ukraine? Ganz einfach, weil die Leute das Gefühl haben, wir haben kein Geld mehr dafür. Es gibt die biblische, christliche Barmherzigkeit vom letzten Hemd. Ja, das ist das, was die Bibel erwartet. Gib auch dein letztes Hemd. Und es gibt die realistische Barmherzigkeit und Großzügigkeit, die darauf basiert, dass du es dir leisten kannst. Was ist christlich im Moment an der CDU? Das Christliche an der CDU ist im Moment, dass sie von uns erwarten, dass wir unser letztes Hemd geben. Dann sagen wir, Moment mal, das steht doch in der Bibel mit dem letzten Hemd. Jetzt mal her mit dem letzten Hemd. Und viele Leute sagen halt, naja, aber mein letztes Hemd, darf ich zumindest das letzte Hemd für die Kinder behalten? Nein, nein, nein, nein, nein. Deswegen erodiert die Unterstützung für diese Politik. Nicht, weil die Menschen grundsätzlich unmenschlich sind oder feindselig oder weil sie die Ukraine hassen oder weil sie alle für korrupt halten. Der erste und wichtigste Grund ist, wir können uns all das, was Friedrich Merz großzügig verspricht, gar nicht mehr leisten. Und all das, was Friedrich Merz großzügig verspricht, nimmt er uns weg.
1: Und dazu kommt ja, also ich zum Beispiel bin auch dafür, dass man die Ukraine mit genügend Waffen ausstattet. Aber dazu kommt, dass sich die CDU einfach auf den Deal eingelassen hat. Die Ukraine-Schulden gibt es nur, wenn es auch die vermeintlichen Infrastrukturschulden gibt, die aber in Wahrheit vor allem den Haushalt gegenfinanzieren sollen. Und jedes letzte Hemd, was man für die Ukraine geben soll, davon wird gleichzeitig noch ein Hemd für einen NGO-Mitarbeiter gekauft. Das ist das Problem. Und das wollen viele Leute auch nicht mehr.
2: Ja. Das, um nochmal grundsätzlich zu werden, die Union ist ja eine, von der wir immer geglaubt haben, dass sie unsere großartige soziale Marktwirtschaft aufrecht erhält. Und da müssen wir an die Grundsätze gehen. Das Ganze baut ja auf der Doktrin von Ludwig Erhard, der gesagt hat, Wohlstand für alle. Wann ist das möglich? Dann, wenn der Staat sich weitgehend zurückzieht und den Menschen so viel Geld wie möglich lässt. Denn sie können dann für sich selber sorgen. Der Sozialismus ist das Gegenmodell. Der Staat zieht alles an sich, verplempert das Geld und die Bevölkerung verarmt.
3: Ja.
2: Was wir jetzt erleben, ist der Zug in Richtung Sozialismus. Den Menschen wird immer mehr weggenommen. Und es ist ja nicht nur der Alltag, der nicht finanziert werden kann, sondern junge Familien können ja auch gar kein Vermögen mehr bilden, weil sie viel zu wenig Netto haben, um etwas zurückzulegen.
3: Ja, und wir wollen, ich meine, Sie spüren das natürlich selber in Ihrem Portemonnaie, es wird teurer, Ihr eigener Wohlstand zieht sich zurück. Und wir wollen jetzt mal so ein bisschen plastisch auch nochmal verdeutlichen, was da einfach wirklich passiert, an einem ganz lebensnahen Beispiel. Zum Beispiel einmal Spaghetti Bolognese für die ganze Familie, für die ganze Bagage. Nicht im Restaurant, überhaupt kein Luxus, im Alltag, selbst gekocht zu Hause mit frischen Zutaten, das kostet natürlich auch Geld. 4 Personen zum Vergleich hat man im Jahr 2020 für noch etwas mehr als 10 Euro bekochen können mit sämtlichen Zutaten für so eine schöne Bolo. Heute liegen wir bei mehr als 50% drüber. Einmal Bolo für die ganze Familie kostet jetzt mehr als 16 Euro mit den gleichen Zutaten. Das kann man jetzt hochrechnen. 6 Euro mehr für ein Gericht, für eine kleine Familie. Der Monat hat 30 Tage. Wie viel teurer das geworden wäre, wenn man jeden Tag Bolo isst. Ich kann es, ich liebe Nudeln und viele von Ihnen natürlich auch. Also, auch hier wird die Luft für die Familien einfach mal immer dünner. Die Substanz wird immer dünner. Und ich weiß gar nicht, wie es euch geht. Aber ich sehe im Supermarkt immer mehr Menschen, die exzessiv nach reduzierter Ware suchen. Und mittlerweile werden selbst Artikel zu einem Luxus, die es früher gar nicht waren, die werden jetzt gesichert, weil immer mehr gestohlen wird. Nicht, weil die Leute immer mehr kriminelle Energie haben, sondern weil immer mehr Menschen immer weniger Geld haben. Und da frage ich mich, wo sind wir da mittlerweile hingekommen? Ich sehe teilweise verzweifelte Familien in Supermärkten.
0: Wir sind in einem Zustand entweder objektiver finanzieller Not als Massenphänomen oder empfundener finanzieller Not geraten, weil der Staat zu viel wegnimmt. Und das ist hier das große Phänomen. Der Staat nimmt den Menschen etwas weg. Das ist nicht der Deal zwischen Staat und Bürger. Der Staat und der Bürger einigen sich auf einen Steuersatz zur sogenannten Daseinsvorsorge. Aber zur Daseinsvorsorge gehört nicht, dass Lars Klingbeil all seinen NGO-Freunden ein süßes Partyleben in Berlin finanziert. Das gehört aber damit dazu. Wenn man sich anschaut, wie haben sich Industriearbeiter in Deutschland und öffentlicher Dienst entwickelt, geht die eine Kurve dramatisch runter und die andere Kurve dramatisch rauf. Der Staat nimmt Menschen, die hart arbeiten, Geld weg und gibt es Leuten, die nicht arbeiten. Und damit meine ich nicht Bürgergeldempfänger, damit meine ich die Freunde des Staates. Und damit meine ich sowohl den NGO-Komplex als auch teilweise den öffentlichen Dienst. Der öffentliche Dienst besteht aus, also ich sage jetzt mal, mindestens zur Hälfte Stellen, die man nicht braucht. Ja, aus Vielfaltsbeauftragten. Allein der öffentliche Dienst, was der für ein Beauftragtenwesen hat, was der für eine gigantische Bürokratie aufgebaut hat, die sich selbst, die Hälfte davon braucht, mindestens die Hälfte davon braucht man gar nicht. Wenn man jetzt in die Länder schaut, Pauline hat das Sondervermögen gerade gesagt, wofür werden diese 100 Milliarden Euro in den Ländern denn ausgegeben? Kriege ich denn da wirklich eine investive Infrastrukturmaßnahme für? Nein, natürlich nicht. Die werden da einfach verpulvert und verprasst für die Lohnerhöhungen im öffentlichen Dienst, für die Tarifabschlüsse, die mir wiederum politische Unterstützung sichern. Wir bezahlen, indem man uns etwas wegnimmt, einfach die politische Unterstützung, am Ende für linke Parteien im öffentlichen Dienst. Am Ende werden da Wählerstimmen von gekauft, genau wie es beim Kurzarbeitergeld auch schon war. Das ist das, was passiert. Und das hat zu einer Stimmung im Land geführt. Ich habe heute Morgen im Deutschlandfunk einen großartigen Begriff gelernt, der mich auch ein bisschen intellektueller jetzt rüberkommen lässt, und zwar Colère générale. Die allgemeine Wut, das ist das, was in Frankreich gerade grassiert. So nennt man es in Frankreich, herrscht ja Wutbürger. Das klingt auch, man will man irgendwie nicht sein. Aber Colère générale, finde ich, möchte ich sagen. Also ja, kann ich mich total mit identifizieren. Und das ist das, was Friedrich Merz im Land tatsächlich angerichtet hat. Colère générale, allgemeine Wut auf eine Regierung, die, wie die späte Marie Antoinette sagt, ja gut, dann sollen sie halt Kuchen essen. Also wird ja wohl noch gehen. Diese Leute verstehen nicht die Geldrealität des Volkes und der Bürger. Und deswegen reden sie auch in dieser zynischen, ich habe gestern den Regierungssprecher, ja, die Zuckersteuer, da gibt es noch einige Abstimmungsfragen, aber grundsätzlich steht die nicht zur Debatte. Oh doch, die steht ganz gewaltig zur Debatte. Ihr könnt nicht einfach den Leuten das Leben teurer machen, wenn die Leute kein Geld mehr haben. Das ist unanständig.
2: Tatsächlich, und ganz wichtig ist nochmal zu betonen, dass sich die öffentliche Hand ja gerne selbst versorgt. Wir gehen ja in eine Richtung Zweiklassengesellschaft. Da hast du auf der einen Seite den öffentlichen Dienst, vor allem den gehobenen Dienst. Ich spreche jetzt nicht von den einfachen Berufen, den gehobenen Dienst. Und du hast auf der anderen Seite diejenigen, die in der freien Wirtschaft versuchen, ihr Geld zu verdienen. Und ich habe es mir noch mal angeguckt an einem ganz guten Beispiel, wie aufgeblasen der öffentliche Dienst ist auf der Behördenebene. Das ist ganz schnell erzählt. Es gibt in Deutschland ein Bundesumweltministerium, ein Bundesumweltamt und ein Bundesnaturschutzamt. Schon der Finanzminister Lindner hat damals gesagt, das kannst du alles zusammenlegen, weil die machen dreimal genau dasselbe. Jetzt hast du das Ganze aber noch 16 mal drei. Denn du hast in jedem Bundesland ein Landesumweltministerium, ein Umweltamt und ein Landesnaturschutzamt. Yes. Das heißt, jetzt hast du 16 mal 3 plus 3 und alle machen dasselbe. Alle machen dasselbe, beziehungsweise beschäftigen sich gegenseitig. Ja. Ja. Und du kommst am Ende in einen Zustand wie damals in Argentinien, bevor Milei auftrat, dass es einen riesigen öffentlichen Apparat gibt, der davon auch sehr gut lebt und von dem man sich auch sehr viele Wähler holen kann, kann ich nur sagen.
3: Und den er im Übrigen erfolgreich zurechtgestutzt hat. Die Zahlen in Argentinien beweisen das. Und meine Prognose, du hast vom Colère générale gesprochen, also der allgemeine Ärger, angelehnt an Rousseau, Volonté générale. Und der Colère générale wird früher oder später auf den fettgefressenen Bundesadler treffen. Und dann gibt es nämlich richtig Zoff, dann gibt es nämlich Volkeszorn. So. Aber wir bleiben an den lebensnahen Beispielen, die wir auch gerne nochmal zu Gehör bringen möchten, weil es einfach mal so wichtig ist, um zu verdeutlichen, was hier in diesem Land eigentlich passiert, wie teuer es für uns alle wird. Beispiel, einmal volltanken bitte. Das war im Jahr 2020 bei einem 60-Liter-Tank und Diesel als Kraftstoff so um die 66 Euro. Auch das ist doch schon eine Menge Geld, auf jeden Fall. Aber jetzt halten Sie sich bitte fest, heute kostet die gleiche Tankfüllung das Doppelte, nämlich 134 Euro. Und ich und wir alle bekommen natürlich, viele von uns, Angstzustände bei der nächsten Fahrt an die Tanke, schon beim Gedanken daran. Und auch hier, und das ist das Problem, wird auch wieder mal die Axt im Grunde an die Lebensader, nicht nur die der Wirtschaft, sondern die Axt an die Lebensader des kleinen Mannes, der täglich zur Arbeit fahren muss, gelegt. Der bekommt ernsthafte Probleme.
1: All diese Beispiele, die wir besprechen, zeigen eigentlich nur eines: Sozialismus zerstört Heimat. Spaghetti Bolognese, der Duft von Spaghetti Bolognese im Haus, in der Wohnung, das ist etwas, was ganz viele Deutsche einfach mit einem Heimat, mit einem familiären Gefühl verbinden. Wenn es das nicht mehr gibt, dann wird die eigene Heimat zerstört. Autofahrten, wir sehen es hier, die Zapfsäule, mit der Familie irgendwo hinfahren, der tägliche Weg, vielleicht die Kinder in die Schule fahren, zur Arbeit fahren, das ist auch etwas, was man mit Heimat verbindet, mit individueller Mobilität, was in unserem Land ein Zeichen des Wohlstands, des Aufstiegs war, dass man sich ein Auto leisten konnte, dass man eben nicht mehr laufen musste, ganz lange Jahre musste man laufen, dann gab es irgendwann Trams und dann konnte man selber mit dem Auto fahren. Und all diese Dinge, all diese Beispiele zeigen, dass das, was als Wohlstandsversprechen galt in unserem Land, politisch gewollt abgeschafft wurde, politisch gewollt zerstört wurde. Und die CDU, die sich immer wieder gern auf Ludwig Erhard bezieht, Friedrich Merz erwähnt in jeder zweiten Rede Ludwig Erhard, die haben eben dieses Wohlstandsversprechen überhaupt nicht mehr verinnerlicht, weil sie auf einen immer stärker werdenden Staat setzen. Ludwig Erhard hat die soziale Marktwirtschaft geprägt. Interessanterweise wollte er dieses Wort soziale vor Marktwirtschaft eigentlich selber gar nicht haben, weil er gesagt hat, Marktwirtschaft ist an sich ein soziales Prinzip. Es ist die Marktwirtschaft selber, die Mechanismen der Marktwirtschaft, die ein Land gerecht machen. Und genau das hat die CDU vergessen. Sie hat sich einer sozialen Idee, einer sozialen Gerechtigkeitsidee der SPD unterworfen, die am Ende darin besteht, dass der Staat fetter wird, dass die Staatsbediensteten reicher werden, dass die NGOs reicher werden und dass die Menschen weniger haben, weil der freie Markt eben sie nicht mehr bereichern kann.
0: Wenn Friedrich Merz seine politische Autobiografie schreibt, und das wird bald sein, könnte er sie nennen Verarmung für alle.
2: Und die Preise, an die wir uns schon gewöhnt haben, die Amerikaner gehen auf die Barrikaden und die verlieren da ihre Wahlen, wenn der Liter über einen Dollar kostet. Und worüber reden wir, ja?
3: Aber Fakt ist auf jeden Fall, dass alles teurer wird. Das ist mittlerweile auch beim Teuerkanzler, bei Bundeskanzler Friedrich Merz angekommen. Und nun wird es besonders perfide. Als Ergebnis der CDU-Klausur vom Wochenende hat Bundeskanzler Friedrich Merz nun eben jene Entlastung in Aussicht gestellt, die er vor 2 Jahren bereits versprochen und nicht geliefert hatte. Und zwar die Absenkung der Stromsteuer für alle. Ja, bevor Sie sich nun freuen auf eine dicke Entlastung, Moment mal, die SPD-Finanzminister oder der SPD-Finanzminister Lars Klingbeil hat den Ankündigungen des Kanzlers in weniger als 2 Stunden schon widersprochen. Schauen wir uns das Spektakel mal an. Bitte schön.
4: Dass finanzielle Spielräume im Haushalt dafür genutzt werden, dass wir die Menschen entlasten, indem wir eine Zusage einhalten, die wir schon im letzten Jahr gegeben haben, nämlich die Stromsteuer für alle auf das europäische Minimum abzusenken.
5: Und ich sage Ihnen, ich habe auch gar nichts gegen diese politische Forderung, nur sie muss auch finanziert werden können. Gut, jetzt brauche ich auch mal Vorschläge, wie man es finanziert.
4: Und ja, diese Spielräume kann es geben, wenn sich das Wachstum verfestigt und verstetigt. 1% Wachstum sind in Deutschland ungefähr 10 Milliarden Euro höhere Steuereinnahmen. Das heißt, davon fallen 5 Milliarden auf den Bund. Das ist genau das 1% Wachstum, was uns diese Spielräume geben würde.
5: Und ich sage Ihnen sehr klar, wir freuen uns, dass das Wachstum zurück ist. Aber die Annahme, dass sich daraus dauerhaft eine Stromsteuersenkung finanzieren ließe, die kann ich heute nicht bestätigen.
3: Das ist ja absoluter Wahnsinn. Das ist ja wie also verrücktes Theaterstück. Also da geht der Kanzler ganz kurz vor die Presse, verspricht im zweiten Anlauf die Absenkung der Stromsteuer, rechnet sogar vor, wo das Geld herkommen könnte, und keine 2 Stunden später da grätscht ihn Lars Klingbeil ab und macht den Kanzler öffentlich im Grunde zum Obst. Ich meine, bravo. Was ist von so einer Regierung überhaupt noch zu erwarten?
2: Das erinnert an dieses Schauspiel. Wir haben jetzt, Alexander, wir haben jetzt den Beweis dafür, was wir den ganzen Morgen schon erarbeitet haben. Die schießen die Regierung kaputt. Der Bundesfinanzminister widerspricht dem einzigen Vorschlag, den der Kanzler überhaupt noch gemacht hat. Der hat gestern ganz vorsichtig gesagt, also wir hatten ja mal die Senkung der Stromsteuer versprochen, liebe Wähler. Und wir haben aber das Versprechen nicht eingehalten. Ich erinnere mich dunkel, das machen wir jetzt wenigstens. Also das sage ich jetzt, das geht ja, wir haben ja so ein kleines Wachstum. Und ja, das geht dann schon, nicht? Das kommt dieser Herr Klingbeil und sagt, es geht überhaupt nicht. Ja, Leute, was sollen wir dazu sagen?
0: Naja, vor allem muss man ja sagen, wir sollen uns die Wahlversprechen von Friedrich Merz jetzt selbst erarbeiten. Also wenn wir jetzt noch genug in die Hände spucken, ja, und ranklotzen und dann das Wachstum kommt, dann erfüllt Friedrich Merz damit seine Wahlversprechen. Tut er am Ende aber doch nicht, weil Lars Klingbeil sagt, mach ich nicht. Friedrich Merz, noch eine interessante Formulierung, hat die Wiederholung, die Neuauflage dieses gebrochenen Wahlversprechens mit einer interessanten Formulierung versehen. Er wolle damit eine Glaubwürdigkeitslücke schließen. Bei Lücke ist man entweder bei Parklücke oder bei Zahnlücke. Irgendwas, was immer relativ klein ist. Eine kleine Lücke, die der Bundeskanzler da schließen will. Und innerhalb von Stunden fliegt ihm die Schließung der Glaubwürdigkeitslücke, kleines Lückchen da, fliegt ihm komplett um die Ohren, weil er gar keine Regierung mehr hat und weil ihn seine eigenen Leute, Lars Klingbeil, nicht mehr ernst nehmen. Da bin ich wieder bei Selbsterniedrigung. Zu wie viel Selbsterniedrigung ist dieser Bundeskanzler noch bereit? Letzter Punkt, Entschuldigung, Pauline, sein Papier, was er gestern vorgestellt hat, der Bundeskanzler, heißt, was jetzt passieren muss. Da sind lauter alte Ideen drin, lauter gebrochene Versprechen. Aber wenn die Regierungspartei des Bundeskanzlers ein Papier auflegt mit einem Forderungstitel, was jetzt passieren muss, nachdem sie anderthalb Jahre regieren, dann ist eine Regierung schlichtweg am Ende und dann ist das politische Kapital des Bundeskanzlers, Parteivorsitzender CDU Deutschlands, wie er immer so schön formalistisch sagt, aufgebraucht,
2: meine Damen und Herren.
1: Und man kann es ja auch nicht mehr ernst nehmen. Also Papier um Papier wird da jetzt, dann kommt ein 5-Punkte-Plan, dann kommt ein 10-Punkte-Plan, dann kommt ein Papier, was heißt, was jetzt passieren muss, das nimmt doch keiner mehr ernst. Also auch als Politik-Junkie, der sich ja eigentlich für solche Papiere sehr interessiert, muss ich sagen, ich kann es nicht mehr ertragen, dass wie Oppositionsparteien da irgendwelche Forderungskataloge aufgestellt wird, von denen vollkommen klar ist, dass nichts davon kommt, weil all das, was sogar angeblich geeint und beschlossen ist, nicht kommen wird. Und wenn der Bundeskanzler sich da von Lars Klingbeil vorführen lässt, der maliziös lächelt und genau weiß, dass der Kanzler sagen kann, was er will und dass die SPD alles blockieren wird, was die CDU möchte, dann muss ich doch als Kanzler sagen, irgendwann habe ich auch noch eine Restwürde, ich lasse mich so nicht vorführen. Und wenn man alles mitmacht, dann macht man sich selber, dann demontiert man sich selbst und offenbart sich als vollkommen machtloser
2: Kanzler. Also meine Frage, jetzt geht es jetzt nur noch darum, zu erklären, wer schuld ist am Ende der Regierung.
0: Ja,
2: darum
0: geht
2: es. Ja? Und die SPD hat nur noch ein Ziel, herauszuarbeiten, dass sie es nicht ist, sondern dass es die unmenschliche CDU ist. Ja, das ist jetzt, das geht jetzt nur noch darum. Ja, also alles andere haben wir hinter uns gelassen.
3: Ja, und was natürlich auf der Strecke bleibt, du hast ja von der Glaubwürdigkeitslücke gesprochen, ist generell die Glaubwürdigkeit, um den großen Philipp Amthor nochmal zu zitieren, Glaubwürdigkeit kommt zu Fuß und reitet mit dem Pferd davon oder so ähnlich war es doch.
0: Apropos Glaubwürdigkeit.
3: Ja.
0: Apropos Glaubwürdigkeitslücke. Wenn irgendetwas hier bei News nicht besteht, dann ist es eine Glaubwürdigkeitslücke. Denn wir bei News nehmen für uns in Anspruch, dass wir, seit wir bestehen, die Dinge, die wir mit unseren eigenen Augen sehen, mit unseren Ohren erfahren, exakt so berichten, wie wir die Fakten sehen. Dass wir nicht so berichten, wie es erwünscht ist, wie wir es uns selber wünschen mögen. Dass wir nicht vom Ende her denken, wie die Bundeskanzlerin es mal gesagt hat, kann man das wirklich berichten? Was kommt denn dann da am Ende raus? Wir, um es mal ganz klar zu sagen, verarschen unsere Zuschauer nicht. Und, meine Damen und Herren, das ist in Deutschland inzwischen ein Alleinstellungsmerkmal in den Medien. Wir sind nicht ganz allein, aber wir sind schon ziemlich allein damit. Und die, die das Gegenteil machen, die vertuschen, die auslassen, die Lügenmärchen erzählen, oh, schau mal, ein Fernseher, der Strom produziert, die werden von Ihnen zwangsweise, Sie können nichts dafür, mit 10 Milliarden Euro jedes Jahr finanziert. Wir bei News sind die Gegenbewegung. Wir bei News sind die Gegenmacht gegen 10 Milliarden Euro. Wir haben es heute gesehen, mit denen Sie finanzieren mussten, dass dort lustvoll inszeniert und unter dem Lachen des Publikums dargestellt wird, wie politisch Unliebsame, in dem Fall Ulrich Siegmund, vom LKW überfahren werden, zerquetscht und zermalmt werden. Wir bei News sind die Gegenbewegung. Und das Beste ist, es ist vollkommen freiwillig. Und jetzt kommt eine atemberaubende Nachricht. Seit wir das gestartet haben, 25.000 Abos haben wir jetzt. 25.000 Abos. Und das verleitet mich, ich liebe ja historische Sätze. Neulich habe ich gesagt, fragt nicht, was News für euch tun kann, fragt, was ihr für News tun könnt. Martin Luther King, I have a dream. Bald ist Weihnachten. In den Geschäften sind doch schon die Spekulatius und das Adventsgebäck. 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wird. Weil wir Menschen brauchen, die furchtlos rausgehen, die Realität betrachten und uns präsentieren, die jeden Tag früh aufstehen, um deutlich zu machen, was bedeuten all diese verklausulierten Worte des Bundeskanzlers, des sogenannten Vizekanzlers, Finanzministers, was bedeutet das wirklich für mein Leben? Wie teuer wird's? Kann ich mich irgendwie noch in Sicherheit bringen? Wir brauchen das. 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Herzlichen Dank.
3: Danke, Julian, für diese flammende Rede. Und du hast mich richtig mitgerissen. Wenn ich nicht eh schon hier arbeiten würde, ich würde es sofort machen. Aber ich muss auch nochmal danken. Ich wusste nicht, dass wir so weit sind mit den Abos, mit 25.000. Wir machen diese Aktion erst seit noch nicht lange. Ich möchte einfach auch nochmal Danke sagen. Einfach mal Danke noch von meiner Seite. Ist großartig und ich habe hier gerade eine Gänsehaut. Ja. Ich wusste nicht, dass wir schon so weit sind.
1: Kann man sich nur anschließen. Und wir bekommen ja auch ganz viele Nachrichten, die uns auch nochmal ausdrücken, wie wichtig für die Leute unsere Sendung ist. Und das macht einen natürlich, das berührt einen wirklich, muss man sagen, wenn man das liest.
2: Absolut. Macht einen ganz wir sind hier auf der Suche nach der Wahrheit. Jeden Morgen.
0: Absolut.
2: Ja. Oder? Wir versuchen es. Ne? Also, aber heute sind wir ziemlich weit gekommen, muss ich sagen.
3: Heute sind wir ziemlich weit gekommen.
2: Also ich fand es jetzt ziemlich gut heraus. Also
0: und wir sind noch lange nicht am
3: Ende. Ich wollte gerade sagen.
0: Nicht jetzt die Sendung beenden. Das Spannendste kommt jetzt noch.
3: Hat die Sendung gekillt. Nein, wir machen weiter. 8:38 Uhr. Hier ist News Live nochmal herzlich willkommen. 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Und einen haben wir noch. Und da geht es jetzt nach Sachsen-Anhalt. In Sachsen-Anhalt. Da wächst in der CDU die Sorge vor möglichen Abweichlern bei der Wahl des Ministerpräsidenten, der möglicherweise Ulrich Siegmund wird. Nach dem offenbar CDU-Abgeordnete für den AfD-Kandidaten bei der Landtagspräsidentenwahl gestimmt haben soll, und jetzt wird's ganz krude, bei der entscheidenden Wahl im Dezember ein ungewöhnlicher Schritt verhindern, dass es erneut Überläufer gibt. Die CDU will den Plenarsaal verlassen.
6: Die Idee kommt vom CDU-Finanzpolitiker Stefan Ruhland. Er hatte auf der Online-Plattform X erklärt, seine Fraktion solle bei der Wahl des Ministerpräsidenten geschlossen den Plenarsaal verlassen. So will die CDU verhindern, dass eigene Abgeordnete bei der geheimen Abstimmung für den AfD-Kandidaten Ulrich Siegmund stimmen. Unterstützung bekommt Ruhland von Sepp Müller, der für den CDU-Landesvorsitz kandidiert. Er spricht sich ausdrücklich für den Vorschlag aus. Hintergrund ist die Wahl des AfD-Politikers Tobias Rausch zum Landtagspräsidenten. Auch CDU-Abgeordnete sollen für Rausch gestimmt haben, entgegen der Linie der eigenen Fraktionsführung. Bundeskanzler Friedrich Merz forderte Aufklärung und brachte auch eine mögliche False-Flag-Aktion politischer Gegner ins Spiel. CSU-Chef Markus Söder kritisierte mögliche Abweichler ebenfalls. Über das mögliche Abstimmungsverhalten der CDU bei der Ministerpräsidentenwahl in Sachsen-Anhalt sprechen wir jetzt bei News Live.
3: Fassen wir uns zunächst mit dem Vorschlag des CDU-Politikers Stefan Ruhland. Er schreibt auf X Folgendes, ich zitiere. Nach dem am Wochenende zwischen mir und dem Fraktionsvorsitzenden begonnenen Überlegungen zum Umgang mit der Wahl eines Ministerpräsidenten habe ich in Absprache mit dem Fraktionsvorsitzenden, dem geschäftsführenden Fraktionsvorstand, soeben vorgeschlagen, der Fraktion zu empfehlen, zur Wahl des Ministerpräsidenten geschlossen den Plenarsaal im Landtag von Sachsen-Anhalt zu verlassen. Ja, die Vorwürfe gegen Fraktionsmitglieder haben Grenzen überschritten. Eine Unterstützung eines AfD-Kandidaten schließen wir weiterhin aus. Hier endet das Zitat. Ja, ob alle CDU-Abgeordneten dem Ruf folgen und den Saal verlassen, ist offen. Aber was passiert denn, wenn einige CDUler bleiben? Frage 1 und Frage 2. Ich habe so ein politisches Foul, solange ich zumindest die Politik beobachte, in der Form noch nicht erlebt.
1: Naja, das ist ganz klar der Versuch, eine Zusammenarbeit zwischen CDU oder eine gemeinsame Abstimmung zwischen CDU und AfD zu verhindern. Die CDU hat eine riesige Angst, dass sich bei der Ministerpräsidentenwahl das wiederholt, was bei der Wahl des Landtagspräsidenten mutmaßlich passiert ist, nämlich dass die CDU abgestimmt hat für einen AfD-Kandidaten. Und nun hat man sich dieses wirklich absurde Mittel ersonnen, dass die Fraktion gemeinsam den Saal verlassen soll, damit es nicht erneut dazu kommen kann, dass Abgeordnete das tun, was nun mal ihr Recht ist, nämlich frei abzustimmen. Also hier soll das Recht eines Abgeordneten, für den Kandidaten zu stimmen, den er für den richtigen im Land hält, torpediert werden.
0: Es ist nicht nur ein Anschlag auf die freie Wahl, es ist vor allem ein Anschlag auf die geheime Wahl. Dort, wo die geheime Wahl für die Partei unbequem ist und dieses Mittel der geheimen Wahl existiert nur, damit die Partei nicht hineinregieren kann in das Gewissen des Abgeordneten, damit der Abgeordnete tun kann, was er mit seinem Gewissen für richtig hält. In dem Moment, wo die geheime Wahl unbequem wird für die Partei, versucht man durch Gruppendruck und Zwang, die komplette Fraktion von der geheimen Wahl auszuschließen, in den Selbstausschluss zu treiben. Das ist, man muss es klar sagen, was die CDU hier macht, ist Gleichschaltung der Abgeordneten. Ja. Wenn wir das Wahlverhalten nicht gleichschalten können, dann schalten wir frei wo, gleich, wo sie sind, nämlich gar nicht bei der Wahl. Wenn eine Fraktion im Landtag bei der wichtigsten Wahl, die der Landtag hat, wer regiert dieses Land, sich selber ausschließt, dann bin ich an dem Punkt zu sagen, braucht es diese CDU nicht mehr. Dann braucht es diese Partei nicht mehr. Wenn sie nicht mehr teilnimmt an den Wahlen, aus Sorge davor, es könnte bei geheimer Wahl das Falsche gewählt werden, dann ist diese Partei eindeutig falsch am Platze in einem Landtag. Das Perfideste hier ist, schon das ein oder andere Mal passiert in der deutschen Geschichte, wie das argumentiert wird, zum Schutze der Abgeordneten. Die Vorwürfe gegen die Abgeordneten sind außer Kontrolle geraten. Deswegen schützen wir jetzt den freien Abgeordneten und das freie Mandat vor seiner eigenen geheimen Wahl und führen ihn ab. Wir führen ihn ab vor die Tür. Befehl der Partei, abführen. Alle vor die Tür. Dieser Schutzmechanismus erinnert mich an Schutzhaft, um ehrlich zu sein. Nichts anderes. Das ist der übelste Anschlag auf Demokratie. Und das sage ich nicht, weil ich irgendwelche Interessen oder Absichten habe, die sind frei gewählt. Mein Interesse ist, dass ein frei gewählter Abgeordneter in geheimer Wahl wählen kann, wenn eine Wahl angesagt ist. Das will die CDU nicht verhindern, nicht unterbinden. Sie will es durch Abführen zerstören. Das sind Antidemokraten, die nicht in diesen Landtag gehören.
2: Das muss man wirklich so sagen. Die Steigerung wäre nur, dass wir sie alle in einen Nebenraum einschließen während der Wahl, damit sie nicht aus Versehen wieder zurücklaufen und aufstimmen. Ich finde es aber gar nicht komisch. Es ist eine Sabotage am Parlamentarismus und ich verstehe nicht, wieso man da zu ungestraft aufrufen darf. Und das noch einer, der gleichzeitig Ministerpräsident und Fraktionsvorsitzender ist, wo ich sowieso meine Fragen habe, ob das verfassungsrechtlich abgesichert ist, der offenbar einfach im Amt bleiben will, obwohl er abgewählt wurde. Das ist einmalig. Ich glaube, das hast du auch schon gesagt. Das haben wir noch nie erlebt in der politischen Landschaft. Und es ist ja nicht nur ein Fußtritt ins Gesicht der Wähler, sondern es ist wirklich auch der Akt, den Parlamentarismus zu zerstören. Du kannst nicht sagen, ich komme einfach nicht mehr zur Abstimmung. Das geht nicht. Dann brauchen wir auch kein Parlament mehr.
0: Du kannst ja als Abgeordneter sagen, ich komme heute nicht zur Abstimmung. Ich habe 10 Gründe. Du kannst aber nicht als Partei die Fraktion gleichschalten. Hier sagen ja nicht die Abgeordneten, ich komme nicht mehr. Das Wort ich sollten wir streichen, weil es Ausdruck von Individualismus und individueller Freiheit ist. Die Partei befiehlt, Richtig. Ihr werdet abgeführt in einen anderen noch Raum. Schlimmer. Das ist es, was hier passiert.
1: Und die geheime Wahl dient ja auch dazu, den Einzelnen eben vor einer Ächtung zu bewahren, dass man eben frei wählen kann. Das ist ja die Idee dieser geheimen Wahl. Und man muss auch noch mal, du hast den Wähler angesprochen, das finde ich einen ganz wichtigen Punkt. In einer repräsentativen Demokratie ist ja der einzelne Abgeordnete nicht nur wahlberechtigt, weil er eben dort sitzt, sondern weil er gewählt wurde. Das heißt, er repräsentiert das Volk. Und wenn man die einzelnen Abgeordneten auf diese Weise ja entmachtet, das ist ja ein Versuch, sie zu entmachten, weil sich eben keiner mehr traut, dort sitzen zu bleiben, zu sagen, ich bleibe im Landtag sitzen, ich nehme an dieser Abstimmung teil, weil dann ja klar werden würde, er stimmt womöglich oder vermutlich für die AfD. Das heißt, es geht auch überhaupt nicht darum, die einzelnen Abgeordneten zu schützen, sondern es geht darum, sie zu entmachten. Und wenn sie sich gegen diese Entmachtung stellen, sie ins Kreuzfeuer der Öffentlichkeit zu stellen und sie genau diesen Vorwürfen des Faschismus, des neuen Nationalsozialismus auszusetzen. Also es geht um die Entmachtung und Demütigung einzelner Abgeordneter. Und wenn man das macht, richtet man sich eben auch gegen das Volk. Denn in der Demokratie hat eben das Volk die Macht, über die Wahl der Abgeordneten, die dann in ihrem Interesse entscheiden sollen, im Interesse
3: des Volkes. Genau, ein ganz kurzer Punkt noch von mir, bevor wir dann zu der SPD-Reaktion kommen. Was hier drüber steht, ist im Grunde, Demokratie gilt nur, wenn wir gewinnen. Und das ist das fatale Signal aus meiner Sicht. Jetzt kommen wir zur Reaktion. Eine Reaktion auf die CDU-Pläne in Sachsen-Anhalt kam gerade eben von der SPD. Auch Generalsekretär Tim Klüssendorf wundert sich vor einer halben Stunde im Morgenmagazin über diesen merkwürdigen Vorschlag. Hören Sie.
7: Ich glaube, jeder sieht das gerade, was zum Beispiel in Sachsen-Anhalt passiert, wo, wenn die Mitte nicht zusammenhält, auf einmal ein Landtagspräsident der AfD gewählt wird mit demokratischen Stimmen und der SPD-Kandidat die demokratischen Stimmen nicht bekommt. Wir haben eine Ministerpräsidentenwahl in Sachsen-Anhalt noch vor uns, wo ich ja staune, dass die Unionsfraktion jetzt überlegt, nicht hinzugehen. Ich meine, was ist das für ein Zeichen?
3: Das ist die richtige Frage. Was ist das für ein Zeichen, fragt der Klüssendorf. Wie ist diese Reaktion?
0: Na, der Klüssendorf freut sich natürlich auf nichts mehr als auf den Tag, an dem endlich CDU-Abgeordnete die AfD wählen, damit man in den großen Lagerwahlkampf ziehen kann. Also dieser CDU-Vorschlag, noch ist es ja kein Plan, sollte niemals ein Plan werden, durchkreuzt in allererster Linie erstmal die Pläne der SPD. Weil die sehen diesen Tag herbei, die reiben sich schon die Hände und sagen, oh, endlich wählen sie den Faschismus und dann machen wir den großen Lagerwahlkampf, dann lassen wir die Koalition platzen, so zynisch sind die ja. Das sieht man Tim Klüssendorf ja an, aber professionell hat er da natürlich richtig reagiert. Der entscheidende Punkt hier ist der, den Pauline gerade gesagt hat. Ein frei gewählter Abgeordneter repräsentiert das gesamte Volk, nicht die Bürger, die ihn gewählt haben, weil er weiß ja gar nicht, wer ihn gewählt hat. Er repräsentiert das gesamte Volk, alle Bürger Sachsen-Anhalts. Und diese Abgeordneten jetzt gleichschalten und von der Wahl ausschließen zu wollen, auf Parteibefehl, ja, da heißt es jetzt, das schlagen wir der Fraktion vor. Da geht man davon aus, da haben die eine 8-7 Mehrheit für Svenny Schulze bekommen. Deswegen glauben sie, für dieses absurde Vorgehen, tatsächlich eine Mehrheit zu haben. Es wäre die Selbstentlarvung, Selbstüberführung der CDU, dass sie mit dem demokratischen Prozess in einem Bundesland, in dem die Menschen auf die Straße gegangen sind, für Freiheit und Demokratie abgeschlossen hat. Und Pauline hat das gerade so schön erklärt. Das ist ein zutiefst totalitärer Mechanismus. Das ist kein Geschäftsordnungstrick. Das, was hier passieren soll, wir stimmen das jetzt ab. Und wenn ihr das ist doch die Drohung hier. Hier ist eine ganz implizite, die ist so implizit, dass sie fast explizit ist, Drohung mit drin. Wenn ihr zur Wahl geht, dann wissen wir, was ihr gewählt habt in geheimer Wahl. Dann fliegt ihr auf und dann machen wir euch fertig. Dann machen wir euch medial fertig, dann machen wir euch gesellschaftlich fertig. Dann kommen wir zu euch nach Hause, dann werden eure Kinder keinen Spaß mehr in der Schule haben. Dann werden Menschen die Straße wechseln, wenn eure Frau zum Einkaufen geht. Dann werden die Antifa-Kinder im Dorf auf die Straße spucken, wenn sie eure Frau sehen. Dann werden die Antifa-Kinder im Dorf, so es da welche gibt, eure Kinder verprügeln. Das sind die Methoden der Diktatur, mit denen da vorgegangen wird. Es gibt eine geheime Wahl und es ist ein Anschlag, es ist Sabotage. Es sind die Methoden der Diktatur, mit denen gegen die freie Wahl des Abgeordneten vorgegangen werden soll. Es ist absolut schändlich, was Sepp Müller, der in sozusagen der Neuaufstellung der CDU, wenn man das überhaupt sagen darf, ja, eine ganz anständige Rolle gespielt hat. Jetzt macht er sich zum Mitarchitekten. Er hätte einfach, ich weiß nicht genau, wann er geboren ist, ich glaube nach 89, er wäre vorher besser aufgehoben gewesen. Muss man ganz klar sagen. Vorher besser aufgehoben gewesen. Dann sollen sie einfach eine gläserne Wahlurne machen, dann muss der Name auf dem Zettel stehen. Da herrscht auch Klarheit, wie Mario Vogt sagen wollte. Ja, hab den Doktortitel abgegeben, damit Klarheit herrscht fürs Volk. Dann lass uns das so machen. Dann herrscht auch Klarheit bei der Wahl. Dann ist das nicht mehr, geheim ist ja auch irgendwie ein komisches Wort. Warum eigentlich geheim? Haben sie was zu verbergen? Also, geheime Wahl braucht man doch nur für Menschen, die was zu verbergen haben. Da hätte Sepp Müller hingehört. In genau dieses Gedankengut, in genau diese Regime. Erbärmlich, was die CDU
3: macht. Und du hast ja Sepp Müller gerade erwähnt, der Kandidat für den CDU-Landesvorsitz. Sepp Müller braucht nur 2 Minuten, um tatsächlich auf den Tweet Rolands zu antworten. Er erklärt seine Unterstützung für den Vorschlag. Du hast es ja quasi schon angeteasert. Hier kommen nochmal die ganz genauen Worte. Ich zitiere: Ich unterstütze diesen Vorschlag ausdrücklich. Auch ich bin nach zahlreichen Gesprächen am Wochenende zu der Einschätzung gelangt, dass dieser Schritt notwendig ist. Das Wahlgeheimnis ist zu achten und unsere Abgeordneten sind vor persönlichen Angriffen zu schützen. An unserer klaren Haltung gegenüber der AfD ändert sich jedoch dadurch nichts. Hier endet das Zitat. Also das Wahlgeheimnis ist zu achten, heißt es.
0: Ja, abführen.
3: Ja, ja.
0: Abführen, sagt Müller.
3: Ja, wie ja? Passt das zu dieser Aufforderung?
1: Es passt überhaupt nicht. Es zeigt ja erstens, wie sehr man die eigenen Abgeordneten, Kollegen verachtet. Dass man auf so eine Idee kommt, dass ein Abgeordneter nicht mehr sein Mandat wahrnehmen darf und einer Wahl fernbleiben muss, das zeigt ja, dass man nicht dem Abgeordneten zutraut, eine vernünftige Entscheidung zu treffen. Weil man kann ja sagen, also ich empfehle euch nicht für die AfD zu stimmen, aber ihr könnt ja als selbstdenkende Menschen das selber entscheiden. Aber das traut man ihnen offenbar nicht zu. Und als Größeres, was dahinter steht, und das ist etwas, was sich durchzieht, ist, dass die Verteidiger von unserer Demokratie vor nichts so sehr Angst haben wie vor Wahlen. Das sieht man immer wieder. Die einzige Antwort auf die AfD ist verbieten und jetzt Wahlen fernbleiben, weil man Angst hat, dass bei Wahlen das Falsche rauskommt. Man richtet sich also gegen den Kern dessen, was Demokratie bedeutet, dass die Mehrheit in einer Wahl ihren Willen ausdrückt. Das ist der Kerngedanke der Demokratie. Und das ist das, wofür diejenigen Leute, die es unsere Demokratie nennen, deren Ideen aber nichts mit Demokratie zu tun haben, sondern komplett totalitär sind, das ist das, wovor sie Angst haben, dass am Ende die Mehrheit sich gegen das richten könnte, was sie sich als kleine, mächtige Elite ausgedacht haben.
0: Und nur ganz kurz, dieser Idee der geheimen Wahl, die übrigens auch in unserem Grundgesetz steht, das hat einen Grund, dass die im Grundgesetz steht. Und zwar die Erfahrung der Diktatur, der brutalsten, totalitärsten Diktatur der Weltgeschichte. Das ist der Grund, dafür, dass man nochmal reingeschrieben hat hier, geheim. Das heißt übersetzt, es darf dich eigentlich darf dich nicht mal dein Mann fragen oder deine Frau fragen, was willst du? Das war denen so heilig, weil sie gesagt haben, sobald du darauf Einfluss nimmst, ja, endet die Demokratie und es beginnt die abschüssige Piste hinein ins Elend, hinein ins Unheil. Die Erfahrung haben wir jetzt gemacht. Jetzt kommt die CDU und kann natürlich nicht sagen, ja, wir würden es jetzt gerne nicht geheim machen, bitte schreibt euren Namen auf den Wahlzettel. Sondern wie gesagt, sie reagieren darauf durch Gleichschaltung. Das ist verfassungsfeindlich, was diese Leute machen. Das ist einfach verfassungsfeindliches Vorgehen. Mit Gruppendruck und latenter Androhung von mindestens mal psychischer Gewalt, Menschen, frei gewählte Abgeordnete von ihrem Recht der geheimen Wahl abhalten, ist verfassungsfeindlich. Also dafür sollte man, da bin ich wirklich der Meinung, das ist für unsere Demokratie so gefährlich, da sollte sich der Verfassungsschutz um die CDU kümmern.
2: Ja, tatsächlich. Und das
0: gesichert antidemokratisch,
2: und,
0: Stempel drauf.
2: Und das Ergebnis ist doch, wenn die Wahl eines Ministerpräsidenten in Sachsen-Anhalt jetzt mit diesen Mitteln verhindert wird, bei den Wählern kommt doch an, aha, die Wahl bringt also nichts.
3: Genau.
2: Dann Punkt 2, aha, die Demokratie funktioniert also nicht. Punkt 3, suchen wir mal nach was Neuem. Das ist doch
0: der Parteienputsch gegen den Wählerwillen.
2: Das ist das Schreckliche daran, dass dann die Leute auch mit Recht sagen, naja, passiert ja nichts, wenn ich wähle. Die lassen die ja sowieso nicht ran.
1: Wobei ich am Ende glaube, es wird dem Parlamentarismus nicht schaden, sondern einfach der CDU. Die CDU ist eine Partei, die sich derzeit auf allen Ebenen überflüssig macht. Die zeigt, sie hat die Idee der Demokratie nicht verstanden. Und am Ende werden die Wähler ihr zeigen, wie die Demokratie
0: funktioniert. Ganz genauso, das ist der verdiente Weg für die CDU in Sachsen-Anhalt in die Einstelligkeit. Die Folgen nach Mecklenburg-Vorpommern. Damit hast du Einstelligkeit und außerparlamentarische Opposition verdient. Wenn du das Parlament verachtest, die Regeln des Parlaments verachtest, gehörst du nicht ins Parlament. Die CDU in Sachsen-Anhalt ist ein Fall für die APO.
3: Ich fühle mich unweigerlich, ich glaube, Walter Ulbricht war es, an das Zitat von ihm erinnert, mit einer kleinen Einschränkung. Es muss demokratisch aussehen, aber wir müssen die Fäden in der Hand haben. Problem, hier sieht es noch nicht mal mehr demokratisch aus. Das ist ja noch eine Steigerung, oder?
0: Da hätte Ulbricht gesagt, das können wir so nicht machen.
3: Ja, oder?
1: Ja, das ist halt auch das Problem, wenn dann so blöde kritische Berichterstattung kommt, die auch noch sagt, es ist irgendwie gar nicht so demokratisch, wenn ihr jetzt Angst habt vor Wahlen, dann sieht das alles auch gar nicht mehr so demokratisch aus. Das ist halt ein leichtes Imageproblem. Das heißt, wenn die CDU irgendwie noch schaffen will, da Erfolg zu haben, dann muss sie sich langsam auch mal mit der freien Berichterstattung befassen und vielleicht auch sagen, die müssen den Redaktionen fernbleiben oder so.
0: Ja.
3: Volkshochschulkurs Demokratie.
0: Wir könnten News Live machen, aber die vier Gäste sollten im Studio fernbleiben. Einfach damit, einfach auch zu ihrem Schutz.
3: Ja. Wird es natürlich bei uns nicht geben. Auch heute Abend werden Sie ein volles Studio erleben. Und zwar bei Andreas Dorfmann. Darauf möchten wir jetzt gerne auch nochmal verweisen. Ab 18 Uhr News Live mit Andreas Dorfmann. Und ich vermute wieder einen großartigen Gast. Andreas, worauf dürfen wir uns freuen?
8: Guten Morgen um 8.56 Uhr, mein lieber Alex und meine Damen und Herren. Ein Top-Thema bei uns heute Abend bei Newslife am Abend nach dem Basbeben. Die Bundesregierung in der Krise. Wie geht es weiter in der Koalition aus CDU, CSU und SPD? Du wolltest wissen, wer kommt, kann ich dir sagen. Darüber spreche ich nämlich mit der Politikberaterin Antje Hermenau und mit dem Chef für digitale Medien bei der Jungen Freiheit, Vadim Derksen. Also zwei Studiogäste heute, eine zugeschaltet aus Dresden. Ab 18 Uhr gibt es immer das Wichtigste vom Tag, über das ganz Deutschland spricht, bei News das Radio, YouTube, X sowie bei news.de und in der News-App. Und damit zurück auf das schöne weiße Sofa der Mehrheit.
3: Ja, und wie immer News Live am Abend auch eine große Erfolgsgeschichte. Vor kurzem haben wir ein Jahr gefeiert, ein Jahr News Live am Abend. Und auch diese Sendung hat sich natürlich auch dank Ihres Zuspruchs einfach schlichtweg prächtig entwickelt. Wir sind stolz auf Andreas Dorfmann, auf seine Gäste und natürlich auf unsere Community, die uns so unterstützt und immer mit dabei ist.
1: Und für unsere Community könnte folgende Breaking News noch interessant sein. Die Inflation erreicht einen neuen Höchststand. Sprit wird 37% teurer. Waren und Dienstleistungen kosteten 3,3% mehr im September. Das heißt, neuer Höchststand bei der Inflation. Zuletzt war sie so hoch im Dezember 2023. Knüpft an das, worüber wir vorhin hier geredet haben. Die Lebenshaltungskosten werden immer teurer und es betrifft hier konkret Mineralölprodukte, Tankstelle, Heizöl. Also etwas, was alle jetzt spüren und was alle auch im Winter jetzt spüren würden. Und wir müssen uns klar machen, dass viele Leute sich jetzt schon bei den immer kälter werdenden Temperaturen fragen, schalte ich die Heizung schon an oder warte ich lieber, ziehe ich mir noch eine Mütze und einen Pullover an, weil es einfach immer teurer wird. Das heißt, ein Thema, wo wir auch dranbleiben.
0: Definitiv. Und wenn ich die paar Sekunden noch habe, zu der nicht eingeschalteten Heizung. Es gibt in Deutschland keine Hitzetote. Es gibt aber tatsächlich Kältetote. Und da machen sich die Linken mal drüber lustig. Ha, ha, ha, als würde jemand erfrieren in seiner Wohnung. Nein, häufigste Todesursache in Deutschland, Herz-Kreislauf. Wenn besonders alte Menschen nicht mehr heizen, weil die Preise hochgehen, dann hast du eine Übersterblichkeit, die sich da sehr, sehr klar zuordnen lässt, von tausenden Fällen. Teure Energie tötet. Das ist die Realität. Unser Problem sind nicht Hitzetote. Unser Problem und die größte Gefahr sind Kältetote durch zu hohe Energie, weil alte Menschen sagen, dann spare ich, dann kälten sie sich, dann verkühlen sie sich und dann stehen sie nie wieder auf. Das ist tatsächlich die wirtschaftspolitische Bedrohung für Menschenleben, die es gibt. So. Nicht irgendwelche Hitzetoten, wo der verrückte Lauterbach irgendwelche Zelte in der Stadt
3: braucht. Also lassen Sie sich keinen Blödsinn erzählen. Danke, Julian. So, wir sagen danke für diese großartigen 3 Stunden an unseren Studiohund Gunnar Schopelius, Pauline Voss, Julian Reichelt und natürlich an Sie. Morgen neue Ausgabe, dann am Start Birgit Kelle, Julius Böhm und natürlich im Idealfall Sie. Also wenn Ihnen gefällt, was wir hier machen, kommentieren Sie es, sagen Sie es weiter und immer dran denken, der Tag beginnt mit Ihnen.

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1: Ich bin Robert Noack. Guten Morgen. Der Ex-Ministerpräsident von Rheinland-Pfalz, Alexander Schweitzer, wird heute offiziell zum neuen Bundesarbeitsminister ernannt. Er erhält am Nachmittag die Ernennungsurkunde von Bundespräsident Steinmeier. Zuvor wird die bisherige Ministerin Baas entlassen. Baas hatte gestern nach einem Trauerfall in der Familie und öffentlichen Angriffen gegen sie ihren sofortigen Rücktritt erklärt. Schweitzer steht als neuer Arbeitsminister unter massivem politischem Druck. Er soll die geplanten Reformen voranbringen, vor allem die Rentenreform. Wegen der enorm hohen Kosten hat Kanzler Merz angekündigt, die Stromsteuer in Deutschland zu senken. Demnach soll die Steuer für alle auf das europäische Minimum fallen, so wie es Union und SPD in ihrem Koalitionsvertrag beschlossen, bisher aber nicht umgesetzt haben. Merz sagte, man wolle so nicht nur Entlastung ermöglichen, sondern auch eine Glaubwürdigkeitslücke schließen. Im Moment beträgt die Stromsteuer für private Haushalte rund 2 Cent pro Kilowattstunde. Würde sie auf das europäische Mindestmaß abgesenkt, würde ein Durchschnittshaushalt bei der Stromrechnung um die 70 Euro pro Jahr weniger zahlen. Die CDU in Sachsen-Anhalt denkt offenbar darüber nach, bei der Ministerpräsidentenwahl im Dezember nicht im Magdeburger Landtag zu sein. Der Fraktionsvorstand will diesen Vorschlag heute den 15 Abgeordneten vorlegen. Damit soll womöglich verhindert werden, dass AfD-Kandidat Siegmund erneut mit CDU-Stimmen zum Ministerpräsidenten von Sachsen-Anhalt gewählt wird. Letzte Woche war der AfD-Abgeordnete Tobias Rausch in Magdeburg zum Landtagspräsidenten gewählt worden. Mutmaßlich kamen bis zu 4 Stimmen aus der CDU, was für viel Kritik gesorgt hatte, auch in der CDU selbst. Nach mehreren Angriffen bleibt der internationale Flughafen Riad in Saudi-Arabien weiter geschlossen. Die Sperrung wurde vorerst bis Samstag verlängert. Hintergrund sind Angriffe der Houthi-Terroristen aus dem Jemen. Der Flughafen Riad war am Wochenende von Raketen getroffen worden. 13 Menschen kamen ums Leben, Hunderte wurden verletzt. Wegen des Angriffs strandete auch die deutsche Wirtschaftsministerin Reiche in Riad. Inzwischen ist die CDU-Politikerin aber wieder auf dem Weg zurück nach Deutschland. Der deutsche Tennisprofi Alexander Zverev wird das Jahr als Nummer 1 der Welt beenden. Schon jetzt steht fest, dass seine Rivalen rechnerisch nicht mehr an ihm vorbeiziehen können. Noch steht der Italiener Jannik Sinner an der Spitze der Weltrangliste. Er hat die Saison aus gesundheitlichen Gründen aber schon beendet. Mit dem Sprung auf Platz 1 wird Zverev seine bislang erfolgreichste Saison krönen, in der er in Paris und in New York seine ersten 2 Grand-Slam-Titel gewinnen konnte.
0: Soweit das Neueste. 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
1: Das Wetter in Deutschland, heute im Westen gebietsweise etwas Regen, im Osten auch länger sonnig. Höchsttemperaturen zwischen 14 und 19 Grad. Morgen nach Auflösung von Nebelfeldern wolkig mit heiteren Abschnitten, südlich der Donau stark bewölkt und an den Alpen bis zum Nachmittag etwas Regen, 16 bis 21 Grad.
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2: In Hauptstädten Europas, in Brüssel, in Paris, London, Amsterdam und hier in Berlin wehen und marschieren die Banner des palästinensischen Terrorismus. Wo diese sogenannte Palästinenserflagge weht, da ertönen die Schlachtrufe des Dschihad. Dort brennen die Innenstädte, dort wird zum Krieg gegen Juden gerufen, dort wird Jagd auf Menschen gemacht und staatliche Macht zum Feind erklärt. All das ist kein Zufall, es ist genau das, wofür die Palästinenserflagge steht. Der terroristische Feldzug, die Intifada, Bomben in Bussen, Selbstmordattentäter in Cafés, Flugzeugentführungen und als grausamer Höhepunkt das Pogrom vom 7. Oktober. Das war immer schon der Wesenskern palästinensischer Politik. Die Vertreibung und Ermordung der Juden immer. Die Doktrin. Wann immer die Palästinenser ihren Staat in Frieden hätten haben können, haben sie die Hand ausgeschlagen und den Krieg gegen Zivilisten und die westliche Zivilisation gewählt. Die Palästinenser sind, wie einst die Deutschen, einem Todeskult verfallen, der nichts mehr verachtet als den freien Westen mit Israel als Vorposten. Die Hälfte aller palästinensischen Nobelpreisträger waren Terroristen, nämlich einer, Yasser Arafat, von genau zweien. Über das Nobelkomitee muss man inzwischen nicht mehr wissen, als dass es diesen berühmtesten Terrorführer der Weltgeschichte mit dem Friedensnobelpreis ausgezeichnet hat. Die aktuelle Preisträgerin, die vor wenigen Tagen gekürt wurde, die sogenannte Menschenrechtsaktivistin Navi Pillay, hasst Israel übrigens so sehr, dass Hamas diese Auszeichnung für sie bejubelt und die Staatsmedien der Mullahs im Iran freudig darüber berichten. Ich zitiere ausnahmsweise mal die Hamas. Im Namen Allahs, des Allerbarmers, des Barmherzigen. Die islamische Widerstandsbewegung Hamas erklärt, dass die Verleihung des Friedensnobelpreises 2026 an die südafrikanische Menschenrechtsanwältin und Richterin Navi Pillay in Anerkennung ihres Engagements für die Verteidigung der Menschenrechte und die Förderung des Völkerrechts, insbesondere in den palästinensischen Gebieten, einen entscheidenden Schritt auf dem Weg zu internationaler Gerechtigkeit und eine neue internationale Anerkennung der Verbrechen darstellt, die die Besatzung gegen unser palästinensisches Volk begangen hat. Wird da wirklich niemand misstrauisch, wenn die Hamas Menschenrechtlerinnen lobt? Ausdrücklich Lob

0: weist Hamas den Kampf der Nobelpreisträgerin gegen das israelische, Zitat, Apartheidsregime. Was mal wieder bestätigt, auf nichts kann sich der palästinensische Terrorismus so sehr verlassen, wie auf seine Verbündeten in den Machteliten der europäischen Moralinstitutionen. Es ist nicht lange her, da konnte man für Judenhass noch seinen Job verlieren. Heute bekommt man den Friedensnobelpreis dafür. Die Demonstrationen, die nun durch Berlin, Brüssel, Amsterdam, London, Paris marodieren, sind nicht weniger als die Eröffnungsschlacht im Krieg gegen uns, gegen den Westen. Dieser Krieg hat nur ein Ziel: unsere vollständige Unterwerfung mit den Mitteln der Gewalt und den Nachschubwegen der illegalen islamistischen Massenmigration, der Eroberungseinwanderung und ihrer nachgelagerten und unaufhaltsamen Geburtenrate. In Berlin hat die Linkspartei mit den mathematischen und propagandistischen Effekten dieser Eroberungsmigration die Wahl gewonnen. Es waren Muslime, die die Linkspartei, die deutsche Partei des Judenhasses und der Intifada des Terrors zum Wahlsieg getragen haben. Muslime, die entweder durch Einbürgerung zu deutschen Wählern gemacht wurden oder aber durch das Gift der islamistischen Einwanderung radikalisiert worden sind. Wir erleben die Parole Globalize the Intifada hier nun in furchterregender Vollendung. Demgegenüber steht eine entweder ohnmächtige oder aber bösartige und zerstörerische linke Politik, die auch in diesem Jahr weit über 300.000 Menschen einbürgern wird. Allerdings, das ist neu, unter Führung der CDU. Die Realität ist, sterbende alte Wähler werden in Deutschland in großer Zahl durch eingebürgerte neue Wähler aus den islamistischen Einöden dieser Welt ersetzt. Das ist keine rechte Verschwörungstheorie, das sind einfach nur die demografischen und mathematischen Fakten. Zu viele Menschen in Deutschland wollen immer noch nicht wahrhaben, was hier gerade geschieht. Wir verlieren unser Land. Illegale Einwanderung und ideologische Einbürgerung schaffen innerhalb kürzester Zeit, innerhalb nicht einmal einer Generation, eine komplett neue Landkarte der Wählerdemografie. Nächstes Jahr wird im größten deutschen Bundesland in Nordrhein-Westfalen gewählt. Man nennt es die kleine Bundestagswahl. Und hier sind die unbestechlichen Zahlen, die Sie sonst nirgendwo erfahren. Wir schauen uns an, was mit dem Wahlvolk eigentlich geschieht. Bei der Landtagswahl 2022 waren in Nordrhein-Westfalen knapp 13 Millionen Menschen wahlberechtigt. Wenn 2027 wiedergewählt wird, dann wird diese Zahl ähnlich aussehen. Das Innenministerium rechnet mit ungefähr 12,9 Wahlberechtigten. Aber hinter dieser scheinbar stabilen Zahl vollzieht sich ein gewaltiger demografischer Austausch. Seit der Wahl 2022 werden bis zum Wahltag im April 2027 statistisch betrachtet mehr als 1 Million damalige Wahlberechtigte einfach gestorben sein. Gleichzeitig wachsen neue Jahrgänge in das Wahlrecht hinein und erstmals dürfen in Nordrhein-Westfalen schon 16-Jährige den Landtag wählen. Allein dadurch kommen nach Angaben des Innenministeriums ungefähr 300.000 zusätzliche Wahlberechtigte hinzu. Und dann gibt es einen zweiten Effekt, über den erstaunlich wenig gesprochen wird: die Einbürgerung. Schauen sich diese Zahlen an. 2015 wurden in Nordrhein-Westfalen 26.000 Menschen eingebürgert. 2016 waren es 27.000. 2017 weiter 27.000. 2018 27.000. 2019 30.000. 2020 24.000 und 2021 schon 29.000. Dann beginnt der massive Anstieg. 40.000 Einbürgerungen im Jahr 22, 51.000 23, 68.000 2024 und schließlich 76.000 im Jahr 25. Das heißt, allein zwischen 2015 und 2025 haben in Nordrhein-Westfalen 430.000 Menschen durch Einbürgerung die deutsche Staatsangehörigkeit bekommen und damit grundsätzlich auch den Zugang zum deutschen Wahlrecht. 2025 wurden fast dreimal so viele Menschen eingebürgert wie 10 Jahre zuvor. Und die Entwicklung endet nicht 2025. Schreibt man den tatsächlichen Trend der Jahre 22 bis 25 statistisch fort, ausdrücklich keine Projektion, keine amtliche Prognose, landet man für 26 bei rund 90.000 Einbürgerungen und bis zum Wahltag am 25. April 27 bei weiteren rund 32.000. Damit kämen wir seit 2015 auf ungefähr 552.000 Einbürgerungen in Nordrhein-Westfalen allein. Eine 500.000 neue Deutsche. Nun dürfen natürlich nicht alle davon 2027 schon wählen, weil ein Teil bei der Einbürgerung Kinder waren und am Wahltag noch keine 16 Jahre alt sein werden. Rechnet man die tatsächliche Altersverteilung der Eingebürgerten Jahrgang für Jahrgang fort, dann ergibt sich trotzdem eine bemerkenswerte Größenordnung. Rund 475.000 Menschen aus den Einbürgerungsjahrgängen seit 2015 wären 27 bereits im wahlfähigen Alter. Voraussetzung ist natürlich, dass sie dann weiterhin in Nordrhein-Westfalen wohnen. Zu- und Vorzüge kann diese Modellrechnung nicht individuell erfassen. Die amtlichen Altersdaten zeigen zugleich, dass der weitaus größte Teil der Eingebürgerten bereits im Erwachsenenalter eingebürgert wird. Noch interessanter wird es, wenn wir ausschließlich auf die Veränderung seit der letzten Landtagswahl am 15. Mai 2022 schauen. Rechnet man den verbleibenden Teil des Jahres 22, die tatsächlich gemessenen Einbürgerungen 23, 24, 2025 sowie die Projektion bis April 2027 zusammen, dann kommen wir auf ungefähr sage und schreibe 344.000 Einbürgerungen seit der letzten Wahl. Unter Berücksichtigung der amtlichen Altersstruktur werden davon beim nächsten Wahltermin schätzungsweise 275.000 bis 280.000 Menschen wahlberechtigt sein. Gleichzeitig rücken durch das Erreichen des Wahlalters ungefähr 1 Million Menschen nach, die bereits seit ihrer Geburt deutsche Staatsbürger sind. Die Geburtsjahrgänge, die zwischen den beiden Wahlen erstmals wahlberechtigt werden, umfassen wegen der Absenkung des Wahlalters auf 16 diesmal fast 7 Jahrgänge. In den betreffenden Jahren wurden in NRW jeweils ungefähr 143.000 bis 158.000 Kinder geboren, von denen damals 94 bis 95% bereits bei Geburt Deutsche waren. Und damit sind wir bei der Zahl, die man sich merken sollte. Achtung, unter den ungefähr 1,2 Millionen Menschen, die zwischen der Landtagswahl 22 und der Landtagswahl 2027 allein durch das Erreichen des Wahlalters oder durch Einbürgerung neu in das nordrhein-westfälische Wahlvolk kommen, sind nach dieser Modellrechnung ungefähr 1 Million Deutsche seit Geburt und rund 277.000 Eingebürgerte. Das bedeutet, etwa 22%, also rund jeder fünfte neue Wahlberechtigte, ist durch Einbürgerung Teil des Wahlvolkes geworden. Das ist keine Aussage darüber, ob diese Menschen wählen gehen oder welche Partei sie wählen. Es ist zunächst einmal eine demografische Tatsache und keine Verschwörungstheorie. Jeder fünfte neue Wähler in Nordrhein-Westfalen wurde allein in den letzten 5 Jahren eingebürgert. Zusammen mit mehr als 1 Million verstorbenen Wahlberechtigten zeigt diese Zahl, wie tiefgreifend sich das Wahlvolk innerhalb von nur 5 Jahren verändert. Millionen Menschen verlassen den Wahlkörper oder kommen neu hinein. Durch Alter, Tod und in erheblichem Umfang eben auch durch die Einbürgerung. Die Zahlen belegen, ein Austausch des Wahlvolkes durch die Politik der illegalen Massenmigration findet tatsächlich statt. Und zwar nicht in ein paar Jahrzehnten, sondern heute. Und das bedeutet, wir verlieren unser christlich-abendländisch geprägtes Land, wenn wir diesen Trend, der unsere Hauptstadt bereits erobert hat, an der Wahlurne erobert hat, nicht umkehren. In all diesen Zahlen ist natürlich nicht abgebildet, wie sehr sich gerade junge muslimische Deutsche in den letzten Jahren durch die islamistische Masseneinwanderung und die Palästinenserpropaganda radikalisiert und von unserem Land entfremdet, desintegriert haben und einen enormen Hass auf das freie westliche Deutschland entwickelt haben. Die Intifada hält Einzug in unsere Parlamente. Das ist die Realität. Wer den freien Westen und unser christlich-abendländisches Land und unsere Kultur liebt, der muss doch erschaudern, wenn er auf die Bilder aus Berlin, aus Paris, aus Brüssel, aus Kopenhagen, aus Amsterdam, aus ganz Europa blickt. Und er muss sich die Frage stellen, wie, um Gottes Willen, konnte das passieren? Die Antwort lautet: Diejenigen, die sich hinter Frauen und Kindern verstecken und verschanzen, um ihre monströsen Taten zu vollbringen, Die können sich traditionell und berechenbar auf Verständnis hier in Europa und vor allem in Deutschland verlassen. Wir leben einfach zu lange schon im satten Frieden, des Nächtens verteidigt und beschützt von den USA und Israel, deren Wehrhaftigkeit wir dann bei Tageslicht hochmütig mit erhobenem Zeigefinger und moralisch pikiert verurteilen. Wer es als Gesellschaft nicht vollbringt, den Staat Israel und Juden in unseren Ländern als absolutes und unverhandelbares Wesensmerkmal des freien Westens zu betrachten und zu verteidigen, der wird sich gegen den heranstürmenden Islamismus nicht verteidigen können. Dabei müssen wir uns um Israel weniger Sorgen machen als um uns hier in Europa. Die demokratische und ultrafortschrittliche Atom-, Geheimdienst-, Technologie-, Rechtsstaat- und Militärmacht Israel, die wird standhalten. Aber Europa nicht. Solange wir Israel und das Judentum in Europa nicht als Teil von uns wahrnehmen und endlich verteidigen. Die Juden in Europa sind eben keine abgesonderte Gruppe, sie sind die Vorhut unserer Freiheit. Leben sie, bleiben sie, dann leben und dann bleiben wir alle. Gehen und verschwinden sie, dann gehen und verschwinden wir alle. Dabei haben die Juden einen gewaltigen Vorteil. Sie haben einen Ort, an den sie gehen können, ihren eigenen Staat, Israel. Nicht Juden, bleibt nur die Unterwerfung hier im islamisierten Europa. Die Hamas wusste am 7. Oktober 2023 nicht nur militärisch-terroristisch ganz genau, was sie tut, sondern auch politisch und propagandistisch. Das größtmögliche Gemetzel unter Juden in Israel anrichten und dann darauf warten und vertrauen, wie sich in Europa der zuverlässige Relativismus, die Täter-Opfer-Umkehr, die sogenannte Israel-Kritik und der latente oder offene Antisemitismus zu einem üblen, selbstzerstörerischen und blubbernden Gebräu mischen. Vom offenen Judenhass in Irland, Frankreich, Spanien bis hin zum deutsch-toxischen Cocktail aus linken Islamismus- und Terrorismus-Sympathisanten bis hin zu einem deutschen Außenminister Wadefuhl, der Israel im Existenzkampf ermahnt, Deutschland nicht mit der deutschen Geschichte in die Zwangssolidarität zu zwingen, während Bundeskanzler Friedrich Merz die Hamas im Gazastreifen von der Bundeswehr aus der Luft versorgen lässt und Israels Armee die Waffenhilfe aufkündigt, gerade da, als israelische Soldaten in den Kellerkonzentrationslagern von Gaza um das Leben deutscher Staatsbürger kämpfen. Auf Europas Wankelmut ist schrecklich Verlass, selbst dann, wenn die feindliche Armee des Islamismus bereits in unseren Fußgängerzonen steht und an die Wahlurnen strömt. Aus dem mörderischsten Pogrom an Juden seit 1945 wurde in Europa die größte antijüdische Propagandalüge seit der Holocaust-Leugnung, der erfundene Völkermord an den Palästinensern. Vom geleugneten Völkermord an Juden zum erfundenen Völkermord durch Juden. Das war der eigentliche Plan hinter dem 7. Oktober, der dank der europäischen Jugend voll aufgegangen ist. Die totale Umdeutung der Juden zum Tätervolk der Geschichte auf der islamistischen Straße und in den linksradikalen Universitäten auch hier in Deutschland. Das ist der politische Erfolg des 7. Oktobers, der sich in Berlin bereits in ein erschütterndes Wahlergebnis verwandelt hat. Nein, es gibt keinen Völkermord in Gaza. Dieser angebliche Völkermord, mit dem in Deutschland inzwischen Wahlen gewonnen und Städte erobert werden, unsere Hauptstadt, er existiert nicht. Es ist auch keine Meinungs- oder Auffassungs- oder Deutungs- oder Einschätzungsfrage, ob es diesen Völkermord gibt. Die Fakten sagen nein, auch wenn TikTok vielleicht etwas anderes behauptet, liebe blauhaarige Kinder. Völkermord bedeutet, ein ganzes Volk ausrotten oder es zumindest zu versuchen. Genauso wenig wie der Krieg gegen Nazi-Deutschland ein Völkermord an den Deutschen war, ist der Krieg gegen das Gaza der Hamas ein Völkermord an den Palästinensern. In Gaza gab es nach den Angaben der Hamas, wie gesagt nach den Angaben der Hamas, sehr mit Vorsicht zu genießen, 73.000 Tote, zahllose von ihnen Terroristen und deren Unterstützer. Das sind 3% der Gesamtbevölkerung von Gaza. Natürlich gab es auch tragische Tode von Zivilisten, gar keine Frage, aber das ist eben kein Völkermord. In Polen lebten vor dem Holocaust 3,3 Millionen Juden. Nach dem Holocaust noch 45.000 Juden. In Deutschland lebten vor dem Holocaust 525.000 Juden, nach dem Holocaust 35.000 Juden. 99% der Bevölkerung ermordet. Das ist ein Völkermord. Israel hat während des Krieges rund 100.000 Lkw mit fast 2 Millionen Tonnen Hilfsgütern in den Gazastreifen einfahren lassen. Nein, das tut man typischerweise nicht, wenn man ein Volk ausrotten will. Das Ergebnis? Hamas hat die Lebensmittel gestohlen und unter ihren eigenen Mörderbanden verteilt. Der Antisemitismus, der in ganz Europa explodiert, in den migrantisch-arabischen Milieus, aber eben auch bei zum Beispiel deutschen Kindern, hat exakt einen Grund. Die ekelhafte Völkermordlüge. Menschen fühlen sich zum Judenhass berechtigt und ermächtigt, weil Juden als Mördervolk geschmäht werden. Das und nur das ist der Grund dafür, dass Judenhasser plötzlich Wahlen gewinnen. Meine Botschaft hier und heute könnte klarer kaum sein. Wer heute behauptet, es gebe einen Völkermord in Gaza oder den Mund nicht aufmacht, wenn genau das behauptet wird, dann wird morgen in Europa ein Kalifat existieren. Und da werden wir dann alle leben. Das war Achtung Reichelt, der härteste Gegner von Scheinheiligkeit, Propaganda und Heuchelei in der Politik. Vergessen Sie nicht, dieses Video zu teilen und entschuldigen Sie sich niemals für das, was Sie sind oder woran Sie glauben. Und haben Sie keine Angst, Sie sind nicht allein mit Ihrer Meinung.
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2: Manuela Schwesig wirft der CDU und dem Kanzler einen unmenschlichen Umgang mit Bärbel Baas vor und fordert eine ernsthafte Aufarbeitung. Unmenschlich, unwürdig, unterirdisch. Ja, warum greift Manuela Schwesig zu solch drastischen Worten, zu solch drastischen Vorwürfen? Deine Interpretation, Pauline?
3: Ich glaube, es ist der Versuch, sich als neue SPD-Chefin und auf längere Sicht sich als neue Kanzlerin zu präsentieren. Denn das, was die SPD seit gestern macht, ist, sie hat den Wahlkampf eröffnet. Sie hat den Wahlkampf zu einem neuen Lagerwahlkampf eröffnet. Sie strebt in Wahrheit Rot-Rot-Grün an. Auch das konnte man aus dem Statement von Bärbel Baas herauslesen, wo sie gesagt hat, wir müssen uns jetzt wieder für eine gute Politik einsetzen. So nach dem Motto, unter den Bedingungen, unter denen wir jetzt regieren, können wir keine gute Politik machen. Aber mit Blick auf die Wahlerfolge, die wir gerade hatten, und das ist natürlich Mecklenburg-Vorpommern aus ihrer Sicht und auch Berlin, wo sie zwar die Wahl nicht gewonnen haben, aber mit Rot-Rot-Grün an die Macht kommen könnten. Aus ihrer Sicht ist das die Zukunft für eine neue, gute, linke Politik, Rot-Rot-Grün. Was schreibt man auch im Bund an? Und das ist das größere Ziel, dem die SPD jetzt ihre Argumentation unterordnet. Und Frau Schwesig will natürlich die Anführerin dieses neuen politischen Bündnisses sein. Und deswegen argumentiert sie hier so. Und die CDU unterschätzt immer noch die Skrupellosigkeit der SPD.
4: Ja.
3: Also auf welche Weise hier einzelne Schicksale instrumentalisiert werden. Und man muss auch bei Schwesig sagen, hier wird natürlich auch ihr eigenes Schicksal instrumentalisiert. Wenn sie davon spricht, dass sie sich oft ausgetauscht hätten über persönliche Schicksalsschläge. Jeder weiß, Manuela Schwesig hatte Brustkrebs. Auch das ist etwas, was, finde ich, nicht politisch dafür instrumentalisiert werden sollte, den Gegner zu attackieren. Das ist natürlich ganz tragisch und man freut sich, dass sie wieder gesund ist. Aber es ist doch nichts, was man in die politische Debatte einbringt, als Waffe gegen den politischen Gegner. Und diese Skrupellosigkeit der SPD, die zeigt sich ja eben nicht nur in der Instrumentalisierung solcher persönlichen Sachen, sondern in der Instrumentalisierung von allem. Die SPD ist bereit, alles zu instrumentalisieren, solange sie es gegen den Gegner, gegen die Opposition, gegen den Koalitionspartner nutzen kann. Zum Beispiel den Nationalsozialismus, zum Beispiel die Opfer des Nationalsozialismus werden täglich instrumentalisiert, um der CDU und der AfD vorzuwerfen, dass sie in einen neuen Faschismus führen würden. Und das zieht sich ja durch. Und diese Skrupellosigkeit, das hat man auch gestern in den Reaktionen der CDU gesehen, die wird vollkommen unterschätzt. Und man muss sagen, handwerklich, machtpolitisch ist es gut gemacht. Ob es trotzdem das Richtige ist, würde ich stark bezweifeln.
5: Das ist Ekelhaftigkeit in Perfektion.
6: Und das stimmt, aber da stimmt doch auch wieder was nicht. Sie sagt, es täte ihr leid, dass Frau Baas zurücktritt. Frau Baas tritt vor allen Dingen deswegen zurück, weil sie nicht mehr klar kam mit diesem Spagat, dass sie in der Regierung sagen muss, ja, Reform, ich muss ein Gesetz machen, dass ihre Partei das aber eigentlich gar nicht will. Frau Schwesig macht einen Wahlkampf und
5: gegen Bärbel Baas.
6: Jetzt hätte ich fast gesagt, gewinnt, Julian, aber sie hat ja nicht gewonnen. Also sie macht einen erfolgreichen Wahlkampf gegen Bärbel Baas. Das muss man sich vor Augen halten.
4: Ja.
6: Manuela Schwesig hat in Schwerin so gut abgeschnitten, weil sie die Reformen torpediert hat, die Frau Baas aber durchsetzen musste.
5: Die Frau Baas Gesamtkunstwerk genannt hat.
6: Ja,
5: also genau. Bärbel Baas hat gesagt Gesamtkunstwerk und Manuela Schwesig hat gesagt, von den Reformen darf nichts übrig bleiben und das Feuer auf Bärbel Baas eröffnet und im Hintergrund noch streuen lassen, dass die weg muss, dass sie es nicht kann, dass sie die SPD in den Untergang und in die Irre führt und sich selber ins Spiel gebracht. Also wenn Manu Schwesig, ich nenne sie nur noch Schäbig Schwesig, allen Ernstes sagt, wir haben super zusammengearbeitet, ist das auch frei erfunden und gelogen. Und Manuela Schwesig war diejenige, die Bärbel Baas auf eine Weise hintertrieben hat, mit allen politischen Tricks, mit allen Mecklenburg, mit allen Wassern des Bodden gewaschen, mit allen schlammigen Wassern des Bodden gewaschen, dass Bärbel Baas es psychisch nicht mehr ausgehalten hat. Das war Manuela Schwesig, das sollte man vielleicht nicht vergessen.
6: Das sind die größten Krokodilstränen, die jemals in Deutschland vergossen wurden. Und dann sagt sie noch, wir haben immer gemeinsam über schwere Stunden und Schicksalsschläge gesprochen. Also Leute, das geht nicht. Nee, nee.
3: Ich höre schon. Das ist halt schon nach rote Rosen, muss man sagen. Man hat einfach das Gefühl, die drehen da so eine Schmonzette ab.
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1: Ich bin Robert Noack. Guten Tag. Getrieben von hohen Energiepreisen hat die Inflationsrate in Deutschland erstmals seit fast 3 Jahren die Marke von 3% überschritten. Waren und Dienstleistungen kosteten im September 3,3% mehr als ein Jahr zuvor, wie das Statistische Bundesamt bestätigte. Besonders zeigte sich die Teuerung bei Mineralölprodukten an den Tankstellen und beim Heizöl. Bei Nahrungsmitteln stiegen die Preise im September dagegen kaum um 0,4%. Bundespräsident Steinmeier ernennt heute den früheren rheinland-pfälzischen Ministerpräsidenten Alexander Schweizer zum neuen Arbeitsminister. Vorher solle die bisherige Ministerin Bärbel Baas ihre Entlassungsurkunde erhalten. Baas hatte gestern nach einem Trauerfall in der Familie und öffentlichen Angriffen gegen sie ihren sofortigen Rücktritt erklärt. David Riemer.
2: Schweizer steht vor großen Herausforderungen, vor allem bei der geplanten Rentenreform. Hier gibt es innerhalb der Koalition noch zahlreiche offene Fragen. Allerdings auch bei der Pflege, der Arbeitszeit und der Steuerpolitik sind sich Union und SPD uneinig. Hinzu kommen Streitigkeiten über den Haushalt fürs nächste Jahr und mögliche Konflikte bei den anstehenden Regierungsbildungen in Berlin und Sachsen-Anhalt nach den Landtagswahlen. Gleichzeitig muss die SPD ihre gesamte Parteispitze neu aufstellen. Auch Kanzler Merz steht wegen seiner Autoritätsverluste und der Wahlniederlagen seiner Partei enorm unter Druck.
1: Die CDU in Sachsen-Anhalt denkt darüber nach, bei der Wahl des Ministerpräsidenten den Plenarsaal zu verlassen. SPD-Generalsekretär Klüssendorf wunderte sich über den Vorschlag und kann den Sinn dahinter nicht erkennen. Die stellvertretende News-Chefredakteurin Pauline Voss kritisierte am Morgen bei News Live.
3: Es geht auch überhaupt nicht darum, die einzelnen Abgeordneten zu schützen. Also es geht um die Entmachtung und Demütigung einzelner Abgeordneter. Und wenn man das macht, richtet man sich eben auch gegen das Volk. Denn in der Demokratie hat eben das Volk die Macht über die Wahl der Abgeordneten, die dann in ihrem Interesse entscheiden sollen.
1: In Sachsen-Anhalt wird im Dezember der Ministerpräsident gewählt. Der AfD-Politiker Siegmund will sich in der ersten Runde ins Amt wählen lassen. Schon bei der Landtagspräsidentenwahl war der AfD-Kandidat Rausch auch von CDU-Politikern unterstützt worden. Die Deutsche Bahn will mit mehr Verbindungen ins Ausland sowie einer weiteren Sprinterlinie punkten. Mit dem Fahrplanwechsel im Dezember hat der Konzern dann täglich mehr als 320 Fahrten mit über 10.000 Zielen außerhalb Deutschlands im Angebot. Was bleibt, sind die vielen Baustellen im teils maroden Schienennetz der Bahn. Tanja Wagner.
4: Bahn zu fahren soll sparen, neben teurem Sprit auch Zeit. Dafür baut die Bahn vor allem nach Italien, Frankreich, Österreich und Dänemark ihre Verbindung aus. So geht's etwa direkt von München in nur 6,5 Stunden nach Mailand. Eine mit gut 5 Stunden besonders schnelle Sprinterstrecke richtet die Bahn innerhalb Deutschlands zwischen Hamburg und München ein. Andernorts stoppen Baustellen Bahnreisende dagegen aus. So verlängert sich die Fahrtzeit zwischen Berlin und Hannover aufgrund von Umleitungen um 80 Minuten auf 3 Stunden.
1: Papst Leo muss sich heute ins Krankenhaus begeben. Dem 71-Jährigen soll ein Knoten in der Lunge entfernt werden. Im Vatikan ist von einem Zufallsbefund bei einer Routineuntersuchung die Rede. Die Operation soll am Nachmittag oder morgen erfolgen. Voraussichtlich bleibt der Papst etwa eine Woche in der Klinik.
0: Soweit das Neueste. 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
1: Das Wetter in Deutschland heute im Westen gebietsweise etwas Regen, im Osten auch länger sonnig. Höchsttemperaturen zwischen 14 und 19 Grad. Morgen nach Auflösung von Nebelfeldern wolkig mit heiteren Abschnitten, südlich der Donau stark bewölkt und an den Alpen bis zum Nachmittag etwas Regen, 16 bis 21 Grad.
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2: Politik geht auf und ab, regt sich auf. Wir bleiben bodenständig. Darum spreche ich heute bei Schuler Fragen, was ist? Mit einem Landwirt, der auch im Internet präsent ist. Herzlich willkommen, Hannes Kuhnwald.
3: Hallo.
2: Jetzt mischt sich die Politik ja relativ intensiv gerade in die Landwirtschaft ein mit immer neuen Vorgaben. Und es gibt die Chance, durch die Vorgaben aus Brüssel, aber auch aus Berlin, ja ohne Anbau Geld zu verdienen. Also wir haben schon Blühstreifen erwähnt, wir haben Renaturierung erwähnt, Vernässung von Mooren ist so ein Thema. Aber Sie könnten natürlich auch Paneele einfach auf Ihre Flächen stellen oder Windräder. Also wie hoch ist die Versuchung, die schlechten Ernten dadurch auszulavieren, dass man sagt, ich gehe einfach weg von irgendwelchen Früchten, sondern stelle mir da einfach Solarpaneele drauf?
3: Ja, wenn das passt, go for it. Also es
2: sieht blöd aus, ist jetzt auch touristisch nicht attraktiv.
3: Aber man muss ja sagen, wir leben ja in Konkurrenz mit allen. Also nicht nur die Politik ist ein Riesenfaktor, der uns beeinflusst, sondern auch der Kapitalismus. Also auch der Konkurrenz, die Konkurrenz von anderen Betrieben. Und da sind bei mir zum Beispiel nur noch Investoren. Also nur noch Multimillionäre, die sich einen Landwirtschaftsbetrieb gekauft haben als Kapitalanlage. So, und da muss ich irgendwie mithalten. Ich bin ja noch relativ jung. Also ich muss ja auch noch das Fortgeschehen meiner Firma bestehen lassen.
2: Und die können sich dann niedrigere Erträge leisten, weil es.
3: Ja, na klar, die kaufen die Felder mit Eigenkapital. Die haben ja das Geld einmal erwirtschaftet. Ich müsste ja zur Bank gehen und den Zinssatz mit erwirtschaften. Und das ist ein komplett anderer Ansatz, ja, wenn man keiner Bank irgendwas schuldig ist, und sondern nur sich selber. Und die sind auch automatisch wirtschaftlicher, weil sie im größeren Stil sind, weil sie mit Eigenkapital arbeiten. Es sind viele Faktoren, die das am Ende beeinflussen, ja.
2: Sehr spannend. Wie stark abhängig sind Sie von internationaler Konkurrenz? Ein großes Thema ist auf internationaler Ebene zum Beispiel Mercosur als Handelsabkommen mit Lateinamerika. Aber ich weiß auch von den polnischen Landwirten, die sind sehr, sehr sensibel auf ukrainische Weizenlieferungen beispielsweise. Drückt das die Preise? Beeinflusst das die Preise?
3: Das, was wir in der Vergangenheit einfach festgestellt haben, dass tatsächlich die Ukraine viel größeren Einfluss auf die Binnenmärkte hat als tatsächlich das Mercosur-Abkommen, weil das ja hauptsächlich ja sich weniger um Getreide handelt, sondern wenn denn um Fleisch. Und dann sind die Mengen ja auch fragwürdig, denn die sind ja im Prinzip über

0: überschreiten die ja nicht dem, was eh schon gehandelt wird. Mhm. Also ist ja die Frage, wie groß wird der Einfluss sein, wenn es nachher tatsächlich da sind. Die Ukraine ist ein Riesenfaktor, definitiv. Also der Ostblock. Der Ostblock ist aber auch ein Faktor gewesen in Sachen Dünger. Also es kam ganz viel Harnstoff bzw. Stickstoffdünger aus dem osteuropäischen Raum, der nun nicht mehr da ist. Und das macht
1: Gas.
0: Wegen Gas, ja. Also, weil da auch große Werke sitzen. Ne?
1: Ja, Stickstoff wird aus Erdgas.
0: Mit Hilfe von Erdgas, genau, mit dem Haber-Bosch-Verfahren. Mhm. Und da braucht man sehr viel Energie für. Ja, und dadurch, dass wir den Ostblock da in der Richtung nicht mehr haben, ist auch dadurch der Stickstoff natürlich immens teurer geworden.
1: Jetzt muss man vielleicht gerade im großstädtischen Kontext den Zuschauern vielleicht auch mal erklären, wie viel Aufwand es eigentlich macht, Nahrungsmittel zu produzieren. Haben Sie den Eindruck, da Sie ja sehr viele Auftritte im Netz haben und die Fragen und die Kommentare lesen, dass die Deutschen eigentlich wissen, was sie da jeden Tag essen und wie viel Leistung da drin steckt?
0: Nee, definitiv nicht. Nee, weil das Thema Landwirtschaft ist inzwischen so komplex geworden. Also die Leute denken, sie können mitreden. Das ist ähnlich wie beim Bundestrainer. Ne? Jeder kann ja Bundestrainer sein, ist mit der Landwirtschaft auch so. Jeder isst und jeder denkt, man hat durch das Essen, weiß man sofort, was zu machen ist und so. Aber die Landwirtschaft ist inzwischen so spezialisiert geworden, dass viele Leute das sich überhaupt nicht mehr vorstellen können. Also wir reden an der Speerspitze darüber, wie wir die Kornstellung, also wie wir zum Beispiel Mais, mit welcher Kornstellung im Boden bringen. Das ist bei uns aktuell Thema, so zum Beispiel bei Effizienz, wie wir wann bestimmte Stoffe einsetzen.
1: Der keimt an einer Stelle besser aus, das Korn, als an der anderen.
0: Ja, man weiß ganz genau, wo kommt der Keimling raus, wo kommen die Blätter raus und beeinflussen wir das? Also können wir im Vorfeld damit, oder wir können es ja, indem wir es platzieren, die Blattstellung beeinflussen und können wir dadurch auf natürliche Wege den Ertrag steigern. Ohne mehr Input, ne? Und damit beschäftigen wir uns. Und jetzt kommt der Bürger und der will da jetzt mitreden. Ja, also das ist so komplex geworden, die Landwirtschaft, dass da teilweise viele Landwirte nicht mehr mitreden können.
1: Nun, ich glaube, 40% der Deutschen leben in Großstädten oder in Städten und 60% auf dem Land, haben aber in den Städten eine ganz konkrete Vorstellung meistens von dem, was sie essen wollen und wie das beschaffen sein soll und eben auch so bestimmte romantische Vorstellungen von Landwirtschaft. Ist das ein Problem? Also es soll ja naturbelassen sein, es soll ökologisch sein und es sollen gerne auch alte Sorten sein, wo man sich dann auch immer so richtig fragt, ob jeder weiß, was eine alte Sorte ist. Und wenn man ostpreußischen Eppweizen von 1908 anbaut, der beim kleinsten Windstoß umbricht, dann nützt einem das auch nichts, aber klingt erstmal toll.
0: Ja, das klingt super toll und die Leute denken, das ist so eine robuste Pflanze und in Wirklichkeit sind da die Pilze drauf ohne Ende, ja, also die stellen sich das wird sich so vorgestellt, aber das ist so weit ferner der Realität, weiter kann das nicht weg sein. Weil die Leute haben null Ahnung, wie das Ganze, wie komplex diese Themen geworden sind, wie viel dazugehört, das Ganze zu produzieren. Und ja, letztendlich kann man viel verlangen, aber der Verbraucher könnte es ja entscheiden, indem er in dem Warenkorb richtig entscheidet. Und letztendlich machen wir nichts anderes, als eine Nachfrage zu bedienen. Ja, wenn wir zum Beispiel Hafermilch oder Haferdrink ist ja so in aller Munde. Klar würden viele Landwirte mehr Hafer produzieren wollen. Das ist eine coole Pflanze, wenig Input, Gesundungspflanze, nimmt wenig Krankheiten an.
1: Superfood angeblich, was immer das sein mag.
0: Wäre total geil. Die Leute sollen Hafer essen ohne Ende. Aber letztendlich merken wir, der Markt ist gar nicht so groß. Dann fangen ein paar Landwirte mit an und zack, bricht der Preis wieder ein, weil der Markt dann wieder das nicht fordert. Und das verstehen die Leute nicht, dass wir im Prinzip immer nur eine Nachfrage bedienen. Landwirte sind schon engagiert und suchen sich Nischen und mal andere Kulturen. Aber dann stellen wir dann doch wieder sofort fest, ja, okay, ist eine coole Kultur, aber will ja gar keiner haben. Also Quinoa oder Chia oder so, wenn ich damit das jetzt nächstes Jahr anbauen würde, das wird da rumliegen wie verschimmeltes Brot. Das will keiner haben. Ich kann da zum Handel gehen, der sagt, ja, geh woanders hin damit. Wir brauchen Raps, Weizen, Gerste.
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2: Und hier sind die Schlagzeilen des Tages. In Mecklenburg-Vorpommern haben, das ist unsere erste Schlagzeile gestern, die Koalitionsverhandlungen zwischen SPD, Linken und den Grünen begonnen. Die drei Parteien positionieren sich hier klar gegen die AfD. Sie wollen nun einen parlamentarischen Untersuchungsausschuss zum Thema, Achtung, rechtsextreme Netzwerke und parlamentarische Verbindungen in Mecklenburg-Vorpommern einrichten. Der Untersuchungsausschuss ist eigentlich ein Instrument der Opposition, um den Regierenden auf die Finger zu schauen. Nun nutzt die Regierung dieses Werkzeug, um die Opposition einzuschüchtern. Die AfD plant übrigens ebenfalls einen Untersuchungsausschuss, und zwar zur Aufarbeitung der Corona-Maßnahmen. Das ist der Fakt. Ja, wie viel Angst muss die Regierung vor so einer Opposition haben, um, Gunnar, einen Untersuchungsausschuss gegen sie einzurichten? Ich weiß nicht, ob es das so in dieser Form schon mal gab.
3: Du hast es gerade eben schon gesagt, der Untersuchungsausschuss ist ein sehr, sehr wertvolles Mittel des Parlaments, das ein bisschen einem Gerichtsverfahren gleichkommt. Da können nämlich Zeugen geladen werden. Die müssen dann auch kommen und die müssen auch aussagen und die müssen auch richtig aussagen. Der Untersuchungsausschuss dient dazu, Fehler der Regierung nachzuweisen, aufzudecken und dann für eine Korrektur zu sorgen. Es ist vollkommen neu, dass der Spieß umgedreht wird und die Regierung jetzt sagt, ich gucke mir mal die Opposition an und richte dafür einen Untersuchungsausschuss ein und durchleuchte mal die Opposition, ob sie denn nicht, in diesem Fall die AfD, nicht ins rechtsradikale Lager Kontakte hat, die sich nicht gehören. Können die trotzdem machen? Das ist im Bereich des Legalen. Ich frage mich nur immer, wo jetzt eigentlich der Untersuchungsausschuss für die linksradikalen Netzwerke bleibt, die ja auch sehr stark sind. Da haben sie also gesagt, nö, das machen wir nicht, denn die Linke soll ja mitregieren. Das ist ja in Ordnung in diesem Land, genauso wie es sich in Berlin abzeichnet, in der Landesregierung, wo man ja auch sagt, die Linke, egal wie links sie ist, ob sozialistisch und vielleicht auch noch antisemitisch, auch egal, die sind immer dabei, die sind auch nie verfassungsfeindlich, die sind auch nie gesichert linksextrem, während die anderen immer gesichert rechtsextrem sind. Also das ist jetzt wirklich, im Schweriner Landtag wäre das was Neues, dass die Regierungsfraktionen sagen, wir richten einen Untersuchungsausschuss ein, um die Opposition zu untersuchen. Und das spricht für sich. Dass sie sich offenbar ihrer Sache nicht sicher sind und auch ein bisschen eingeschüchtert von der Größe dieser Opposition. Die AfD hat ja nun auch ein ganz erstaunliches Ergebnis erzielt in den Landtagswahlen.
4: Erstens, wir leben in repressiven Zeiten. Wenn Koalitionsverhandlungen nun mit der Einschüchterung der Opposition beginnen, dann ist das ein neues Zeitalter, was in Deutschland anbricht. Das war früher schlichtweg nicht üblich, dass man die Koalitionsverhandlungen nicht nur begonnen hat, sondern ja sogar hier in den Mittelpunkt stellt, das Vorgehen gegen die Opposition. Ja, mit einem parlamentarischen Mechanismus. Ja, wenn man eine Mehrheit dafür hat, ist das sozusagen eine demokratische Methode. Aber es ist dennoch das Vorgehen gegen die Opposition als Wesenskern dieser Koalition. Also das ist das, worauf man sich als erstes geeinigt hat. Lass uns doch mal gegen die Opposition vorgehen. Gunnar fragt sich, warum gibt es denn ähnliche Untersuchungsausschüsse nicht auch mal gegen die Linken? Ja, linksextreme Netzwerke und parlamentarische Verbindungen in Mecklenburg-Vorpommern wäre natürlich spannend. Braucht man eigentlich keinen Untersuchungsausschuss, muss man nur googeln. Dann sieht man, dass weiteste Teile des politischen Vorfelds von SPD, Grünen und Linkspartei halt inzwischen linksextrem sind. Also wäre auch noch ein extrem einfacher Untersuchungsgegenstand. Ich stelle mir aber noch, wie es so oft ist, eine deutlich härtere, man kann auch sagen radikalere Frage. Warum ist Manu Schwesig eigentlich in der Staatskanzlei und nicht vor Gericht? Manuela Schwesig war diejenige, die mit kriminellen Methoden und Machenschaften Sanktionen umgangen hat, um einer fremden und feindlichen Macht Zugang zu Deutschland zu verschaffen. Manuela Schwesig gehört nicht in die Staatskanzlei, sondern, ich sage es ganz persönlich, nach meinem Empfinden, genau dahin, wo August Hanning sitzt. Sie hat als politisch Verantwortliche einfach mit einer feindlichen Macht kollaboriert und mit ehemaligen Stasi-Leuten dem Kreml Zugang zu Deutschland verschafft und internationale Sanktionen umgangen. Ich finde, da befindet man sich im Bereich des Verrats und ich finde, dafür sollte Manuela Schwesig so behandelt werden, wie August Hanning gerade behandelt wird.
3: Vollkommen vergessen worden, weil sie ja gerade die die Galionsfigur der SPD geworden ist mit ihrem großen Wahlerfolg in Mecklenburg-Vorpommern, den sie ja also unzweifelhaft erzielt hat.
4: Doch ein bisschen zweifelhaft, Gunnar. Ich muss da wieder eingreifen. Manuela Schwesig hat die Wahl verloren.
3: Ja.
4: Eine verlorene Wahl sollte man zumindest nicht unkonditioniert, finde ich, Wahlerfolg oder unwidersprochen. Du darfst natürlich sagen, was du willst. Aber ich finde, man sollte zumindest widersprechen, wenn jemand die Wahl verliert, das ist ein Wahlerfolg.
3: Ich lasse den Widerspruch zu. Für SPD-Verhältnisse war sie eine Siegerin, weil die SPD ja nirgendwo siegt. Deswegen ist sie allein schon die ganz große Siegerin und wird jetzt in der SPD gefeiert, weil man sowas überhaupt nicht mehr erwartet hat, dass die SPD auf so ein Ergebnis kommen würde. Aber das stimmt, was Julian sagt. Das ist ja ganz vergessen worden, dass sie damals mit diesen Machenschaften, mit dieser Stiftung, mit Nord Stream 2, es wird wahrscheinlich jetzt zu weit, wenn wir das alles erklären, dafür gesorgt haben, dass die russische Regierung hier Einfluss gewinnen sollte. Und das läuft, also um die klassische Formel zu verwenden, unter Landesverrat.
4: Und geheimdienstliche Agententätigkeit. Und das ist das, was Manuela Schwesig gegen Deutschland gemacht hat.
3: Und das wird August Hanning vorgeworfen, dem ehemaligen BND-Chef, der deswegen in Untersuchungshaft sitzt, was keine Kleinigkeit ist. Das ist kein Spaßvergnügen. Und natürlich ist es seltsam, dass gegenüber Manuela Schwesig gar keine Ermittlungen eingesetzt haben in dieser Sache, muss man sich auch mal fragen.
4: Auch seltsam, nachdem ihre Mitarbeiter eine Steuererklärung in den Kamin geworfen haben. Also unliebsame Unterlagen in den Kamin werfen gilt jetzt bei normalen Menschen. Also wenn ich jetzt zum Finanzamt gehe und sage, Sie wollen noch mal die Jahre 22, 23 sehen. Ja, also die hat meine Putzfrau in den Kamin geworfen. Dann könnte es durchaus sein, dass das Finanzamt da Zweifel bekommt und misstrauisch wird und dass ich mich im Bereich der Verdunkelung bewege. Bei der Frau gegen Blau, wie es so schön heißt, sagt man großartig auf in die Staatskanzlei. Genau.
2: So sieht's aus. Ja, viele Fragen, die sich auf jeden Fall auftun. Man fragt sich natürlich auch, warum das viel größere Thema, noch ganz kleine Corona, in einer Enquete-Kommission behandelt wird und das Ding in einem Untersuchungsausschuss.
4: Aber auf jeden Corona soll hier auch in einem Untersuchungsausschuss behandelt werden, weil die AfD ja mit ihrem Sieg in Mecklenburg-Vorpommern jetzt die notwendigen Stimmen und Sitze im Parlament hat, um diesen Untersuchungsausschuss einzusetzen. Wird übrigens interessant, ich bin doch nicht ganz drin in der Mecklenburg-Vorpommerschen Landesverfassung, vermute aber, dass es dort so ist wie überall. Da werden wir in den nächsten Jahren ein hochinteressantes Phänomen erleben. Selbst wenn die AfD nicht regiert, es wird kaum noch eine Regierung mit ihrem Haushalt durchkommen. Weil die AfD, sobald sie über 25% der Stimmen ist, das ist zumindest im Bund, ich nehme an, in MacPom ist es ähnlich, mit ihrer Stimmenzahl sofort eine Klage vor dem Verfassungsgericht anstreben kann. Das kann sie bisher zum Beispiel im Bund nicht. Inzwischen ist sie überall auf einer Stimmenzahl, auf einer Sitzzahl, dass sie das anstreben kann. Und ich prophezeie da richtig Remi-Demi für all diese bunten Koalitionen, die sich dann gegen die AfD bilden, beim Thema Haushalt, denn die werden alle in Zukunft vom Verfassungsgericht überprüft werden. Und was dabei rauskommt, wenn so bunte Koalitionen ihren Haushalt dem Verfassungsgericht vorlegen müssen, das haben wir bei der sogenannten Ampel schon gesehen.
2: Spannende Prognose, das wären schon die nächsten Themen, denn hier auf dem Sofa der Mehrheit. Wir machen jetzt aber einen kleinen Schwenk und landen quasi direkt in der Welt der Promis. Das Verfahren gegen den Schauspieler Christian Ulmen geht zunächst nicht weiter. Das ist der aktuelle Stand. Grund dafür, die Klägerin Colleen Fernandes, ebenfalls, wie wir wissen, Schauspielerin und Ex-Frau von Ulmen, legte bisher keine weiteren Beweise für die Anklage vor. Das bestätigte die Staatsanwaltschaft in Potsdam gegenüber dem Tagesspiegel. Fernandes hingegen widerspricht und behauptet, die Unterlagen seien am Freitag versandt worden. In dem Ermittlungsverfahren,
3: der Check ist in der Post.
2: Selbstverständlich, geht es, wie wir wissen, um häusliche und digitale Gewalt. Das war ja ein Riesenthema. Ja, wenn man dafür sorgt, dass ein Verfahren gegen den Ex-Mann eingeleitet wird, warum liefert man dann nicht die nötigen Beweise? Das ist zumindest die ganz simple Frage, Julian, die sich mir aufdrängt.
4: Diese ganze Colleen Fernandes-Geschichte erinnert mich an den wunderschönen amerikanischen Satz aus dem Sport-Entertainment, the buck stops here. Und ich muss wirklich sagen, dass ich eine große Freude an der Veränderung der deutschen Medienlandschaft empfinde, durch News, durch neue Medien. Denn früher wäre Colleen Fernandes mit dieser ekelhaften, perfiden und mit der Politik erkennbar abgestimmten, zumindest zeitlich abgestimmten Spiegelberichterstattung einfach durchgesiegelt und hätte einfach ohne jeglichen Beweis den Menschen für immer vernichtet. Und ich habe wahrlich keine politischen Sympathien für Christian Ulm, ja, der ist auch ein Linksradikaler, der war auch die ganze Zeit in diesem Milieu unterwegs, ja, der würde, er hätte bis vor kurzem auf uns herabgeblickt. Ich habe da gar keine politische Motivation. Ich habe da als Gerechtigkeitsfanatiker eine rein menschliche Motivation. Selbst wenn die Welt einstürzt, lasst Gerechtigkeit walten. Vor kurzem wäre Colin Fernandes mit diesen Anschuldigungen einfach durchkommen und hätte als Volksheldin gegolten. Inzwischen ist sie selber eine selbstruinierte, lächerliche Gestalt. Das muss man sagen. In Potsdam wird jetzt nicht weiter ermittelt, weil sie für diese schweren Vorwürfe, die sie erhebt, ähnlich wie bei Bärbel Baas, unmenschlich, oh, guck mal, was für eine starke, tapfere Frau, keine Belege vorlegen kann. In der Welt haben wir alle gelebt. Dass irgendwer irgendwas behauptet und man sagt, naja, schau mal, das ist doch eine tolle, starke, tapfere Frau, wird schon recht haben. So, und haben damit einfach Menschen vernichtet. Weißt du, wovon ich spreche? So, und diese Zeit ist vorbei. Und das ist großartig. Das ist eine großartige Entwicklung, dass diese Zeit vorbei ist. Und man muss es auch sagen, bei Colin Fernandes, wenn am Ende so einer wirklich ekelhaften Schmutzwäschegeschichte deine eigene Tochter gegen dich vor Gericht zieht und dir verbietet, noch gewisse Dinge zu sagen, dann hast du moralisch und erzieherisch und menschlich als Elternteil und Mutter einfach komplett versagt. Wenn der Spiegel dir wichtiger war als deine Tochter, dann solltest du mal in den Spiegel gucken und schauen, was Schreckliches du da siehst.
3: Du musst aber sagen, ein bisschen Eigenlob kann auch nicht schaden. Julian hat es schon eben formuliert. Das ist eben wegen, das ist alles möglich gewesen, um diese Strategie zu brechen, auch diese Lüge zum Einsturz zu bringen, ist gelungen, weil freie Medien, und ich glaube, damals lag NIOS ziemlich weit vorne, man kann es ja ruhig mal so sagen, sich versucht haben, die Wahrheit zu ergründen. Und wir machen ja bei NIOS nichts weiter, als dass wir von der Meinungsfreiheit Gebrauch machen.
2: So sieht's aus.
4: Unerschrocken. Also nochmal da vielleicht zur Erinnerung. Colin Fernandes, und das war das Erste, was ich mir gedacht habe. Und wie gesagt, ich würde über solche Sachen niemals sprechen, wenn die selber nicht in die Öffentlichkeit gehen würden. Und selbst das in die Öffentlichkeit gehen, würde mir noch nicht reichen, um drüber zu sprechen, weil ich einfach sagen, das ist Unterwäschejournalismus, will ich nichts mit zu tun haben. Aber in dem Moment, wo es politisch instrumentalisiert wird, und das wollte Colin Fernandes, abgestimmt mit dem Spiegel, die passende Geschichte für ein Gesetzgebungsverfahren von Justizministerin Hubig, was nichts anderes war als ein Zensurgesetz und ein Anti-Karikaturgesetz. Das darf man nicht vergessen. Die Karikatur unserer Zeit ist KI-generiert. Die Zeichner mit der Tusche, davon gibt's weniger, und viele Karikaturen oder Memes, wie es auch teilweise heißt, werden mit KI generiert. Das Gesetz, was da geplant war, sollte de facto ein Verbot bedeuten für KI-generierte, karikaturistische, verhöhnende, lächerlich machende, alles was Karikatur ist, Darstellung von Politikern. Also jetzt mal überspitzt gesagt, so lächerlich wie Uderzo und Goscinny Cäsar dargestellt haben, noch mit dem eigenen Pinsel, so sollte im KI-Zeitalter kein Politiker mehr gezeigt werden. Das war der Plan dahinter. Und deswegen muss man natürlich darüber berichten. Und was hat Colin Fernandes behauptet? Sie hat behauptet, ihr Ex-Mann Christian Ulmen hätte Deepfake-Pornos von ihr angefertigt. Von diesem Vorwurf, der Kern der ganzen Geschichte war. Und ganz ehrlich, wenn man eine gemeinsame Tochter hat, verstehe ich eh nicht, wie man sowas in der Öffentlichkeit dann verbreiten kann. Ja, ich begreife es einfach nicht. Dieser Vorwurf ist zusammengebrochen aufgrund einer News-Anfrage. Pauline Voss hat Colin Fernandes Fragen gestellt. Colin Fernandes war höflich genug, darauf zu antworten. Und dadurch kam raus, nein, diese Deepfake-Pornos von Colin Fernandes, zumindest durch Herstellung von Christian Ulm, die haben nie existiert. Es war eine komplett im Kern erfundene Spiegelberichterstattung, abgestimmt mit einem Ministerium.
3: Und das ist, genau. Und das ist nämlich der Punkt. Das hat schon auch wieder, wie wir vorhin schon mal gesagt haben, auch was Totalitäres. Also durch eine Opfergeschichte wird die Masse in eine Stimmung versetzt. Ja, jetzt muss ja was getan. Jetzt muss aber der Gesetzgeber mal. Also wenn das so läuft, das ist ja furchtbar. Das kann ja allen Frauen passieren. Da muss Frau Justizministerin, werden Sie tätig.
4: Und auch da nochmal, weil da sind wir wieder bei diesem Thema Sprache. Alle Macht geht von Sprache aus, meistens von linker Agitationssprache. Colin Fernandes ist dann auf eine Demo in Hamburg gefahren, die natürlich dieses ganze grüne Vorfeld Flux organisiert hat, und hat dort eine schusssichere Weste getragen und behauptet, Rechte und Männer wollten sie erschießen. Das war einfach frei erfunden, ohne jegliche Grundlage. Aber damit ist natürlich, als man gemerkt hat, so ganz werden die Vorwürfe nicht halten, einfach eine neue Inszenierung begangen worden. Eine Inszenierungstat, möchte ich hier fast sagen. Ja, die sozusagen dass die Person Fernandes moralisch überhöhen sollte und zur übermenschlichen Tapferkeitsgestalt erheben sollte gegen einen schrecklichen Gegner. Also die kontroversesten Gestalten dieses Landes, die wirklich gefährdet sind, tragen auf Bühnen keine schusssicheren Westen. Und auf einmal sagt Colin, sagt, man will mich erschießen und kommt in so einer schusssicheren Weste daher. Das wirkt erstmal lächerlich, aber es ist ein ganz perfider Propagandamechanismus, an dessen kurzfristigen Ende, nicht in der fernen Zukunft, auf einmal das Verbot politischer Karikaturen steht. Was? Sie haben mit KI den Kanzler verhöhnt? Ja, oder gar noch eine Frau? Bärbel Baas? Ist das eine Bärbel Baas-Karikatur? Ist die mit KI So, jetzt nehmen wir mal Ihr Handy mit. Steht auf einmal die Staatsanwaltschaft bei dir vor der Tür. Das war das Ziel davon. The buck stops here. Genau. Nicht mit News.
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1: Ich bin Robert Noack. Guten Tag. Getrieben von hohen Energiepreisen hat die Inflationsrate in Deutschland erstmals seit fast 3 Jahren die Marke von 3% überschritten. Waren und Dienstleistungen kosteten im September 3,3% mehr als ein Jahr zuvor, wie das Statistische Bundesamt bestätigte. Besonders zeigte sich die Teuerung bei Mineralölprodukten an den Tankstellen und beim Heizöl. Bei Nahrungsmitteln stiegen die Preise im September dagegen kaum um 0,4%. Bundespräsident Steinmeier ernennt heute den früheren rheinland-pfälzischen Ministerpräsidenten Alexander Schweizer zum neuen Arbeitsminister. Vorher solle die bisherige Ministerin Bärbel Baas ihre Entlassungsurkunde erhalten. Baas hatte gestern nach einem Trauerfall in der Familie und öffentlichen Angriffen gegen sie ihren sofortigen Rücktritt erklärt. David Riemer.
2: Schweizer steht vor großen Herausforderungen, vor allem bei der geplanten Rentenreform. Hier gibt es innerhalb der Koalition noch zahlreiche offene Fragen. Allerdings auch bei der Pflege, der Arbeitszeit und der Steuerpolitik sind sich Union und SPD uneinig. Hinzu kommen Streitigkeiten über den Haushalt fürs nächste Jahr und mögliche Konflikte bei den anstehenden Regierungsbildungen in Berlin und Sachsen-Anhalt nach den Landtagswahlen. Gleichzeitig muss die SPD ihre gesamte Parteispitze neu aufstellen. Auch Kanzler Merz steht wegen seiner Autorität Verluste und der Wahlniederlagen seiner Partei enorm unter Druck.
1: Die CDU in Sachsen-Anhalt denkt darüber nach, bei der Wahl des Ministerpräsidenten den Plenarsaal zu verlassen. SPD-Generalsekretär Klüssendorf wunderte sich über den Vorschlag und kann den Sinn dahinter nicht erkennen. Die stellvertretende News-Chefredakteurin Pauline Voss kritisierte am Morgen bei News Live.
3: Es geht auch überhaupt nicht darum, die einzelnen Abgeordneten zu schützen. Also es geht um die Entmachtung und Demütigung einzelner Abgeordneter. Und wenn man das macht, richtet man sich eben auch gegen das Volk. Denn in der Demokratie hat eben das Volk die Macht über die Wahl der Abgeordneten, die dann in ihrem Interesse entscheiden sollen.
1: In Sachsen-Anhalt wird im Dezember der Ministerpräsident gewählt. Der AfD-Politiker Siegmund will sich in der ersten Runde ins Amt wählen lassen. Schon bei der Landtagspräsidentenwahl war der AfD-Kandidat Rausch auch von CDU-Politikern unterstützt worden. Die Deutsche Bahn will mit mehr Verbindungen ins Ausland sowie einer weiteren Sprinterlinie punkten. Mit dem Fahrplanwechsel im Dezember hat der Konzern dann täglich mehr als 320 Fahrten mit über 10.000 Zielen außerhalb Deutschlands im Angebot. Was bleibt, sind die vielen Baustellen im teils maroden Schienennetz der Bahn. Tanja Wagner.
4: Bahn zu fahren soll sparen, neben teurem Sprit auch Zeit. Dafür baut die Bahn vor allem nach Italien, Frankreich, Österreich und Dänemark ihre Verbindung aus. So geht's etwa direkt von München in nur 6,5 Stunden nach Mailand. Eine mit gut 5 Stunden besonders schnelle Sprinterstrecke richtet die Bahn innerhalb Deutschlands zwischen Hamburg und München ein. Andernorts stoppen Baustellen Bahnreisende dagegen aus. So verlängert sich die Fahrzeit zwischen Berlin und Hannover aufgrund von Umleitungen um 80 Minuten auf 3 Stunden.
1: Papst Leo muss sich heute ins Krankenhaus begeben. Dem 71-Jährigen soll ein Knoten in der Lunge entfernt werden. Im Vatikan ist von einem Zufallsbefund bei einer Routineuntersuchung die Rede. Die Operation soll am Nachmittag oder morgen erfolgen. Voraussichtlich bleibt der Papst etwa eine Woche in der Klinik.
0: Soweit das Neueste. 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
1: Das Wetter in Deutschland, heute im Westen gebietsweise etwas Regen, im Osten auch länger sonnig. Höchsttemperaturen zwischen 14 und 19 Grad. Morgen nach Auflösung von Nebelfeldern wolkig mit heiteren Abschnitten, südlich der Donau stark bewölkt und an den Alpen bis zum Nachmittag etwas Regen, 16 bis 21 Grad.
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1: Heute lautet unser Thema: Auch Deutschland braucht ein Burka-Verbot. Die Burka hat im Westen nichts zu suchen. Die islamische Vollverschleierung fordert die freie Welt heraus. Sie zwingt zur Frage, gibt es Grenzen der religiösen Freiheit, Grenzen der Toleranz, Grenzen der Integration? Natürlich gibt es solche Grenzen, es muss sie geben. Wo alles geduldet wird, siegt nicht die Freiheit, sondern das Recht des Stärkeren. Die Burka steht für erfolgreichen Islamismus. Wo die Burka die Öffentlichkeit erreicht, hat der Westen sich aufgegeben. Das Problem besteht nicht nur theoretisch. In deutschen Städten gibt es immer mehr voll verschleierte Frauen. Hier in Berlin muss ich nur vor die Tür treten. Die Burka ist ein besitzanzeigendes Kleidungsstück. Sie entmündigt die Frau, sie ermächtigt den Mann. Die unter dem Stoff versteckte ist die weggeschlossene, die verdinglichte Frau. Sie ist in der Öffentlichkeit eine radikale Absage an alle Öffentlichkeit und damit ein Angriff auf die zentrale Idee des Westens und des Rechtsstaats, dass Bürger sich als gleichberechtigt begegnen. Einer Burka kann und soll man nicht begegnen. Sie ist eine Machtdemonstration des politischen Islams. Die Burka ist nicht harmlos. In vielen europäischen Ländern hat man Konsequenzen gezogen. Die italienische Regierung hat mit einem Gesetz Fakten geschaffen. Am 1. Oktober trat es in Kraft. Die Burka darf demnach ebenso wie der Niqab an Schulen nicht mehr getragen werden. Zudem darf der Anteil an Schülern mit unzureichenden Sprachkenntnissen faktisch an frisch zugewanderten Migrantenkindern 30% nicht übersteigen. Dass beide Anpassungen an die Realität nötig geworden sind, zeigt, wie sehr sich die Realität durch die Massenmigration verschlechtert hat. Ein knappes Drittel an Schülern, die des Italienischen nicht mächtig sind, sind Lehrern und Mitschülern also zuzumuten? Hinzu kommt, die Burka hat nicht nur an Schulen, sondern in der gesamten

0: gesamten Öffentlichkeit nichts verloren. Wen es stört, der mag mitsamt seiner verpackten Frau nach Afghanistan reisen oder in den Sudan. Österreich sah sich ebenfalls zum Handel gezwungen. Auch dort sorgt der Islam für Desintegration. Die Regierung steuert dagegen an mit einem Kopftuchverbot an Schulen für Mädchen unter 14 Jahren. Bei Missachtung drohen zwischen 150 und 800 Euro Strafe. Im Extremfall erwartet die Eltern eine Ersatzfreiheitsstrafe von bis zu 2 Wochen. Die Sozialdemokraten unterstützen die Regelung. Wenig verwunderlich, die Eltern von betroffenen Schülerinnen zwischen 9 und 12 Jahren klagen beim Verfassungsgerichtshof. Vielleicht also wird das Gesetz wieder gekippt. Religiöse Selbstbestimmung ist ein hohes Gut. Davon aber kann weder beim Kopftuch für kleine Mädchen noch bei der Burka für Frauen die Rede sein. Der Islam fordert Europa heraus, der Islamismus will den Westen unterwerfen. Jede Burka ist aus islamistischer Sicht eine Erfolgsmeldung und ein ideologischer Geländegewinn. Und das in einer Zeit, in der die politisch motivierte Kriminalität mit religiöser Ideologie explodiert. Der Islamismus-Monitor des Berliner Senats ergab einen Anstieg solcher Delikte auf das 2,5-fache. Allein in den Jahren 2023 bis 2025 von 210 auf 532 Fälle. Eine wehrhafte Demokratie, die so oft beschworen wird, muss sich genau an dieser Stelle wehren. Gegen den Machtanspruch einer finsteren, einer destruktiven Ideologie. Von schrankenloser Toleranz profitieren nur die Feinde der Freiheit. Noch hat Europa die Wahl. Es sollte sie entschlossen nutzen. Das war Kissler Kompakt, der erste Kommentar des Tages, Ausgabe 374. Nur selber denken, macht schlau.
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1: Sowohl im Magazin Royal mit Jan Böhmermann als auch in der Heute-Show führen der vielleicht bald Ministerpräsident von Sachsen-Anhalt und der Sender aus Mainz sich einen teils, ja, die leisten sich einen makabren Streit.
2: Dreimal vom LKW überrollt. So makaber inszeniert Jan Böhmermann einen Unfall von AfD-Politiker Ulrich Siegmund im ZDF-Magazin Royal. Auf einer Simson, wie Siegmund im Wahlkampf. Auf dem Laster taschenschwanz24.de. Jenseits der Grenze des guten Geschmacks. Kurz darauf trifft Siegmund im wahren Leben auf Fabian Köster von der ZDF-Heute-Show. Nach zahlreichen Provokationen des Reporters stellt der AfD-Politiker selbst eine Frage.
3: Was machen Sie denn, wenn wir dieses Jahr noch den Medienstaatsvertrag kündigen? Haben Sie schon einen Job gesucht?
2: Die Reaktionen ließen nicht lange auf sich warten. Der Journalistenverband verurteilte die Aussage des AfD-Politikers sogleich als Einschüchterung der Presse. Warum Siegmunds Worte eine Welle der Empörung auslösen, das satirische Darstellen eines tödlichen Politikerunfalls aber kaum jemanden interessiert, darüber sprechen wir jetzt bei News Live.
1: Ist das Böhmermanns peinliche, geschmacklose Abschiedstournee, Julian, die wir hier erleben? Also mir fehlen die Worte.
4: Also der ekelhafte Agitator Jan Böhmermann, wirklich eine der schrecklichsten Erscheinungen und Gestalten, die es zumindest im freien deutschen Fernsehen jemals gegeben hat. Ich bin mir nicht ganz sicher, ob er vor oder hinter von Schnitzler liegt, aber irgendwo in der Kategorie meines Empfindens nach inzwischen vor ihm. Abstoßend, dieser Mann ist ja inzwischen zum Glück, ich sage, gefeuert worden. Er selber sagt, er wollte selber unbedingt keine Show mehr haben und seine Tournee absagen. Ich glaube das nicht so wirklich. Also gefeuert. Insofern ist es Zeit, anlässlich dieses menschenverachtenden Videos, und da ist der Begriff wirklich angebracht, anders als beim Verhalten gegenüber Bärbel Bas, das ist unmenschlich und menschenverachtend, was wir da sehen, über den Chef des ZDF zu reden, Norbert Himmler. Und normalerweise gilt ja No Games on Names. Für seinen Nachnamen kann er nichts. Aber offenbar geht mit dem Namen Himmler eine gewisse Genüsslichkeit einher an der Auslöschung und Zerquetschung und wirklich geradezu Unkenntlichmachung von Menschen, besonders von politischen Gegnern. Das scheint irgendwie das Karma dieses Namens zu sein. Was wir da sehen, du hast richtig gesagt, er wird nicht einmal überfahren, er wird dreimal überfahren. Schon einmal überfahren wäre natürlich ein absoluter Dammbruch und Tabubruch bei jeder anderen Partei in Deutschland. Mit der AfD kann man es machen, mit den Unliebsamen ist es plötzlich erlaubt. Und einzig und allein dafür verantwortlich ist Norbert Himmler, dessen Name zumindest in der großen Tradition des Auslöschens von Menschen steht. Weder verwandt noch verschwägert, aber der Name scheint seine Wirkung zu entfalten auf Norbert Himmler, dass er das allen Ernstes akzeptiert, toleriert und mit unserem Geld bezahlen. Das Zerquetschen und Zermalmen und Auslöschen von politischen Gegnern. Lustvoll und unter dem Lachen des Publikums. Das ist tatsächlich der niederste deutsche Instinkt unserer Geschichte, der da zum Vorschein kommt. Schande auf dieses ZDF. Es zeigt mal wieder, dieser Laden ist nicht reformierbar. Norbert Himmler gehört als erster gefeuert. Der Rest gehört komplett abgeschafft. Dann kann man sich gerne darüber unterhalten, ob man vielleicht mal eine gute Nachrichtensendung aufsetzt. Meinetwegen auch mit einer kleinen Gebühr, 30 Cent im Monat. Ja, damit sollten sie auskommen, wenn das alle Deutschen bezahlen. Dieser Schrotthaufen, dieser amoralische, antimoralische, asoziale Schrotthaufen, der davon fantasiert, politische Gegner unter dem Höhengelächter, Hohngelächter des Publikums zu zermalmen, gehört einfach abgeschafft.
5: Das ist ja wirklich, das ist ja so perfide. Es ist ja ein hinterhältiger Mord. Er fährt nichtsahnend, dazu wird ja auch diese Musik eingespielt, bester Laune fährt er da lang. Der LKW lauert ihm ja auf, anders kann man es ja nicht verstehen, wartet, bis er zur Kreuzung kommt und überfährt ihn. Es ist also ein gezielter Mord, sieht man ja auch daran, dass er dann nochmal zurücksetzt und noch einmal vorsetzt, damit der Mann auf dem Motorrad wirklich tot ist. Ich finde auch diese Bilder auch mit den Geräuschen, die dazu eingespielt werden, sehr, sehr beängstigend. Und ich muss sagen, das ist ja nicht komisch. Man kann natürlich mal sagen, ja, ach, das ist jetzt schwarzer Humor. Und dann sich noch einmal vorstellen, wie wäre es gewesen, wenn das mit einem anderen Politiker so inszeniert worden wäre. Das ganze Land würde natürlich aufstehen und schreien, der Bundespräsident würde ans Mikrofon treten und mahnende Worte sprechen, dass es so nicht weitergehen kann. Und hier nimmt man das einfach so hin. Und Julian hat es gerade gesagt, Norbert Himmler, der Intendant des ZDF, findet es dann normal. Hier wird ein politischer Gegner gezielt getötet, ermordet in diesem Video.
4: Und das ich glaube, ja. Ganz kurz, das muss man nochmal unterstreichen, was Gunnar sagt. Es geht hier um einen Mord. Das, was dargestellt wird, ist kein Autounfall. Das, was dargestellt wird, ist ein politischer Mord. Der Wagen lauert, überfährt gezielt eine Person. Und für alle, die noch Zweifel daran haben, ob das gezielt sein könnte, setzt dieser Wagen, nachdem er ihn komplett überfahren hat, in der perfiden Argumentation solcher Verrückten, die sich sowas ausdenken, könnte man ja sagen, na, solange er noch nicht ganz drüber gefahren ist und zurückfährt, war es vielleicht keine Absicht. Er fährt komplett drüber, setzt dann nochmal zurück über einen am Boden liegenden Menschen und fährt dann noch ein drittes Mal drüber. Das hier ist die Inszenierung eines politischen Mordes, von unseren Gebühren finanziert. Dieses Video ist ein Rücktritts- und Rauswurfsgrund für Norbert Himmler. Ich sage es noch einmal, der Nachname verpflichtet offenbar zu dieser Art von Humor, in Anführungsstrichen. Das ZDF inszeniert und normalisiert mit unseren Zwangsgebühren den politischen Mord gegen Unliebsame. Das ist nichts anderes als ein Dammbruch in der Geschichte einer Satire-Show, die ja voller Damm- und Tabubrüche war. Der Tabubruch ist in der Kunst natürlich erlaubt. Aber Jan Böhmermann hat eine Geschichte des Mordaufrufs gegen den politischen Gegner. Bisher beschränkte sich das in seinem beschränkten Geist auf sehr unlustige Worte. Nazis keulen. Keulen heißt das massenhafte Abschlachten und Vernichten von dann politischen Gegnern, wer immer von Jan Böhmermann für Nazi gehalten hat. Jetzt gibt es die bildliche Inszenierung des Mordes. Das ist die nächste Stufe. Und ich persönlich verstehe nicht, wie Jan Böhmermann noch eine Show auf Sendung bleiben kann. Und ich verstehe auch nicht, wie Norbert Himmler noch einen Tag in seinem Job verbleiben kann.
1: Es geht um einen politischen Mord, das hast du richtig gesagt. Aber es ist ja natürlich noch viel mehr. Denn wer sich in der Polizeisprache so ein bisschen auskennt, ich weiß es nur auf Englisch, das, was hier passiert ist, wenn man jemanden dreimal überfährt, das nennt man Overkill in der Polizeisprache. Und ein Overkill,
4: Übertötung
1: ist von massivem Hass getrieben. Das sind Täter, die zum Beispiel 130 Mal auf ein Opfer einstechen, obwohl schon lange tot ist. Wir erleben hier einen Overkill. Also purer Hass.
5: Du sagst es.
1: Und wenn man das hier sieht, und wenn man dann immer wieder hört, dass das ZDF oder die Öffis von Hass und Hetze sprechen, dann müssen sie sich auch den Mund mit Seife auswaschen, wenn man dann hier solche Spots produziert und dann mehr gehen lassen.
5: Und das zeigt eben, wie der politische Gegner entmenschlicht wird. Das ist das Gefährliche. Ja. Und Julian, du hast diesen Namen ins Spiel gebracht, Himmler. Wir haben ja gerade
4: schon. Man kann nicht anders, wenn man diese Bilder sieht.
5: Er ist wirklich nicht verwandt mit dieser Familie. Aber die Entmenschlichung des politischen Gegners ist das Mittel der Verbrecher, der Diktatur. Das heißt, du erklärst den politischen Gegner nicht mehr zum Menschen, sondern zu irgendetwas, was du dann töten darfst.
1: Es ist die Vorstufe der Vogelfreiwerdung.
4: Es ist nicht die Vorstufe, es ist die Vollendung.
1: Es ist die Vogelfreiwerdung.
5: Und das ist eben, wenn man sich in die Köpfe hineinversetzt, Böhmermann und seine Crew, wie sie dabei gelacht haben, wie schön sie das alles fanden, weil sie eben sich in diesem Hass so verrannt haben, diesem Hass auf die AfD, dass sie davor nicht Halt machen, die einzelnen Menschen in dieser Partei das Menschliche zu nehmen und sie sozusagen als Unmenschen darzustellen, die man tötet.
4: Und jetzt muss ich nochmal zusammenbinden, was ihr beide gesagt habt, weil ich glaube, es sind zwei ganz wesentliche Punkte. Erstens, wir sehen hier die Inszenierung eines Hassverbrechens. Die Übertötung ist tatsächlich das Verbrechen aus Hass. Mordmotiv Hass ist das Merkmal einer Übertötung. Ist tatsächlich das, was wir sehen. Dreimal absichtlich überfahren. Entmenschlichung ist hier das zweite Stichwort. Die Entmenschlichung und Tötung aus Hass. Woran erkennen wir hier die Entmenschlichung des, wie gesagt, ja ausschließlich politischen Gegners? Nur darum geht es. Stellt keine Gefahr dar, stellt keine Bedrohung dar, keine Abwehr einer Gefahr. Es geht ausschließlich um Ansichten. Ein Hassverbrechen, eine Tötung, eine Entmenschlichung auf der Grundlage politischer Ansichten, finanziert von Gebühren, die man in Deutschland bezahlen muss. Sonst kommt man ins Gefängnis, wenn man sie nicht bezahlt. Das ist hier die Gemengelage. Und woran erkennen wir mit absoluter Sicherheit, dass es hier auch tatsächlich um die Entmenschlichung gehen soll, um das durch das eingespielte Lachen während dieser Szene, also das lustvolle und zur Unterhaltung des Publikums inszenierte Abschlachten des politischen Gegners, Zermalmen und Zerquetschen des politischen Gegners. Da befinden wir uns in einer Perversionsstufe. Irgendwas, wie gesagt, zwischen Kolosseum und der deutschen Geschichte. Und wer nicht dafür bezahlen will, geht ins Gefängnis. Man muss es so verdichten, denn das ist ein neues totalitäres Phänomen. Das ist kein autoritäres politmediales Phänomen. Das ist ein totalitäres Politphänomen. Du musst dafür bezahlen, dass wir Staatsclowns inszenieren können, wie der politische Gegner zur Unterhaltung des Publikums abgeschlachtet, zermalmt, überrollt und zerquetscht wird. Das ist ein totalitäres Phänomen. Ich wiederhole meine Forderung. Norbert Himmler, heute letzter Arbeitstag.
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1: Ich bin Robert Noack. Guten Tag. Auch der Internationale Währungsfonds rechnet nun mit einem doppelten Wirtschaftswachstum in Deutschland. Trotz der Krisenstimmung sind die Ökonomen überraschend optimistisch. Die deutsche Wirtschaft wird laut IWF im laufenden Jahr um 1,3% zulegen. Katrin Müller.
2: Die Zeiten sind zwar alles andere als rosig, aber die deutsche Wirtschaft erweist sich als überraschend widerstandsfähig. Zu diesem Schluss ist auch die Bundesregierung schon gekommen. Gründe für den Aufschwung sind vor allem die staatlichen Investitionen in Infrastruktur und für Verteidigung, aber auch die Exporte haben wieder stärker zugelegt. Die Ökonomen vom IWF rechnen deshalb auch im kommenden Jahr mit einem höheren Wirtschaftswachstum von 1,1%, ähnlich wie in der gesamten Eurozone.
1: Die Inflation in Deutschland hat erstmals seit knapp 3 Jahren die Marke von 3% überschritten. Wie das Statistische Bundesamt mitteilte, kosteten Waren und Dienstleistungen im September 3,3% mehr als im Vorjahresmonat. Im August hatte die Teuerung noch bei 2,9% gelegen. Verantwortlich für die Entwicklung sind laut Statistischem Bundesamt vor allem die hohen Kraftstoff- und Heizölpreise. Kraftstoffe hatten sich im September um mehr als 37% zum Vorjahresmonat verteuert, Heizöl sogar um rund 75%. Nach dem Rücktritt von SPD-Chefin und Arbeitsministerin Baas sind die gegenseitigen Vorwürfe groß. Baas selbst und ihre Parteikollegen warfen der Union forcierte Angriffe vor. News-Chefredakteur Julian Reichelt sprach am Morgen bei News Live von einem Schmierentheater, das frei erfunden sei. Und weiter?
3: Nichts von dem, was Lars Klingbeil in seiner kehlkopfig vorgetragenen Trauerstimmenrede dort erzählt, existiert. Was existiert ist, dass ein Mensch gestorben ist. Und was existiert ist, dass die SPD den Tod dieses Menschen nutzt, missbraucht, instrumentalisiert, um zu einem orchestrierten Angriff auf den politischen Gegner zu blasen.
1: Baas hatte den Rücktritt mit dem Tod ihrer Stieftochter begründet. In diesem Zusammenhang kritisierte sie auch die Angriffe gegen ihre Person. Wie verbreitet ist Cybermobbing unter Schülern? Um diese Frage geht es in einer neuen Studie, die das Bündnis gegen Cybermobbing heute in Berlin vorstellt. Fast die Hälfte der 18- bis 24-Jährigen hat bereits Mobbing erlebt. Ein Viertel davon im Internet. Tanja Wagner.
4: Ausschluss aus dem Klassenchat bei WhatsApp, KI-generierte Deepfakes bei TikTok oder der gehässige Kommentar auf der Gaming-Plattform. Cybermobbing gegen Kinder und Jugendliche hat sich zu einem Dauerproblem entwickelt. Mit teilweise gravierenden Folgen für die Betroffenen. Angstreaktionen, Wut, psychischer Stress bis hin zu Suizidgedanken bestimmen oftmals das Leben der Opfer. Das Bündnis gegen Cybermobbing fordert deshalb schon länger mehr Aufklärung. Auch müssten Täter und Täterinnen deutlich stärker zur Verantwortung gezogen werden.
1: Nach der Attacke auf eine Anlage des Satellitenkommunikationssystems Starlink in Polen vor 2 Wochen sind jetzt 2 Verdächtige in Deutschland festgenommen worden. Das bestätigt der Regierungschef Tusk. Bei den Festgenommenen soll es sich um türkische Staatsbürger handeln. Wo in Deutschland sie gefasst wurden, ist unklar. Der Starlink-Standort wird auch dazu genutzt, Internetdaten durch Polen und die Ukraine zu leiten. Es kam nach dem Brand zu Störungen.
0: Soweit das Neueste. 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
1: Das Wetter in Deutschland heute im Westen gebietsweise etwas Regen, im Osten auch länger sonnig. Höchsttemperaturen zwischen 14 und 19 Grad. Morgen nach Auflösung von Nebelfeldern wolkig mit heiteren Abschnitten, südlich der Donau stark bewölkt und an den Alpen bis zum Nachmittag etwas Regen, 16 bis 21 Grad.
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2: Politik geht auf und ab, regt sich auf. Wir bleiben bodenständig. Darum spreche ich heute bei Schuler Fragen, was ist? Mit einem Landwirt, der auch im Internet präsent ist. Herzlich willkommen, Hannes Kuhnwald.
3: Hallo.
2: Jetzt mischt sich die Politik ja relativ intensiv gerade in die Landwirtschaft ein mit immer neuen Vorgaben. Und es gibt die Chance, durch die Vorgaben aus Brüssel, aber auch aus Berlin, ja ohne Anbau Geld zu verdienen. Also wir haben schon Blühstreifen erwähnt, wir haben Renaturierung erwähnt, Vernässung von Mooren ist so ein Thema. Aber Sie könnten natürlich auch Paneele einfach auf Ihre Flächen stellen oder Windräder. Also wie hoch ist die Versuchung, die schlechten Ernten dadurch auszulavieren, dass man sagt, ich gehe einfach weg von irgendwelchen Früchten, sondern stelle mir da einfach Solarpaneele drauf?
3: Ja, wenn das passt, go for it. Also
2: es sieht blöd aus, ist jetzt auch touristisch nicht attraktiv.
3: Aber man muss ja sagen, wir leben ja in Konkurrenz mit allen. Also nicht nur die Politik ist ein Riesenfaktor, der uns beeinflusst, sondern auch der Kapitalismus. Also auch der Konkurrenz, die Konkurrenz von anderen Betrieben. Und da sind bei mir zum Beispiel nur noch Investoren. Also nur noch Multimillionäre, die sich einen Landwirtschaftsbetrieb gekauft haben als Kapitalanlage. So, und da muss ich irgendwie mithalten. Ich bin ja noch relativ jung. Also ich muss ja auch noch das Fortgeschehen meiner Firma bestehen lassen.
2: Und die können sich dann niedrigere Erträge leisten, weil es.
3: Ja, na klar, die kaufen die Felder mit Eigenkapital. Die haben ja das Geld einmal erwirtschaftet. Ich müsste ja zur Bank gehen und den Zinssatz mit erwirtschaften. Und das ist ein komplett anderer Ansatz, ja, wenn man keiner Bank irgendwas schuldig ist, sondern nur sich selber. Und die sind auch automatisch wirtschaftlicher, weil sie im größeren Stil sind, weil sie mit Eigenkapital arbeiten. Es sind viele Faktoren, die das am Ende beeinflussen, ja.
2: Sehr spannend. Wie stark abhängig sind Sie von internationaler Konkurrenz? Ein großes Thema ist auf internationaler Ebene zum Beispiel Mercosur als Handelsabkommen mit Lateinamerika. Aber ich weiß auch von den polnischen Landwirten, die sind sehr, sehr sensibel auf ukrainische Weizenlieferungen beispielsweise. Drückt das die Preise? Beeinflusst das die Preise?
3: Das, was wir in der Vergangenheit einfach festgestellt haben, dass tatsächlich die Ukraine viel größeren Einfluss auf die Binnenmärkte hat als tatsächlich das Mercosur-Abkommen, weil das ja hauptsächlich ja sich weniger um Getreide handelt, sondern wenn denn um Fleisch. Und dann sind die Mengen ja auch fragwürdig, denn die sind ja im Prinzip, überschreiten die ja nicht dem, was eh schon gehandelt wird. Also ist ja die Frage, wie groß wird der Einfluss sein, wenn es nachher tatsächlich da sind.

0: Die Ukraine ist ein Riesenfaktor, definitiv. Also der Ostblock. Der Ostblock ist aber auch ein Faktor gewesen in Sachen Dünger. Also es kam ganz viel Harnstoff bzw. Stickstoffdünger aus dem osteuropäischen Raum, der nun nicht mehr da ist. Und das macht
1: wegen
0: das,
1: Gas.
0: Wegen Gas, ja. Also, weil da auch große Werke sitzen. Ne?
1: Ja, Stickstoff wird aus Erdgas.
0: Mit Hilfe vom Erdgas, genau, mit dem Haber-Bosch-Verfahren. Mhm. Und da braucht man sehr viel Energie für. Ja, und dadurch, dass wir den Ostblock da in der Richtung nicht mehr haben, ist auch dadurch der Stickstoff natürlich immens teurer geworden.
1: Jetzt muss man vielleicht gerade im großstädtischen Kontext den Zuschauern vielleicht auch mal erklären, wie viel Aufwand es eigentlich macht, Nahrungsmittel zu produzieren. Haben Sie den Eindruck, da Sie ja sehr viele Auftritte im Netz haben und die Fragen und die Kommentare lesen, dass die Deutschen eigentlich wissen, was sie da jeden Tag essen und wie viel Leistung da drin steckt?
0: Nee, definitiv nicht. Nee, weil das Thema Landwirtschaft ist inzwischen so komplex geworden. Also die Leute denken, sie können mitreden. Das ist ähnlich wie beim Bundestrainer. Ne? Jeder kann ja Bundestrainer sein, ist mit der Landwirtschaft auch so. Jeder isst und jeder denkt, man hat durch das Essen, weiß man sofort, was zu machen ist und so. Aber die Landwirtschaft ist inzwischen so spezialisiert geworden, dass viele Leute das sich überhaupt nicht mehr vorstellen können. Also wir reden an der Speerspitze darüber, wie wir die Kornstellung, also wie wir zum Beispiel Mais, mit welcher Kornstellung im Boden bringen. Das ist bei uns aktuell Thema, so zum Beispiel bei Effizienz, wie wir wann bestimmte Stoffe einsetzen.
1: Der keimt an einer Stelle besser aus, das Korn, als an der anderen.
0: Ja, man weiß ganz genau, wo kommt der Keimling raus, wo kommen die Blätter raus und beeinflussen wir das? Also können wir im Vorfeld damit, oder wir können es ja, indem wir es platzieren, die Blattstellung beeinflussen und können wir dadurch auf natürliche Wege den Ertrag steigern. Ohne mehr Input, ne? Und damit beschäftigen wir uns. Und jetzt kommt der Bürger und der will da jetzt mitreden. Ja, also das ist so komplex geworden, die Landwirtschaft, dass da teilweise viele Landwirte nicht mal mehr mitreden können.
1: Nun, ich glaube, 40% der Deutschen leben in Großstädten oder in Städten und 60% auf dem Land, haben aber in den Städten eine ganz konkrete Vorstellung meistens von dem, was sie essen wollen und wie das beschaffen sein soll und eben auch so bestimmte romantische Vorstellung von Landwirtschaft. Ist das ein Problem? Also es soll ja naturbelassen sein, es soll ökologisch sein und es sollen gerne auch alte Sorten sein, wo man sich dann auch immer so richtig fragt, ob jeder weiß, was eine alte Sorte ist. Und wenn man ostpreußischen Eppweizen von 1908 anbaut, der beim kleinsten Windstoß umbricht, dann nützt einem das auch nichts, aber klingt erstmal toll.
0: Ja, das klingt super toll und die Leute denken, das ist so eine robuste Pflanze und in Wirklichkeit sind da die Pilze drauf ohne Ende, ja, also die stellen sich das wird sich so vorgestellt, aber das ist so weit ferner der Realität, weiter kann das nicht weg sein. Weil die Leute haben null Ahnung, wie das Ganze, wie komplex diese Themen geworden sind, wie viel dazugehört, das Ganze zu produzieren. Und ja, letztendlich kann man viel verlangen, aber der Verbraucher könnte es ja entscheiden, indem er in dem Warenkorb richtig entscheidet. Und letztendlich machen wir nichts anderes, als eine Nachfrage zu bedienen. Ja, wenn wir zum Beispiel Hafermilch oder Haferdrink ist ja so in aller Munde. Klar würden viele Landwirte mehr Hafer produzieren wollen. Ist eine coole Pflanze, wenig Input, Gesundungspflanze, nimmt wenig Krankheiten an.
1: Superfood angeblich, was immer das sein mag.
0: Wäre total geil. Die Leute sollen Hafer essen ohne Ende. Aber letztendlich merken wir, der Markt ist gar nicht so groß. Dann fangen ein paar Landwirte mit an und zack, bricht der Preis wieder ein, weil der Markt dann wieder das nicht fordert. Und das verstehen die Leute nicht, dass wir im Prinzip immer nur eine Nachfrage bedienen. Landwirte sind schon engagiert und suchen sich Nischen und mal andere Kulturen. Aber dann stellen wir dann doch wieder sofort fest, ja, okay, ist eine coole Kultur, aber will ja gar keiner haben. Also Quinoa oder Chia oder so, wenn ich damit das jetzt nächstes Jahr anbauen würde, das wird da rumliegen wie verschimmeltes Brot. Das will keiner haben. Ich kann da zum Handel gehen, der sagt, ja, geh woanders hin damit. Wir brauchen Raps, Weizen, Gerste.
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2: Zunächst schauen wir uns die Rücktrittserklärung von Bärbel Baas nochmal genauer an. Daran schreibt sie zunächst, Zitat: Nach dem Tod meiner Stieftochter habe ich festgestellt, dass ich die Zeit brauche, um die Trauer zu verarbeiten. Hier endet das Zitat. Doch nur 2 Wochen später, danach erhebt sie dann schwere Vorwürfe gegen die Union. Auch hier zitiere ich. Darüber hinaus muss ich leider feststellen, dass die öffentlichen Angriffe auf mich leider auch aus Reihen des Koalitionspartners in dieser für mich persönlich schwierigen Zeit weiter forciert wurden. Zitat Ende. Also Bärbel Baas wirft dem Koalitionspartner vor, die Angriffe auf sie noch verschärft zu haben. Ja, wie sehr belastet der Rücktritt von Bärbel Baas die ohnehin zerstrittene schwarz-rote Koalition, liebe Pauline?
3: Ich glaube, man kann kaum noch von belasten sprechen. Ich glaube, man kann davon sprechen, dass es ein Versuch ist, diese Koalition in die Luft zu sprengen. Schauen wir uns nochmal an, was passiert ist. Bärbel Baas hat seit Monaten bereits Zorn des Koalitionspartners auf sich gezogen. Und in dieser Situation, wo ohnehin auch in ihrer eigenen Partei ohnehin schon immer darüber diskutiert wurde, ob sie ausgewechselt wird, ob die gesamte SPD-Spitze, also auch mit Klingbeil ausgewechselt wird, nutzt sie diesen Tod ihrer Stieftochter, der einem persönlich wahnsinnig leid tut, aber sie nutzt ihn selbst, um politisches Kapital daraus zu schlagen und um ihn in eine Waffe zu verwandeln gegen den politischen Gegner, indem sie eben in diesem Schreiben, in dem sie ihren Rücktritt erklärt, gleichzeitig sagt, sie würde zurücktreten wegen der Angriffe des politischen Gegners. Und seit 24 Stunden ungefähr ist diese Behauptung auf dem Markt und seit 24 Stunden kann niemand sagen, um welche konkreten Angriffe es geht. Das werden wir uns später auch noch genauer anschauen. Es gibt von niemandem Belege. Es wird immer geraunt, in irgendwelchen Hintergrundrunden hätte irgendwer aus der CDU irgendwas kritisiert. Und da muss ich sagen, dass Politiker kritisiert werden, ist normal. Man kann nicht als Ministerin sagen, auch wenn man einen Trauerfall hat, und wie gesagt, ich finde, wenn man so einen Trauerfall hat, kann man ohne Probleme sagen, ich möchte dieses Amt aufgeben, das belastet mich zu sehr. Das finde ich vollkommen legitim. Man kann sagen, meine Familie geht mir über alles, ich möchte aus der Politik gehen. Man kann sagen, ich möchte eine Zeit lang pausieren und habe hier einen Stellvertreter, der das für mich macht. Finde ich absolut legitim. Aber man kann nicht erwarten, dass man über Wochen politisch nicht mehr auftritt und in dieser Zeit, wo man federführend verantwortlich ist für die entscheidenden Formvorhaben einer Koalition, dass man in dieser Zeit nicht kritisiert wird, nicht sachlich kritisiert wird dafür, dass man Reformen nicht mehr vorantreibt.
4: Ganz wichtiger Punkt von Pauline. Gestern, als die SPD auf einmal erklären musste, ja, was war denn so unmenschlich? Was war denn so unwürdig? Was war denn so unterirdisch? Da wurde dann auf einmal den Medien zugespielt, ja, das habe sich in Hintergrundgesprächen abgespielt. Hintergrundgespräche, einmal kurz zur Erklärung, sind nicht öffentliche Veranstaltungen, aus denen nicht zitiert werden darf. Die sind ausdrücklich nicht öffentlich, heißt in der Berliner medialen Politsprache unter 3. Darf nicht draus zitiert werden. Das ist das, was die SPD gestern quasi im Verteidigungsmodus, ja, wo sind denn die Unmenschlichkeiten, dann verbreitet hat. Bei Bild gab es da eine Geschichte zu, bei Pioneer gab es eine Geschichte und überall kommt das Wort Hintergrundgespräche vor. Da muss man jetzt einmal ganz kurz festhalten, damit überführt die SPD-Spinmaschine die eigene Ex-Ministerin Bärbel Baas ja am selben Tag der politischen Lüge in einer Todesmitteilung über ein geliebtes Familienmitglied. Denn wir haben den Satz ja gerade zitiert. Dort heißt es, die öffentlichen Angriffe in dieser Zeit wurden weiter forciert. Die öffentlichen Angriffe. Dann fragt man die SPD, ja, wo genau sind die denn? Und dann sagen die, ja, im Hintergrund, nicht öffentlich. Das heißt, die SPD selbst ist es. Die SPD selbst ist es. Die Bärbel Baas, der aus meiner Sicht schäbigsten und unwürdigsten Art der Lüge überführt, nämlich der politischen Lüge im Angesicht des Todes eines geliebten Familienmitgliedes. Ja, genau. Am Grab, am Sarg, ja. Am Grab. Zum eigenen politischen Nutzen, und machen wir uns nichts vor, Bärbel Baas wollte raus, Bärbel Baas war überfordert, Bärbel Baas war inkompetent, das darf man alles sagen. Sie wollte raus aus diesem Amt, sie hat diesen Tod benutzt und selbst das würde ich legitim finden, dass man im Moment des Rücktritts jetzt nach einer denkbar geeigneten Erklärung sucht, die einen selber vielleicht auch schützt vor dem, was dann über einen medial hereinbricht. Das kann ich alles noch verstehen und mitgehen. Aber den politischen Koalitionspartner, der ja verantwortlich ist für Wohl und Weh dieses Landes. Es geht ja um die Leute, die über das Schicksal dieses Landes bestimmen, die möglichst unbelastet zum Wohle dieses Landes wirken sollen. Das ist ja ihr Amtseid. Den politischen Partner, Koalitionspartner mit dem Tod eines Familienmitgliedes anzugreifen, mit nichts anderem als politischen Lügen. Wie gesagt, die SPD hat sie selber überführt. Das ist unterirdisch und das ist schäbig.
5: Genau, das ist einfach, sagen wir es mal ganz, ist unanständig. Es ist unanständig und es ist unglaubwürdig, denn in diesem Text, den wir gerade gezeigt haben, kommen auch noch zwei Begriffe vor, die ich interessant fand. Sie sei kurzfristig nicht in der Lage, ihr Amt auszuüben, und momentan, schreibt sie auch noch, wer kurzfristig und momentan nicht in der Lage ist, der nimmt sich eine Auszeit. Diese Verwaltung, die gigantisch groß ist, dieses Arbeitsministerium, hat 3 Staatssekretäre und einen unfassbaren Beamtenapparat. Da nimmt man sich also eine Auszeit und sagt, ich bin in der Trauerzeit, meine Staatssekretäre übernehmen das und legen die Gesetze vor, Ende aus. Und dann komme ich wieder zurück. Aber wenn ich sage, ich muss das alles niederlegen, weil ich kurzfristig nicht in der Lage bin, passt das nicht zusammen, entlarvt das, was Julian eben schon gesagt hat, was du gesagt hast, Pauline, dass sie eigentlich zurücktreten wollte und sich jetzt einen Grund gesucht hat und dann zweierlei Unanständiges gemacht. Sie hat den Tod der Schwiegertochter herangeführt als Grund und dann noch Angriffe des Koalitionspartners, der übrigens kein Gegner ist, sondern ein Partner, muss man immer wieder dazu sagen, ein Partner. Und dann diese Angriffe nicht belegt hat. Also muss ich sagen, unterm Strich, das ist wirklich ein ganz schäbiger Rücktritt. Also muss man ehrlich mal sagen, das kann man wirklich ordentlicher machen. Und
2: genau das
5: kann doch sein, dass sie überfordert ist. Dann muss man halt zurücktreten. Ist ja auch nicht schlimm. Sie hat ja noch ihr Abgeordnetenhausmandat, kriegt sie genug Geld. Ist doch in Ordnung.
2: Und genau das ist das Gefühl, was ja so ein Geschmäckle hinterlässt. Und du hast das entscheidende Wort ja gesagt. Sie nutzt genau diesen Umstand. Und wir haben es ja auch in der Verhältnismäßigkeit gesehen. Wenige Worte zum Tod und eine ganz lange Agenda eben, dass sie ständig angegriffen wurde. Und nach ihrem Rücktritt, auch das spricht für eine gewisse Orchestrierung, finde ich, stellen sich prominente SPD-Politiker sofort hinter Bärbel Baas. Auch sie greifen die CDU eben scharf an. Finanzminister Lars Klingbeil schrieb dazu auf Instagram, ich zitiere, die Angriffe gegen dich gerade in den Tagen deiner Trauer haben mich sehr betroffen gemacht. Sie waren unanständig und verletzend. So geht man nicht miteinander um. Und auch Mecklenburg-Vorpommerns Ministerpräsidentin Manuela Schwesig nimmt kurz darauf auf Ex-Stellung. Sie schreibt, auch hier zitiere ich, mein Mitgefühl gilt Bärbel Baas. Die Attacken der CDU, trotz ihrer persönlich schweren Situation, waren, und da haben wir es, unmenschlich und rücksichtslos. Hier endet das Zitat. Ja, Lars Klingbeil und Manuela Schwesig kritisieren sehr deutlich die CDU für den Umgang mit Bärbel Baas. Wie schwer wiegen denn diese Vorwürfe und worauf stützt denn die SPD die scharfe Kritik? Vielleicht können wir das nochmal sagen, wir haben es ja schon anklingen lassen. Du hast ja schon gesagt, es gibt keinerlei Beweise, nichts wurde gesagt, alles angeblich im Hintergrund. Das macht's doch echt unglaubwürdig. Wenn ich schon so rausgehe, dann muss ich auch die Beweise liefern.
4: Bewusst so gemacht. Es war natürlich nichts anderes als ein orchestrierter Überfall auf die CDU und der Koalitionspartner ist gestern zum Feind erklärt worden. Nichts anderes. Der Koalitionspartner ist auch schon Tage zuvor zum Feind erklärt worden, als Boris Pistorius auf die Getränkekiste gestiegen ist und die CDU ausgerufen hat zum Steigbügelhalter des neuen Nationalsozialismus in Deutschland. Das war der erste Angriff. Der zweite Angriff, in dem die CDU zum Feind erklärt worden ist, war dieser Baas-Befehl gestern, Attacke auf die CDU. Dafür ist mir meine Stieftochter gut genug, den politischen Angriff gegen die CDU zu reiten.
5: Das ist interessant, weil man sagt ja immer, die SPD kann toll Wahlkämpfen. Das haben wir immer schon festgestellt. Im Wahlkampf sind die Sozis gut, beim Regieren nicht. Das ist ja alles Wahlkampf. Das, was Julian gerade gesagt hat. Der eine von den Leuchten in dieser Partei steigt auf eine Kiste und singt das Deutschlandlied. Also, um die Abgrenzung zu vollenden, den Kampf gegen rechts. Und die andere tritt theatralisch zurück, weil sie von der CDU so fertig gemacht wurde, dass sie es menschlich nicht mehr aushalten kann. Das heißt, sie bereiten alles vor, um die Regierung in die Luft zu jagen. Also sie sind ja schon dabei. Und jetzt wurde das Drehbuch gestern von Lars Klingbeil schon vorgelegt. Da sieht man wieder, wie gut sie planen. Die Sozialdemokraten können das ganz toll. Also jetzt kommt erstmal ein Parteitag. Da wird die Parteispitze neu gewählt. Bis dahin gibt's überhaupt keine Reform. Überhaupt nichts. Danach aber auch nicht. Weil danach gibt's ja an der SPD-Spitze mutmaßlich eine neue Frau gegen Blau, die dann erst recht keine Reformen mehr möchte, weil sie ja damit im Wahlkampf in Mecklenburg-Vorpommern so erfolgreich war, dass sie keine Reformen will, dass sie gleich die Wahl gewonnen hat. Die hatte ja nur 2 Programme
4: verloren. Sie hat die Wahl verloren.
5: Ja, du sagst ja Ja, Julian und ich streiten schon den ganzen Morgen darum, wer eigentlich die Wahl in Mecklenburg-Vorpommern gewonnen hat. Die größte Partei ist die AfD geworden. Die Sozialdemokraten haben aber für ihre Verhältnisse ein extrem gutes Ergebnis erzielt. Deswegen ist die Frau gegen Blau ja jetzt so populär in der SPD-Spitze. Sie hatte aber nur 2 Programmpunkte. Sie war die Frau gegen Blau, also gegen Rechts und gegen Reformen. Sie hatte gar nichts Eigenes. Die SPD hat nichts Eigenes. Sie sind nur dagegen, dagegen, dagegen. Und zwar vor allen Dingen gegen den eigenen Koalitionspartner.
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1: Ich bin Robert Noack. Guten Tag. Auch der Internationale Währungsfonds rechnet nun mit einem doppelten Wirtschaftswachstum in Deutschland. Trotz der Krisenstimmung sind die Ökonomen überraschend optimistisch. Die deutsche Wirtschaft wird laut IWF im laufenden Jahr um 1,3% zulegen. Katrin Müller.
2: Die Zeiten sind zwar alles andere als rosig, aber die deutsche Wirtschaft erweist sich als überraschend widerstandsfähig. Zu diesem Schluss ist auch die Bundesregierung schon gekommen. Gründe für den Aufschwung sind vor allem die staatlichen Investitionen in Infrastruktur und für Verteidigung, aber auch die Exporte haben wieder stärker zugelegt. Die Ökonomen vom IWF rechnen deshalb auch im kommenden Jahr mit einem höheren Wirtschaftswachstum von 1,1%, ähnlich wie in der gesamten Eurozone.
1: Die Inflation in Deutschland hat erstmals seit knapp 3 Jahren die Marke von 3% überschritten. Wie das Statistische Bundesamt mitteilte, kosteten Waren und Dienstleistungen im September 3,3% mehr als im Vorjahresmonat. Im August hatte die Teuerung noch bei 2,9% gelegen. Verantwortlich für die Entwicklung sind laut Statistischem Bundesamt vor allem die hohen Kraftstoff- und Heizölpreise. Kraftstoffe hatten sich im September um mehr als 37% zum Vorjahresmonat verteuert, Heizöl sogar um rund 75%. Nach dem Rücktritt von SPD-Chefin und Arbeitsministerin Baas sind die gegenseitigen Vorwürfe groß. Baas selbst und ihre Parteikollegen warfen der Union forcierte Angriffe vor. News-Chefredakteur Julian Reichelt sprach am Morgen bei News Live von einem Schmierentheater, das frei erfunden sei. Und weiter?
3: Nichts von dem, was Lars Klingbeil in seiner kehlkopfig vorgetragenen Trauerstimmenrede dort erzählt, existiert. Was existiert ist, dass ein Mensch gestorben ist. Und was existiert ist, dass die SPD den Tod dieses Menschen nutzt, missbraucht, instrumentalisiert, um zu einem orchestrierten Angriff auf den politischen Gegner zu blasen.
1: Baas hatte den Rücktritt mit dem Tod ihrer Stieftochter begründet. In diesem Zusammenhang kritisierte sie auch die Angriffe gegen ihre Person. Wie verbreitet ist Cybermobbing unter Schülern? Um diese Frage geht es in einer neuen Studie, die das Bündnis gegen Cybermobbing heute in Berlin vorstellt. Fast die Hälfte der 18- bis 24-Jährigen hat bereits Mobbing erlebt. Ein Viertel davon im Internet. Tanja Wagner.
4: Ausschluss aus dem Klassenchat bei WhatsApp, KI-generierte Deepfakes bei TikTok oder der gehässige Kommentar auf der Gaming-Plattform. Cybermobbing gegen Kinder und Jugendliche hat sich zu einem Dauerproblem entwickelt. Mit teilweise gravierenden Folgen für die Betroffenen. Angstreaktionen, Wut, psychischer Stress bis hin zu Suizidgedanken bestimmen oftmals das Leben der Opfer. Das Bündnis gegen Cybermobbing fordert deshalb schon länger mehr Aufklärung. Auch müssten Täter und Täterinnen deutlich stärker zur Verantwortung gezogen werden.
1: Nach der Attacke auf eine Anlage des Satellitenkommunikationssystems Starlink in Polen vor 2 Wochen sind jetzt 2 Verdächtige in Deutschland festgenommen worden. Das bestätigt der Regierungschef Tusk. Bei den Festgenommenen soll es sich um türkische Staatsbürger handeln. Wo in Deutschland sie gefasst wurden, ist unklar. Der Starlink-Standort wird auch dazu genutzt, Internetdaten durch Polen und die Ukraine zu leiten. Es kam nach dem Brand zu Störungen.
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1: Das Wetter in Deutschland, heute im Westen gebietsweise etwas Regen, im Osten auch länger sonnig. Höchsttemperaturen zwischen 14 und 19 Grad. Morgen nach Auflösung von Nebelfeldern wolkig mit heiteren Abschnitten, südlich der Donau stark bewölkt und an den Alpen bis zum Nachmittag etwas Regen, 16 bis 21 Grad.
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2: In den Hauptstädten Europas, in Brüssel, in Paris, London, Amsterdam und hier in Berlin wehen und marschieren die Banner des palästinensischen Terrorismus. Wo diese sogenannte Palästinenserflagge weht, da ertönen die Schlachtrufe des Dschihad. Dort brennen die Innenstädte, dort wird zum Krieg gegen Juden gerufen, dort wird Jagd auf Menschen gemacht und staatliche Macht zum Feind erklärt. All das ist kein Zufall, es ist genau das, wofür die Palästinenserflagge steht. Der terroristische Feldzug, die Intifada, Bomben in Bussen, Selbstmordattentäter in Cafés, Flugzeugentführungen und als grausamer Höhepunkt das Pogrom vom 7. Oktober. Das war immer schon der Wesenskern palästinensischer Politik. Die Vertreibung und Ermordung der Juden immer. Die Doktrin. Wann immer die Palästinenser ihren Staat in Frieden hätten haben können, haben sie die Hand ausgeschlagen und den Krieg gegen Zivilisten und die westliche Zivilisation gewählt. Die Palästinenser sind, wie einst die Deutschen, einem Todeskult verfallen, der nichts mehr verachtet als den freien Westen mit Israel als Vorposten. Die Hälfte aller palästinensischen Nobelpreisträger waren Terroristen, nämlich einer, Yasser Arafat, von genau zweien. Über das Nobelkomitee muss man inzwischen nicht mehr wissen, als dass es diesen berühmtesten Terrorführer der Weltgeschichte mit dem Friedensnobelpreis ausgezeichnet hat. Die aktuelle Preisträgerin, die vor wenigen Tagen gekürt wurde, die sogenannte Menschenrechtsaktivistin Navi Pillay, hasst Israel übrigens so sehr, dass Hamas diese Auszeichnung für sie bejubelt und die Staatsmedien der Mullahs im Iran freudig darüber berichten. Ich zitiere ausnahmsweise mal die Hamas. Im Namen Allahs, des Allerbarmers, des Barmherzigen. Die islamische Widerstandsbewegung Hamas erklärt, dass die Verleihung des Friedensnobelpreises 2026 an die südafrikanische Menschenrechtsanwältin und Richterin Navi Pillay in Anerkennung ihres Engagements für die Verteidigung der Menschenrechte und die Förderung des Völkerrechts, insbesondere in den palästinensischen Gebieten, einen entscheidenden Schritt auf dem Weg zu internationaler Gerechtigkeit und eine neue internationale Anerkennung der Verbrechen darstellt, die die Besatzung gegen unser palästinensisches Volk begangen hat. Wird da wirklich niemand misstrauisch, wenn die Hamas Menschenrechtlerinnen lobt? Ausdrücklich lobpreist Hamas den Kampf der Nobelpreisträgerin gegen das israelische, Zitat, Apartheidsregime. Was mal wieder bestätigt, auf nichts kann sich der palästinensische Terrorismus so sehr verlassen, wie auf seine Verbündeten in den Machteliten der europäischen Moralinstitutionen. Es ist nicht lange her, da konnte man für Judenhass noch seinen Job verlieren. Heute bekommt man den Friedensnobelpreis dafür. Die Demonstrationen, die nun durch Berlin, Brüssel, Amsterdam, London, Paris marodieren, sind nicht weniger als die Eröffnungsschlacht im Krieg gegen uns, gegen den Westen. Dieser Krieg hat nur ein Ziel: unsere vollständige Unterwerfung mit den Mitteln der Gewalt und den Nachschubwegen der illegalen islamistischen Massenmigration, der Eroberungseinwanderung und ihrer nachgelagerten und unaufhaltsamen Geburtenrate. In Berlin hat die Linkspartei mit den mathematischen und propagandistischen Effekten dieser Eroberungsmigration die Wahl gewonnen. Es waren Muslime, die die Linkspartei, die deutsche Partei des Judenhasses und der Intifada des Terrors zum Wahlsieg getragen haben. Muslime, die entweder durch Einbürgerung zu deutschen Wählern gemacht wurden oder aber durch das Gift der islamistischen Einwanderung radikalisiert worden sind. Wir erleben die Parole "Globalize the Intifada" hier nun in furchterregender Vollendung. Demgegenüber steht eine entweder ohnmächtige oder aber bösartige und zerstörerische linke Politik, die auch in diesem Jahr weit über 300.000 Menschen einbürgern wird. Allerdings, das ist neu, unter Führung der CDU. Die Realität ist, sterbende alte Wähler werden in Deutschland in großer Zahl durch eingebürgerte neue Wähler aus den islamistischen Einöden dieser Welt ersetzt. Das ist

0: keine rechte Verschwörungstheorie, das sind einfach nur die demografischen und mathematischen Fakten. Zu viele Menschen in Deutschland wollen immer noch nicht wahrhaben, was hier gerade geschieht. Wir verlieren unser Land. Illegale Einwanderung und ideologische Einbürgerung schaffen innerhalb kürzester Zeit, innerhalb nicht einmal einer Generation, eine komplett neue Landkarte der Wählerdemografie. Nächstes Jahr wird im größten deutschen Bundesland in Nordrhein-Westfalen gewählt. Man nennt es die kleine Bundestagswahl. Und hier sind die unbestechlichen Zahlen, die Sie sonst nirgendwo erfahren. Wir schauen uns an, was mit dem Wahlvolk eigentlich geschieht. Bei der Landtagswahl 2022 waren in Nordrhein-Westfalen knapp 13 Millionen Menschen wahlberechtigt. Wenn 2027 wiedergewählt wird, dann wird diese Zahl ähnlich aussehen. Das Innenministerium rechnet mit ungefähr 12,9 Wahlberechtigten. Aber hinter dieser scheinbar stabilen Zahl vollzieht sich ein gewaltiger demografischer Austausch. Seit der Wahl 2022 werden bis zum Wahltag im April 2027 statistisch betrachtet mehr als 1 Million damalige Wahlberechtigte einfach gestorben sein. Gleichzeitig wachsen neue Jahrgänge in das Wahlrecht hinein und erstmals dürfen in Nordrhein-Westfalen schon 16-Jährige den Landtag wählen. Allein dadurch kommen nach Angaben des Innenministeriums ungefähr 300.000 zusätzliche Wahlberechtigte hinzu. Und dann gibt es einen zweiten Effekt, über den erstaunlich wenig gesprochen wird. Die Einbürgerung. Schauen Sie sich diese Zahlen an. 2015 wurden in Nordrhein-Westfalen 26.000 Menschen eingebürgert. 2016 waren es 27.000. 2017 weiter 27.000. 2018 27.000. 2019 30.000. 2020 24.000 und 2021 schon 29.000. Dann beginnt der massive Anstieg. 40.000 Einbürgerungen im Jahr 22, 51.000 23, 68.000 2024 und schließlich 76.000 im Jahr 25. Das heißt, allein zwischen 2015 und 2025 haben in Nordrhein-Westfalen 430.000 Menschen durch Einbürgerung die deutsche Staatsangehörigkeit bekommen und damit grundsätzlich auch den Zugang zum deutschen Wahlrecht. 2025 wurden fast dreimal so viele Menschen eingebürgert wie 10 Jahre zuvor. Und die Entwicklung endet nicht 2025. Schreibt man den tatsächlichen Trend der Jahre 22 bis 25 statistisch fort, ausdrücklich keine Projektion, keine amtliche Prognose, landet man für 26 bei rund 90.000 Einbürgerungen und bis zum Wahltag am 25. April 27 bei weiteren rund 32.000. Damit kämen wir seit 2015 auf ungefähr 552.000 Einbürgerungen in Nordrhein-Westfalen allein. Eine 500.000 neue Deutsche.
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2: Alles wird teurer. Tanken, heizen, einkaufen, wohnen. Es wird teurer, teurer und nochmals teurer. Die Lebenshaltungskosten, ja, sind die größte Angst der Deutschen. Und das politische Thema, das eine entkoppelte Politik anscheinend nicht versteht.
3: In Deutschland gibt es ein neues Angstwort. Lebenshaltungskosten. Egal ob an der Theke, beim Bäcker, an der Zapfsäule, beim Heizen, im Supermarkt oder im Restaurant. Es ist unerträglich teuer geworden. Doch statt die Bürger und Steuerzahler zu entlasten, hat die von der Lebensrealität der Menschen offenbar entkoppelte schwarz-rote Bundesregierung bisher nur dafür gesorgt, dass es entweder noch teurer werden soll oder bei denselben hohen Kosten die Leistungen reduziert werden. Nach den Wahlschlappen in Sachsen-Anhalt und Mecklenburg-Vorpommern dämmert es nun sogar dem Bundeskanzler.
4: Das Leben ist teurer geworden in den letzten Jahren. Die Menschen merken das und empfinden zugleich ein größer werdendes Gefühl der Ungerechtigkeit.
3: Über ein Leben in Deutschland, das unerträglich teuer geworden ist, und eine Politik, die das nicht zu verstehen scheint, sprechen wir jetzt bei News Live.
2: Das Leben in Deutschland wird immer teurer. Das denken ja nicht nur Millionen Menschen in unserem Land. Das bestätigen auch alle Zahlen und Daten. Doch bevor wir in das Thema Lebenshaltungskosten noch konkreter einsteigen, ja, wo habt ihr denn zuletzt gesagt, gerne mal rundum, Halleluja, das ist mal richtig teuer?
5: An der Tankstelle.
2: An der Tankstelle, sag Gunnar.
6: Ja. Naja, überall im Supermarkt zum Beispiel, wenn man sich anschaut, was man heute kauft und was man vor 5 Jahren dafür bekommen hat, wenn man einfach irgendwie einen Haushaltseinkauf macht, dann ist das einfach enorm. Und man ist ja jetzt noch als zum Beispiel, wenn man einen Beruf hat, noch in der günstigen Situation, dass das noch nicht existenziell belastend ist. Aber für ganz viele Menschen in Deutschland, auch für Leute, die arbeiten, ist das ein existenziell bedrohliche Situation.
5: Und für Rentner vor allen Dingen, nicht? Also für die große Zahl der Rentner mit den kleinen Renten.
2: Aber die Luft
5: um die 1.000 Euro, wo das meiste schon für die Miete und die Krankenkasse drauf geht. Es ist halt alles gar nicht sehr witzig.
7: Also ich war neulich bei Butterlindner. Da kann man jetzt natürlich sagen, was macht der Schnösel in einem Feinkostgeschäft? Ja. Da möchte ich einmal sagen. Ich weiß, aber es ist einfach ein großer Berliner Traditionsbetrieb, ja, mit einer sehr schönen frischen Theke. Ein großartiges mittelständisches Unternehmen, wo ich gerne einkaufe. Ist auch mein allerbestes Recht mit dem Geld, was ich ja selber verdiene und erarbeite und versteuere. So, und da haben sie jetzt auch Weihnachtsgebäck. Und habe ich mal geguckt, Mensch, die Zimtsterne sehen aber lecker aus. Ich bin mir bei der Grammzahl nicht mehr ganz sicher, muss ich ja immer transparent machen. Ich glaube, es waren 300 Gramm Zimtsterne, 22 Euro. 300 Gramm Zimtsterne, 22 Euro. Und ich war tanken am Wochenende oder am Freitag, 2,30 Euro der Liter, 185 Euro hat mich der volle Tank gekostet. Ja, ist ein großer Tank, aber das ist ja auch mein Recht, einfach über die Größe meines Tanks selbst zu bestimmen. Mache ich gerne, solange ich es noch darf. Das sind 370 Mark. Und ich erinnere mich, als ich Abi gemacht habe, ich habe ja nicht studiert, aber viele von meinen Freunden haben studiert, manche mehr, manche weniger erfolgreich. Da haben die in Wohnungen gewohnt, wo die Monatsmiete, und das waren schöne Wohnungen, im Innenstadtbereich, in der Nähe der Uni Hamburg, Berlin, wo die Wohnung 370 Mark im Monat gekostet hat. 370 Mark im Monat. Ja, also eine Tankfüllung kostet das, was zu den Zeiten, als ich Abi gemacht habe, es war im Jahr 2000, eine kleine Studentenbude im Monat gekostet hat. Das ist das überwältigende Gefühl. Es gibt die ganzen Fakten, es gibt Kaufkraft, es gibt die Sorgen der Deutschen, es gibt die Inflationszahlen. Sind sie 2,9, sind sie 3,3? Das Massengefühl in diesem Land ist, ich kann mir, egal wie hart ich arbeite, immer weniger leisten oder das Leben gar nicht mehr leisten. Und das für mich größte politische Versagen dieser Regierung ist, dass sie jeden Tag offen zur Schau tragen, dass sie von diesem Lebensgefühl vollkommen entkoppelt sind, was ja auch klar ist, weil sie nicht so Geld verdienen wie wir, weil sie auf andere Weise Geld verdienen. Es ist richtig, dass Politiker bezahlt werden. Sie können aber diese Lebensrealität schlichtweg nicht mehr nachvollziehen. Und sie machen es deutlich, indem sie in solchen Phasen allen Ernstes, und ja, es sind dann ein paar Cent pro Flasche, über die Zuckersteuer reden. Die Zuckersteuer ist der Schlag ins Gesicht des Volkes. Euer Leben ist teurer, ihr müsst im Supermarkt immer mehr bezahlen, ihr kommt gerade von der Tanke, wo wir alles teurer gemacht haben, was der Bundeskanzler so will, das hat er bis heute unwiderrufen gesagt. Ihr ächzt unter den Preisen, ihr könnt euch nicht mehr leisten, wofür ihr arbeitet. Wir haben eine Idee, wir brauchen mehr Geld. Eure Limo wird jetzt teurer, eure Zigaretten werden teurer, eure Plastikflasche wird jetzt teurer. Das ist nichts anderes als Wählerverachtung und es zeigt die komplette Entkoppelung dieses ganzen Milieus. Und wenn ich dann Friedrich Merz da gerade sehe, der so dozierend jetzt nach 18 Monaten feststellt, das Leben ist teurer geworden und dann kommt er zu der erstaunlichen Feststellung und die Menschen merken das auch. Die Art und Weise, wie der so, wie Jimmick, wenn er durch die Serengeti gefahren ist und aufnotiert hat, wie sich die Zebras verhalten oder sowas. So spricht der Bundeskanzler. Es ist teurer geworden und die Leute merken das. Ja, Herr Bundeskanzler, das merken wir ganz gewaltig, aber Sie sind dafür verantwortlich. Ja. Der Bundeskanzler ist dafür verantwortlich und er hat es selber zu seiner Agenda erklärt, wir wollen, dass es teurer wird.
5: Genau.
7: Ist der Satz, der über der Kanzlerschaft von Friedrich Merz steht. Wir wollen, dass es teurer wird.
5: Das hat er neulich ja auch noch mal ganz deutlich gesagt. Wir haben das hier auch morgens mal abgespielt. Er hat, glaube ich, 6 oder 7 Mal hinterher. Ja,
2: bei Karin Mioska.
5: Genau, bei Karin Mioska gesagt, dass es teurer wird. Um auf des Pudels Kerns zu kommen, er hat es ja selbst gesagt, weil wir klimaneutral werden wollen. Dass die Bevölkerung da nicht mehr mitgeht, sieht man an den Wahlergebnissen der AfD. Die AfD wird nicht nur gewählt wegen der Migrationspolitik, sondern auch, weil Klimapolitik alles teurer macht. Die Klimapolitik macht alles teurer, nicht nur an der Zapfsäule, sondern auch im Supermarkt. Die Rechnung, die Julian eben aufgemacht hat, liegt im Wesentlichen an den verteuerten Auflagen aufgrund der Klimapolitik. Und in dieser Situation fangen die eben an, du hast es eben schon gesagt, hier noch eine Steuer, da noch eine Steuer, da noch eine und da noch eine. Lauter Kleinkram. Ja,
7: Verbrauchssteuern sind Verteuerungssteuern.
5: Genau.
7: Die Aussage einer Verbrauchssteuer lautet, ja, die Regierung braucht Geld, wir nehmen es den Bürgern weg. Das heißt Verbrauchssteuer.
5: Und dann sagen sie, ja, das stand aber in unserem Koalitionsvertrag. Deswegen müssen wir das jetzt umsetzen. Anstatt zu sagen, wir setzen das alles aus. So, und jetzt umgekehrt, aber ich glaube, wir kommen gleich noch
2: drauf. Wir werden auf die einzelnen Bereiche noch gehen, aber es geht ja auch nicht nur ums Klima, es geht ja darum, dass der Staat im Grunde wie ein Junkie agiert, seine Droge ist eben Geld und davon kriegt er eben schlichtweg nicht genug und deswegen wird alles teurer, teurer und nochmals teurer. Aber wir schauen jetzt mal auf die nackten Zahlen, wie die Preise in der Tat explodiert sind. In der Mitte sehen Sie es, eine etwas dickere weiße Linie. Das ist die Inflation seit dem Jahr 2020 und wir halten fest, auch für die Radiozuhörer, in den vergangenen 6 Jahren sind die Preise für Waren und Dienstleistungen um mehr als 25% gestiegen. Diese Zahl, die ohnehin schon sehr groß ist und auch ziemlich teuer klingt, täuscht aber, denn gerade in den Bereichen, denen eben niemand aus dem Weg gehen kann, Mobilität, Essen, Trinken, ist es noch viel teurer geworden. Plus 37% bei den Lebensmitteln, plus 38% beim Verkehr. Und das muss man sich natürlich selbst fragen. Fragen Sie sich das, ob Sie seit 2020 25, 35 oder gar 40% Gehaltserhöhung bekommen haben. Ich sage mal zu 95% meine Prognose, nein. Sie können das einfach schlichtweg nicht ausgleichen. Ja, zeigt diese Kurve nicht im Grunde die fatale Entwicklung? Die Löhne laufen massiv den Preissteigerungen hinterher. Und die Frage ist natürlich gerne auch an dich, Pauline, wie lange kann das gut gehen? Die hinken den massiv hinterher.
6: Naja, das geht ja jetzt schon nicht gut. Es führt einfach dazu, dass die Menschen kein Geld mehr haben und dass sie existenziell bedroht sind. Du hast es ja eben schon gesagt, das ist in den entscheidenden Bereichen, wo man auch nur bis zu einem gewissen Grad sparen kann. Also bei Nahrung und Verkehr, das sind die Hauptlinien, die wir hier ganz oben sehen. Das sind einfach Sachen, da kann man sich dann ein bisschen einschränken. Dann kauft man eben nicht mehr das Nutella, sondern dann kauft man nur noch die Nuss-Nougat-Creme aus dem Discounter und dann streicht man die Nuss-Nougat-Creme vielleicht. Und was weiß ich, ist noch was Billigeres. Aber irgendwas muss man ja essen und irgendwie muss man sich auch fortbewegen, zumal wenn man arbeitet. Das heißt, das sind Bereiche, wo man auch nur zu einem gewissen Grad sparen kann und wo es dann einfach dazu führt, dass alles andere außer den Grundnahrungsmitteln und der Grundbewegungsfreiheit wegfällt. Also alles, was das Leben lebenswert macht, ins Kino gehen, ins Freibad gehen, mal was essen gehen mit der Familie, das ist ja das, was für ganz viele Familien nicht mehr möglich ist. Und du hast es gesagt, der Staat ist mittlerweile wie ein Süchtiger holt er sich das Geld ran. Und das hängt natürlich miteinander zusammen. Also was diese Regierung, was Friedrich Merz ja vorgeschlagen hat und versprochen hatte, waren Strukturreformen. Und die Idee war ja, dass man einspart, um den Staat auf das zu begrenzen, was er wirklich tun muss, auf das Wesentliche, und dann Beschränkungen für die Wirtschaft, bürokratische Beschränkungen, Steuern und so weiter zurückfährt, um dann wieder ein sprießendes Land zu werden, in dem die Wirtschaft wächst und in dem die Menschen am Ende deswegen mehr in der Tasche haben. Und genau das Gegenteil dessen hat man gemacht. Man hat gesagt, wir brauchen einen immer größeren Staat. Wir müssen uns an der Bevölkerung bereichern mit höheren Steuern, mit Schulden, die wir aufnehmen. Da wird immer gesagt, ja, das ist ja alles zum Beispiel die Gelder für die Ukraine, das ist ja alles Bereichsausnahme und die anderen Sachen, die Infrastruktur, das steigert ja alles das Wachstum. Am Ende sind wir es, die es zurückzahlen müssen. Also man bereichert sich an der Gegenwart, an den Steuereinnahmen aus der Gegenwart, an den Deutschen der Zukunft, die das alles zahlen müssen. Und am Ende wird die Bevölkerung ärmer. Das ist das Ergebnis dieser Politik.
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1: Ich bin Diana Kramer. Bundeskanzler Friedrich Merz erwartet vom neuen Arbeitsminister Alexander Schweizer Tempo bei der Umsetzung der geplanten Reformen. Es bleibe dabei, dass der Gesetzentwurf zur Rentenreform noch in diesem Jahr im Kabinett und dann im ersten Quartal 2027 im Bundestag beschlossen werden soll. Das sagte Merz beim Arbeitgebertag des Branchenverbandes BDA in Berlin.
2: Die Reform der Rentenversicherung, die Vorschläge haben wir am 22. Juni bekommen. Wir haben heute den 13. Oktober, Juli, August, September, Oktober. Ja. Das ist mir schon zu lange. So, und deswegen möchte ich, dass das in diesem Jahr ausgereift, durchformuliert ins Kabinett kommt. Und zwar so ins Kabinett kommt, dass wir es möglichst schon vorher mit den Bundestagsfraktionen, mit den Ländern abgestimmt haben, dass es anschließend einen zügigen Gesetzgebungsverfahren kommen kann. Und wenn das erreicht wird in diesem Jahr, dann hat er seinen Job gemacht.
1: Bundeskanzler Friedrich Merz. Mobbing-Attacken im Internet haben in Deutschland laut einer Studie erneut zugenommen. In einer Befragung von Schülerinnen und Schülern gab jeder Fünfte an, schon mal Ziel einer solchen Attacke gewesen zu sein. Das teilte das Bündnis gegen Cybermobbing mit.
3: In WhatsApp-Gruppen, auf TikTok, Snapchat oder Gaming-Plattformen. Rund 2,4 Millionen junge Menschen in Deutschland wurden dort schon mal gemobbt. Ein Viertel davon täglich. Fast immer kommen die Täterinnen und Täter von derselben Schule. Sie verbreiten peinliche Bilder, KI-Fakes oder Lügen. Cybermobbing bedrohe die mentale Gesundheit einer ganzen Generation, sagen die Initiatoren der Studie. Sie fordern ein Gesetz gegen Cybermobbing und eine Art Internetführerschein ab der Grundschule. Thomas Bremser, Nachrichtenredaktion.
1: Die Bundesagentur für Arbeit hat Insolvenzgeld für die Mitarbeiter der erneut insolventen Warenhauskette Galeria bewilligt. Das Insolvenzgeld für insgesamt 9.650 Beschäftigte soll über eine Bank vorfinanziert werden. So kann es schneller zur Auszahlung kommen. Die Beschäftigten erhalten somit bis zum Jahresende ihre Löhne und Gehälter, teilte Galeria mit. Damit ist eine Voraussetzung erfüllt, um den Geschäftsbetrieb zunächst fortzuführen. Der Nürnberger Flughafen ist wegen eines Polizeieinsatzes gegen Mittag für den Flugverkehr gesperrt worden. Grund sei eine unbestätigte Luftnotlage, teilte ein Flughafensprecher mit. Details wurden bislang nicht bekannt.
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4: 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Zum Wetter, die aktuelle Vorhersage des Deutschen Wetterdienstes. Heute Nachmittag in weiten Teilen des Landes freundlich, im Osten auch sonnig. In der Westhälfte wechselhafter mit Wolken und einzelnen Schauern. Ganz im Norden gegen Abend auch vereinzelt Gewitter, dazu 12 bis 19 Grad. Morgen im Süden stark bewölkt und an den Alpen etwas Regen, sonst nach Nebelauflösung heiter und trocken. Dazu wieder wärmer, bei 15 Grad im Norden und bis zu 21 Grad am Oberrhein.
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5: Es ist kurz nach 14 Uhr, einen schönen Dienstag. Ich bin Andreas Dorfmann. Der Countdown läuft. Nachher wieder News Live am Abend. Und darüber spricht Deutschland heute. Angst vor der Demokratie. CDU in Magdeburg will Saal verlassen, wenn Ulrich Siegmund zur Wahl steht. Die Hintergründe dazu ab 18 Uhr hier bei News, das Radio. Bleiben Sie weiter dran. Jetzt haben wir für Sie Laura Nonce von NEC.
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1: Heute lautet unser Thema: Der Absturz der Kirchen setzt sich fort. Die Kirchen verhalten sich wie Parteien. Sie sind Lautsprecher der sogenannten politischen Mitte geworden. Natürlich stehen Maß und Mäßigung jedem Christen gut zu Gesicht. Besonnenheit ist eine Kardinaltugend. Die Kirchen aber haben ihren Auftrag verengt und sind ihm so untreu geworden. Nicht Erlösung ist ihr Kerngeschäft, sondern religiöser Geleitschutz für etablierte politische Kräfte. Die katholische Kirchensteuerkirche ist da keine Ausnahme. Sie redet so langweilig und floskelhaft wie Lars Klingbeil. Sie treibt den Kampf gegen rechts voran, weil sie für den Kampf um das Seelenheil keine Sprache mehr hat. Die alten Volksparteien sind keine Volksparteien mehr und den Kirchen kommt ihr Glaubensvolk abhanden. Beide Entwicklungen verlaufen parallel. Die Austrittszahlen und der Kollaps der Sakramente sprechen eine deutliche Sprache. Immer weniger Eltern lassen ihr Kind taufen, auch dann, wenn sie einer Kirche angehören. Die Kirchensteuerkirchen verlieren rasend an Akzeptanz, genauso wie die bisherigen politischen Eliten, die Parteien der Bonner Republik. Und warum predigen die Kirchen oft vor leeren Reihen? Warum reden Politiker oft vor kleinem Publikum? Weil Thron und Altar nur noch moralisch plappern, auf die erwartbarste Weise. Die Kirchensteuerkirchen trotten scheiternden Parteien hinterher. Der Vorsitzende der katholischen Bischofskonferenz, Heiner Wilmer, warnt vor der rechten Opposition. Herr Wilmer nutzte die Herbstvollversammlung der Bischöfe zu einem Ausflug in die Tagespolitik. Er warf der AfD vor, die Grundwerte unseres Zusammenlebens in Frage zu stellen. Wie aber verhält sich die Kirche in Deutschland zu den katholischen Grundwerten? Das wüsste man gerne. Herr Wilmer schilt die AfD, wofür er mit größerem Recht die umbenannte SED schelten müsste, dass sie ein anderes Deutschland wolle.
2: Trotzdem ist es erschreckend, wenn 30% der Katholikinnen und Katholiken im Osten die AfD wählen. Eine Partei, die in wesentlichen Teilen der Programmatik, Rhetorik und politischen Ausrichtung eine Grundhaltung und Position vertritt, die dem christlichen Gottes- und Menschenbild diametral widerspricht. Eine Partei, die in Sachsen-Anhalt als gesichert rechtsextrem eingestuft ist. Eine Partei, wo Menschen nach Herkunft oder Zugehörigkeit bewertet werden. Die AfD stellt die Grundwerte unseres Zusammenlebens in Frage. Sie will ein anderes Deutschland.
1: Herr Wilmer, katholischer Bischof in Münster, betreibt das Geschäft von CDU, CSU, SPD und Grünen. Er nimmt die Einstufung des weisungsgebundenen Verfassungsschutzes von Sachsen-Anhalt als objektives Urteil. Er sieht nicht annähernd so scharf, wo wirklich ein anderes Deutschland droht, bei der Linkspartei und ihren antikapitalistischen, antidemokratischen, antisemitischen Unterstützern. Stattdessen adelt der Bischof das beliebteste linke Begriffspaar und warnt vor Hass und Hetze.
2: Wir werden uns auch weiterhin zu Wort melden, besonders wenn Hass und Hetze gegen einzelne und ganze Bevölkerungsgruppen immer alltäglicher werden. Wir werden uns melden, wenn das Narrativ einer defekten Demokratie zunehmend verbreitet wird. Wir werden uns melden, wenn demokratische Institutionen demontiert werden sollen.
1: Der katholische Bischof Wilmer will nicht, dass die Demokratie zu heftig kritisiert wird. Diese Forderung steht ihm nicht zu. Die

0: Kirche muss Anwalt der Seelen sein, nicht Pressesprecher der Herrschenden. Gerade diese nämlich, die Herrschenden, sorgen dafür, dass die Volksherrschaft Risse bekommt. Was sonst, wenn nicht ein demokratischer Defekt, ist der Ausschluss von Kandidaten vor Wahlen oder die Einschränkung von Oppositionsrechten? Oder nehmen wir die Predigt des katholischen Bischofs von Osnabrück beim Gottesdienst am Tag der Deutschen Einheit. Nur Rudimente von Sinn enthalten die politischen Parolen des Hirten.
1: Begreifen wir, dass Einheit und Zusammenhalt nur da tragen, wo Menschen sie mit Haltung und Überzeugung leben und sich gegen Spaltung und Polarisierung stellen.
0: Bischof Dominikus von Osnabrück lädt zum Floskeltango. Menschen sollen sich mit Haltung gegen Spaltung stellen und sie sollen Polarisierung bekämpfen, denn dann tragen Einheit und Zusammenhang. Was für ein absurdes Wortgeklingel. Solche Kirchensteuerkirchen sind von allen guten Geistern verlassen. Das war Kießler Kompakt, der erste Kommentar des Tages, Ausgabe 375. 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
2: Und hier sind die Schlagzeilen des Tages. In Mecklenburg-Vorpommern haben, das ist unsere erste Schlagzeile gestern, die Koalitionsverhandlungen zwischen SPD, Linken und den Grünen begonnen. Die drei Parteien positionieren sich hier klar gegen die AfD. Sie wollen nun einen parlamentarischen Untersuchungsausschuss zum Thema, Achtung, rechtsextreme Netzwerke und parlamentarische Verbindungen in Mecklenburg-Vorpommern einrichten. Der Untersuchungsausschuss ist eigentlich ein Instrument der Opposition, um den Regierenden auf die Finger zu schauen. Nun nutzt die Regierung dieses Werkzeug, um die Opposition einzuschüchtern. Die AfD plant übrigens ebenfalls einen Untersuchungsausschuss, und zwar zur Aufarbeitung der Corona-Maßnahmen. Das ist der Fakt. Ja, wie viel Angst muss die Regierung vor so einer Opposition haben, um, Gunnar, einen Untersuchungsausschuss gegen sie einzurichten? Ich weiß nicht, ob das so in dieser Form schon mal gab.
3: Du hast es gerade eben schon gesagt, der Untersuchungsausschuss ist ein sehr, sehr wertvolles Mittel des Parlaments, das ein bisschen einem Gerichtsverfahren gleichkommt. Da können nämlich Zeugen geladen werden. Die müssen dann auch kommen und die müssen auch aussagen und die müssen auch richtig aussagen. Der Untersuchungsausschuss dient dazu, Fehler der Regierung nachzuweisen, aufzudecken und dann für eine Korrektur zu sorgen. Es ist vollkommen neu, dass der Spieß umgedreht wird und die Regierung jetzt sagt, ich gucke mir mal die Opposition an und richte dafür einen Untersuchungsausschuss ein und durchleuchte mal die Opposition, ob sie denn nicht, in diesem Fall die AfD, nicht ins rechtsradikale Lager Kontakte hat, die sich nicht gehören. Können die trotzdem machen? Das ist im Bereich des Legalen. Ich frage mich nur immer, wo jetzt eigentlich der Untersuchungsausschuss für die linksradikalen Netzwerke bleibt, die ja auch sehr stark sind. Da haben sie also gesagt, nö, das machen wir nicht, denn die Linke soll ja mitregieren. Das ist ja in Ordnung in diesem Land, genauso wie es sich in Berlin abzeichnet, in der Landesregierung, wo man ja auch sagt, die Linke, egal wie links sie ist, ob sozialistisch und vielleicht auch noch antisemitisch, auch egal, die sind immer dabei, die sind auch nie verfassungsfeindlich, die sind auch nie gesichert linksextrem, während die anderen immer gesichert rechtsextrem sind. Also das ist jetzt wirklich, im Schweriner Landtag wäre das was Neues, dass die Regierungsfraktionen sagen, wir richten einen Untersuchungsausschuss ein, um die Opposition zu untersuchen. Und das spricht für sich. Dass sie sich offenbar ihrer Sache nicht sicher sind und auch ein bisschen eingeschüchtert von der Größe dieser Opposition. Die AfD hat ja nun auch ein sehr, sehr, ein ganz erstaunliches Ergebnis erzielt
4: in den Landtagswahlen. Erstens, wir leben in repressiven Zeiten. Wenn Koalitionsverhandlungen nun mit der Einschüchterung der Opposition beginnen, dann ist das ein neues Zeitalter, was in Deutschland anbricht. Das war früher schlichtweg nicht üblich, dass man die Koalitionsverhandlungen nicht nur begonnen hat, sondern ja sogar hier in den Mittelpunkt stellt, das Vorgehen gegen die Opposition. Ja, mit einem parlamentarischen Mechanismus. Ja, wenn man eine Mehrheit dafür hat, ist das sozusagen eine demokratische Methode. Aber es ist dennoch das Vorgehen gegen die Opposition als Wesenskern dieser Koalition. Also das ist das, worauf man sich als erstes geeinigt hat. Lass uns doch mal gegen die Opposition vorgehen. Gunnar fragt sich, warum gibt es denn ähnliche Untersuchungsausschüsse nicht auch mal gegen die Linken? Ja, linksextreme Netzwerke und parlamentarische Verbindungen in Mecklenburg-Vorpommern wäre natürlich spannend. Braucht man eigentlich keinen Untersuchungsausschuss, muss man nur googeln. Dann sieht man, dass weiteste Teile des politischen Vorfelds von SPD, Grünen und Linkspartei halt inzwischen linksextrem sind. Also wäre auch noch ein extrem einfacher Untersuchungsgegenstand. Ich stelle mir aber noch, wie es so oft ist, eine deutlich härtere, man kann auch sagen radikalere Frage. Warum ist Manu Schwesig eigentlich in der Staatskanzlei und nicht vor Gericht? Manuela Schwesig war diejenige, die mit kriminellen Methoden und Machenschaften Sanktionen umgangen hat, um einer fremden und feindlichen Macht Zugang zu Deutschland zu verschaffen. Manuela Schwesig gehört nicht in die Staatskanzlei, sondern, ich sage es ganz persönlich, nach meinem Empfinden, genau dahin, wo August Hanning sitzt. Sie hat als politisch Verantwortliche einfach mit einer feindlichen Macht kollaboriert und mit ehemaligen Stasi-Leuten dem Kreml Zugang zu Deutschland verschafft und internationale Sanktionen umgangen. Ich finde, da befindet man sich im Bereich des Verrats und ich finde, dafür sollte Manuela Schwesig so behandelt werden, wie August Hanning gerade behandelt wird.
3: Vollkommen vergessen worden, weil sie ja gerade die die Galionsfigur der SPD geworden ist mit ihrem großen Wahlerfolg in Mecklenburg-Vorpommern, den sie ja also unzweifelhaft erzielt hat.
4: Doch ein bisschen zweifelhaft, Gunnar, ich muss da wieder eingreifen. Manuela Schwesig hat die Wahl verloren.
3: Ja.
4: Eine verlorene Wahl sollte man zumindest nicht unkonditioniert, finde ich, Wahlerfolg oder unwidersprochen. Du darfst natürlich sagen, was du willst. Aber ich finde, man sollte zumindest widersprechen, wenn jemand die Wahl verliert, das ist ein Wahlerfolg.
3: Ich lasse den Widerspruch zu. Für SPD-Verhältnisse war sie eine Siegerin, weil die SPD ja nirgendwo siegt. Deswegen ist sie allein schon die ganz große Siegerin und wird jetzt in der SPD gefeiert, weil man sowas überhaupt nicht mehr erwartet hat, dass die SPD auf so ein Ergebnis kommen würde. Aber das stimmt, was Julian sagt. Das ist ja ganz vergessen worden, dass sie damals mit diesen Machenschaften, mit dieser Stiftung, mit Nord Stream 2, es führt wahrscheinlich jetzt zu weit, wenn wir das alles erklären, dafür gesorgt haben, dass die russische Regierung hier Einfluss gewinnen sollte. Und das läuft, also um die klassische Formel zu verwenden, unter Landesverrat.
4: Und geheimdienstliche Agententätigkeit. Und das ist das, was Manuela Schwesig gegen Deutschland gemacht hat.
3: Und das wird August Hanning vorgeworfen, dem ehemaligen BND-Chef, der deswegen in Untersuchungshaft sitzt, was keine Kleinigkeit ist. Das ist kein Spaßvergnügen. Und natürlich ist es seltsam, dass gegenüber Manuela Schwesig gar keine Ermittlungen eingesetzt haben in dieser Sache, muss man sich auch mal fragen.
4: Auch seltsam, nachdem ihre Mitarbeiter eine Steuererklärung in den Kamin geworfen haben. Also unliebsame Unterlagen in den Kamin werfen gilt jetzt bei normalen Menschen. Also wenn ich jetzt zum Finanzamt gehe und sage, sie wollen noch mal die Jahre 22, 23 sehen. Ja, also die hat meine Putzfrau in den Kamin geworfen. Dann könnte es durchaus sein, dass das Finanzamt da Zweifel bekommt und misstrauisch wird und dass ich mich im Bereich der Verdunkelung bewege. Bei der Frau gegen Blau, wie es so schön heißt, sagt man großartig auf in die Staatskanzlei.
2: Genau. Ja, viele Fragen, die sich auf jeden Fall auftun. Man fragt sich natürlich auch, warum das viel größere Thema, noch ganz kleine Corona, in einer Enquete-Kommission behandelt wird und das Ding in einem Untersuchungsausschuss.
4: Aber auf jeden Corona soll hier auch in einem Untersuchungsausschuss behandelt werden, weil die AfD ja mit ihrem Sieg in Mecklenburg-Vorpommern jetzt die notwendigen Stimmen und Sitze im Parlament hat, um diesen Untersuchungsausschuss einzusetzen. Wird übrigens interessant, ich bin doch nicht ganz drin in der Mecklenburg-Vorpommerschen Landesverfassung, vermute aber, dass es dort so ist wie überall. Da werden wir in den nächsten Jahren ein hochinteressantes Phänomen erleben. Selbst wenn die AfD nicht regiert, es wird kaum noch eine Regierung mit ihrem Haushalt durchkommen. Weil die AfD, sobald sie über 25% der Stimmen ist, das ist zumindest im Bund, ich nehme an, in MacPom ist es ähnlich, mit ihrer Stimmenzahl sofort eine Klage vor dem Verfassungsgericht anstreben kann. Das kann sie bisher zum Beispiel im Bund nicht. Inzwischen ist sie überall auf einer Stimmenzahl, auf einer Sitzzahl, dass sie das anstreben kann. Und ich prophezeie da richtig Remi Demi für all diese bunten Koalitionen, die sich dann gegen die AfD bilden, beim Thema Haushalt, denn die werden alle in Zukunft vom Verfassungsgericht überprüft werden. Und was dabei rauskommt, wenn so bunte Koalitionen ihren Haushalt dem Verfassungsgericht vorlegen müssen, das haben wir bei der sogenannten Ampel schon gesehen.
2: Spannende Prognose, das wären schon die nächsten Themen, denn hier auf dem Sofa der Mehrheit. Wir machen jetzt aber einen kleinen Schwenk und landen quasi direkt in der Welt der Promis. Das Verfahren gegen den Schauspieler Christian Ulmen geht zunächst nicht weiter. Das ist der aktuelle Stand. Grund dafür, die Klägerin Colleen Fernandes, ebenfalls, wie wir wissen, Schauspielerin und Ex-Frau von Ulmen, legte bisher keine weiteren Beweise für die Anklage vor. Das bestätigte die Staatsanwaltschaft in Potsdam gegenüber dem Tagesspiegel. Fernandes hingegen widerspricht und behauptet, die Unterlagen seien am Freitag versandt worden. In dem Ermittlungsverfahren,
3: der Check ist in der Post.
2: Selbstverständlich, geht es, wie wir wissen, um häusliche und digitale Gewalt. Das war ja ein Riesenthema. Ja, wenn man dafür sorgt, dass ein Verfahren gegen den Ex-Mann eingeleitet wird, warum liefert man dann nicht die nötigen Beweise? Das ist zumindest die ganz simple Frage, Julian, die sich mir aufdrängt.
4: Diese ganze Colleen Fernandes-Geschichte erinnert mich an den wunderschönen amerikanischen Satz aus dem Sport-Entertainment: The buck stops here. Und ich muss wirklich sagen, dass ich eine große Freude an der Veränderung der deutschen Medienlandschaft empfinde, durch News, durch neue Medien. Denn früher wäre Colleen Fernandes mit dieser ekelhaften, perfiden und mit der Politik erkennbar abgestimmten, zumindest zeitlich abgestimmten Spiegelberichterstattung einfach durchgesiegelt und hätte einfach ohne jeglichen Beweis den Menschen für immer vernichtet. Und ich habe wahrlich keine politischen Sympathien für Christian Ulm, ja, der ist auch ein Linksradikaler, der war auch die ganze Zeit in diesem Milieu unterwegs, ja, der würde, er hätte bis vor kurzem auf uns herabgeblickt. Ich habe da gar keine politische Motivation. Ich habe da als Gerechtigkeitsfanatiker eine rein menschliche Motivation. Selbst wenn die Welt einstürzt, lasst Gerechtigkeit walten. Vor kurzem wäre Colin Fernandes mit diesen Anschuldigungen einfach durchkommen und hätte als Volksheldin gegolten. Inzwischen ist sie selber eine selbstruinierte, lächerliche Gestalt. Das muss man sagen. In Potsdam wird jetzt nicht weiter ermittelt, weil sie für diese schweren Vorwürfe, die sie erhebt, ähnlich wie bei Bärbel Baas, unmenschlich, oh, guck mal, was für eine starke, tapfere Frau, keine Belege vorlegen kann. In der Welt haben wir alle gelebt. Dass irgendwer irgendwas behauptet und man sagt, naja, schau mal, das ist doch eine tolle, starke, tapfere Frau, wird schon recht haben. So, und haben damit einfach Menschen vernichtet. Weißt du, wovon ich spreche? So, und diese Zeit ist vorbei. Und das ist großartig. Das ist eine großartige Entwicklung, dass diese Zeit vorbei ist. Und man muss es auch sagen, bei Colin Fernandes, wenn am Ende so einer wirklich ekelhaften Schmutzwäschegeschichte deine eigene Tochter gegen dich vor Gericht zieht und dir verbietet, noch gewisse Dinge zu sagen, dann hast du moralisch und erzieherisch und menschlich als Elternteil und Mutter einfach komplett versagt. Wenn der Spiegel dir wichtiger war als deine Tochter, dann solltest du mal in den Spiegel gucken und schauen, was Schreckliches du da siehst.
3: Du musst aber sagen, ein bisschen Eigenlob kann auch nicht schaden. Julian hat es schon eben formuliert. Das ist eben wegen, das ist alles möglich gewesen, um diese Strategie zu brechen, auch diese Lüge zum Einsturz zu bringen, ist gelungen, weil freie Medien. Und ich glaube, damals lag Nios ziemlich weit vorne, man kann es ja ruhig mal so sagen, sich versucht haben, die Wahrheit zu ergründen. Und wir machen ja bei Nios nichts weiter, als dass wir von der Meinungsfreiheit Gebrauch machen.
2: So sieht's aus.
4: Unerschrocken. Also nochmal da vielleicht zur Erinnerung. Colin Fernandes, und das war das Erste, was ich mir gedacht habe. Und wie gesagt, ich würde über solche Sachen niemals sprechen, wenn die selber nicht in die Öffentlichkeit gehen würden. Und selbst das in die Öffentlichkeit gehen, würde mir noch nicht reichen, um drüber zu sprechen, weil ich einfach sagen, das ist Unterwäschejournalismus, will ich nichts mit zu tun haben. Aber in dem Moment, wo es politisch instrumentalisiert wird, und das wollte Colin Fernandes, abgestimmt mit dem Spiegel, die passende Geschichte für ein Gesetzgebungsverfahren von Justizministerin Hubig, was nichts anderes war als ein Zensurgesetz und ein Anti-Karikaturgesetz. Das darf man nicht vergessen. Die Karikatur unserer Zeit ist KI-generiert. Die Zeichner mit der Tusche, davon gibt's weniger, und viele Karikaturen oder Memes, wie es auch teilweise heißt, werden mit KI generiert. Das Gesetz, was da geplant war, sollte de facto ein Verbot bedeuten für KI-generierte, karikaturistische, verhöhnende, lächerlich machende, alles was Karikatur ist, Darstellung von Politikern. Also jetzt mal überspitzt gesagt, so lächerlich wie Uderzo und Goscinny Cäsar dargestellt haben, noch mit dem eigenen Pinsel, so sollte im KI-Zeitalter kein Politiker mehr gezeigt werden. Das war der Plan dahinter. Und deswegen muss man natürlich darüber berichten. Und was hat Colin Fernandes behauptet? Sie hat behauptet, ihr Ex-Mann Christian Ulmen hätte Deepfake-Pornos von ihr angefertigt, von diesem Vorwurf, der Kern der ganzen Geschichte war. Und ganz ehrlich, wenn man eine gemeinsame Tochter hat, verstehe ich eh nicht, wie man sowas in der Öffentlichkeit dann verbreiten kann. Ja, ich begreife es einfach nicht. Dieser Vorwurf ist zusammengebrochen aufgrund einer News-Anfrage. Pauline Voss hat Colin Fernandes Fragen gestellt. Colin Fernandes war höflich genug, darauf zu antworten. Und dadurch kam raus, nein, diese Deepfake-Pornos von Colin Fernandes, zumindest durch Herstellung von Christian Ulm, die haben nie existiert. Es war eine komplett im Kern erfundene Spiegelberichterstattung, abgestimmt mit einem Ministerium.
3: Und das ist, genau. Und das ist nämlich der Punkt. Das hat schon auch wieder, wie wir vorhin schon mal gesagt haben, auch was Totalitäres. Also durch eine Opfergeschichte wird die Masse in eine Stimmung versetzt. Ja, jetzt muss ja was getan. Jetzt muss aber der Gesetzgeber mal. Also wenn das so läuft, das ist ja furchtbar. Das kann und ja allen Frauen passieren. Genau. Da muss Frau Justizministerin, werden Sie tätig.
4: Und also, auch da nochmal, weil da sind wir wieder bei diesem Thema Sprache. Alle Macht geht von Sprache aus, meistens von linker Agitationssprache. Colin Fernandes ist dann auf eine Demo in Hamburg gefahren, die natürlich dieses ganze grüne Vorfeld Flux organisiert hat, und hat dort eine schusssichere Weste getragen und behauptet, Rechte und Männer wollten sie erschießen. Das war einfach frei erfunden, ohne jegliche Grundlage. Aber damit ist natürlich, als man gemerkt hat, so ganz werden die Vorwürfe nicht halten, einfach eine neue Inszenierung begangen worden. Eine Inszenierungstat, möchte ich hier fast sagen. Ja, die sozusagen dass die Person Fernandes moralisch überhöhen sollte und zur übermenschlichen Tapferkeitsgestalt erheben sollte gegen einen schrecklichen Gegner. Also die kontroversesten Gestalten dieses Landes, die wirklich gefährdet sind, tragen auf Bühnen keine schusssicheren Westen. Und auf einmal sagt Colin, sagt, man will mich erschießen und kommt in so einer schusssicheren Weste daher. Das wirkt erstmal lächerlich, aber es ist ein ganz perfider Propagandamechanismus, an dessen kurzfristigen Ende, nicht in der fernen Zukunft, auf einmal das Verbot politischer Karikaturen steht. Was? Sie haben mit KI den Kanzler verhöhnt? Ja, oder gar noch eine Frau? Bärbel Baas? Ist das eine Bärbel Baas-Karikatur? Ist die mit KI So, jetzt nehmen wir mal Ihr Handy mit. Steht auf einmal die Staatsanwaltschaft bei dir vor der Tür. Das war das Ziel davon. The buck stops here. Genau. Nicht mit News.
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1: Ich bin Tine Klimach. Bundeskanzler Friedrich Merz erwartet vom neuen Arbeitsminister Alexander Schweizer Tempo bei der Umsetzung der geplanten Reformen. Es bleibe dabei, dass der Gesetzentwurf zur Rentenreform noch in diesem Jahr im Kabinett und im ersten Quartal 2027 im Bundestag beschlossen werden solle. Das sagte Merz beim Arbeitgebertag des Branchenverbands BDA.
2: Und zwar so schnell und so zügig, dass wir die Gesetzentwürfe, die wir verabredet haben, die zum Teil auch schon im Entwurf da sind, so schnell wie möglich ins Kabinett bekommen. In diesem Ministerium liegt die Rentenreform, in diesem Ministerium liegt die Reform des Arbeitsmarktes, liegen alle Gesetzesvorhaben, die wir am 1. Juli zu diesen Themen verabredet haben.
1: Am Nachmittag soll Alexander Schweizer als neuer Arbeitsminister im Bundestag vereidigt werden. Plötzlich brennt eine Starlink-Station in Polen, die auch die Ukraine mit Internet versorgt. Nach dem Vorfall im September wurden in Deutschland jetzt zwei mutmaßliche Saboteure festgenommen. Das teilte Regierungschef Donald Tusk auf X mit.
3: Auf Antrag der polnischen Geheimdienste habe die deutsche Polizei zwei türkische Staatsbürger festgenommen, teilte Ministerpräsident Tusk mit. Medien zufolge am Bahnhof im baden-württembergischen Nüttingen. Die Männer sollen sich jetzt in Polen vor Gericht verantworten. Der Ausfall der Starlink-Station nach dem Brand hätte zu Internetproblemen führen können. Die Satelliten werden auch von der Ukraine im Krieg gegen Russland genutzt. Vom polnischen Innenministerium hieß es damals, man könne nicht klar sagen, ob Russland dahinter stehe, aber es füge sich ein in die neue russische Angriffsstrategie. Ursula Winkler, Nachrichtenredaktion.
1: Kurzer Schrecken am Flughafen in Nürnberg. Ein Ferienflieger hat einen Entführungsalarmcode gesendet. Daraufhin hat die Polizei das Gelände gesperrt und Spezialkräfte in den Einsatz geschickt. Die Maschine kam von der griechischen Insel Korfu. Der Flughafen wurde kurz nach ihrer Landung am Mittag gesperrt. Nach der Landung nahm die Polizei Kontakt mit der Crew im Flieger auf und es gab schnell Entwarnung. Papst Leo ist jetzt im Krankenhaus zur Operation. Der Eingriff findet laut Vatikan noch heute Nachmittag statt. Am Sonntag hatte der 71-Jährige selbst bekannt gegeben, dass ein Knoten in seiner Lunge entdeckt worden sei, in einem frühen Stadium. Die Ärzte hätten einen Eingriff empfohlen, dem er gefolgt sei. Danach brauche er etwa eine Woche Erholung, so der Vatikan.
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1: Zum Wetter, die aktuelle Vorhersage des Deutschen Wetterdienstes. Heute Nachmittag in weiten Teilen des Landes freundlich, im Osten auch sonnig. In der Westhälfte wechselhafter mit Wolken und einzelnen Schauern. Ganz im Norden gegen Abend auch vereinzelt Gewitter, dazu 12 bis 19 Grad. Morgen im Süden stark bewölkt und an den Alpen etwas Regen, sonst nach Nebelauflösung heiter und trocken. Dazu wieder wärmer, bei 15 Grad im Norden und bis zu 21 Grad am Oberrhein.
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4: Es ist kurz nach 15 Uhr. Einen schönen Dienstag. Ich bin Andreas Dorfmann. Der Countdown läuft. Nachher wieder News live am Abend. Und darüber spricht Deutschland heute. Angst vor der Demokratie. CDU in Magdeburg will Saal verlassen, wenn Ulrich Siegmund zur Wahl steht. Die Hintergründe dazu ab 18 Uhr. 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Bleiben Sie weiter dran. Jetzt haben wir für Sie Easy Lover von Philip Bailey und Phil Collins.
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2: Willkommen zu einer neuen Folge von Schuler Fragen, was ist? Ich habe heute eine junge, erfolgreiche Schauspielerin aus Deutschland bei mir zu Gast, die auch Journalistin ist. Eine seltsame Kombination. Ich freue mich, Sarah Maria Sander zu Gast zu haben.
3: Vielen Dank für die Einladung.
2: Was denken Sie, was geht Ihnen durch den Kopf, wenn Sie nie wieder ist jetzt hören als Parole?
3: Das ist eine leider komplett leere Parole geworden. Komplett. Also es ist genauso wie mit der Staatsräson und mit auch Teilen unserer Erinnerungskultur. Es sind leider leere Worthülsen geworden. Es sind Sätze geworden, die man quasi sagen muss, aber die nicht mit Leben gefüllt werden. Weil diese nie wieder Parolen, die bringen ja nichts, wenn man auf der einen Seite sagt, man gedenkt den toten Juden, aber die lebenden Juden im Jetzt, die ignoriert man, das nimmt man nicht wahr, oder beziehungsweise hilft man sogar, dass die Bedrohung für diese lebenden Juden noch schlimmer wird. Also es hat leider zum Großteil überhaupt keine Substanz und keine Bedeutung mehr.
2: Sie melden sich da relativ häufig und relativ klar und dezidiert zu Wort, und wir können da mal reingucken, was Sie zum Beispiel auf Ihrem Insta-Kanal haben. Mhm.
3: Der israelbezogene Antisemitismus, das ist die Grundlage für die Bedrohung meines Lebens in Deutschland aktuell. Es sind die Menschen, die mich als Zionistin wahrnehmen und dann mir drohen, mich und meine Familie zu töten. Es sind Menschen, die mir dreckige Jüdinnen hinterherrufen und gleichzeitig Free Palestine rufen. Es sind einige Politiker, die den Antisemitismus zwar anprangern, aber das nicht in Verbindung mit dem Hass auf Israel bringen. Es sind die Hochschulen, die wegblicken, wenn linke Demonstranten diese unter Intifada rufen, besetzen. Und es sind auch einige Medien, die Israel immer wieder dämonisieren und diesen Hass in der Gesellschaft weiter schüren. Und ich als junge Jüdin frage mich, warum das, diese Realität nicht im Zentrum jeder Debatte steht.
2: Die Frage ist, wenn Sie das so erleben, und wir haben hier auch in Kreuzberg gesehen, dass der 7. Oktober gefeiert wurde, regelrecht auf den Straßen. Meiden Sie bestimmte Stadtviertel? Können Sie sich in Berlin frei bewegen, oder verzichten Sie dann darauf, sichtbar Davidstern zu tragen?
3: Ich kann mich absolut nicht frei bewegen, und vor allem natürlich nicht, seit ich mich entschlossen habe, das öffentlich zu machen, also meine Position öffentlich zu machen, mich für diesen israelbezogenen, also gegen diesen israelbezogenen Antisemitismus einzusetzen. Es gibt Bezirke in Berlin, die nach meinem Empfinden für mich sogar lebensgefährlich wären. Vielleicht denken jetzt manche, ich übertreibe, aber die reine Masse an Hass- und Morddrohungen und Nachrichten, die mich erreichen, oder teilweise auch die Situationen, die auf der Straße dann passieren, die empfinde ich wirklich als bedrohlich für mein Leben und meine Sicherheit. Und das sind eben Bezirke wie natürlich Neukölln, Teile von Kreuzberg und in dieser konkreten Ecke in der Stadt. Und mein Leben hat sich grundlegend verändert. Also ich lebe sehr, sehr zurückgezogen, sehr eingeschränkt, achte sehr, sehr auf meine Sicherheit. Mit Davidstern oder erkennbar jüdisch auf der Straße in Berlin zu sein, ist gefährlich. Seit eben 2,5 Jahren, natürlich auch schon davor, aber seit 2,5 Jahren ist es besonders deutlich geworden. Also ja, es ist extremst einschränkend, extremst bedrohlich. Und ich würde mir sehr wünschen, dass Menschen, die nicht jüdisch sind, vielleicht ein bisschen mehr begreifen, was die Realität gerade ist von Juden in Berlin und in ganz Deutschland.
2: Jetzt beschäftigt sich die Politik ja seit Jahr und Tag mit dem Thema. Wir erinnern uns, dass gerade Kulturstaatsministerin Claudia Roth ehedem mit der Documenta Probleme hatte. Wir erinnern uns, dass der Berliner Kultursenator Joe Scialo versucht hat, eine Art Bekenntnis zum gegen den Antisemitismus zu etablieren bei Förderempfängern, ist daran gescheitert. Da war dann die Freiheit der Kunst das entscheidende Argument. Der interessanterweise Kultursenator der Linken, Klaus Lederer, ist, wenn ich es richtig weiß, aus seiner Partei ausgetreten wegen des grassierenden Antisemitismus. Jedes Mal zur Berlinale kann man eigentlich die Uhr nachstellen. Gibt es irgendeinen antisemitischen Skandal? Wie milieuprägend ist eigentlich Antisemitismus in Kunst und Kultur?
3: Dieser Antisemitismus oder diese moderne Form des Antisemitismus hat sich

0: so verankert jetzt in diesen Milieus und in dieser Szene, dass meine Befürchtung ist, dass die meisten das gar nicht mehr wahrnehmen, weil eben dieser Antisemitismus nicht mehr mit Stiefeln und mit Hakenkreuzen kommt und nicht offen sagt, wir sind gegen die Juden, sondern weil er sich eben tarnt. Und man sagt eben, wir haben nichts gegen die Juden, wir haben nur was gegen die bösen Zionisten, wir haben nichts gegen Juden, wir haben nur was gegen Israel, gegen die Politik und so weiter. Wenn man das aber analysiert, dann ist das am Ende des Tages immer noch der alte, wohlbekannte Judenhass. Und ich glaube, das ist das Problem, dass diese Milieus das nicht mehr wahrnehmen oder zumindest so tun, als ob sie es nicht mehr wahrnehmen. Und all das, was Sie gerade aufgezählt haben, es gibt viele Versuche, ich nehme das auch durchaus wahr. Und ich nehme auch wahr, dass ein Teil der Gesellschaft, sogar ein Teil der Politiker, man merkt, dass sie das ernst nehmen wollen und dass sie etwas versuchen. Es bleibt leider in meinen Augen zu oft bei diesen Versuchen und man gibt zu schnell auf. Also man lässt sich auch zu schnell einschüchtern von zum Beispiel einer sehr linken studentischen Szene oder dem Kultur oder der Kulturszene. Und man sieht ab, da wirklich härter durchzugreifen und zu sagen, wir haben uns jetzt entschieden, wir machen was dagegen. Und das ist in meinen Augen das größte Problem. Wenn man jetzt auch die Universitäten zum Beispiel anschaut, wie viele Demonstrationen da stattgefunden haben, wie viele Verwüstungen von Schulgebäuden, wie viel Unibesetzungen, also Dinge, die einfach absolut alle Grenzen überschritten haben. Und Konsequenzen gab es in meinen Augen sehr, sehr wenige. Es wiederholt sich immer wieder. Wie Sie gerade gesagt haben, auf irgendwelchen Filmfestivals gibt es immer und immer wieder diese Palästina-Proteste. Es wird nicht besser. Es verankert sich noch tiefer. Es setzt sich, also es beißt sich quasi noch mehr fest, weil wir nicht entschlossener handeln, sowohl in der Gesellschaft als auch in der Politik. Und das nehme ich als riesengroßes Problem da wahr.
1: Fand ich extrem spannend, weil Sie gesagt haben, wir sind eigentlich darauf konditioniert, dass Antisemitismus in Springerstiefeln und mit Hakenkreuzbinde daherkommt. Ja. Und in diesen Milieus hat man ja den Eindruck von sich, die Selbstwahrnehmung, man sei extrem progressiv. Ja. Aber zum Beispiel Israel wandle heute eigentlich auf den Spuren der früheren Nazis. Das ist eine ganz eigentümliche Verkehrung, die da eingesetzt hat. Sie haben die Hochschulen angesprochen. Wir haben noch einen kurzen Ausschnitt von Ihrem Account, wo es auch um Hochschulen geht.
0: Studenten einer deutschen Hochschule hängen im Jahr 2026 Flugblätter auf, in denen gegen eine jüdische Gemeinde mobilisiert wird. Und ich frage mich an diesem Punkt, wie weit sind wir in diesem Land eigentlich gekommen? Oder anders gefragt, wie tief sind wir gesunken?
1: Ja, Sie haben an der Hochschule Ernst Busch studiert. Ich gehe mal davon aus, dass Schauspielstudenten da anders drauf sind.
0: Wissen Sie, damals, als ich studiert habe, da ist es mir nicht so aufgefallen, weil da war die politische Lage in Israel ein bisschen ruhiger, da war das Thema Israel nicht so in den Nachrichten und es ist nicht aufgefallen. Aber jetzt, wenn ich jetzt auch sehe, wie nicht nur meine frühere Hochschule, aber auch andere Kunsthochschulen auf all das reagieren und was dort alles passiert, muss ich leider feststellen, dass Studenten, die Schauspiel studieren, Theater studieren, Kunst studieren, da sich leider gar nicht groß unterscheiden. Im Gegenteil, es gibt sehr, sehr viele Fälle, wo gerade an Kunsthochschulen dieser neue, in Anführungszeichen, Antisemitismus besonders grassiert und besonders sichtbar wird. Und das ist auch leider eine traurige Parallele, auch zu sehr dunklen früheren Zeiten. Es ist sehr, sehr traurig.
2: Sie hörten einen Ausschnitt von
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2: Die CDU ist einfach komplett im Selbstzerstörungsmodus. Also sie macht den Wahlkampf gegen sich selbst. Und das haben wir ja schon öfter erlebt. Die CDU finanziert ja auch den Wahlkampf gegen sich selbst über den NGO-Komplex, wo sie auch weiter den Kampf gegen rechts, der sich immer wieder gegen die CDU richtet, finanziert aus dem Ministerium einer CDU-Frau von Karin Prien. Und genau dasselbe macht sie hier. Sie erkennt nicht, dass das Wahlkampf gegen die CDU ist und übernimmt den Spin des Gegners und richtet ihn gegen sich selbst.
3: Genau, und jetzt wollen wir dann, Gunnar, kannst du was sagen? Doch auch Bundeskanzler Friedrich Merz, zu dem kommen wir jetzt, äußerte sich nicht nur auf Ex. Nach der Klausurtagung des CDU-Präsidiums nahm er auch persönlich Stellung, und das hören wir jetzt.
4: Ich bedauere Ihre persönliche Entscheidung, aber ich respektiere sie selbstverständlich. Ich kann erahnen, welche schwierige Zeit sie zurzeit durchmacht. Ich habe ihr auch schon persönlich meine guten Wünsche übermittelt und auch mein Mitgefühl für den Verlust in ihrer Familie. Ich habe mit Frau Baas vor knapp 3 Wochen das letzte Mal Kontakt gehabt und ich habe ihr auch ausdrücklich geschrieben, dass sie sich bitte für die Zeit, die sie braucht, jetzt auch die Zeit nimmt. Wir haben Differenzen, Meinungsverschiedenheiten in der Sache gehabt. Aber ich kann für meine Person sagen, ich habe immer nur in Sachfragen mit ihr diskutiert, nie persönlich. Und ganz besonders in den letzten 3 Wochen, die für sie besonders schwer waren, auch von meiner eigenen Partei jede persönliche, auch christliche Rücksichtnahme auf sie eingefordert. Und ich kann nicht feststellen, dass wir uns dagegen in irgendeiner Weise, dass wir dagegen verstoßen haben. Die CDU hat ihr Mitgefühl mit Frau Baas in den letzten 3 Wochen immer zum Ausdruck gebracht. Wenn es Meinungsverschiedenheiten in der Sache gab, dann gab es sie. Und dann sind sie auch ausgetragen worden, so wie es in der Sache notwendig war.
3: Ja. Also Friedrich Merz betont, die CDU habe stets Mitgefühl gezeigt und persönlich Rücksicht genommen.
5: Und, es gibt ja noch in dieser Pressekonferenz eine zweite Äußerung von Friedrich Merz in derselben Pressekonferenz. Da wird er danach nochmal konkret gefragt, waren Sie unmenschlich, Herr Bundeskanzler? Und das sollten wir uns unbedingt jetzt noch einmal schnell anschauen, die zweite Äußerung von Friedrich Merz in dieser Pressekonferenz.
6: Ich würde das gerne ergänzen. Das Ministerium hat 3 verbeamtete Staatssekretäre und 1400 Mitarbeitende. Und wann unsere Kritik auch über die Sommerpause war, dass wir auf einen Gesetzentwurf aus diesem Haus warten. Und auf die Anschuldigung von Frau Schwesig würde ich gerne antworten, dass diese moralischen Appelle sich auch gerne an die SPD-Landtagsfraktion in Nordrhein-Westfalen richten können, die gegen die krebskranke Ministerin Ina Scharrenbach einen Untersuchungsausschuss angestrengt haben.
3: Ja, das war Franziska Hoppermann, die hier einfach mal glasklar kontert. Also sie führt einen Gegenangriff auf die SPD durch in diesem Fall. Ist einer der wenigen, die tatsächlich hier tatsächlich diesen Konter wagen, ne?
2: Aber es ist ja ein Abgrund, der sich da zeigt. Also wenn man jetzt anfängt, dem Koalitionspartner zu sagen, ja, ihr habt einen Untersuchungsausschuss gegen eine krebskranke Ministerin gemacht. Was ist denn das für ein Niveau, auf dem man sich da mittlerweile streitet? Also das ist ja so weit weg von irgendeiner inhaltlichen Debatte und so weit auf einem persönlichen Level des Rosenkriegs angekommen. Da muss doch auch jeder, der sich das anschaut, als Bürger denken, unser Land ist in den Händen von Leuten, die vollkommen durchgedreht sind.
5: Wobei, da müssen wir den Bundeskanzler mal in Schutz nehmen. Der hat das jetzt ja nicht gemacht. Der hat tatsächlich, es war tatsächlich die richtige Reaktion. Er hat nur gesagt, ich kann das nicht nachvollziehen, dass uns hier vorgeworfen wird, dass wir die SPD angreifen, und hat sich dann zurückgezogen auf eine Ebene, in der er nicht selbst Vorwürfe erhebt. Das war schon in Ordnung.
2: Ich finde, er hat es nicht besonders klug gemacht, weil er hat sich gerechtfertigt. Und das ist einfach nicht gut. Wenn der politische Gegner, die SPD, kommt und diesen Rücktritt und diesen Tod der Stieftochter als Instrument, als Waffe gegen einen selbst einsetzt, dann muss man das doch kritisieren. Dann muss man doch in die Offensive gehen und sagen, wie kann man uns sowas vorwerfen, anstatt sich zu rechtfertigen. Und er hat ja noch wörtlich gesagt, er habe christliche Rücksichtnahme eingefordert. Also als müsste er, als wäre seine Partei von Haus aus so unchristlich, dass der Kanzler kommen muss, ein Machtwort sprechen muss, wir müssen jetzt christlich sein und dann halten sich die Leute vielleicht daran. Ja. Es ist einfach absolut unglücklich, auch die Art und Weise, wie er dann sein Mitgefühl ausdrückt und äußert. Das versucht er menschlich zu machen und irgendwie mit belegter Stimme dann rüberzubringen. Aber es ist einfach von der ganzen Vortragsweise so unglaubwürdig, dass man merkt, kommunikativ, und das zeigt sich eben auch in so einem Statement von Frau Hoppermann, kommunikativ ist die CDU vollkommen am Ende.
5: Man hat leider das Gefühl bei diesem Friedrich-Merz-Statement der bürokratisch kurzatmigen Kondolenz, dass er nicht in der Lage ist, Mitgefühl zu empfinden. Er ist nicht in der Lage zum Gegenangriff. Er ist ja auf einer Parteiveranstaltung der CDU als persönlich Angegriffener nicht in der Lage, in welchen Worten auch immer zu sagen, ihr habt sie ja wohl nicht mehr alle. Dazu ist er nicht in der Lage und zum glaubwürdigen Mitgefühl, dass die Menschen sagen, boah, schau mal, da hat aber einer ein Herz, ist er auch nicht in der Lage. Das Interessante ist doch das, was Pauline hier gerade beschrieben hat. Wo bitte sind wir hingelangt? Wir alle sind dieser Regierung ja ausgeliefert. Das Schicksal dieses Landes, der Nation, dieses Volkes, aller Bürger liegt in den Händen dieser Regierung, die sich all unseres Geldes ermächtigt haben. Ja, all das Geld, was wir schon verdient haben und all das Geld, was wir auch noch nicht verdient haben. Und jetzt streitet diese Regierung, diese sogenannte Regierung, die längst keine mehr ist, auf offener Bühne über zwei Fragen. Wer koaliert mit den Dollar-Nazis? Ihr koaliert mit Judenhassern. Nein, ihr koaliert mit Judenhassern. Ja, aber unsere Judenhasser sind nur ein paar Judenhasser. Ja, aber bei euch sind es gesicherte Judenhasser. Und zweitens, wer hat Dollarkrebs und wer ist noch toter? Das ist das, worüber die streiten.
7: Leider,
5: nein,
7: ja.
5: Unsere hatte auch Krebs. Ja, aber die ist schon tot. Darüber streiten, das muss man sich ja mal vorstellen. Pauline hat es ja gerade gesagt, man kriegt es mit Angst zu tun. Wenn du den Streit im Flugzeug im Cockpit hören würdest, dann würdest du dich bekreuzigen und einfach abschließen mit dem Leben. Nein, unsere ist schon tot. Ja, aber unsere hatte Krebs. Habt ihr ihn untersucht? Ja, aber das war unmenschlich. Das ist unsere Regierung. Die haben eine Verpflichtung zum Vorbild sein. Wo bitte gibt es das in Deutschland? Das muss man ja auch immer wieder hervorheben. Diese Form von Streitigkeiten, wessen Oma ist toter und wer hat sich schäbiger verhalten, die gibt's in keinem Betrieb, die gibt's in keiner Kneipe, die gibt's in keinem Sportverein, die gibt's an keinem Küchentisch. Die gibt es nur in der Bundesregierung. Befreit uns von diesen Leuten.
3: Ja, aber Fakt ist doch, die SPD dieses strategische Spiel ganz kurz angefangen. Die CDU geht offensichtlich komplett auf dem Leim. Das, was wir hier auf diesem Sofa der Mehrheit besprechen, das müssten doch so ein paar Strategen im Konrad-Adenauer-Haus.
5: Es gibt keine Strategen. Es gibt keine Strategen im Konrad-Adenauer-Haus. Man hätte sie ja inzwischen enttarnt an einer Strategie, wenn es sie geben würde. Aber es gibt keine Strategen.
3: Okay, gut.
5: Und die CDU hat einen Parteivorsitz. Und dieses Land hat einen Bundeskanzler, der zu Dimensionen der Selbsterniedrigung bereit ist, die es in der politischen Geschichte Deutschlands nicht gab. Wenn dir dein Koalitionspartner innerhalb von einer Woche vorschlägt, du bist von Papen, du bringst den neuen Hitler an die Macht und du bist ein Unmensch, weil da ist die Tochter gestorben und du pöbelst sie die ganze Zeit an, dann sagst du normalerweise, wisst ihr was, Freunde, ich rufe jetzt den Bundespräsidenten an, ich entlasse euch alle, geht nach Hause, wir machen das jetzt ohne euch. Friedrich Merz ist aus Dienstwagen, Schlüssel, Macht, Geilheit, muss man leider so sagen, zu einer Selbsterniedrigung bereit, die am Ende die CDU zerstört. Denn wenn du dich selbst nicht mehr achtest, dann achtet dich keiner mehr und dann wählt dich auch keiner mehr. Das ist Friedrich Merz.
7: Aber auch Ceterum censeo, es ist die Tatsache, und wir haben es hier immer gesagt, schon von Anfang an, vor anderthalb Jahren, als die Koalition zusammentrat, weil sie sich an die SPD gebunden haben und weil sie gesagt haben, es gibt keinen anderen Koalitionspartner. Seitdem feiern sie im Willy-Brandt-Haus wie die Wilden und sagen, wir können alles machen mit denen, denn die haben ja selber gesagt, dass sie niemand anderen haben. Seit anderthalb Jahren geht dieses Spiel und es geht immer so weiter. Und wenn Julian sagt, der klammert sich an die Macht, weil er es so schön findet, das kann gut sein. Da möchte ich auch mal gern in sein Herz schauen, was ihn eigentlich dazu treibt, dieses Spiel immer noch weiter mitzumachen. Aber dass er da nicht mehr rauskommt, das ist selbstverschuldet. Wenn man von Anfang an sagt, ich sehe keine andere Koalition und wir werden immer mit der SPD regieren, dann muss man auch immer machen, was die SPD will. Und jetzt will die SPD eben diese Koalition kaputt kriegen, damit sie dann, und das ist ja die Aussicht, die wir hier auch schon gestellt haben, möglicherweise in einem Lagerwahlkampf dann doch Rot-Rot-Grün an die Macht bringt.
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1: Ich bin Tine Klimach. Bundespräsident Frank-Walter Steinmeier will am Nachmittag den SPD-Politiker Alexander Schweizer zum neuen Arbeitsminister ernennen. Bundeskanzler Merz erwartet vom neuen Mann Tempo bei den geplanten Reformen. Schweizer selbst bedankte sich am Nachmittag für das Vertrauen.
2: Ich empfinde in einem gewissen Strudel der Gefühle seit einigen Stunden doch sehr viel Motivation, Entschlossenheit. Und ich empfinde es auch als große Ehre, dass ich hier stehen darf.
1: Später soll Alexander Schweizer als neuer Arbeitsminister im Bundestag vereidigt werden. Das Leben in Deutschland hat sich im September so stark verteuert wie fast seit 3 Jahren nicht. Getrieben von hohen Energiepreisen hat die Inflation die Marke von 3% überschritten. Waren und Dienstleistungen kosteten 3,3% mehr als ein Jahr zuvor. Das Statistische Bundesamt bestätigte damit vorläufige Zahlen.
3: Ganz besonders zeigten sich die gestiegenen Preise den Experten nach an den Tankstellen und beim Heizöl. Sprit verteuerte sich in einem Jahr um fast 40%, leichtes Heizöl sogar um knapp 75%. Im Oktober wurde dann der Tankrabatt eingeführt, das dürfte die Inflation bis Jahresende etwas dämpfen. Bei Nahrungsmitteln stiegen die Preise im September dagegen kaum, nur um 0,4%. Eier oder frisches Gemüse wurden zwar teurer, Butter, Obst und Öle wurden dafür günstiger. Ursula Winkler, Nachrichtenredaktion.
1: Das Bundeswirtschaftsministerium plant eine nationale Gasreserve zur Krisenvorsorge. Der Umfang soll 24 Milliarden Kilowattstunden betragen, etwa 10% der deutschen Speicherkapazität. Finanziert wird es über eine Umlage für Gaskunden. Die Kosten zwischen 3,70 Euro und 7,20 Euro pro Jahr. Der Aufbau soll nach der entsprechenden Gesetzesänderung im Jahr 2027 beginnen. Ein möglicherweise defektes Funkgerät in einem Flugzeug von Korfu auf dem Weg nach Nürnberg hat den Notfallcode für eine Entführung gesendet und damit einen Großeinsatz von Rettungskräften ausgelöst. Eurofighter stiegen heute auf und begleiteten den Flieger. Der Airport Nürnberg wurde gegen Mittag gesperrt. Knapp eine Stunde nach der sicheren Landung kam die Entwarnung. Die Ermittlungen zur Ursache für den Alarm laufen noch.
0: Soweit das Neueste. 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
1: Zum Wetter, die aktuelle Vorhersage des Deutschen Wetterdienstes. Heute Nachmittag in weiten Teilen des Landes freundlich, im Osten auch sonnig. In der Westhälfte wechselhafter mit Wolken und einzelnen Schauern. Ganz im Norden gegen Abend auch vereinzelt Gewitter, dazu 12 bis 19 Grad. Morgen im Süden stark bewölkt und an den Alpen etwas Regen, sonst nach Nebelauflösung heiter und trocken. Dazu wieder wärmer, bei 15 Grad im Norden und bis zu 21 Grad am Oberrhein.
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5: Es ist kurz nach 16 Uhr. Einen schönen Dienstag. Ich bin Andreas Dorfmann. Der Countdown läuft. Nachher wieder News live am Abend. Und darüber spricht Deutschland heute. Angst vor der Demokratie. CDU in Magdeburg will Saal verlassen, wenn Ulrich Siegmund zur Wahl steht. Die Hintergründe dazu ab 18 Uhr hier bei News. Das Radio. Bleiben Sie weiter dran. Jetzt haben wir für Sie The Bad Touch von The Bloodhound Gang.
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2: 552.000 Einbürgerungen in Nordrhein-Westfalen allein. Eine 500.000 neue Deutsche. Nun dürfen natürlich nicht alle davon 2027 schon wählen, weil ein Teil bei der Einbürgerung Kinder waren und am Wahltag noch keine 16 Jahre alt sein werden. Rechnet man die tatsächliche Altersverteilung der Eingebürgerten Jahrgang für Jahrgang fort, dann ergibt sich trotzdem eine bemerkenswerte Größenordnung. Rund 475.000 Menschen aus den Einbürgerungsjahrgängen seit 2015 wären 27 bereits im wahlfähigen Alter. Voraussetzung ist natürlich, dass sie dann weiterhin in Nordrhein-Westfalen wohnen. Zu- und Vorzüge kann diese Modellrechnung nicht individuell erfassen. Die amtlichen Altersdaten zeigen zugleich, dass der weitaus größte Teil der Eingebürgerten bereits im Erwachsenenalter eingebürgert wird.

0: wir auf ungefähr sage und schreibe 344.000 Einbürgerungen seit der letzten Wahl. Unter Berücksichtigung der amtlichen Altersstruktur werden davon beim nächsten Wahltermin schätzungsweise 275.000 bis 280.000 Menschen wahlberechtigt sein. Gleichzeitig rücken durch das Erreichen des Wahlalters ungefähr 1 Million Menschen nach, die bereits seit ihrer Geburt deutsche Staatsbürger sind. Die Geburtsjahrgänge, die zwischen den beiden Wahlen erstmals wahlberechtigt werden, umfassen wegen der Absenkung des Wahlalters auf 16 diesmal fast 7 Jahrgänge. In den betreffenden Jahren wurden in NRW jeweils ungefähr 143.000 bis 158.000 Kinder geboren, von denen damals 94% bis 95% bereits bei Geburt Deutsche waren. Und damit sind wir bei der Zahl, die man sich merken sollte. Achtung, unter den ungefähr 1,2 Millionen Menschen, die zwischen der Landtagswahl 22 und der Landtagswahl 2027 allein durch das Erreichen des Wahlalters oder durch Einbürgerung neu in das nordrhein-westfälische Wahlvolk kommen, sind nach dieser Modellrechnung ungefähr 1 Million Deutsche seit Geburt und rund 277.000 Eingebürgerte. Das bedeutet, etwa 22%, also rund jeder fünfte neue Wahlberechtigte, ist durch Einbürgerung Teil des Wahlvolkes geworden. Das ist keine Aussage darüber, ob diese Menschen wählen gehen oder welche Partei sie wählen. Es ist zunächst einmal eine demografische Tatsache und keine Verschwörungstheorie. Jeder fünfte neue Wähler in Nordrhein-Westfalen wurde allein in den letzten 5 Jahren eingebürgert. Zusammen mit mehr als 1 Million verstorbenen Wahlberechtigten zeigt diese Zahl, wie tiefgreifend sich das Wahlvolk innerhalb von nur 5 Jahren verändert. Millionen Menschen verlassen den Wahlkörper oder kommen neu hinein. Durch Alter, Tod und in erheblichem Umfang eben auch durch die Einbürgerung. Die Zahlen belegen, ein Austausch des Wahlvolkes durch die Politik der illegalen Massenmigration findet tatsächlich statt. Und zwar nicht in ein paar Jahrzehnten, sondern heute. Und das bedeutet, wir verlieren unser christlich-abendländisch geprägtes Land, wenn wir diesen Trend, der unsere Hauptstadt bereits erobert hat, an der Wahlurne erobert hat, nicht umkehren. In all diesen Zahlen ist natürlich nicht abgebildet, wie sehr sich gerade junge muslimische Deutsche in den letzten Jahren durch die islamistische Masseneinwanderung und die Palästinenserpropaganda radikalisiert und von unserem Land entfremdet, desintegriert haben und einen enormen Hass auf das freie westliche Deutschland entwickelt haben. Die Intifada hält Einzug in unsere Parlamente. Das ist die Realität. Wer den freien Westen und unser christlich-abendländisches Land und unsere Kultur liebt, der muss doch erschaudern, wenn er auf die Bilder aus Berlin, aus Paris, aus Brüssel, aus Kopenhagen, aus Amsterdam, aus ganz Europa blickt. Und er muss sich die Frage stellen, wie, um Gottes Willen, konnte das passieren? Die Antwort lautet, diejenigen, die sich hinter Frauen und Kindern verstecken und verschanzen, um ihre monströsen Taten zu vollbringen, die können sich traditionell und berechenbar auf Verständnis hier in Europa und vor allem in Deutschland verlassen. Wir leben einfach zu lange schon im satten Frieden, des Nächtens verteidigt und beschützt von den USA und Israel, deren Wehrhaftigkeit wir dann bei Tageslicht hochmütig mit erhobenem Zeigefinger und moralisch pikiert verurteilen. Wer es als Gesellschaft nicht vollbringt, den Staat Israel und Juden in unseren Ländern als absolutes und unverhandelbares Wesensmerkmal des freien Westens zu betrachten und zu verteidigen, der wird sich gegen den heranstürmenden Islamismus nicht verteidigen können. Dabei müssen wir uns um Israel weniger Sorgen machen als um uns hier in Europa. Die demokratische und ultrafortschrittliche Atom-, Geheimdienst-, Technologie-, Rechtsstaat- und Militärmacht Israel, die wird standhalten, aber Europa nicht. Solange wir Israel und das Judentum in Europa nicht als Teil von uns wahrnehmen und endlich verteidigen. Die Juden in Europa sind eben keine abgesonderte Gruppe, sie sind die Vorhut unserer Freiheit. Leben sie, bleiben sie, dann leben und dann bleiben wir alle. Gehen und verschwinden sie, dann gehen und verschwinden wir alle.
1: Das war ein Ausschnitt von Achtung Reichelt. Die komplette Episode finden Sie auf news.de.
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1: Sowohl im Magazin Royal mit Jan Böhmermann als auch in der Heute-Show führen der vielleicht bald Ministerpräsident von Sachsen-Anhalt und der Sender aus Mainz sich einen teils, ja, die leisten sich einen makabren Streit.
2: Dreimal vom LKW überrollt. So makaber inszeniert Jan Böhmermann einen Unfall von AfD-Politiker Ulrich Siegmund im ZDF-Magazin Royal. Auf einer Simson, wie Siegmund im Wahlkampf. Auf dem Laster taschenschwanz24.de. Jenseits der Grenze des guten Geschmacks. Kurz darauf trifft Siegmund im wahren Leben auf Fabian Köster von der ZDF-Heute-Show. Nach zahlreichen Provokationen des Reporters stellt der AfD-Politiker selbst eine Frage.
3: Was machen Sie denn, wenn wir dieses Jahr noch den Medienstaatsvertrag kündigen? Haben Sie schon einen Job gesucht?
2: Die Reaktionen ließen nicht lange auf sich warten. Der Journalistenverband verurteilte die Aussage des AfD-Politikers sogleich als Einschüchterung der Presse. Warum Siegmunds Worte eine Welle der Empörung auslösen, das satirische Darstellen eines tödlichen Politikerunfalls aber kaum jemanden interessiert, darüber sprechen wir jetzt bei News Live.
1: Ist das Böhmermanns peinliche, geschmacklose Abschiedstournee, Julian, die wir hier erleben? Also mir fehlen die Worte.
4: Also der ekelhafte Agitator Jan Böhmermann, wirklich eine der schrecklichsten Erscheinungen und Gestalten, die es zumindest im freien deutschen Fernsehen jemals gegeben hat. Ich bin mir nicht ganz sicher, ob er vor oder hinter von Schnitzler liegt, aber irgendwo in der Kategorie meines Empfindens nach inzwischen vor ihm. Abstoßend, dieser Mann ist ja inzwischen zum Glück, ich sage, gefeuert worden. Er selber sagt, er wollte selber unbedingt keine Show mehr haben und seine Tournee absagen. Ich glaube das nicht so wirklich. Also gefeuert, insofern ist es Zeit, anlässlich dieses menschenverachtenden Videos, und da ist der Begriff wirklich angebracht, anders als beim Verhalten gegenüber Bärbel Bas, das ist unmenschlich und menschenverachtend, was wir da sehen, über den Chef des ZDF zu reden, Norbert Himmler. Und normalerweise gilt ja No Games on Names, für seinen Nachnamen kann er nichts, aber offenbar geht mit dem Namen Himmler eine gewisse Genüsslichkeit einher an der Auslöschung und Zerquetschung und wirklich geradezu Unkenntlichmachung von Menschen, besonders von politischen Gegnern. Das scheint irgendwie das Karma dieses Namens zu sein. Was wir da sehen, du hast richtig gesagt, er wird nicht einmal überfahren, er wird dreimal überfahren. Schon einmal überfahren wäre natürlich ein absoluter Dammbruch und Tabubruch bei jeder anderen Partei in Deutschland. Mit der AfD kann man es machen, mit den Unliebsamen ist es plötzlich erlaubt. Und einzig und allein dafür verantwortlich ist Norbert Himmler, dessen Name zumindest in der großen Tradition des Auslöschens von Menschen steht. Weder verwandt noch verschwägert, aber der Name scheint seine Wirkung zu entfalten auf Norbert Himmler, dass er das allen Ernstes akzeptiert, toleriert und mit unserem Geld bezahlen. Das Zerquetschen und Zermalmen und Auslöschen von politischen Gegnern. Lustvoll und unter dem Lachen des Publikums. Das ist tatsächlich der niederste deutsche Instinkt unserer Geschichte, der da zum Vorschein kommt. Schande auf dieses ZDF. Es zeigt mal wieder, dieser Laden ist nicht reformierbar. Norbert Himmler gehört als erster gefeuert. Der Rest gehört komplett abgeschafft. Dann kann man sich gerne darüber unterhalten, ob man vielleicht mal eine gute Nachrichtensendung aufsetzt. Meinetwegen auch mit einer kleinen Gebühr, 30 Cent im Monat. Ja, damit sollten sie auskommen, wenn das alle Deutschen bezahlen. Dieser Schrotthaufen, dieser amoralische, antimoralische, asoziale Schrotthaufen, der davon fantasiert, politische Gegner unter dem Hohngelächter des Publikums zu zermalmen, gehört einfach abgeschafft.
5: Das ist ja wirklich, das ist ja so perfide. Es ist ja ein hinterhältiger Mord. Er fährt nichtsahnend, dazu wird ja auch diese Musik eingespielt, bester Laune fährt er da lang. Der LKW lauert ihm ja auf, anders kann man es ja nicht verstehen, wartet, bis er zur Kreuzung kommt und überfährt ihn. Es ist also ein gezielter Mord, sieht man ja auch daran, dass er dann nochmal zurücksetzt und noch einmal vorsetzt, damit der Mann auf dem Motorrad wirklich tot ist. Ich finde auch diese Bilder auch mit den Geräuschen, die dazu eingespielt werden, sehr, sehr beängstigend. Und ich muss sagen, das ist ja nicht komisch. Man kann natürlich mal sagen, ja, ach, das ist jetzt schwarzer Humor. Und dann sich noch einmal vorstellen, wie wäre es gewesen, wenn das mit einem anderen Politiker so inszeniert worden wäre. Das ganze Land würde natürlich aufstehen und schreien, der Bundespräsident würde ans Mikrofon treten und mahnende Worte sprechen, dass es so nicht weitergehen kann. Und hier nimmt man das einfach so hin. Und Julian hat es gerade gesagt, Norbert Himmler, der Intendant des ZDF, findet es dann normal. Hier wird ein politischer Gegner gezielt getötet, ermordet in diesem Video.
4: Und das ganz kurz, das muss man nochmal unterstreichen, was Gunnar sagt. Es geht hier um einen Mord. Das, was dargestellt wird, ist kein Autounfall. Das, was dargestellt wird, ist ein politischer Mord. Der Wagen lauert, überfährt gezielt eine Person. Und für alle, die noch Zweifel daran haben, ob das gezielt sein könnte, setzt dieser Wagen, nachdem er ihn komplett überfahren hat, in der perfiden Argumentation solcher Verrückten, die sich sowas ausdenken, könnte man ja sagen, na, solange er noch nicht ganz drüber gefahren ist und zurückfährt, war es vielleicht keine Absicht. Er fährt komplett drüber, setzt dann nochmal zurück über einen am Boden liegenden Menschen und fährt dann noch ein drittes Mal drüber. Das hier ist die Inszenierung eines politischen Mordes, von unseren Gebühren finanziert. Dieses Video ist ein Rücktritts- und Rauswurfsgrund für Norbert Himmler. Ich sage es noch einmal, der Nachname verpflichtet offenbar zu dieser Art von Humor, in Anführungsstrichen. Das ZDF inszeniert und normalisiert mit unseren Zwangsgebühren den politischen Mord gegen Unliebsame. Das ist nichts anderes als ein Dammbruch in der Geschichte einer Satire-Show, die ja voller Damm- und Tabubrüche war. Der Tabubruch ist in der Kunst natürlich erlaubt. Aber Jan Böhmermann hat eine Geschichte des Mordaufrufs gegen den politischen Gegner. Bisher beschränkte sich das in seinem beschränkten Geist auf sehr unlustige Worte. Nazis keulen. Keulen heißt das massenhafte Abschlachten und Vernichten von dann politischen Gegnern, wer immer von Jan Böhmermann für Nazi gehalten hat. Jetzt gibt es die bildliche Inszenierung des Mordes. Das ist die nächste Stufe. Und ich persönlich verstehe nicht, wie Jan Böhmermann noch eine Show auf Sendung bleiben kann. Und ich verstehe auch nicht, wie Norbert Himmler noch einen Tag in seinem Job verbleiben kann.
1: Es geht um einen politischen Mord, das hast du richtig gesagt. Aber es ist ja natürlich noch viel mehr. Denn wer sich in der Polizeisprache so ein bisschen auskennt, ich weiß es nur auf Englisch, das, was hier passiert ist, wenn man jemanden dreimal überfährt, das nennt man Overkill in der Polizeisprache. Und ein Overkill,
4: Übertötung
1: ist von massivem Hass getrieben. Das sind Täter, die zum Beispiel 130 Mal auf ein Opfer einstechen, obwohl schon lange tot ist. Wir erleben hier einen Overkill. Also purer Hass.
5: Du sagst es.
1: Und wenn man das hier sieht, und wenn man dann immer wieder hört, dass das ZDF oder die Öffis von Hass und Hetze sprechen, dann müssen sie sich auch den Mund mit Seife auswaschen, wenn man dann hier solche Spots produziert und dann eher gehen lassen.
5: Und das zeigt eben, wie der politische Gegner entmenschlicht wird. Das ist das Gefährliche. Ja. Und Julian, du hast diesem Spiel diesen Namen ins Spiel gebracht, Himmler. Wir haben ja gerade
4: man kann nicht anders, wenn man diese Bilder sieht.
5: Er ist wirklich nicht verwandt mit dieser Familie. Aber die Entmenschlichung des politischen Gegners ist das Mittel der Verbrecher, der Diktatur. Das heißt, du erklärst den politischen Gegner nicht mehr zum Menschen, sondern zu irgendetwas, was du dann töten darfst.
1: Es ist die Vorstufe der Vogelfreiwerdung.
4: Es ist nicht die Vorstufe, es ist die Vollendung.
1: Es ist die Vogelfreiwerdung.
5: Und das ist eben, wenn man sich in die Köpfe hineinversetzt, Böhmermann und seine Crew, wie sie dabei gelacht haben, wie schön sie das alles fanden, weil sie eben sich in diesem Hass so verrannt haben, diesem Hass auf die AfD, dass sie davor nicht Halt machen, die einzelnen Menschen in dieser Partei das Menschliche zu nehmen und sie sozusagen als Unmenschen darzustellen, die man tötet.
4: Und jetzt muss ich nochmal zusammenbinden, was ihr beide gesagt habt, weil ich glaube, es sind zwei ganz wesentliche Punkte. Erstens, wir sehen hier die Inszenierung eines Hassverbrechens. Die Übertötung ist tatsächlich das Verbrechen aus Hass. Mordmotiv Hass ist das Merkmal einer Übertötung. Ist tatsächlich das, was wir sehen. Dreimal absichtlich überfahren. Entmenschlichung ist hier das zweite Stichwort. Die Entmenschlichung und Tötung aus Hass. Woran erkennen wir hier die Entmenschlichung des, wie gesagt, ja ausschließlich politischen Gegners? Nur darum geht es. Stellt keine Gefahr dar, stellt keine Bedrohung dar, keine Abwehr einer Gefahr. Es geht ausschließlich um Ansichten. Ein Hassverbrechen, eine Tötung, eine Entmenschlichung auf der Grundlage politischer Ansichten, finanziert von Gebühren, die man in Deutschland bezahlen muss, sonst kommt man ins Gefängnis, wenn man sie nicht bezahlt. Das ist hier die Gemengelage. Und woran erkennen wir mit absoluter Sicherheit, dass es hier auch tatsächlich um die Entmenschlichung gehen soll, um das durch das eingespielte Lachen während dieser Szene, also das lustvolle und zur Unterhaltung des Publikums inszenierte Abschlachten des politischen Gegners, Zermalmen und Zerquetschen des politischen Gegners. Da befinden wir uns in einer Perversionsstufe. Irgendwas, wie gesagt, zwischen Kolosseum und der deutschen Geschichte. Und wer nicht dafür bezahlen will, geht ins Gefängnis. Man muss es so verdichten, denn das ist ein neues totalitäres Phänomen. Das ist kein autoritäres politmediales Phänomen. Das ist ein totalitäres Politphänomen. Du musst dafür bezahlen, dass wir Staatsclowns inszenieren können, wie der politische Gegner zur Unterhaltung des Publikums abgeschlachtet, zermalmt, überrollt und zerquetscht wird. Das ist ein totalitäres Phänomen. Ich wiederhole meine Forderung. Norbert Himmler, heute letzter Arbeitstag.
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1: Ich bin Tine Klimach. Bundespräsident Frank-Walter Steinmeier will am Nachmittag den SPD-Politiker Alexander Schweizer zum neuen Arbeitsminister ernennen. Bundeskanzler Merz erwartet vom neuen Mann Tempo bei den geplanten Reformen. Schweizer selbst bedankte sich am Nachmittag für das Vertrauen.
2: Der neue Arbeitsminister spricht von einem Strudel der Gefühle und einer großen Ehre. Er wolle die geplanten Reformen zügig und gründlich auf den Weg bringen, aber erst nachdem sich die Koalition in allen Punkten einig geworden ist. Und genau das ist der Knackpunkt. Die abschlagsfreie Frührente ist noch umstritten. Die Union will sie wieder abschaffen, die SPD pocht darauf. Kanzler Merz erwartet, dass die Regierung noch in diesem Jahr einen Gesetzesentwurf abnickt, dann habe Schweizer seinen Job gemacht. Solch ein Entwurf hätte schon längst vorliegen müssen, kritisiert Merz. Thomas Bremser, Nachrichtenredaktion.
1: Berlins linke Co-Fraktionsvorsitzende Elif Erhalp hat Kanzler Friedrich Merz Warnung vor einer Koalition in Berlin scharf zurückgewiesen. Das halte sie für nicht akzeptabel, sagte Erhalp. Merz dürfe sich nicht in die Berliner Regierungsbildung einmischen. Die Sondierungen mit Grünen und SPD liefen gut. Viele Gemeinsamkeiten seien festgestellt worden. Merz hatte eine Koalition mit der Linken als Belastung für die Bundesregierung bezeichnet. Papst Leo ist für seine geplante OP in einem römischen Krankenhaus angekommen. Mit Polizeieskorte rollte er auf das Klinikgelände. Bei dem 71-Jährigen soll noch heute Nachmittag ein Knoten in der Lunge entfernt werden.
3: Patienten hängen in den Klinikfenstern und winken. Unten applaudieren die Leute, als Leo hier die Klinik betritt. Die quälende Ungewissheit, die er sicherlich spürt, war ihm nicht anzumerken. Erst nach dem Eingriff wird er wohl wissen, ob der Knoten harmlos oder bösartig ist. Bei einer Routinekontrolle hatten Ärzte den Knoten entdeckt und ihm zur OP geraten. Und nun hoffen viele weltweit, auch Nichtgläubige, dass alles gut über die Bühne geht. Claudia Wächter.
1: Die Beschäftigten der insolventen Warenhauskette Galeria erhalten Insolvenzgeld von der Bundesagentur für Arbeit. Es soll über eine Bank vorfinanziert werden, damit es schnell zur Auszahlung kommen und die Beschäftigten erreichen kann. Damit ist eine Voraussetzung erfüllt, um den Geschäftsbetrieb zunächst fortzuführen.
0: Soweit das Neueste. 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
1: Das Wetter, die aktuelle Vorhersage des Deutschen Wetterdienstes. Auch am Abend bleibt es oft trocken. Später kommt von West nach Ost etwas Regen auf. Örtlich kann es in der Früh Nebel geben. Die Temperaturen liegen bei 12 bis 5 Grad. Morgen oft sonnig und trocken, nur im Süden und an den Alpen noch etwas Regen, der im Tagesverlauf weniger wird. Bei 15 bis 21 Grad am wärmsten ist es am Oberrhein.
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5: Es ist kurz nach 17 Uhr, einen schönen Dienstag. Ich bin Andreas Dorfmann. Der Countdown läuft. Nachher wieder News live am Abend. Und darüber spricht Deutschland heute. Angst vor der Demokratie. CDU in Magdeburg will Saal verlassen, wenn Ulrich Siegmund zur Wahl steht. Die Hintergründe dazu ab 18 Uhr hier bei News, das Radio. Bleiben Sie weiter dran. Jetzt haben wir für Sie Safety Dance von Man Without Hats.
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1: Heute lautet unser Thema: HP Kerkelings Blamage ist perfekt. Kerkelings Kampf gegen die AfD ist zum Heulen. Der 62-jährige Komiker gibt sich der Lächerlichkeit preis. Er ist von einer fixen Idee besessen. Wenn die AfD nicht rechtzeitig verboten wird, drohe Deutschland ein neues Drittes Reich. Anders sind seine wirren panischen Aussagen zur AfD nicht zu begreifen. Im Erfurter Landtag verstieg der Komiker sich zu einer geschichtsblinden These. Die AfD werde unter Umständen Vernichtungslager ermöglichen. HP Kerkeling ist ein lustiger Mensch, das wussten wir. Nun wissen wir, Herr Kerkeling kann auch ein dummer Mensch sein. Der Komiker war von der umbenannten SED nach Erfurt in den Landtag eingeladen worden. Er sprach im Ausschuss für Justiz, Migration und Verbraucherschutz. Auf der Tagesordnung stand die Frage, ob ein Verbotsverfahren gegen die AfD vorangetrieben werden solle. Kerkeling will, dass ein solches Verfahren eingeleitet wird. Er äußert sich oft und zuweilen unflätig zur Alternative für Deutschland. Im Ausschuss vollführte er einen bemerkenswerten Gedankenunfall. Vom Wahlslogan der AfD in Sachsen-Anhalt schlug er eine Brücke zum nationalsozialistischen Konzentrationslager Buchenwald. Dort fanden über 50.000 Menschen qualvoll den Tod.
2: Und Menschen, die mit dem Wahlslogan kommen, alles ist möglich. Bei einem Autohersteller verstehe ich das. Da geht es dann um Geschwindigkeitssteigerung, mehr Sitzplätze im Auto. Aber eine politische Partei, bei der alles möglich ist und die das zu ihrem Wahlslogan macht, bei denen ist unter Umständen auch Buchenwald möglich.
1: Im Geschichtsunterricht folgte Kerkeling offenbar dem Motto seiner Autobiografie: Der Junge muss an die frische Luft. Hätte Kerkeling Geschichtsunterricht genossen, wäre er vor dieser monströsen Spekulation zurückgeschreckt. Kerkelings Auftritt war eine Totalblamage zum Fremdschämen. Maximale Selbstergriffenheit traf auf minimale Sachkenntnis. Diese Stelle aber markiert den GATT, den größten anzunehmenden Tiefpunkt.

0: ihren, wenn er der AfD die Bereitschaft zu jeder historischen Bestialität unterstellt. Genau das ist geschichtsblind. Vergangenheit ist nie nur verbrecherisch und Gegenwart nie die Kopie des Gewesenen.
1: Wer die verbrecherische Vergangenheit dieses Landes verharmlost und umdichtet, verwirkt jede politische Daseinsberechtigung in unserer Demokratie.
0: Im Übrigen, die islamistischen Freunde der unbenannten SED, die Kerkeling einlud, scheren sich nicht um nationalsozialistische Verbrechen. Nähme Kerkeling seine Abscheu ernst, hätte er sich von der Linkspartei distanzieren müssen. Stattdessen verweist er die AfD vom demokratischen Spielfeld.
1: Angst, Lügen und Hass waren die Zutaten der nationalsozialistischen Ideologie und sie sind es heute für die Marschrichtung dieser rechtsextremen Partei. Eine Partei, die ihre Existenz aus der Schürung von Hass gegen Minderheiten speist, hat in unserem Land mit seiner grauenvollen Geschichte keinen Platz.
0: Angst, Lügen, Hass finden sich bei Linken, Linksextremen und Islamisten in jedem beliebigen Mischungsverhältnis. Das kümmert Kerkeling nicht. Als Tor der billigen Denkungsart steht für ihn der Feind immer rechts. Kerkeling hat es sich im Plumpen eingerichtet, da kennt er sich aus. Nicht nur die AfD und deren Funktionäre verachtet er, auch dem Wähler brät Kerkeling eins über.
1: Wer Rechtspopulisten wählt, wählt nicht Protest. Er ruiniert wissentlich oder unwissentlich seine eigene Zukunft und die seiner Kinder.
0: Die eigene Zukunft und die seiner Kinder ruiniert, wer jene Partei wählt, die Kerkeling rechtspopulistisch nennt. Mehr Anmaßung geht nicht. Beim Blick auf Berlin ließe sich mit größerer Plausibilität behaupten, wer Berlin ruinieren will, wählt jene Partei, die Kerkeling einlud, die umbenannte SED. Wie wenig Kerkeling die Geschichte und das Grundgesetz begriffen hat, obwohl er sich unablässig auf die Geschichte und das Grundgesetz beruft, zeigt ein einziger verräterischer Satz.
1: Wenn diese Partei von Meinungsfreiheit spricht, dann meint sie eigentlich Narrenfreiheit. Und die gewährt unser Grundgesetz nun mal nicht.
0: Natürlich schützt das Grundgesetz auch das Recht des Narren, seine Meinung zu äußern. Natürlich gibt es in Deutschland in diesem Sinne Narrenfreiheit. Sonst müssten wir uns nicht solche närrischen Reden anhören, wie jene des Erfurter Komikers H.P. Kerkeling. Das war Kissler Kompakt, der erste Kommentar des Tages, Ausgabe 371. 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
2: Zunächst schauen wir uns die Rücktrittserklärung von Bärbel Baas nochmal genauer an. Daran schreibt sie zunächst, Zitat: Nach dem Tod meiner Stieftochter habe ich festgestellt, dass ich die Zeit brauche, um die Trauer zu verarbeiten. Hier endet das Zitat. Doch nur 2 Wochen später, danach erhebt sie dann schwere Vorwürfe gegen die Union. Auch hier zitiere ich. Darüber hinaus muss ich leider feststellen, dass die öffentlichen Angriffe auf mich leider auch aus Reihen des Koalitionspartners in dieser für mich persönlich schwierigen Zeit weiter forciert wurden. Zitat Ende. Also Bärbel Baas wirft dem Koalitionspartner vor, die Angriffe auf sie noch verschärft zu haben. Ja, wie sehr belastet der Rücktritt von Bärbel Baas die ohnehin zerstrittene schwarz-rote Koalition, liebe Pauline?
3: Ich glaube, man kann kaum noch von belasten sprechen. Ich glaube, man kann davon sprechen, dass es ein Versuch ist, diese Koalition in die Luft zu sprengen. Schauen wir uns nochmal an, was passiert ist. Bärbel Baas hat seit Monaten bereits Zorn des Koalitionspartners auf sich gezogen. Und in dieser Situation, wo ohnehin auch in ihrer eigenen Partei ohnehin schon immer darüber diskutiert wurde, ob sie ausgewechselt wird, ob die gesamte SPD-Spitze, also auch mit Klingbeil ausgewechselt wird, nutzt sie diesen Tod ihrer Stieftochter, der einem persönlich wahnsinnig leid tut, aber sie nutzt ihn selbst, um politisches Kapital daraus zu schlagen und um ihn in eine Waffe zu verwandeln gegen den politischen Gegner, indem sie eben in diesem Schreiben, in dem sie ihren Rücktritt erklärt, gleichzeitig sagt, sie würde zurücktreten wegen der Angriffe des politischen Gegners. Und seit 24 Stunden ungefähr ist diese Behauptung auf dem Markt und seit 24 Stunden kann niemand sagen, um welche konkreten Angriffe es geht. Das werden wir uns später auch noch genauer anschauen. Es gibt von niemandem Belege. Es wird immer geraunt, in irgendwelchen Hintergrundrunden hätte irgendwer aus der CDU irgendwas kritisiert. Und da muss ich sagen, dass Politiker kritisiert werden, ist normal. Man kann nicht als Ministerin sagen, auch wenn man einen Trauerfall hat. Und wie gesagt, ich finde, wenn man so einen Trauerfall hat, kann man ohne Probleme sagen, ich möchte dieses Amt aufgeben, das belastet mich zu sehr. Das finde ich vollkommen legitim. Man kann sagen, meine Familie geht mir über alles, ich möchte aus der Politik gehen. Man kann sagen, ich möchte eine Zeit lang pausieren und habe hier einen Stellvertreter, der das für mich macht. Finde ich absolut legitim. Aber man kann nicht erwarten, dass man über Wochen politisch nicht mehr auftritt und in dieser Zeit, wo man federführend verantwortlich ist für die entscheidenden Formvorhaben einer Koalition, dass man in dieser Zeit nicht kritisiert wird, nicht sachlich kritisiert wird dafür, dass man Reformen nicht mehr vorantreibt.
4: Ganz wichtiger Punkt von Pauline. Gestern, als die SPD auf einmal erklären musste, ja, was war denn so unmenschlich? Was war denn so unwürdig? Was war denn so unterirdisch? Da wurde dann auf einmal den Medien zugespielt, ja, das habe sich in Hintergrundgesprächen abgespielt. Hintergrundgespräche, einmal kurz zur Erklärung, sind nicht öffentliche Veranstaltungen, aus denen nicht zitiert werden darf. Die sind ausdrücklich nicht öffentlich, heißt in der Berliner medialen Politsprache unter 3. Darf nicht draus zitiert werden. Das ist das, was die SPD gestern quasi im Verteidigungsmodus, ja, wo sind denn die Unmenschlichkeiten, dann verbreitet hat. Bei Bild gab es da eine Geschichte zu, bei Pioneer gab es eine Geschichte und überall kommt das Wort Hintergrundgespräche vor. Da muss man jetzt einmal ganz kurz festhalten, damit überführt die SPD-Spinmaschine die eigene Ex-Ministerin Bärbel Baas ja am selben Tag der politischen Lüge in einer Todesmitteilung über ein geliebtes Familienmitglied. Denn wir haben den Satz ja gerade zitiert. Dort heißt es, die öffentlichen Angriffe in dieser Zeit wurden weiter forciert. Die öffentlichen Angriffe. Dann fragt man die SPD, ja, wo genau sind die denn? Und dann sagen die, ja, im Hintergrund, nicht öffentlich. Das heißt, die SPD selbst ist es. Die SPD selbst ist es. Die Bärbel Baas, der aus meiner Sicht schäbigsten und unwürdigsten Art der Lüge überführt, nämlich der politischen Lüge im Angesicht des Todes eines geliebten Familienmitgliedes. Ja, genau. Am Grab, am Sarg, ja. Am Grab. Zum eigenen politischen Nutzen, und machen wir uns nichts vor, Bärbel Baas wollte raus, Bärbel Baas war überfordert, Bärbel Baas war inkompetent, das darf man alles sagen. Sie wollte raus aus diesem Amt, sie hat diesen Tod benutzt und selbst das würde ich legitim finden, dass man im Moment des Rücktritts jetzt nach einer denkbar geeigneten Erklärung sucht, die einen selber vielleicht auch schützt vor dem, was dann über einen medial hereinbricht. Das kann ich alles noch verstehen und mitgehen. Aber den politischen Koalitionspartner, der ja verantwortlich ist für Wohl und Weh dieses Landes, es geht ja um die Leute, die über das Schicksal dieses Landes bestimmen, die möglichst unbelastet zum Wohle dieses Landes wirken sollen, das ist ja ihr Amtseid, den politischen Partner, Koalitionspartner mit dem Tod eines Familienmitgliedes anzugreifen, mit nichts anderem als politischen Lügen. Wie gesagt, die SPD hat sie selber überführt. Das ist unterirdisch und das ist schäbig.
5: Genau, das ist einfach, sagen wir es mal ganz, es ist unanständig und es ist unglaubwürdig, denn in diesem Text, den wir gerade gezeigt haben, kommen auch noch zwei Begriffe vor, die ich interessant fand. Sie sei kurzfristig nicht in der Lage, ihr Amt auszuüben, und momentan, schreibt sie auch noch. Wer kurzfristig und momentan nicht in der Lage ist, der nimmt sich eine Auszeit. Ja. Diese Verwaltung, die gigantisch groß ist, dieses Arbeitsministerium, hat 3 Staatssekretäre und einen unfassbaren Beamtenapparat. Da nimmt man sich also eine Auszeit und sagt, ich bin in der Trauerzeit, meine Staatssekretäre übernehmen das und legen die Gesetze vor, Ende aus. Und dann komme ich wieder zurück. Aber wenn ich sage, ich muss das alles niederlegen, weil ich kurzfristig nicht in der Lage bin, passt das nicht zusammen, entlarvt das, was Julian eben schon gesagt hat, was du gesagt hast, Pauline, dass sie eigentlich zurücktreten wollte und sich jetzt einen Grund gesucht hat und dann zweierlei Unanständiges gemacht. Sie hat den Tod der Schwiegertochter herangeführt als Grund und dann noch Angriffe des Koalitionspartners, der übrigens kein Gegner ist, sondern ein Partner, muss man immer wieder dazu sagen, ein Partner. Und dann diese Angriffe nicht belegt hat. Also muss ich sagen, unterm Strich, das ist wirklich ein ganz schäbiger Rücktritt. Also muss man ehrlich mal sagen, das kann man wirklich ordentlicher machen.
2: Genau das
5: kann doch sein, dass sie überfordert ist. Dann muss man halt zurücktreten. Ist ja auch nicht schlimm. Sie hat ja noch ihr Abgeordnetenhausmandat, kriegt sie genug Geld. Ist doch in Ordnung.
2: Und genau das ist das Gefühl, was ja so ein Geschmäckle hinterlässt. Und du hast das entscheidende Wort ja gesagt. Sie nutzt genau diesen Umstand. Und wir haben es ja auch in der Verhältnismäßigkeit gesehen. Wenige Worte zum Tod und eine ganz lange Agenda eben, dass sie ständig angegriffen wurde. Und nach ihrem Rücktritt, auch das spricht für eine gewisse Orchestrierung, finde ich, stellen sich prominente SPD-Politiker sofort hinter Bärbel Baas. Auch sie greifen die CDU eben scharf an. Finanzminister Lars Klingbeil schrieb dazu auf Instagram, ich zitiere, die Angriffe gegen dich gerade in den Tagen deiner Trauer haben mich sehr betroffen gemacht. Sie waren unanständig und verletzend. So geht man nicht miteinander um. Und auch Mecklenburg-Vorpommerns Ministerpräsidentin Manuela Schwesig nimmt kurz darauf auf Ex Stellung. Sie schreibt, auch hier zitiere ich, mein Mitgefühl gilt Bärbel Baas. Die Attacken der CDU, trotz ihrer persönlich schweren Situation, waren, und da haben wir es, unmenschlich und rücksichtslos. Hier endet das Zitat. Ja, Lars Klingbeil und Manuela Schwesig kritisieren sehr deutlich die CDU für den Umgang mit Bärbel Baas. Wie schwer wiegen denn diese Vorwürfe und worauf stützt denn die SPD die scharfe Kritik? Vielleicht können wir das nochmal sagen. Wir haben es ja schon anklingen lassen. Du hast ja schon gesagt, es gibt keinerlei Beweise. Nichts wurde gesagt, alles angeblich im Hintergrund. Das macht's doch echt unglaubwürdig. Wenn ich schon so rausgehe, bewusst dann muss ich auch die Beweise liefern.
4: Bewusst so gemacht. Es war natürlich nichts anderes als ein orchestrierter Überfall auf die CDU. Und der Koalitionspartner ist gestern zum Feind erklärt worden. Nichts anderes. Der Koalitionspartner ist auch schon Tage zuvor zum Feind erklärt worden, als Boris Pistorius auf die Getränkekiste gestiegen ist und die CDU ausgerufen hat zum Steigbügelhalter des neuen Nationalsozialismus in Deutschland. Das war der erste Angriff. Der zweite Angriff, in dem die CDU zum Feind erklärt worden ist, war dieser Baas-Befehl gestern, Attacke auf die CDU. Dafür ist mir meine Stieftochter gut genug, den politischen Angriff gegen die CDU zu reiten.
5: Das ist interessant, weil man sagt ja immer, die SPD kann toll Wahlkämpfen. Das haben wir immer schon festgestellt. Im Wahlkampf sind die Sozis gut, beim Regieren nicht. Das geht da jetzt gerade, das ist ja alles Wahlkampf. Das, was Julian gerade gesagt hat. Der eine von den Leuchten in dieser Partei steigt auf eine Kiste und singt das Deutschlandlied. Also, um die Abgrenzung zu vollenden, den Kampf gegen rechts. Und die andere tritt theatralisch zurück, weil sie von der CDU so fertig gemacht wurde, dass sie es menschlich nicht mehr aushalten kann. Das heißt, sie bereiten alles vor, du hast ja von vorhin gesagt, um die Regierung in die Luft zu jagen. Also sie sind ja schon dabei. Und jetzt wurde das Drehbuch gestern von Lars Klingbeil schon vorgelegt. Da sieht man wieder, wie gut sie planen. Die Sozialdemokraten können das ganz toll. Also jetzt kommt erstmal ein Parteitag. Da wird die Parteispitze neu gewählt. Bis dahin gibt's überhaupt keine Reform. überhaupt nichts. Danach aber auch nicht, weil danach gibt's ja an der SPD-Spitze mutmaßlich eine neue Frau gegen Blau, die dann erst recht keine Reformen mehr möchte, weil sie ja damit im Wahlkampf in Mecklenburg-Vorpommern so erfolgreich war, dass sie keine Reformen will, dass sie gleich die Wahl gewonnen hat. Die hatte ja nur 2 Programmpunkte.
4: Verloren. Sie hat die Wahl verloren.
5: Ja, du sagst ja.
6: Ja,
5: Julian und ich streiten schon den ganzen Morgen darum, wer eigentlich die Wahl in Mecklenburg-Vorpommern gewonnen hat. Die größte Partei ist die AfD geworden. Die Sozialdemokraten haben aber für ihre Verhältnisse ein extrem gutes Ergebnis erzielt. Deswegen ist die Frau gegen Blau ja jetzt so populär in der SPD-Spitze. Sie hatte aber nur 2 Programmpunkte. Sie war die Frau gegen Blau, also gegen Rechts und gegen Reform. Sie hatte gar nichts Eigenes. Die SPD hat nichts Eigenes. Sie sind nur dagegen, dagegen, richtig, dagegen. Und zwar vor allen Dingen gegen den eigenen Koalitionspartner.
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What's up? 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Es ist kurz vor 18 Uhr. Einen schönen Dienstag. Ich bin Andreas Dorfmann. Der Countdown läuft. Gleich wieder News live am Abend. Und darüber spricht Deutschland heute. Angst vor der Demokratie. CDU in Magdeburg will Saal verlassen, wenn Ulrich Siegmund zur Wahl steht. Die Hintergründe dazu ab 18 Uhr hier bei News das Radio. Bleiben Sie weiter dran. Jetzt haben wir für Sie Down Under von Man at Work.

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1: Es ist 18 Uhr, guten Abend, meine Damen und Herren. Hier ist News Live am Abend am Dienstag und darüber spricht Deutschland heute Abend. Angst vor der Demokratie. CDU in Magdeburg will Saal verlassen, wenn Ulrich Siegmund zur Wahl steht. Die Leidtragenden der Politik. Verbraucher und Privathaushalte zahlen die Zeche einer galoppierenden Inflation. Und vom Regen in die Traufe. Alexander Schweizer ist Nachfolger von Bärbel Baas und beschimpft Merz als empathielos und kalt. Meine Gäste sind heute zugeschaltet aus Dresden, die Politikberaterin Antje Hermenau. Guten Abend.
2: Guten Abend.
1: Und bei mir im Studio hier Vadim Derksen, er ist der Digitalchef der Jungen Freiheit. Herzlich willkommen.
3: Einen wunderschönen guten Abend. Es ist ja schon länger her, dass ich hier das letzte Mal war.
1: Wie lange ist es her? Zwei Wochen oder genau. So? Oh, das ist ja eine Ewigkeit, ja. Ne? Kommt einem ewig.
3: Da hat sich gleich die Einspielermusik geändert. Alles ist gefühlt neu. Es ist schlimm.
1: Wahnsinn. Ich bin Andreas Dorfmann. Bei uns gibt es immer das Wichtigste vom Tage, über das ganz Deutschland spricht. Der Landtagspräsident von Sachsen-Anhalt, Tobias Rausch von der AfD, wurde mit Stimmen der CDU gewählt. Um zu verhindern, dass auch Ulrich Siegmund mit Stimmen der CDU zum Ministerpräsidenten gewählt wird, wird die CDU im Dezember während des Wahlvorgangs den Sitzungssaal verlassen. Das hat die CDU-Fraktion heute beschlossen und darüber sprechen wir jetzt bei News Live am Abend. Heute Nachmittag hat die CDU-Fraktion im Landtag von Sachsen-Anhalt über diese verwegene Idee beraten und sie am Ende beschlossen. Das hat Sven Schulze dann erklärt.
4: Gestern angekündigt aus Sicht des Fraktionsvorstandes, und das haben wir heute auch der Fraktion vorgeschlagen, dass wir an dieser Wahl nicht teilnehmen werden, sondern den Sitzungssaal dann verlassen werden. Das haben wir heute jetzt gerade auch beschlossen.
1: Ja, die Fraktion wird den Saal verlassen, so will es Sven Schulze. Und Frau Hermenau hat eben schon gelacht. Mit einem Wort, der CDU-Fraktionschef Sven Schulze misstraut den eigenen Leuten und lässt sie deshalb an der Abstimmung über Siegmund nicht teilnehmen. Jetzt legen Sie los, Frau Hermenau.
2: Naja, das ist vielschichtig. Also zum einen kommt der Vorschlag von Herrn Schulze selbst. Es kann also durchaus sein, dass sein strategisches Ziel darin besteht, im dritten Wahlgang, in dem eine einfache Mehrheit genügt, selber zum Ministerpräsidenten gewählt zu werden. Das weiß man nicht, aber man darf es vermuten. Man muss wissen, dass in Sachsen-Anhalt drei Wahlgänge, eigentlich sogar auch noch mehr, möglich sind. Die ersten beiden Wahlgänge müssen mit der Mehrheit der Mitglieder des Parlaments beschlossen werden. Das sind in Sachsen-Anhalt, ich habe es nochmal nachgeguckt, 42 Stimmen. Die müssen zusammenkommen. Die hat die AfD nicht alleine, da fehlen drei Stimmen. Das BSW hat 5, könnte, wollte aber nicht, hat gesagt, sie will Siegmund nicht wählen. Und jetzt haben wir die Situation, dass ja die Vermutung stand, es wären von der CDU Stimmen da gewesen, die den Landtagspräsidenten mitgewählt hätten. Das können aber auch Volksfleck-Stimmen von der SPD, den Linken oder den Grünen gewesen sein. Das kann auch das BSW gewesen sein, man weiß es nicht. Noch sind die Wahlen ja noch geheim. Doch, man kriegt ja langsam Sorge. Und um jetzt nicht zu spielen, hat man jetzt eben diesen Trick ersonnen. Das Problem ist, im dritten Wahlgang gilt die einfache Mehrheit. Das heißt, wenn sich zum Beispiel die CDU, die Linken, die SPD und die Grünen zusammentun, reicht das noch nicht ganz. 39. Aber da kann ja das BSW sich noch erbarmen. Aber also aus meiner Sicht ist das sehr vage. Ich glaube an folgendes Szenario, um das mal deutlich zu sagen, geben Sie bitte die Minute. Das Szenario ist, dass die CDU und die SPD in den Schützengräben hocken und gucken, was jetzt sozusagen in Berlin und Sachsen-Anhalt vor sich geht. Und die entscheidende Frage wird sein, wer von den beiden ist der Erste, der sozusagen die Koalition verlässt und der andere kann dann sagen, ihr seht, wir haben es versucht bis zum Herz erweichen, es hat ja nichts gebracht. Und dann geht der Lagerwahlkampf um den Bundestag los, auch wenn die Wahl vielleicht erst verzögert kommt. Und so lange will man eben weder in Magdeburg noch in Berlin Tatsachen schaffen. Das ist sozusagen ein Spiel, wer zuerst wackelt hat, von Mikado.
1: Tja, danke schön. Kein Beamten-Mikado, wer sich als erster bewegt oder rührt, hat verloren. Nein, nein. Das ist aber so ähnlich. Ja, aber so ähnlich. Wir halten uns jetzt erstmal zurück und dann irgendwann mal, aber da weiß man ja mittlerweile auch, dass das ganz schnell auch mal umkippen kann, die ganze Geschichte. Also der Landtag in Magdeburg hat 83 Sitze. Bei 83 Sitzen ist ein Kandidat in den ersten beiden Wahlgängen gewählt, wenn er 42 oder mehr Ja-Stimmen erhält. Erst im dritten Wahlgang genügt die Mehrheit der abgegebenen Stimmen, um das nochmal zu erklären. Das ist vielleicht ein bisschen kompliziert, auch für alle Bundesländer gilt das ja nicht. Also das heißt, im dritten Wahlgang genügen die Stimmen der 39 AfD-Abgeordneten. Was ändert das an der Wahl, ob die 15 CDU-Abgeordneten im Saal sind oder nicht, Herr Derksen?
3: Es ändert Folgendes. Also es ist, glaube ich, nicht ganz richtig, dass die 39 Stimmen reichen. Dazu müsste sich das BSW aber auch noch enthalten. Dann funktioniert die Rechnung, was
1: sie
3: ja
1: angekündigt. Genau.
3: So, in dieser Konstellation sollten dann die CDU-Fraktion geschlossen reinkommen, entsteht eine Pattsituation von 39 zu 39 Stimmen. Sollte sie geschlossen mit Nein stimmen. Jetzt wissen wir, dass die dritte Wahl auch noch geheim ist. Wir haben schon gemerkt, wie geheim die Abstimmung funktionieren. Also da reicht ja nur einer aus der CDU-Fraktion, der sich enthält. Und es gab diese Stimme übrigens heute in der CDU-Fraktion, die sich enthalten hat bei der Abstimmung. Es haben 14 für den geschlossenen Austritt aus der Sitzung plädiert und einer hat sich enthalten. Ich glaube, Schulze hat ihn sogar verraten. Das war der ehemalige Fraktionsvorsitzende der Fraktion in der CDU. Das heißt, schon bei einer CDU-Enthaltung könnte das ganze Spiel kippen. Und dann wäre definitiv Ulrich Siegmund gewählt.
1: Also wir halten nochmal fest, die 39 AfD-Abgeordneten können im dritten Wahlgang Ulrich Siegmund auch ohne Stimme einer anderen Fraktion wählen. Also das BSW muss sich dann enthalten, so wie sie es angekündigt haben, sofern genügend andere Abgeordnete sich enthalten oder keine gültige Stimme abgeben und kein Gegenkandidat mehr Stimmen erhält.
3: Und, so. Und es darf kein CDU-Abgeordneter krank werden, wie bei der ersten Sitzung.
1: Genau, sowas spielt natürlich auch immer eine Rolle. Also Ulrich Siegmund hat heute Nachmittag nach der Entscheidung der CDU-Fraktion auf X geschrieben, ich zitiere, Wahlverlierer Sven Schulze will bei der Ministerpräsidentenwahl offenbar dort weitermachen, wo er am Wahlabend aufgehört hat. Weglaufen und verstecken. Uns hingegen geht es um Sachsen-Anhalt, um die Probleme im Land, darum endlich Lösungen zu bieten. Deshalb werden wir regieren. Zitat Ende. Also Siegmund will nach wie vor, er hat es einfach im Blut. Das merkt man schon. Also er ist ein Vollblutpolitiker, hätte die CDU ja haben können. Er war ja früher in der CDU und ist ja ausgetreten und gewechselt zur AfD. Also hat Siegmund recht. Setzt Schulze seine Verlierermethode, so wie es Siegmund bezeichnet hat, fort, Frau Hermenau?
2: Ich glaube, es gibt eine bundesweite Absprache und eine Abstimmung mit Berlin, mit dem Kanzleramt, das jetzt auf Zeit gespielt werden soll. Die 4 Monate, die man Zeit hat, um Neuwahlen oder wiederholte Ministerpräsidentenwahlen zu machen, zählen ja ab dem Tag der Konstituierung des Landtages. Wenn man das mal ausrechnet, kommt man in den Januar, wenn ich das richtig sehe. Und das bedeutet aus meiner Sicht, die Linken in Berlin haben gerade gesagt, sie verschieben ihren Parteitag. Die SPD ist dabei, so fleißig langsam aus der Koalition auszusteigen oder es noch schlimmer zu machen. Einer von beiden muss ja mal die Nerven verlieren beim Angsthasenspiel sozusagen. Und die schieben alle auf Zeit. Und jeder versucht jetzt den anderen mit Zeitläufen abzutricksen. Es ist wirklich das Angsthasenspiel. Wer wird zuerst die Nerven verlieren, die SPD oder die CDU?
1: Und das sagt Antje Hermenau, zugeschaltet aus Dresden, die Politikberaterin. Und das sagt sie hier bei News live am Abend um 18.10 Uhr gleich. Heute Nachmittag hat die CDU-Fraktion in Magdeburg den Plan, den Saal zu verlassen, beschlossen. Die Fraktion hat 15 Mitglieder. Ihr Chef ist der abgewählte Ministerpräsident Sven Schulze. Für die Idee, des subversiven Hammelsprungs hat sich aber auch Sepp Müller ausgesprochen. Das ist interessant. Er will ja Landesvorsitzender der CDU werden. Die Fraktion hat über den Vorschlag heute abgestimmt. Wie hätte da einer mit Nein stimmen sollen? Das ist natürlich die Frage. Enthaltung hatten wir ja. Wird die Demokratie in Magdeburg auf diese Weise abgeschafft, Frau Hermenau?
2: Nein, aber sie wird eben zwar erlaubt, aber unschön unterlaufen. Wenn man von einem System, einer Richtlinie oder einem Dogma hält, merkt man ja daran, ob sich die Leute freiwillig dran halten oder ob sie versuchen, das irgendwie zu umgehen. Das trifft auf das Finanzamt genauso zu wie auf den Landtag in Magdeburg, wie es scheint. Also das sind alles Spitzfindigkeiten, die der Machttektonik dienen, die dem Land nicht helfen. Das Land hat jetzt ein halbes Jahr Stillstand vor der Flinte. Ist vielleicht gut, wenn es vorher schlecht regiert worden ist, dann ist es ja jetzt schon besser, alleine dadurch. Aber das Land kommt nicht vom Fleck, sondern das ist jetzt im Prinzip so ein Stellvertreterkrieg auf Bundesebene, der dort ausgetragen wird, genauso wie in Berlin.
1: Ich will nochmal auf Sepp Müller zurückkommen, Herr Derksen. Interessant ist, dass der Fraktionschef Schulze und der revoltierende Sepp Müller an einem Strang ziehen. Geht es also letzten Endes nur um Macht und um nichts anderes, Herr Derksen?
3: Am Ende geht es um den Terminkalender von Sepp Müller und der sagt, dass am 5. Dezember zuerst ein Parteitag stattfindet. Und dieser Parteitag, an dem da ist er der Herausforderer von Sven Schulze, beziehungsweise ich weiß nicht, ob Sven Schulze noch einmal antritt, aber er möchte dort Parteichef der CDU werden und da muss er ja beide Lager irgendwie für sich gewinnen und mit so einem Manöver kann er das machen. Was nach dem 5. dann passiert, das wissen wir nicht. Das weiß nur Sepp Müller selber. Aber diese Spielchen sind so, dass man zuerst jetzt erstmal ganz wichtig in der CDU Geschlossenheit demonstriert nach außen hin. Und wie es danach aussieht, hat übrigens genau diesen Grund, warum sich Ulrich Siegmund erst nach dem Parteitag wählen lassen will zum Ministerpräsidenten.
1: Das ist dieser Dezember, genau. Ja. Deswegen hat er Dezembertermin gesagt, weil viele haben sich ja gewundert, warum wartet er denn jetzt noch? Das ist der Grund. Also im Netz wird scharfe Kritik geübt. Auf X heißt es, gewählte Volksvertreter verweigern die Teilnahme an der wichtigsten Wahl des Parlaments, weil der Fraktionschef und der Geschäftsführer Panik vor heimlichen AfD-Stimmen aus den eigenen Reihen haben. Bewerten Sie das auch so? Die CDU kneift bei einer der wichtigsten Abstimmungen überhaupt, Frau Hermenau.
2: Ja, das tut sie. Also wenn man von sich selber denkt, dass man die Ansagerpartei in einem Bundesland ist und dann an so einer Abstimmung zweimal kneift, weil man den Laden nicht im Griff hat, oder weil man nicht zulassen will, dass Abgeordnete ihrem Gewissen nach entscheiden, nicht per ordre mufti sozusagen, dann ist es eigentlich schon traurig drum bestellt. Ich glaube, dass die CDU in Sachsen-Anhalt die Macht nicht mehr hat, sonst würde sie ein so kindisches Theater führen. Aber wie gesagt, vielleicht gibt es ja das faktische Moment, dass man Herrn Siegmund erstmal demütigen möchte und er verzweifelt umsonst antritt. Und zum anderen eben dann nach dem Parteitag der CDU guckt, in welche Richtung man sich entwickelt. Und vielleicht ist er da in Berlin schon der Nerven blank gelegen und dann hat man vielleicht dort Rot-Rot-Grün und dann kann man ja ganz ungeniert mit der AfD irgendwas zusammen machen.
1: Gucken wir nochmal auf X. Bernd Kaiser schreibt nämlich auf X, eine Partei, die einst stolz das bürgerliche Rückgrat dieser Republik bildete, degradiert sich zur panischen Fluchtgruppe. Wenn die vielbeschworene Brandmauer nur noch daraus besteht, sich während der Abstimmung kollektiv auf dem Landtagsflur zu verstecken, muss man sich über kümmerliche 17% bei der Wahl wirklich nicht mehr wundern. Hat er recht, Herr Derksen?
3: Ja, absolut. Ich meine, wo sind wir angekommen, dass sich eine Partei scheinbar so leicht erpressen lässt, beziehungsweise so in Gefahr steht, unterminiert zu werden, dass sie einfach geschlossen den Saal verlassen müssen, nur nicht den Anschein zu geben, irgendwas falsch zu wählen, eventuell. Ja, also es ist eine Peinlichkeit hoch drei. Das ist eine Partei, die gerade noch den Ministerpräsidenten stellt, die das Land geführt hat und jetzt einfach so führungslos ist in den eigenen Reihen, 15 Abgeordnete nicht organisiert bekommt, sogar also auf der ganzen in der ganzen Öffentlichkeit zeigt, wir sind nicht in der Lage, unsere eigenen Leute zu kontrollieren. Also es ist ein absoluter Machtverlust, den wir hier so wirklich in Zeitlupe sehen, der vor uns daher schwimmt. Das ist unfassbar. Da merkt man, sobald die Partei nicht mehr an der Macht ist, zerfließt alles, da ist kein Halt da, da fangen die Grabenkämpfe an, alles bricht auf, da ist keine Substanz dahinter.
1: Vadim Derksen hat das gerade eingeordnet. Er ist ja der Digitalchef bei der Jungen Freiheit und heute zu Gast hier auch bei News Live am Abend 18.15 Uhr. Die CDU traut ihren eigenen Leuten nicht mehr. In Sachsen-Anhalt sollen sie aus dem Saal gejagt werden, wenn sich Ulrich Siegmund zur Wahl zum Ministerpräsidenten stellt. Mehr gibt es dazu in unserer News App und jetzt auch in meinem Kommentar.
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1: Ich sage es deutlich, nach dem Eisberg kommt der Untergang. Die CDU in Sachsen-Anhalt erinnert mich an die Titanic. Nach dem Crash mit dem Eisberg, also der Landtagswahl im September, sinkt das Schiff. Kapitän Sven Schulze hat in größter Not nun aber einen Rettungsplan. Zumindest glaubt er das. Sein 15-Mann-Orchester spielt munter weiter. Ab jetzt den Song Wir bleiben alle draußen. Das muntere Liedlein handelt von einem siegreichen Wahlgewinner namens Ulrich Siegmund, AfD, der bei der Wahl zum Ministerpräsidenten keine Stimme aus der CDU-Fraktion bekommt. Die CDU-Mitglieder im Parlament bleiben der Abstimmung im Dezember einfach fern. Tralala, und das Orchester spielt noch immer. Es ist beeindruckend, auf welche demokratiefeindlichen Ideen der Ministerpräsident auf Abruf und einige seiner bereits in zwei Teile zerbrochenen CDU im Notfall so kommen. Ich sage es deutlich, die CDU säuft ab. Irgendwann verstummt sie ganz, wie die Musik auf der Titanic.
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1: 18.17 Uhr jetzt, News Live am Abend, und jetzt stolpert die SED-Linke in Berlin über ihren eigenen Antisemitismus und atomisiert die Absprachen, also es macht Pum und weg ist es, atomisiert die Absprachen vom vergangenen Donnerstag. Ihr für Freitag geplanter Parteitag wird nämlich abgesagt und die Judenhasserin Vanessa Emde wird der neuen Fraktion angehören. Und darüber sprechen wir jetzt bei News Live am Abend. Der Parteitag am Freitag sollte über die Gespräche mit Grünen und SPD entscheiden. Dann kam der offene Brief von 120 Hardlinern. Die Linke legt sich quer. Noch am vergangenen Donnerstag hatte man mit SPD und Grünen Benimmregeln vereinbart.

0: Werden SPD und Grüne so viel Charakter haben, jetzt die Verhandlungen mit der Linken abzubrechen, Gunnar? Was meinst du?
1: Ich glaube nein, weil sie auf dem Wege zur Macht sind und es auch mehrfach erklärt haben, dass sie dieses rot-rot-grüne Bündnis wollen. Sie nennen es auch zumindest in Reihen und Kreisen der SPD die Zukunftskoalition. Was ist geschehen? Wir haben erst vergangene Woche zur Kenntnis genommen, dass es Bedingungen gibt, die der Linkspartei gestellt wurden, Bedingungen, die sie erfüllen müssen, bevor dann das rot-rot-grüne Bündnis zustande kommt. Zu diesen Bedingungen gehörte zum Beispiel, dass radikal, also extreme Mitglieder der Linken, die jetzt ins Abgeordnetenhaus gewählt wurden, nicht Teil der Fraktion werden, wie dann über eine SRN. Und das hat die Öffentlichkeit zur Kenntnis genommen und dann war man etwas erleichtert und sagte, naja, wenn sie solche Maßnahmen ergreifen, die Linke wird sich ein bisschen läutern und dann auf dem Wege zur Macht vielleicht den Ton senken. Das ist aber nicht der Fall. Wir wurden alle reingelegt. Wahrscheinlich auch Grüne und SPD oder sie spielen ein doppeltes Spiel. Wir sehen jetzt hier, dass diese Abgeordnete, die noch im Mai gesagt hat, Staaten hätten kein Existenzrecht und das in Richtung Israel auf eine Nachfrage zu Israel, dass die jetzt Mitglied der Linksfraktion wird und dann Teil der Regierung für Berlin. Und dann hören wir, dass sie ein Papier unterschreiben soll, wo drauf steht, Israel habe ein Existenzrecht. Nun will ich mal sagen, also das ist ja nun sowieso klar, dass Israel ein Existenzrecht hat. Darum geht es gar nicht, sondern es geht ja um ihre grundsätzliche Haltung, die sich dadurch nicht verändern wird. Im Übrigen steht in diesem Papier, was sie unterschreiben soll, auch noch, wir stehen zum Existenzrecht Israels, habe ich schon gesagt, und für gleiche Rechte aller Menschen in Israel. Was soll das heißen? In Israel haben jetzt schon alle Menschen gleiche Rechte. Was ist damit gemeint? Damit wird unterstellt, dass Israel kein Rechtsstaat ist. Das ist schon mal eine grobe Verfälschung der Wahrheit. Aber das nur am Rande. Sie wird das unterschreiben und dann wird man zur Tagesordnung übergehen. Und nichts hat sich geändert. Und eine Abgeordnete, die explizit gegen Israel, gegen den Staat der Juden kämpft und diesen Staat nicht in der Welt, nicht auf der Landkarte sehen will, das muss man sich mal vorstellen. Die wird jetzt Teil der Regierungskoalition.
0: Das sagt unser News-Kolumnist Gunnar Schopelius, der mir per Telefon zugeschaltet ist. Am vergangenen Donnerstag hatte man mit strahlendem Lächeln eine Einigung mit SPD und Grünen auf Benimmregeln für den Umgang mit dem Antisemitismus in der SED-Linken verkündet. Keine 24 Stunden später kam der offene Brief, unterschrieben von 120 Hardlinern in der Partei, die diese Benimmregeln entschieden ablehnen. Heute hieß es, jetzt ringe man um eine Einigung und konkret um die Frage, ob Vanessa Emde der Fraktion angehören soll oder nicht. Keine Fraktion ohne Wedi, so trommelten die Unterstützer von Vanessa Emde noch heute Vormittag. Aber letzten Donnerstag hatte die Verhandlungsdelegation der SED-Linken noch zugestimmt, dass keine Antisemiten in die Fraktion aufgenommen werden. Jetzt also die Wende. Ist der Antisemitismus also stärker als der Wille zur Macht, Gunnar? Und gerne auch Frau Hermenau, wie bewerten Sie diesen harten Affront, Frau Hermenau?
2: Sehen Sie, die Mitgliederstruktur der Linken in Berlin hat sich doch in den letzten Jahren sehr stark verändert. Es sind sehr viele junge Menschen eingetreten, die pro-palästinensisch sind und meistenteils genauso antisemitisch sind. Das sind die zwei Seiten derselben Medaille sozusagen. Und diese Mitglieder werden auf Parteitagen natürlich für Remi Demi sorgen und Entscheidungen beeinflussen. Nun hat man versucht, diese innere Struktur des Antisemitismus innerhalb der Linken in Berlin zu kaschieren, indem man diesen Zettel aufgeschrieben hat, dass man dann aber du macht, wenn einer wieder antisemitisch wird. Das war sowieso schon ziemlich hanebüchen und deswegen haben sich auch viele darüber mokiert und haben gesagt, das hat keinen langen Bestand. Jetzt sehen wir das. Es hat keinen langen Bestand. Sie können nicht sozusagen außen etwas vortäuschen, was im Inneren nicht stimmt. Auf Dauer geht das nicht. Und hier bei so sensiblen Verhandlungen, wo ja die Grünen und die SPD eventuell über einen Fluss gehen, der ihr eigenes Reich zerstört, wenn sie Pech haben, muss man sich das schon genauer angucken und auf der Zunge zeigen.

0: ergehen lassen. Aus meiner Sicht kommt eine Koalition der SPD und der Grünen mit dieser Linken in Berlin nicht in Frage.
1: Ja, Frage auch an dich.
2: Das ist ja ein Trick und eine Täuschung. Hermenau hat es ja eben auch schon gesagt. Da wird uns vorgegaukelt, dass sich diese Partei und ihre radikalen Abgeordneten nun im Wesen geändert hätten. Dann sagen die von SPD und Grünen, na, seht doch her, es geht doch, wir haben mit ihnen geredet. Jetzt sind sie plötzlich alle davon abgefallen, von ihrem Kampf gegen Israel. Jetzt ist doch gar nichts mehr. Sie haben es doch unterschrieben. Guck mal hier, da ist eine Unterschrift drunter. Wisst ihr, woran mich das erinnert? Das ist wie mit diesen Einbürgerungen. Dann sagt man hier, du musst mal unterschreiben, dass du zur freiheitlich-demokratischen Grundordnung stehst. Dann sagt der Islamist, ja gerne, unterschreibe ich, ist mir doch egal. Das interessiert mich doch überhaupt nicht, was da steht. Da kannst du gerne die Unterschrift haben. Ja, das ist doch hier auch so. Das interessiert die doch überhaupt gar nicht. Die sind sich doch so sicher. Ich meine, mit diesem großen Wahlerfolg kann man das ja auch sein. Also mit 25 plus. Sich so sicher, dass sie diese Regierung stellen werden, dass die unterschreiben jetzt alles. Und am nächsten Tag gehen sie wieder, wie übrigens letzten Samstag, gehen sie mit Leuten auf die Straße in Berlin und schreien und kreischen, die der Hamas nahestehen. Das ist diese Truppe, die einen Massenmord an Juden begangen hat, den größten seit dem Holocaust am 7. Oktober 23. Mit denen, mit den Sympathisanten dieser Leute, laufen sie dann wieder auf der Straße rum. Das ist denen so egal. Die unterschreiben dir noch 100 Blätter und dann gehen sie wieder raus und machen wieder weiter. Und die Stimmung in dieser Stadt, kann ich nur sagen, verschlechtert sich sehr, sehr stark für die jüdischen deutschen Bürger hier. Das muss man ganz ehrlich sagen. Die nehmen komplett ihre Kinder von den Schulen. Die jüdischen Schulen sind vollkommen überlaufen. Es ist eine Panik ausgebrochen. Und es betrifft ja auch gar nicht nur Juden. Diese ganze Gewalt der Straße, die hinter diesen Palästinenseraufmärschen steht, die gilt uns ja am Ende allen. Und dann sagen die jetzt hier, ja, sie haben unterschrieben. Nein, das ist eine Farce. Da kann ich nur allen sagen, lasst euch nicht veralbern. Die Wahl hat stattgefunden, die Wahl ist korrekt verlaufen, die haben diese Mehrheit, die dürfen sich an die Macht wählen, aber eigentlich, wenn man ganz ehrlich ist, sollten sie so viel Rückgrat haben und sagen, es geht mit dieser Linken nicht, solange die und die und die Leute da das Sagen haben. Und das machen sie eben nicht.
1: Das sagt mein News-Kollege Gunnar Schupelius, der uns per Telefon live zugeschaltet ist. Ja, die Linke hat, also die SED-Linke, wie ich sie auch gerne bezeichne, hat in Berlin bei der letzten Wahl am 20. September 27% geholt. Wie viel waren es? 25,7, ne?
3: Herr Schupelius weiß vielleicht noch besser.
1: Ja?
2: Ja, 25,7.
1: Ja, 7. Also ja, Wahnsinn, ne? Also fast 26% haben die alte SED, also die umgewandelte SED, wie auch immer, gewählt, die Linke. Und das in Berlin, in der ehemaligen Mauerstadt. Aber gut, viele erinnern sich vielleicht nicht mehr daran. Also Vanessa Emde hat sich als Israel-Hasserin, das ist ja das andere Thema, was wir hier auch noch haben, bei der Linken profiliert. Im Mai zum Beispiel hat sie gefordert, es gibt kein Existenzrecht für Staaten. Menschen haben ein Recht zu existieren, Zitat Ende. Das richtet sich klar gegen das Existenzrecht Israels, so wie es ja Gunnar auch schon beschrieben hat. An anderer Stelle sagte sie ausweichend, Israel existiert de facto und verübt mit deutscher Unterstützung einen Völkermord. Zitat Ende. Am Wahlabend im September sorgte ein Instagram-Foto für Kritik. Es zeigt Emde mit dem Terrorunterstützer Ibrahim Ibrahim. Stellen wir uns vor, jemand von der AfD würde so etwas sagen. Was wäre dann in Deutschland los, Herr Dachsen?
3: Ich würde es anders vergleichen. Dieser Wandel, den jetzt Vanessa Emde hinlegen muss, das wäre so, als ob ein AfD-Kandidat sagen würde, wir wollen jetzt massenhaft Abschiebungen und jetzt gibt es Koalitionsverhandlungen und dieser Abgeordnete muss jetzt von Abschiebungen zurücktreten und die Position aufgeben. Und so vergleichbar ist es auch für mit den Linken. Also es ist ihr Kernthema, das er auf Plakate geklebt hat, und nicht nur ihr Kernthema, sondern das Kernthema der Linken. Und jetzt zu meinen, dass man das mit einem kleinen Schriftsatz irgendwie umkehren könne oder aufgeben könne, das ist absurd. Nie im Leben wird diese Position irgendwie aufgegeben. Das wäre so, als ob die AfD ihren Kern ihr Kernwahlthema, zum Beispiel die Flüchtlingskrise, irgendwie aufgeben würde. Ja, so kann man sich das vorstellen. Das wird nicht passieren. Ja, wenn eine Partei mit irgendeinem Thema groß geworden ist, wie jetzt in dem Fall Berlin, ist ganz klar, haben sie dadurch gewonnen, indem sie in den arabischen Stadtvierteln geworben haben für die Stimmen. Warum sollten sie von einem Siegesthema aus ihrer Sicht, aus einem Gewinnerthema jetzt zurückgehen? Ja?
1: Vor der heutigen äußerst turbulenten... bitte Gunnar, bitteschön.
2: Ja, das will ich unterstreichen, das ist durchaus richtig. Die Linke hat zwei große Themen besetzt, wie man so schön sagt. Sie hat sich das Thema Mieten zu eigen gemacht und dabei alle anderen überholt mit der einfachen Lösung, wir müssen die großen Wohnungsbauunternehmen enteignen. Aber, das muss man auch dazu sagen, sie haben auch vor Ort gearbeitet. Sie haben Hilfe geleistet in den Kiezen. Das hatten sie vor 2 Jahren beschlossen und dann auch umgesetzt. Sie sind zu den Menschen gegangen, haben Sprechstunden gemacht, haben den Mietern geholfen. Sie haben sich also gekümmert auf der einen Seite und damit sehr, sehr viele Stimmen geholt. Aber die zweite Säule ihres Erfolges ist eben die arabische und türkische Community, die eingebürgert ist und den deutschen Pass hat. Und diese Leute klammert man mit dem Thema Israel. Das ist ganz erstaunlich und man möchte es auch immer wieder gar nicht wahrhaben, aber beim Thema Israel, bei der Ablehnung oder dem Hass auf Israel, um es mal bitte ganz deutlich zu sagen, da vereint man die Leute dieser Community, auch wenn sie sonst vielleicht ganz unterschiedliche Ausrichtungen haben. Die einen sind Schiiten, die anderen sind Sunniten und die dritten sind säkulare Muslime und dann sind wieder die Orthodoxen dabei und so weiter und so fort. Aber mit einem Thema, wenn man sagt, ja, Israel und Völkermord und tralala, ja, dann kommen sie alle zusammen und dann hören sie hin und dann sagen sie, aha, da ist eine von den deutschen Parteien, die es endlich verstanden hat, wie schlimm es unseren arabischen Brüdern geht, die müssen wir jetzt wählen. Und das ist ein so großer Erfolg gewesen, um es noch abschließend zu sagen, schon im Wahlkampf 2025, mit Ferhat Kocak, da hat er 30% geholt in Neukölln. Und diesen Erfolg haben sie ja wiederholt und noch ausgebaut. Also um meinem Vorredner recht zu geben, natürlich geben sie das nicht auf, natürlich nicht, weil dann würden sie wieder abfallen von 25 auf 15 oder 12%, wenn sie die arabische und türkische Community aufgeben. Und die können sie gar nicht anders ködern als mit diesem Thema. Sie werden es nicht tun und sie werden noch 100 Zettel unterschreiben, damit die Öffentlichkeit geblendet ist und dann werden sie hier die Macht angreifen und machen, was sie wollen.
1: Vanessa, Emde darf also in die Fraktion im Berliner Abgeordnetenhaus. Wir sprechen über die Partei Die Linke. Gunnar Schopelius ist uns zugeschaltet, unser News-Kolumnist. Und Antje Hermenau, Politikberaterin, ist uns zugeschaltet aus Dresden. Und hier im Studio ist mit mir noch Vadim Derksen von der Jungen Freiheit. Ich bin Andreas Dorfmann. Vor der heutigen äußerst turbulenten Sitzung der neuen linken Fraktion im Berliner Abgeordnetenhaus hatte die Spitzenkandidatin Elif Eralp eine Erklärung abgegeben. Über den rosa Elefanten im Raum hat sich nicht geäußert, hat sie nichts gesagt, hat sie nicht drüber gesprochen. Mit keinem Wort hat sie Vanessa Emde und das Antisemitismusproblem erwähnt. Also einfach mal weggelassen, einfach wegignoriert, weggefertigt, wie man früher bei der Bank immer gesagt hat. Werden diese Turbulenzen eine rot-grün-rote Koalition verhindern? Also ist damit zu rechnen, Gunnar? Du hast es ja schon angedeutet, deshalb anders gefragt, wie schätzt du die moralische und ethische Stärke in der SPD Berlin ein?
2: Unterschiedlich. Aber ich sehe auch, dass sich die Berliner SPD auf dem Wege in den Untergang, auf dem sind sie ja, sie waren hier mal eine Partei in längst vergangenen Zeiten mit 60% und Willy Brandt und sie haben jetzt 12, auf dem Weg in den Untergang radikalisieren. Das heißt, der Landesverband in Berlin ist inzwischen so ein bisschen was wie eine erweiterte Juso-Truppe. Die schauen, dass sie auch noch ganz nach links gehen und doch und hier und da nach links. Und da verstehen sie sich mit den Genossen von der Linken nämlich in vielen Sektoren des politischen Betriebes ganz ausgezeichnet. Und da drücken sie auch noch 3 Augen zu, wenn es um Israel geht. Das ist denen am Ende auch vollkommen egal. Sie, die übrigens in Berlin seit 37 Jahren regieren, sie möchten gerne an der Macht bleiben und sie ordnen sich sogar gerne als Dritter im Bunde ein. Das muss man sich auch nochmal vorstellen, als Dritter im Bunde. Und für alle, die sich jetzt hier in der Hauptstadt nicht so auskennen, also im ganzen Lande, sei nochmal gesagt, dass es noch eine andere Option gibt. Es könnte auch eine Mehrheit gebildet werden aus CDU, SPD und Grünen. Das ist hier möglich. die CDU hat das angeboten. Das heißt, also sie sind freiwillig und mit fliegenden Fahnen in diese Sondierungsgespräche mit der Linken gegangen, und das, um die Frage zu beantworten, bringt mich zu dem Schluss, dass ihnen das alles egal ist und dass sie auf jeden Fall mit denen an die Macht kommen wollen, koste es, was es wolle.
1: Die Entscheidung, ob Antisemitismus einen Platz in der deutschen Politik findet, diese Entscheidung müssen SPD und Grüne in Berlin treffen. Siegt am Ende die Lust an der Macht, Frau Hermenau?
0: Das ist fast immer so. Ganz, ganz wenige Ausnahmen. Mir fällt spontan sogar nicht mal eine ein. Ja, es geht immer um die Macht. Also der Herr Mündefering, der auch vor einiger Zeit schon ausgeschieden ist, hat ja mal gesagt, Opposition ist Mist. Das fasst es eigentlich gut zusammen. Wer wirklich gestalten will oder wer wirklich seine Freunde bevorzugen will oder was immer man denkt, dass man in der Politik tun möchte, kann das nur machen, wenn er die Hebelchen in die Hand kriegt. Sonst kann er das nicht machen. Also wollen alle an die Hebelchen ran.
1: Also, genau, wenn...
2: Die Hebelchen, ja. Das haben wir vor der Wahl haben mir die Sozialdemokraten, als ich fragte, wie ist es mit der Linkspartei, welche Option ist denn, kommt für Sie in Frage? Da haben Sie schon gesagt, kommt drauf an, was die uns anbieten. So läuft's doch. Wenn wir 2, 3 Senatsverwaltungen, also Ministerien bekommen mit allem Drum und Dran und dem ganzen Personal, wo wir unsere Leute unterbringen können, dann machen wir's halt. Ist doch ganz einfach. Und dann passt es eben ideologisch in vielen Bereichen zusammen. Bitte nicht vergessen, dass ein großer Teil der Sozialdemokraten im Landesverband auch die Enteignung von Wohnungseigentümern möchte. Und da sind sie ja mit im Bunde mit der Linken genau richtig.
1: Also wenn, nehmen wir den schlimmsten Fall mal an, wenn die SPD in Berlin mit diesen SED-Linken koaliert, kann dann Friedrich Merz im Bund einfach noch von Belastung sprechen oder muss er nicht sofort ein Ultimatum stellen, Gunnar? Immerhin steht im schwarz-roten Koalitionsvertrag der Bundesregierung, dass weder Union, also CDU, CSU, noch SPD mit Extremisten zusammenarbeiten dürfen.
2: Ja, das steht da drin, gilt allerdings für die Bundesebene. Und ein Ultimatum sollte er nicht stellen. Denn natürlich haben die Bundesländer ihre Hoheit und können nach den Wahlen entscheiden, welche Regierung gebildet wird. Da bilden sich die Landtage. Nach der Wahl entsprechend dem Wahlergebnis in Berlin heißt das Abgeordnetenhaus, in Hamburg Bürgerschaft. Und daraus wird die Regierung gewählt. Und dieses Recht und diese Hoheit soll doch auf keinen Fall angetastet werden. Das haben sie ja merkwürdigerweise aus der Bundesregierung heraus den Bundesländern angedroht, wo die AfD so stark ist. Also bitte auf keinen Fall ein Ultimatum stellen. Aber er hat es ja deutlich geäußert, der Bundeskanzler, und ich würde mir eigentlich wünschen, dass das Land auf Land ab viele andere auch tun. Wenn ich mir vorstelle, mit welcher Verbissenheit und mit welcher Entschlossenheit hier der sogenannte Kampf gegen rechts geführt wird, gegen eine Partei, die noch überhaupt nichts angestellt hat, außer ein paar dumme Sprüche zu kloppen, die den Verfassungsschutz aufmerksam gemacht haben, die noch nichts dergleichen hat. Also weder die belastete Vergangenheit, wie du es gesagt hast, Andreas, aus der SED-Zeit, noch dieser Schulterschluss mit den Feinden Israels, sich nichts dergleichen geleistet hat und derartig bekämpft wird in diesem Land wie die AfD, dann wundert man sich doch, dass alle diese Kämpfer jetzt eingeschlafen sind, weggucken oder in Urlaub fahren, wenn es um die Linkspartei geht. Wo seid ihr denn alle, die die Demokratie erhalten wolltet, als es um die Rechten ging, und die jetzt schweigen und sich nicht äußern? Seid ihr jetzt eigentlich, oder seid ihr klammheimlich der Meinung, dass es okay so ist, was die Linke anstellt, dass die Wohnungseigentümer enteignen will und dass die Seite an Seite mit radikalen Palästinensern und Sympathisanten von Terroristen glauben? Na, dann sagt es doch. Aber was ist denn das für ein komisches Missverhältnis in diesem Land? Also wenn man gegen Extremismus ist, dann aber bitte richtig. Und das hat Friedrich Merz deutlich gesagt. Also mehr kann man jetzt vom Bundeskanzler nicht verlangen. Das ist eben dann wirklich, und das ist, wir sind ein föderaler Staat. Also das ist dann wirklich nicht das Gebiet, wo er sich einmischen darf.
1: Die Linken-Fraktion in Berlin bekennt sich zum Judenhass, nimmt Vanessa Emde auf und stellt SPD und Grüne vor vollendete Tatsachen. Damit erstmal herzlichen Dank für diesen Schnellschuss und diese Informationen von Gunnar Schopelius an Gunnar Schopelius, der uns per Telefon zugeschaltet war. Langer Tag für dich, du warst schon heute Morgen bei News Live dabei, also jetzt weiß ich nicht, gute Nacht oder geht's noch weiter?
2: Aber immer gerne, es geht noch ein bisschen weiter, Berlin schläft noch nicht. Vielen Dank, dass ihr mich zugeschaltet habt, das Thema wird uns leider wohl nicht loslassen.
1: Herzlichen Dank, Gunnar, unser News-Kolumnist. Vielen Dank, schönen Bis Abend dahin. Noch.
2: Guten Abend.
1: Jo. Ja, Streit um Antisemitismus, Enteignung und Finanzen. Die SED-Linke lässt die Muskeln spielen. 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
1: 18.38 Uhr. Das Leben in Deutschland wird immer teurer. Die Inflationsrate ist im September auf 3,3% und damit auf einen neuen Höchststand geklettert. Darüber sprechen wir jetzt bei News Live am Abend. Die Inflationsrate steigt. Schuld daran sind die Energiekosten und schuld daran ist der Krieg im Nahen Osten. So lautet die übliche Erklärung. Aber das ist Augenwischerei. Die Wahrheit lautet, diese Inflation ist das Ergebnis des politischen Willens der Bundesregierung und die Bürger zahlen einfach mal die Zeche. Erstes Beispiel: Tanken. Sprit ist heute 37% teurer als noch vor einem Jahr. Aber mehr als die Hälfte des Preises geht an den, klar, an den Fiskus, also ans Finanzamt, zu Lars Klingbeil, zu unserem Bundesfinanzminister. Also ist es Ablenkung, wenn die Regierung behauptet, der Krieg sei schuld an den Spritpreisen, Herr Derksen?
3: Natürlich ist es Ablenkung, aber ich meine, wir erleben einen Staat, der gerade in der, oder in eine Bundesregierung, die gerade in Diskussion ist, weitere Steuern zu erheben, weitere Abgaben zu erhöhen und so weiter, dass am Ende der Staat eigentlich am Ende der Preistreiber ist. Ja, wir haben nicht mal, also wir haben Benzinpreise, Dieselpreise, die sind im Ausland noch immer weitaus günstiger als in Deutschland. Ich werde auch nicht müde, das zu wiederholen. Warum kann der Staat es nicht einfach dahingehend bringen, dass die Energie, die Preise günstiger für uns sind auf einem Niveau, wie es in der gesamten Europäischen Union ist? Was hindert sie daran? Sie haben jetzt eine gewisse Preisbremse eingeführt, beziehungsweise den Rabatt eingeführt. Ja, der hat einen kurzen Effekt gebracht. Aber warum macht man das nicht dauerhaft? Warum begrenzt man das? Und so weiter und so fort. Und wie Sie es richtig sagten, über 50% bis zu 60% zahlen wir nur an reinen Steuern von einem Liter Benzin. Und das ist doch unfassbar. Hier bereichert sich der Staat. Da kann ich auch nicht müde werden. Da werde ich auch nicht tatsächlich irgendwie entspannter werden mit der Zeit. Da platzt einem der Kragen jedes Mal aufs Neue, wenn man darüber spricht.
1: Vadim Derksen von der Jungen Freiheit hier bei News Live am Abend. Und der nächste Hammer kommt noch. Heizöl ist rund 75% teurer. Teurer werden auch Lebensmittel. Vor allem frisches Gemüse kostet deutlich mehr. Was heißt das? Wer sind die Leidtragenden der gewollten Inflationsrate, Frau Hermenau?
0: Die Leidtragenden sind diejenigen, die eben sowieso nie am Monatsende Geld übrig hatten, sozusagen Kaufkraft, Einkommen, bestimmte Güter, die man nicht jede Woche kaufen muss. Alles, was man täglich braucht, Energie, Lebensmittel, andere Sachen, die man mehrmals in der Woche braucht, sind sehr viel teurer geworden. Man holt das Geld also da, wo die Leute die Kosten nicht vermeiden können. Wir sind schon bei den Steuern am Anschlag. Deswegen hat man sich ja mehr auf die indirekten Steuern verlegt, zum Beispiel diese CO2-Steuer, die auch auf dem Benzinpreis lastet. Herr Merz wollte die ja runterdrücken auf das normale durchschnittliche Niveau innerhalb der Europäischen Union. Da hat sich dann der Herr Klingelbeutel drüber amüsiert. Also das ist alles so am Anschlag. Ne? Wir sind mit den Steuern am Anschlag, wir sind mit den Sozialabgaben am Anschlag. Jetzt werden Sie wahrscheinlich im Jahressteuergesetz die Mehrwertsteuer anheben, auch aufs europäische Niveau. Das liegt im Durchschnitt, glaube ich, bei ungefähr 21%, mögen es 22 sein. Das heißt aber auch, dass das die Waren wieder alle verteuert. Und das, was eben auch noch zu Buche liegt, ist, dass auch noch erzählt wird, das läge zum Beispiel am Krieg im Nahen Osten. Das ist Banane. Deutschland kriegt 3% seiner fossilen Rohstoffe für die Energie über die Straße von Hormuz. Das hat mit uns nichts zu tun. Es treibt vielleicht die Weltmarktpreise, ja, mag sein, aber nicht so sehr. Leider hat Deutschland in den letzten Jahrzehnten immer darauf verzichtet, eigene Energielieferanten, eigene Energiequellen anzuschließen und zu heben und ganz viele verschiedene Methoden der Energieerzeugung zu nutzen, damit man nicht so abhängig ist von irgendwelchen Schwankungen. Jetzt kommt ja vielleicht noch der Deal zu Nord Stream zustande zwischen den USA und Russland. Darum ging es eigentlich immer bei Nord Stream, dass der Amerikaner mitverdienen wollte. Nun werden die sich irgendwie einig werden, das Zeug kostet dann das Doppelte, die Hälfte geht als Tribut nach Washington DC, die andere Hälfte nach Moskau. Und das ist dann der ganze Spaß gewesen.
1: Ja, und wir Deutsche sind dann wieder Nese, wie man so schön sagt. Dankeschön, Antje Hermenauer hat das nochmal deutlich erklärt hier. Sie ist Politikberaterin und uns aus Dresden zugeschaltet. Freue mich, wenn Sie irgendwann auch mal wieder hier mit im Studio sind. Vielleicht ergibt sich das mal wieder. Ja. Also, es sind die Klimaziele, CO2-Abgaben und Klimasteuern, politisch gewollte Preisaufschläge. Das kann man doch ganz deutlich auch nochmal sagen. Mehr als 49% betragen die Abzüge vom Lohn für Steuern und Sozialabgaben. Deutschland liegt damit weltweit auf Platz 2 und die Bundesregierung plant noch höhere Abgaben. Kurz vor Weihnachten kommt sicher noch die Meldung, dass die Zahl der Ladendiebstähle gestiegen ist. Begreifen die Bürger, was die Langzeitfolgen der verheerenden Schuldenpolitik der Merz-Regierung sind, Herr Derksen?
3: Man sieht das ja an den Wahlergebnissen, dass sie es doch begreifen, und an den Umfragewerten, die jetzt für die Union und die CDU, für die SPD eintrudeln. Diese Regierung steht nicht für den kleinen Mann. Und wie wir es heute schon gehört haben, beschwert sich ja Merz wieder, dass wir nur das Glas immer halb voll sehen. Wir sollen doch endlich mal sehen, dass es halb leer ist.
1: Er wusste nicht so ganz, was vorher.
3: Nein, aber Spaß beiseite. Aber genau, wir wissen, was er damit sagen wollte. Ja. Er sieht noch immer im kleinen Bürger diesen miesepetrigen, kleinkarierten Bürger, der einfach nicht versteht, was der große Merz mit diesem Land vorhat, was er Großartiges noch vorhat. Und man solle doch nur noch die Geduld aufbringen und gnädig mit ihm sein, und am Ende wird doch alles gut. Und das ist einfach nicht der Fall. Es ist unfassbar teuer für Familien. Die Familien leiden darunter. Große oder normale kinderreiche Familien oder Familien mit zwei Kindern, alle von denen, die leiden ab nächstes Jahr massiv nochmal unter den Erhöhungen, sei es bei den Krankenkassenbeiträgen, sei es in der Pflegeversicherung, sei es bei Renten und so weiter. Das trifft alle Schichten, vor allem alle, die sogar nicht besonders reich sind, sondern eben da unten sich befinden in der Schicht und nicht besonders reich sind, ja, die nicht aufgepäppelt werden vom Staat. Das, also quasi die Leistungsträger der Gesellschaft, sie leiden hier massiv. Und sie spüren das, und deswegen sagen sie auch, dass wir einen oder sie den Merz nicht mehr tragen können. Und das ist, da hat sich Merz komplett entkoppelt. Ich glaube, der war nie in dieser Schicht, der hat es nie verstanden, was es überhaupt bedeutet. Deswegen, ich weiß es gar nicht, was wir noch mit erwarten können. Aber ich glaube nicht, dass wir dort irgendwann mal eine Erleichterung, eine spürbare Erleichterung für die kleinen Bürger erwarten können.
1: Ja, Merz war ja auch schon immer privat versichert seit Geburt. Das haben wir ja auch gelernt. Der amerikanische Nobelpreisträger Milton Friedman hat einmal gesagt, dass die Bürger immer den Preis für die Politik ihrer Regierung bezahlen. Entweder sofort als Steuern und Abgaben oder später als Inflationsrate. Da haben wir nämlich unser Thema, über das wir hier sprechen, über die Inflationsrate, die unglaublich hoch ist. Aber die schwarz-rote Merz-Regierung macht Schulden ohne Ende für zum Teil fragwürdige Ausgaben wie Bürgergeld für straffällige Ausländer. Verspielt die Regierung die Zukunft der Jugend, Frau Hermenau?
0: Ja, das tut sie. Und zwar, indem sie das Familienleben so erschwert. Die jungen Menschen wachsen auf und merken, dass ihre Eltern rumknapsen müssen und dass es sozusagen für sie ein materieller und ein Freiheitsverlust ist, Kinder zu haben. Und dann denken die natürlich bei sich selber, das werde ich mal für mich später vermeiden, wenn man hier sowieso so wenig verdient oder sowas. Also das führt im Prinzip dazu, dass Familien sind aber das Wichtigste, worauf man in der Bevölkerung setzen muss, wenn man Stabilität im Land haben möchte. Das ist doch entscheidend. Und ich sehe schon seit vielen Jahren und Jahrzehnten, dass man zwar immer irgendwie einzelne Kinder betütteln will oder einzelne alleinerziehende Mütter, irgendwas ist alles immer richtig, aber Familie wird einfach nicht geschützt. Und Familie hat wirklich damit am meisten rumzuknuspern mit diesen Preisentwicklungen. Und es wird ja auch so bleiben, sowohl bei Lebensmitteln als auch bei Energie. Da ist keine Besserung in Sicht. Man muss wissen, dass die Staaten sich über Inflation optisch entschulden. Der Schuldenstand hat eine bestimmte Höhe. Wenn das Geld inflationiert wird, dann bleibt er dort auf dem Niveau, aber die Einnahmen gehen höher. Die haben dann zwar weniger Kaufkraft, aber die Zahl ist größer. Und dann kann man so tun, als hätte man die Schulden gesenkt, was natürlich nicht der Fall ist. Man hat die Leute arm gemacht. Und ich bin immer der Meinung gewesen, Politik ist eigentlich dafür da, dass man zufrieden und fair in seiner Heimat mit seinen Liebsten leben kann. Das soll das Ziel von guter Politik sein.
1: Ebenfalls heute kam die Nachricht, dass die deutsche Wirtschaft robuster sei als befürchtet. Man werde 1,3% Wachstum erreichen. Diese erfreuliche Nachricht täuscht aber über einen brandgefährlichen Trend hinweg. Nämlich in dem Begriff Wirtschaftswachstum sind steigende Ausgaben des Staates mit zusätzlichen Beamten enthalten und die schuldenfinanzierten Finanzspritzen. Hinter diesen Mogelzahlen steckt eine bittere Wahrheit. Da wächst nämlich gar nichts. Die Industrie schrumpft. Seit Anfang 2022 hat die Industrie rund 600.000 Beschäftigte verloren, während im staatsnahen Bereich fast, jetzt kommt's, 700.000 hinzukamen. Bezeichnend heute der Auftritt des Kanzlers beim Jahrestag des Bundesverbandes der deutschen Arbeitgeber BDA. Friedrich Merz gab sich unternehmernah, doch als ihn die Journalistin Dagmar Rosenfeld nach den angeblichen Erfolgen seiner Wirtschaftspolitik fragte, verhedderte sich der Kanzler. Da haben wir es nämlich, das Glas Wasser sei halb voll oder halb leer oder nein, doch halb voll.
5: Und dass wir dieses Land fit machen für die Zukunft. Und wissen Sie, ich merke auf meinen Reisen und bei den Besuchen, die ich habe, Deutschland wird von außen ganz anders gesehen, als wir uns selbst von innen sehen. Wir haben so diese fatale Neigung, ständig immer nur zu sagen, das Glas ist halb voll, allenfalls halb voll. Nein, es ist halb leer, es ist halb voll und wir sind auf einem guten Weg. Ja, noch nicht ganz. Aber wir sind auf... Wissen Sie, jetzt mal wirklich
6: im Ernst... Ein volles Glas für Sie.
5: Diese, danke.
6: Bitte.
5: Das halbe für Sie. Nee.
3: Nächstes Jahr beschwert sich dann die CDU, dass sie gemobbt wurde und der Kanzler ausgelacht worden ist.
1: Aber es gab ja viel, es gab viel Applaus. Ich meine, so viel Applaus ist Merz ja gar nicht mehr gewohnt. Ne? Also das Glas ist halb voll, allenfalls halb voll, halb leer. Der Kanzler versucht vergeblich, seinen Versprecher zu korrigieren. Kann doch mal vorkommen, voll leer. Ist diese Szene eigentlich symptomatisch für die deutsche Wirtschaftspolitik oder ist es ein Ausrutscher eines hörbar erkälteten Politikers, Frau Hermenau?
0: Ja, also man kann sich mal verhaspeln, das ist normal und das würde ich überhaupt nicht auf die Goldwaage legen. Seine Absicht war sicherlich zu sagen, das Glas sei halb voll. Der Punkt ist, womit ist es denn voll? Das haben Sie ganz am Anfang gesagt. Der Staat wächst, indem sich immer Beamte leistet. Eigentlich werden da lauter Leute untergebracht, die den regierenden Parteien nahestehen, damit man einfach noch mehr Leute hat, die man abgesichert hat. Das ist zumindest der Eindruck, der sich von außen einschleicht. Dafür werden auch extra irgendwelche neuen Förderungen erfunden, die dann wieder neue Beamte brauchen, die das dann umsetzen. Man merke sich bitte, jeder Beamte, der neu kommt, erfindet immer die Arbeit, die er braucht, um nachzuweisen, dass er nötig ist. Also ich würde das lassen. Das ist eine Massen-ABM, was hier stattfindet und das von wählergeneigten Leuten wahrscheinlich. Und die kriegen dann sozusagen aus Steuergeld ihr Gehalt, müssen sich nicht selber drum bemühen, müssen nicht dafür arbeiten und kämpfen. Und das ist, glaube ich, die große Verzerrung, die so viel Unzufriedenheit in der Gesellschaft schafft. Nicht nur die Arbeitgeber werden ausgequetscht wie eine Zitrone, sondern auch die Arbeitnehmer. Wer hier noch ordentlich arbeitet und sozialversicherungspflichtig ist und steuerpflichtig ist, der hat doch den Zappen. Der zieht doch hier den schwarzen Peter.
1: Ich möchte aber ganz kurz nochmal sagen, weil wir immer wieder Reaktionen bekommen, wir greifen die Beamten an, es gibt so viele fleißige Beamte, oh. Gar keine Frage bei Polizei, Feuerwehr, Lehrer und so weiter und so fort, also viele Menschen, die alles auch sehr fleißig sind. Die Inflation in Deutschland steigt weiter und liegt inzwischen wieder deutlich über 3%. Die Bundesregierung versucht abzulenken mit der Meldung, dass die Wirtschaft um 1,3% wachse. Das ist aber eine Mogelpackung, das vor allem die Staatsausgaben sind, die wachsen. Mehr dazu können Sie lesen in unserer News-App. Und hier ist News Live am Abend, 18.52 Uhr. Meine Gäste sind heute zugeschaltet aus Dresden, die Politikberaterin Antje Hermenau. Und hier im Studio bei dem Derksen, Digitalchef der Jungen Freiheit. Ich bin Andreas Dorfmann. 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Und jetzt kommen wir wieder zu Bärbel Baas. Einen Tag nach dem offiziellen Rücktritt von Bärbel Baas vom Amt der Bundesministerin für Arbeit und Soziales ist heute der gescheiterte frühere Ministerpräsident von Rheinland-Pfalz, Alexander Schweitzer, als Nachfolger ernannt worden. Darüber sprechen wir jetzt bei News Live am Abend. Bärbel Baas hat den Kanzler gerne abgekanzelt mit Worten wie Bullshit, aber über ihren Nachfolger dürfte sich Friedrich Merz auch nicht freuen. Noch vor 2 Wochen hat Alexander Schweitzer in der Frankfurter Allgemeinen Zeitung gefordert, die CDU müsse klären, ob Merz auch in Zukunft noch Kanzler sein solle. Kommt die CDU mit dem neuen SPD-Arbeitsminister vom Regen in die Traufe, Frau Hermenau?
0: Naja, also das ist ein nachvollzogenes Ausstiegsszenario aus der Koalition, wenn Sie mich fragen. Schritt für Schritt, Zug um Zug entfernt man sich aus der Koalition, macht es an der Person von Herrn Merz, der oft genug eine unglückliche Figur macht, fest, aber eigentlich will man eben überhaupt nicht irgendwelche konservative Politik machen, sondern das linke Partysyndrom wird wieder ausbrechen. Und deswegen werden die jetzt sozusagen versuchen, sich da rauszuziehen. Und der Herr Schweitzer wird noch weiter Öl ins Feuer gießen. Und ich fand es ehrlich gesagt außerordentlich schäbig, dass die Ministerpräsidentin in Mecklenburg-Vorpommern ein Riesenfass aufgemacht hat, wie emotional belastend das für Frau Baas gewesen sei, ganz schäbig behandelt worden sei, wegen ihrer Trauer und so weiter und so fort. Und man hatte so den Tonfall, ja, also das Kind ist ja gestorben. Als ob da ein Kind gestorben wäre. Es war eine erwachsene Frau in den 50ern. Und es war auch nicht so, glaube ich, dass die CDU ständig an der Frau Baas rumgemeckert hat, weil sie einen Todesfall hatte. Das halte ich für absurd. In meinen Augen ist das ein ganz schäbiger Versuch, die CDU schlecht dastehen zu lassen. Und als nächstes kommt dann als Feindbild der schmerbäuchige Kapitalist, der Zigarre pafft und die kleinen Kinder arbeiten lässt. Also das ist ja Verzweiflung, was einem hier entgegenspringt.
1: Die Personalie Schweitzer ist nur ein Teilaspekt. Insgesamt zeigt sich der Rücktritt von Bärbel Baas als Zäsur in der Regierungsarbeit. Beobachter, wie Frau Hermenau es gerade eben auch erklärt hat, sehen darin Kalkül. Was wird auch deutlich, wenn man die Dramaturgie des gestrigen Tages verfolgt? Baas hat sich über Druck beklagt, dann sprach Manuela Schwesig von rücksichtslos und schließlich kam Lars Klingbeil mit dem Vorwurf, die Union habe sich schändlich verhalten. Aber der Finanzminister und SPD-Co-Vorsitzende konnte selbst auf Nachfrage kein einziges konkretes Beispiel nennen.
6: Können Sie mal eine einzige nennen, die Sie konkret im Kopf hatten, von wem?
7: Es war eine Vielzahl. Das wissen Sie auch, dass es im politischen Berlin in den letzten 2 Wochen Berichte gab aus Hintergründen, auch aus internen Gesprächen, wo nochmal der Druck deutlich hochgefahren wurde, obwohl man wusste, wie die persönliche Situation ist. Ich will da gar keine Person einzeln erwähnen, aber es ist insgesamt ein Klima, wo es Vorwürfe gab, wo es Anschuldigungen gab und wo ich auch sehr klar bin, und das habe ich heute in meinem Statement auch gesagt, so dürfen wir als demokratische Mitte nicht miteinander umgehen. Das macht Leute kaputt, das überschreitet Grenzen und das sorgt auch dafür, dass das Klima im politischen Berlin vergiftet wird.
1: Aha, er wolle keine Namen nennen, aber es habe viele Vorfälle gegeben, sagt Lars Klingbeil gegenüber der ARD. Das lässt wirklich vermuten, dass die angeblichen Angriffe auf Bärbel Baas nichts anderes als ein Vorwand für die SPD sind, die Regierungskoalition zu beenden, oder Herr Derksen?
3: Es ist Taktik der SPD und diese Taktik haben sie schon einmal angewandt, wer sich ein bisschen erinnern kann, unter Scholz, als es dann irgendwann mal hieß und gemauschelt wurde, die FDP möchte die Regierung verlassen. Wollte er sich nicht die Blöße geben, dass auf einmal der Finanzminister zurücktritt und hat ihn einfach kurzerhand vorher entlassen. Und ein ähnliches Spiel sehen wir jetzt hier. Die Schwachstelle, das schwache Glied in der gesamten Kette der SPD war Bärbel Baas. Und man hat ja gemauschelt, wie könnte Merz sauber aus dieser Regierung rausgehen, und alle haben irgendwie gesagt, naja, er müsste ja nur die Ministerin Baas entlassen und dann wäre die SPD im Zugzwang und müsste die Regierung auflösen. Und genau das hat jetzt die SPD versucht zu verhindern, indem sie sich selber los wird und schnell einen Ersatz sucht, so dass Merz nicht mehr einen Minister der SPD entlassen kann, ohne weiteres.
1: Kurze Frage, kurze Antwort, Frau Hermenau. Warum macht die CDU noch gute Miene zum bösen Spiel?
0: Weil sie nicht verstanden hat, dass Linke es immer als eine Attacke auf ihre Person begreifen, wenn man in der Sache Kritik äußert.
1: Alexander Schweizer, das ist der neue, das ist der Nachfolger von Bärbel Baas, seit heute Bundesarbeitsminister und für Bundeskanzler Friedrich Merz. Alles andere als eine Erleichterung, aber hinter den Kulissen geht es längst nicht mehr nur um Personalien oder Sachfragen. Mehr dazu können Sie lesen auf news.de und in unserer News-App. Und das war's schon wieder mit News Live am Abend. Die Stunde ist wieder verrannt. Dankeschön nach Dresden an Antje Hermenau, Politikberaterin. Und auch Dankeschön hier im Studio an Vadim Derksen, Digitalchef der Jungen Freiheit.
3: Vielen Dank.
1: Ich bin Andreas Dorfmann. Morgen früh ab 6 heißt es wieder News Live mit meinem Kollegen Alex Puruka und den Gästen, Chefredakteur von News. Natürlich muss dabei sein Julian Reichelt, dann noch Birgit Kelle und Julius Böhm. Und ab 18 Uhr heißt es wieder News Live am Abend. Meine Gäste sind dann Klaus-Rüdiger May, der Historiker und Autor, und Markus Held, Jurist und Ex-Mitglied des Bundestages. Puh, haben wir geschafft. Denken Sie daran, der Tag beginnt mit News.

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1: Ich bin Tine Klimach. Bundespräsident Frank-Walter Steinmeier hat den SPD-Politiker Alexander Schweizer zum neuen Bundesarbeitsminister ernannt, nur einen Tag nach dem Rücktritt von Bärbel Baas. Steinmeier überreichte dem früheren Ministerpräsidenten von Rheinland-Pfalz die Ernennungsurkunde. Die Koalition mahnte er, die Erneuerung des Landes verlange Disziplin, gegenseitiges Vertrauen und Kompromissbereitschaft, sagte er. Es brauche eine Regierung, die anpacke. Die Bundesregierung plant, dass Unternehmen künftig die Arbeitszeit flexibler gestalten können. Das wäre das Aus für den starren 8-Stunden-Tag. Kanzler Friedrich Merz sieht darin auch eine Chance für die Beschäftigten. Das sagte er beim Arbeitgebertag in Berlin.
2: Betriebe im Ausland machen es vor. Da arbeiten die Beschäftigten teilweise 12 Stunden am Stück, dafür nur 3 Tage die Woche. Die Mitarbeiter hätten so viel Zeit für die Familie, sagt Merz. Für Firmen sind flexible Arbeitszeiten eine Chance, gerade wenn mehr zu tun ist als sonst. Gewerkschaften warnen vor mehr Stress und weniger Schutz vor Überstunden. Das Gesetz ist längst überfällig und fällt auch in den Bereich des neuen Arbeitsministers Schweizer. Der dürfte mit der Rentenreform aktuell aber genug zu tun haben. Thomas Bremser, Nachrichtenredaktion.
1: Deutschland plant eine nationale Gasreserve für die Krisenvorsorge. Das Bundeswirtschaftsministerium hat jetzt einen Gesetzentwurf vorgelegt. Die Reserve soll 24 Milliarden Kilowattstunden umfassen, etwa 10% der deutschen Speicherkapazität. Eingesetzt werden darf sie ausschließlich im Notfall durch die Bundesnetzagentur. Finanziert wird sie über eine Umlage. Für Haushaltskunden bedeutet das laut Entwurf zwischen knapp 4 und gut 7 Euro im Jahr. Der Aufbau soll 2027 starten. Aktuell sind die Gasspeicher in Deutschland zu über 60% gefüllt. Das hatte Sorgen über die Gasversorgung im Winter ausgelöst. Die Beschäftigten der insolventen Warenhauskette Galeria erhalten Insolvenzgeld von der Bundesagentur für Arbeit. Es soll über eine Bank vorfinanziert werden, damit es schnell zur Auszahlung kommen und die Beschäftigten erreichen kann. Damit ist eine Voraussetzung erfüllt, um den Geschäftsbetrieb zunächst fortzuführen.
0: Soweit das Neueste. 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
1: Das Wetter, die aktuelle Vorhersage des Deutschen Wetterdienstes. Auch am Abend bleibt es oft trocken. Später kommt von West nach Ost etwas Regen auf. Örtlich kann es in der Früh Nebel geben. Die Temperaturen liegen bei 12 bis 5 Grad. Morgen oft sonnig und trocken, nur im Süden und an den Alpen noch etwas Regen, der im Tagesverlauf weniger wird. Bei 15 bis 21 Grad am wärmsten ist es am Oberrhein.
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2: Wer es als Gesellschaft nicht vollbringt, den Staat Israel und Juden in unseren Ländern als absolutes und unverhandelbares Wesensmerkmal des freien Westens zu betrachten und zu verteidigen, der wird sich gegen den heranstürmenden Islamismus nicht verteidigen können. Dabei müssen wir uns um Israel weniger Sorgen machen als um uns hier in Europa. Die demokratische und ultrafortschrittliche Atom-, Geheimdienst-, Technologie-, Rechtsstaat- und Militärmacht Israel, die wird standhalten. Aber Europa nicht. Solange wir Israel und das Judentum in Europa nicht als Teil von uns wahrnehmen und endlich verteidigen. Die Juden in Europa sind eben keine abgesonderte Gruppe. Sie sind die Vorhut unserer Freiheit. Leben sie, bleiben sie, dann leben und dann bleiben wir alle. Gehen und verschwinden sie, dann gehen und verschwinden wir alle. Dabei haben die Juden einen gewaltigen Vorteil. Sie haben einen Ort, an den sie gehen können. Ihren eigenen Staat, Israel. Nicht Juden, bleibt nur die Unterwerfung hier im islamisierten Europa. Die Hamas wusste am 7. Oktober 2023 nicht nur militärisch-terroristisch ganz genau, was sie tut, sondern auch politisch und propagandistisch. Das größtmögliche Gemetzel unter Juden in Israel anrichten und dann darauf warten und vertrauen, wie sich in Europa der zuverlässige Relativismus, die Täter-Opfer-Umkehr, die sogenannte Israel-Kritik und der latente oder offene Antisemitismus zu einem üblen, selbstzerstörerischen und blubbernden Gebräu mischen. Vom offenen Judenhass in Irland, Frankreich, Spanien bis hin zum deutsch-toxischen Cocktail aus linken Islamismus- und Terrorismus-Sympathisanten bis hin zu einem deutschen Außenminister Wadefuhl, der Israel im Existenzkampf ermahnt, Deutschland nicht mit der deutschen Geschichte in die Zwangssolidarität zu zwingen, während Bundeskanzler Friedrich Merz die Hamas im Gazastreifen von der Bundeswehr aus der Luft versorgen lässt und Israels Armee die Waffenhilfe aufkündigt, gerade da, als israelische Soldaten in den Kellerkonzentrationslagern von Gaza um das Leben deutscher Staatsbürger kämpfen. Auf Europas Wankelmut ist schrecklich Verlass, selbst dann, wenn die feindliche Armee des Islamismus bereits in unseren Fußgängerzonen steht und an die Wahlurnen strömt. Aus dem mörderischsten Pogrom an Juden seit 1945 wurde in Europa die größte antijüdische Propagandalüge seit der Holocaust-Leugnung, der erfundene Völkermord an den Palästinensern. Vom geleugneten Völkermord an Juden zum erfundenen Völkermord durch Juden. Das war der eigentliche Plan hinter dem 7. Oktober, der dank der europäischen Jugend voll aufgegangen ist. Die totale Umdeutung der Juden zum Tätervolk der Geschichte auf der islamistischen Straße und in den linksradikalen Universitäten auch hier in Deutschland. Das ist der politische Erfolg des 7. Oktobers, der sich in Berlin bereits in ein erschütterndes Wahlergebnis verwandelt hat. Nein, es gibt keinen Völkermord in Gaza. Dieser angebliche Völkermord, mit dem in Deutschland inzwischen Wahlen gewonnen und Städte erobert werden, unsere Hauptstadt, er existiert nicht. Es ist auch keine Meinungs- oder Auffassungs- oder Deutungs- oder Einschätzungsfrage, ob es diesen Völkermord gibt. Die Fakten sagen nein, auch wenn TikTok

0: Hamas, sehr mit Vorsicht zu genießen, 73.000 Tote, zahllose von ihnen Terroristen und deren Unterstützer. Das sind 3% der Gesamtbevölkerung von Gaza. Natürlich gab es auch tragische Tode von Zivilisten, gar keine Frage, aber das ist eben kein Völkermord. In Polen lebten vor dem Holocaust 3,3 Millionen Juden, nach dem Holocaust noch 45.000 Juden. In Deutschland lebten vor dem Holocaust 525.000 Juden, nach dem Holocaust 35.000 Juden. 99% der Bevölkerung ermordet. Das ist ein Völkermord. Israel hat während des Krieges rund 100.000 Lkw mit fast 2 Millionen Tonnen Hilfsgütern in den Gazastreifen einfahren lassen. Nein, das tut man typischerweise nicht, wenn man ein Volk ausrotten will. Das Ergebnis? Hamas hat die Lebensmittel gestohlen und unter ihren eigenen Mörderbanden verteilt. Der Antisemitismus, der in ganz Europa explodiert, in den migrantisch-arabischen Milieus, aber eben auch bei zum Beispiel deutschen Kindern, hat exakt einen Grund. Die ekelhafte Völkermordlüge. Menschen fühlen sich zum Judenhass berechtigt und ermächtigt, weil Juden als Mördervolk geschmäht werden. Das und nur das ist der Grund dafür, dass Judenhasser plötzlich Wahlen gewinnen. Meine Botschaft hier und heute könnte klarer kaum sein. Wer heute behauptet, es gebe einen Völkermord in Gaza oder den Mund nicht aufmacht, wenn genau das behauptet wird, dann wird morgen in Europa ein Kalifat existieren. Und da werden wir dann alle leben.
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2: Alles wird teurer. Tanken, heizen, einkaufen, wohnen. Es wird teurer, teurer und nochmals teurer. Die Lebenshaltungskosten, ja, sind die größte Angst der Deutschen. Und das politische Thema, das eine entkoppelte Politik anscheinend nicht versteht.
3: In Deutschland gibt es ein neues Angstwort. Lebenshaltungskosten. Egal ob an der Theke, beim Bäcker, an der Zapfsäule, beim Heizen, im Supermarkt oder im Restaurant. Es ist unerträglich teuer geworden. Doch statt die Bürger und Steuerzahler zu entlasten, hat die von der Lebensrealität der Menschen offenbar entkoppelte schwarz-rote Bundesregierung bisher nur dafür gesorgt, dass es entweder noch teurer werden soll oder bei denselben hohen Kosten die Leistungen reduziert werden. Nach den Wahlschlappen in Sachsen-Anhalt und Mecklenburg-Vorpommern dämmert es nun sogar dem Bundeskanzler.
4: Das Leben ist teurer geworden in den letzten Jahren. Die Menschen merken das und empfinden zugleich ein größer werdendes Gefühl der Ungerechtigkeit.
3: Über ein Leben in Deutschland, das unerträglich teuer geworden ist, und eine Politik, die das nicht zu verstehen scheint, sprechen wir jetzt bei News Live.
2: Das Leben in Deutschland wird immer teurer. Das denken ja nicht nur Millionen Menschen in unserem Land. Das bestätigen auch alle Zahlen und Daten. Doch bevor wir in das Thema Lebenshaltungskosten noch konkreter einsteigen, ja, wo habt ihr denn zuletzt gesagt, gerne mal rundum, Halleluja, das ist mal richtig teuer.
5: An der Tankstelle.
2: An der Tankstelle, sag Gunnar.
6: Ja. Naja, überall im Supermarkt zum Beispiel, wenn man sich anschaut, was man heute kauft und was man vor 5 Jahren dafür bekommen hat, wenn man einfach irgendwie einen Haushaltseinkauf macht, dann ist das einfach enorm. Und man ist ja jetzt noch als zum Beispiel, wenn man einen Beruf hat, noch in der günstigen Situation, dass das noch nicht existenziell belastend ist. Aber für ganz viele Menschen in Deutschland, auch für Leute, die arbeiten, ist das eine existenziell bedrohliche Situation.
5: Und für Rentner vor allen Dingen, nicht? Also für die große Zahl der Rentner mit den kleinen Renten.
2: Aber die Luft
5: um die 1.000 Euro, wo das meiste schon für die Miete und die Krankenkasse drauf geht. Es ist halt alles gar nicht sehr witzig.
7: Also ich war neulich bei Butterlindner. Da kann man jetzt natürlich sagen, was macht der Schnösel in einem Feinkostgeschäft? Ja. Da möchte ich einmal sagen. Ich weiß, aber es ist einfach ein großer Berliner Traditionsbetrieb, ja, mit einer sehr schönen frischen Theke. Ein großartiges mittelständisches Unternehmen, wo ich gerne einkaufe. Ist auch mein allerbestes Recht mit dem Geld, was ich ja selber verdiene und erarbeite und versteuere. So, und da haben sie jetzt auch Weihnachtsgebäck. Und da habe ich mal geguckt, Mensch, die Zimtsterne sehen aber lecker aus. Ich bin mir bei der Grammzahl nicht mehr ganz sicher, muss ich ja immer transparent machen. Ich glaube, es waren 300 Gramm Zimtsterne, 22 Euro. 300 Gramm Zimtsterne, 22 Euro. Und ich war tanken am Wochenende oder am Freitag, 2,30 Euro der Liter, 185 Euro hat mich der volle Tank gekostet. Ja, ist ein großer Tank, aber das ist ja auch mein Recht, einfach die über die Größe meines Tanks selbst zu bestimmen. Mache ich gerne, solange ich es noch darf. Das sind 370 Mark. Und ich erinnere mich, als ich Abi gemacht habe, ich habe ja nicht studiert, aber viele von meinen Freunden haben studiert, manche mehr, manche weniger erfolgreich. Da haben die in Wohnungen gewohnt, wo die Monatsmiete, und das waren schöne Wohnungen, im Innenstadtbereich in der Nähe der Uni Hamburg, Berlin, wo die Wohnung 370 Mark im Monat gekostet hat. 370 Mark im Monat. Ja? Also eine Tankfüllung kostet das, was zu den Zeiten, als ich Abi gemacht habe, es war im Jahr 2000, eine kleine Studentenbude im Monat gekostet hat. Das ist das überwältigende Gefühl. Es gibt die ganzen Fakten, es gibt Kaufkraft, es gibt die Sorgen der Deutschen, es gibt die Inflationszahlen. Sind sie 2,9, sind sie 3,3? Das Massengefühl in diesem Land ist, ich kann mir, egal wie hart ich arbeite, immer weniger leisten oder das Leben gar nicht mehr leisten. Und das für mich größte politische Versagen dieser Regierung ist, dass sie jeden Tag offen zur Schau tragen, dass sie von diesem Lebensgefühl vollkommen entkoppelt sind, was ja auch klar ist, weil sie nicht so Geld verdienen wie wir, weil sie auf andere Weise Geld verdienen. Es ist richtig, dass Politiker bezahlt werden. Sie können aber diese Lebensrealität schlichtweg nicht mehr nachvollziehen. Und sie machen es deutlich, indem sie in solchen Phasen allen Ernstes, und ja, es sind dann ein paar Cent pro Flasche, über die Zuckersteuer reden. Die Zuckersteuer ist der Schlag ins Gesicht des Volkes. Euer Leben ist teurer, ihr müsst im Supermarkt immer mehr bezahlen, ihr kommt gerade von der Tanke, wo wir alles teurer, teurer, teurer gemacht haben, was der Bundeskanzler so will, das hat er bis heute unwiderrufen gesagt. Ihr ächzt unter den Preisen, ihr könnt euch nicht mehr leisten, wofür ihr arbeitet. Wir haben eine Idee, wir brauchen mehr Geld. Eure Limo wird jetzt teurer, eure Zigaretten werden teurer, eure Plastikflasche wird jetzt teurer. Das ist nichts anderes als Wählerverachtung und es zeigt die komplette Entkopplung dieses ganzen Milieus. Und wenn ich dann Friedrich Merz da gerade sehe, der so dozierend jetzt nach 18 Monaten feststellt, das Leben ist teurer geworden und dann kommt er zu der erstaunlichen Feststellung und die Menschen merken das auch. Die Art und Weise, wie der so, wie Jimmick, wenn er durch die Serengeti gefahren ist und aufnotiert hat, wie sich die Zebras verhalten oder sowas. So spricht der Bundeskanzler. Es ist teurer geworden und die Leute merken das. Ja, Herr Bundeskanzler, das merken wir ganz gewaltig, aber Sie sind dafür verantwortlich. Ja. Der Bundeskanzler ist dafür verantwortlich und er hat es selber zu seiner Agenda erklärt, wir wollen, dass es teurer wird.
5: Genau.
7: Ist der Satz, der über der Kanzlerschaft von Friedrich Merz steht. Wir wollen, dass es teurer wird.
5: Das hat er neulich ja auch noch mal ganz deutlich gesagt. Wir haben das hier auch morgens mal abgespielt. Er hat, glaube ich, 6 oder 7 Mal hinterher. Ja,
8: bei Karin Mioska.
5: Genau, bei Karin Mioska gesagt, dass es teurer wird. Um auf des Pudels Kern zu kommen, er hat es ja selbst gesagt, weil wir klimaneutral werden wollen. Dass die Bevölkerung da nicht mehr mitgeht, sieht man an den Wahlergebnissen der AfD. Die AfD wird nicht nur gewählt wegen der Migrationspolitik, sondern auch, weil Klimapolitik alles teurer macht. Die Klimapolitik macht alles teurer, nicht nur an der Zapfsäule, sondern auch im Supermarkt. Die Rechnung, die Julian eben aufgemacht hat, liegt im Wesentlichen an den verteuerten Auflagen aufgrund der Klimapolitik. Und in dieser Situation fangen die eben an, du hast es eben schon gesagt, hier noch eine Steuer, da noch eine Steuer, da noch eine und da noch eine. Lauter Kleinkram. Ja,
7: Verbrauchssteuern sind Verteuerungssteuern.
5: Genau.
7: Die Aussage einer Verbrauchssteuer lautet, ja, die Regierung braucht Geld, wir nehmen es den Bürgern weg. Das heißt Verbrauchssteuer.
5: Und dann sagen sie, ja, das stand aber in unserem Koalitionsvertrag. Deswegen müssen wir das jetzt umsetzen. Anstatt zu sagen, wir setzen das alles aus. So, und jetzt umgekehrt, aber ich glaube, wir kommen gleich noch drauf.
8: Wir werden auf die einzelnen Bereiche noch gehen, aber es geht ja auch nicht nur ums Klima, es geht ja darum, dass der Staat im Grunde wie ein Junkie agiert, seine Droge ist eben Geld und davon kriegt er eben schlichtweg nicht genug und deswegen wird alles teurer, teurer und nochmals teurer. Aber wir schauen erstmal auf die nackten Zahlen, wie die Preise in der Tat explodiert sind. In der Mitte sehen Sie es eine etwas dickere weiße Linie. Das ist die Inflation seit dem Jahr 2020 und wir halten fest, auch für die Radiozuhörer, in den vergangenen 6 Jahren sind die Preise für Waren und Dienstleistungen um mehr als 25% gestiegen. Diese Zahl, die ohnehin schon sehr groß ist und auch ziemlich teuer klingt, täuscht aber, denn gerade in den Bereichen, denen eben niemand aus dem Weg gehen kann, Mobilität, Essen, Trinken, ist es noch viel teurer geworden. Plus 37% bei den Lebensmitteln, plus 38% beim Verkehr. Und das muss man sich natürlich selbst fragen. Fragen Sie sich das, ob Sie seit 2020 25, 35 oder gar 40% Gehaltserhöhung bekommen haben. Ich sage mal zu 95% meine Prognose nein. Sie können das einfach schlichtweg nicht ausgleichen. Ja, zeigt diese Kurve nicht im Grunde die fatale Entwicklung? Die Löhne laufen massiv den Preissteigerungen hinterher. Und die Frage ist natürlich gerne auch an dich, Pauline, wie lange kann das gut gehen? Die hinken dem massiv hinterher.
6: Naja, das geht ja jetzt schon nicht gut. Es führt einfach dazu, dass die Menschen kein Geld mehr haben und dass sie existenziell bedroht sind. Du hast es ja eben schon gesagt, das ist in den entscheidenden Bereichen, wo man auch nur bis zu einem gewissen Grad sparen kann. Also bei Nahrung und Verkehr, das sind die Hauptlinien, die wir hier ganz oben sehen. Das sind einfach Sachen, da kann man sich dann ein bisschen einschränken. Dann kauft man eben nicht mehr das Nutella, sondern dann kauft man nur noch die Nuss-Nougat-Creme aus dem Discounter und dann streicht man die Nuss-Nougat-Creme vielleicht und was weiß ich, isst noch was Billigeres. Aber irgendwas muss man ja essen und irgendwie muss man sich auch fortbewegen, zumal wenn man arbeitet. Das heißt, das sind Bereiche, wo man auch nur zu einem gewissen Grad sparen kann und wo es dann einfach dazu führt, dass alles andere außer den Grundnahrungsmitteln und der Grundbewegungsfreiheit wegfällt. Also alles, was das Leben lebenswert macht, ins Kino gehen, ins Freibad gehen, mal was essen gehen mit der Familie, das ist ja das, was für ganz viele Familien nicht mehr möglich ist. Und du hast es gesagt, der Staat ist mittlerweile wie ein Süchtiger holt er sich das Geld ran. Und das hängt natürlich miteinander zusammen. Also was diese Regierung, was Friedrich Merz ja vorgeschlagen hat und versprochen hatte, waren Strukturreformen. Und die Idee war ja, dass man einspart, um den Staat auf das zu begrenzen, was er wirklich tun muss, auf das Wesentliche, und dann Beschränkungen für die Wirtschaft, bürokratische Beschränkungen, Steuern und so weiter zurückfährt, um dann wieder ein sprießendes Land zu werden, in dem die Wirtschaft wächst und in dem die Menschen am Ende deswegen mehr in der Tasche haben. Und genau das Gegenteil dessen hat man gemacht. Man hat gesagt, wir brauchen einen immer größeren Staat. Wir müssen uns an der Bevölkerung bereichern mit höheren Steuern, mit Schulden, die wir aufnehmen. Da wird immer gesagt, ja, das ist ja alles zum Beispiel die Gelder für die Ukraine, das ist ja alles Bereichsausnahme und die anderen Sachen, die Infrastruktur, das steigert ja alles das Wachstum. Am Ende sind wir es, die es zurückzahlen müssen. Also man bereichert sich an der Gegenwart, an den Steuereinnahmen aus der Gegenwart, an den Deutschen der Zukunft, die das alles zahlen müssen. Und am Ende wird die Bevölkerung ärmer. Das ist das Ergebnis dieser Politik.
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1: Ich bin Tine Klimach. Bundespräsident Frank-Walter Steinmeier hat den SPD-Politiker Alexander Schweizer zum neuen Bundesarbeitsminister ernannt. Steinmeier überreichte dem 53-Jährigen dazu die Ernennungsurkunde. Schweizer wird Nachfolger von Bärbel Baas. Sie hatte gestern ihren sofortigen Rücktritt als Ministerin und als SPD-Vorsitzende erklärt. Die Ernennung nutzte Steinmeier auch für mahnende Worte an die Adresse der Koalition.
2: Unser Land braucht eine Regierung, die zusammenhält und anpackt. Und dafür wünsche ich Ihnen Kraft und gutes Gelingen. Es geht um viel.
1: Alexander Schweizer wird morgen im Bundestag als Arbeitsminister vereidigt. Das Bundeswirtschaftsministerium bringt den Aufbau einer nationalen Gasreserve auf den Weg. Der Gesetzentwurf aus dem Haus von Ministerin Katharina Reiche liegt jetzt vor.
3: Die Gasreserve soll eine Vorsorge für Krisenfälle sein, damit es keine Versorgungsengpässe gibt, etwa bei Sabotage oder wenn wochenlang kein Gas aus Norwegen durch die Pipelines nach Deutschland fließt. Die Reserve soll ausschließlich für solche Notfälle da sein. Finanziert werden soll sie über eine Umlage, die die Gaskunden zahlen. Ein Haushalt, der im Jahr 20.000 Kilowattstunden verbraucht, muss mit Mehrkosten bis zu 7 Euro rechnen. Der Entwurf muss nun noch mit den anderen Ministerien abgestimmt werden. Thomas Brock, Nachrichtenredaktion.
1: Der Komiker und Buchautor Harpe Kerkeling hat sich gerührt über eine Petition gezeigt, die ihn als Bundespräsidenten vorschlägt. Fast 155.000 Menschen haben den Online-Aufruf Harpe Kerkeling als Bundespräsident unterschrieben. In einem Gespräch mit dem Spiegel sagte der 61-Jährige, die Idee, eine queere Person zum Staatsoberhaupt zu machen, wolle er nicht unterbinden. Zwar werde die Petition wohl keinen Erfolg haben, könne aber eine Diskussion anstoßen, die der freien Gesellschaft gut tue. Die CDU werde aber jemanden nach ihren Vorstellungen auswählen. Er hoffe, dass die Wahl auf die richtige Frau falle. Die Schulproteste in Paris und anderen französischen Großstädten haben erneut in Gewalt und massive Polizeieinsätze gemündet. In Paris ging die Polizei mit Wasserwerfern und Tränengas gegen Randalierer vor, die sie mit Gegenständen beworfen sowie Geschäfte und Cafés beschädigt hatten. Die massive Gewalt ging dabei zumeist nicht von den Schülern, sondern von aggressiven Gruppierungen, teils schwarz gekleideter Angreifer aus, wie Medien berichteten.
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1: Das Wetter, die aktuelle Vorhersage des Deutschen Wetterdienstes. Auch am Abend bleibt es oft trocken. Später kommt von West nach Ost etwas Regen auf. Örtlich kann es Nebel geben. Die Temperaturen liegen bei 12 bis 5 Grad in der Nacht. Später am Tag oft sonnig und trocken, nur im Süden und an den Alpen noch etwas Regen. Der wird im Tagesverlauf weniger. Mit Temperaturen von 15 bis 21 Grad. Am wärmsten ist es am Oberrhein.
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2: Politik geht auf und ab, regt sich auf. Wir bleiben bodenständig. Darum spreche ich heute bei Schuler Fragen, was ist? Mit einem Landwirt, der auch im Internet präsent ist. Herzlich willkommen, Hannes Kuhnwald.
3: Hallo.
2: Sie produzieren Ihr Saatgut selbst, was viele ja nicht wissen. Auch dafür muss man Gebühren bezahlen an denjenigen, der die jeweilige Sorte sozusagen besitzt. Wir hatten vorhin schon kurz über Kapitalismus gesprochen. Also ist das eigentlich fair und zulässig, dass jemand Pflanzen besitzt, Lebewesen besitzt und damit Geld macht?
3: Das ist ja im Prinzip das Patentrecht an der Sorte. Also wir geben ja, ich muss sagen, grundsätzlich, ich finde das fair. Die Züchter geben eine Menge Geld aus. Die verbrennen teilweise auch sehr viel Geld, damit wir neue Sorten anbauen können. Es ist ja unsere freie Entscheidung, das zu machen. Wir können jederzeit sagen, okay, wir nehmen jetzt, ich glaube, 25 Jahre sind die geschützt. Wir nehmen jetzt eine Sorte, die ist 26 Jahre alt und dann bauen wir die an. Das ist ja unser freies Recht, können wir machen. Aber die neuen Sorten sind halt so viel effizienter, dass wir die halt anbauen können. Und es ist ja überschaubar, was der letztendlich kriegt. Das sind 10 Euro auf dem Hektar. Ja, also das ist wirklich kein Geld, sage ich mal. Und ich habe ja auch viel mit vielen Züchterhäusern zu tun und war auch viel diese Zuchtstationen besuchen. Wie gesagt, der Aufwand, der dahinter steckt, der muss ja irgendwie bezahlt werden.
2: Sie bauen zum Beispiel auch Hanf an, habe ich gesehen. Wir sitzen hier in Kreuzberg, da bekommen natürlich schon viele Leute in der Umgebung leuchtende Augen. Ist aber nichts zum Rauchen, was Sie da anbauen, oder?
3: Gar nichts zum Rauchen.
2: Das ist eine Körnerfrucht, aber Sie bauen noch nicht den Hanf an für einen Klempner.
3: Ja, in der Regel ist er nur züchterisch und unterscheidet er sich. Grundsätzlich, die Fasern wären auch da, ja. Mhm. Er ist aber über die Züchtung ein bisschen kleiner geworden. Indem ich ihm mehr Standraum gebe, entwickelt er sich ein bisschen anders. Mhm. Ein bisschen breiter, ein bisschen buschiger und hat mehr Samenansatz. Und den der Klempner bekommt, das ist im Prinzip ein bisschen andere Sorte, auch frühwüchsiger, ja, wird ein bisschen größer und der wird ganz eng gestellt, damit er mit eigenem Konkurrenzdruck sich selber nach oben zieht. Mhm. Weil wir wollen ja möglichst langen Halm haben, viele Fasern haben. Ich will wenig Faser haben, viele Körner haben.
2: Was macht man mit den Körnern?
3: Ist ein Superfood.
2: Ach so.
3: Genau, ganz viel. Also wir stellen zum Beispiel unser eigenes Öl daraus her, für die Lebensmittel. Und dann ist eine ganz gute Proteinquelle, also Proteinersatzprodukte, vegane Ernährung, wird viel eingesetzt. Und dann meins geht in die Angelindustrie.
2: Ach.
3: Für die Angler.
2: Inwiefern?
3: Das gibt ja so zum Anfüttern diese Mehle.
2: Aha.
3: Und zum Beispiel Boilies zum Karpfangeln. Mhm. Da gibt es ein ganz, ganz großes Werk in Europa, den ich beliefere.
2: Ha, sieh mal an. Ich habe ja viele Hobbys, aber Angeln gehört nicht dazu. Gut, haben wir wieder was gelernt. Aber grundsätzlich können Sie den Leuten sagen, Hände weg von meinem Hanf, bringt nichts. Also wenn man denkt, jetzt man kann sich nicht irgendwas drehen. Welche Rolle spielt Diebstahl auf dem Feld überhaupt? Es gab eine Zeit lang mal das Thema Landmaschinendiebstahl. Da kamen nachts irgendwelche Banden und luden Zeugs Maschinen auf. Aber auch bei Pflanzen gibt's ja Leute, die sich dann Maiskolben schneiden.
3: Also Maiskolben ist ein Riesenthema. Der viel schlimmer ist Sonnenblume. Also ich habe Sonnenblume im Anbau. Und gerade an der Bundesstraße Richtung Usedom, ja, der erste Hektar fehlt. Also jeder nimmt sich seine drei Pflanzen mit. Und am Ende ist es eine Riesenfläche, die fehlt. Ja. Und die halten einfach an der Bundesstraße an, Warnblink, und dann wird reingegangen und sich Pflanzen abgeschnitten. Diebstahl ist ein Thema.
2: Können Sie nichts gegen machen?
3: Da können wir nichts gegen machen. Ja, was denn auch, wenn ich da jetzt was gegen sage, bei dem Einzelnen, dann bin ich wieder der schlechte Landwirt und werde ja meinem Ruf gerecht. Also was soll man dagegen machen? Und unsere Flächen in Mecklenburg-Vorpommern sind auch so groß, da hilft kein Schilder aufstellen. Also die sind ja teilweise 2 Kilometer lang. Wie viele Schilder wollen wir denn da aufstellen und sagen, bitte nicht mitnehmen? GPS-Technik wird geklaut, also letztes Jahr auch bei uns auf dem Betrieb. 15.000 Euro Schaden, dann alles das, was viel Geld bringt. Also viel Geld kostet auch Saatgut. Ja? Also wir haben ja einzelne Raps-Säcke, zum Beispiel Raps-Saatgut, 500, 600 Euro ein Sack. Wir haben Pflanzenschutzmittel, wo 1 Kilo 1.000 Euro kostet. Ja, wenn wir da 10 Kilo mitnehmen, dann haben wir ja relativ schnell viel Geld im Kofferraum.
2: Das müssen also Leute sein, die wissen, worauf sie aus sind und was die Dinge kosten.
3: Ja, hundertprozentig. Also gerade im Bereich Landtechnik, da sind so Profis am Werk, die wissen sofort, wo jeder Handgriff sitzen muss, dass die in 3 Minuten solche Technik abgebaut kriegen und weg sind.
2: Wenn Sie die Gelegenheit hätten, dem Bundeslandwirtschaftsminister irgendeine Botschaft zu senden, was wäre das? Welche Rolle spielt Politik für Ihre Arbeit? Also es gibt ja so die lockeren Typen, die sagen, kommt, beschließt, was ihr wollt, wir kriegen das irgendwie hin, ist mir auch egal. Und dann gibt es die anderen, die ewig stöhnen über neue Auflagen. Aber vielleicht ist das ja auch in der Tierzucht beispielsweise anders als im Ackerbau.

0: Man muss sagen, viele Dinge sind inzwischen sehr smart geworden. Also Dokumentation für Pflanzenschutzmittel kriegen wir inzwischen just in time hin, weil das unsere Maschinen dokumentieren. Mhm. Das ist für uns ja eigentlich ein Segen, muss man ehrlich sein, weil wir hinterher nicht uns hinsetzen müssen, irgendwas dokumentieren müssen, irgendwas aufschreiben müssen. Wenn ich eine Kontrolle habe, hole ich die Aufzeichnung der Maschinen und sage, hier, da ist es. Und in der Regel sind die dann sehr zufrieden. Bei vielen Dingen bin ich ein bisschen vor der Zeit, also gerade die Düngeberechnung und Düngebedarfsermittlung, das tangiert mich gar nicht. Wenn man da, ich sag mal, seine Hausaufgaben gemacht hat, ich mache teilflächenspezifische Düngung, das heißt, ich sehe nicht einen Acker wie einen Acker, sondern innerhalb ganz viele verschiedenen Zonen und so passe ich die Düngung an, ja. Und wenn man, damit beschäftige ich mich seit 2009, das heißt, das moderne Düngerecht tangiert mich überhaupt nicht. Ich mache da meine Arbeit, trage das hinterher ein und läuft durch.
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2: Die CDU ist einfach komplett im Selbstzerstörungsmodus. Also sie macht den Wahlkampf gegen sich selbst. Und das haben wir ja schon öfter erlebt. Die CDU finanziert ja auch den Wahlkampf gegen sich selbst über den NGO-Komplex, wo sie auch weiter den Kampf gegen rechts, der sich immer wieder gegen die CDU richtet, finanziert aus dem Ministerium einer CDU-Frau von Karin Prien. Und genau dasselbe macht sie hier. Sie erkennt nicht, dass das Wahlkampf gegen die CDU ist und übernimmt den Spin des Gegners und richtet ihn gegen sich selbst.
3: Genau, und jetzt wollen wir dann,
4: Gunnar,
3: ja. Was sagen? Doch auch Bundeskanzler Friedrich Merz, zu dem kommen wir jetzt, äußerte sich nicht nur auf X. Nach der Klausurtagung des CDU-Präsidiums nahm er auch persönlich Stellung, und das hören wir jetzt.
5: Ich bedauere Ihre persönliche Entscheidung, aber ich respektiere sie selbstverständlich. Ich kann erahnen, welche schwierige Zeit sie zurzeit durchmacht. Ich habe ihr auch schon persönlich meine guten Wünsche übermittelt und auch mein Mitgefühl für den Verlust in ihrer Familie. Ich habe mit Frau Baas vor knapp 3 Wochen das letzte Mal Kontakt gehabt und ich habe ihr auch ausdrücklich geschrieben, dass sie sich bitte für die Zeit, die sie braucht, jetzt auch die Zeit nimmt. Wir haben Differenzen, Meinungsverschiedenheiten in der Sache gehabt. Aber ich kann für meine Person sagen, ich habe immer nur in Sachfragen mit ihr diskutiert, nie persönlich. Und ganz besonders in den letzten 3 Wochen, die für sie besonders schwer waren, auch von meiner eigenen Partei jede persönliche, auch christliche Rücksichtnahme auf sie eingefordert. Und ich kann nicht feststellen, dass wir uns dagegen in irgendeiner Weise, dass wir dagegen verstoßen haben. Die CDU hat ihr Mitgefühl mit Frau Baas in den letzten 3 Wochen immer zum Ausdruck gebracht. Wenn es Meinungsverschiedenheiten in der Sache gab, dann gab es sie. Und dann sind sie auch ausgetragen worden, so wie es in der Sache notwendig war.
3: Ja. Also Friedrich Merz betont, die CDU habe stets Mitgefühl gezeigt und persönlich Rücksicht genommen.
4: Und, es gibt ja noch in dieser Pressekonferenz eine zweite Äußerung von Friedrich Merz in derselben Pressekonferenz. Da wird er danach nochmal konkret gefragt, waren Sie unmenschlich, Herr Bundeskanzler? Und das sollten wir uns unbedingt jetzt noch einmal schnell anschauen, die zweite Äußerung von Friedrich Merz in dieser Pressekonferenz.
6: Ich würde das gerne ergänzen. Das Ministerium hat 3 verbeamtete Staatssekretäre und 1400 Mitarbeitende. Und wann unsere Kritik auch über die Sommerpause war, dass wir auf einen Gesetzentwurf aus diesem Haus warten. Und auf die Anschuldigung von Frau Schwesig würde ich gerne antworten, dass diese moralischen Appelle sich auch gerne an die SPD-Landtagsfraktion in Nordrhein-Westfalen richten können, die gegen die krebskranke Ministerin Ina Scharrenbach einen Untersuchungsausschuss angestrengt haben.
3: Ja, das war Franziska Hoppermann, die hier einfach mal glasklar kontert. Also sie führt einen Gegenangriff auf die SPD durch in diesem Fall. Ist eine der wenigen, die tatsächlich hier tatsächlich diesen Konter wagen, ne?
2: Aber es ist ja ein Abgrund, der sich da zeigt. Also wenn man jetzt anfängt, dem Koalitionspartner zu sagen, ja, ihr habt einen Untersuchungsausschuss gegen eine krebskranke Ministerin gemacht, was ist denn das für ein Niveau, auf dem man sich da mittlerweile streitet? Also das ist ja so weit weg von irgendeiner inhaltlichen Debatte und so weit auf einem persönlichen Level des Rosenkriegs angekommen. Da muss doch auch jeder, der sich das anschaut, als Bürger denken, unser Land ist in den Händen von Leuten, die vollkommen durchgedreht sind.
4: Wobei, da müssen wir den Bundeskanzler mal in Schutz nehmen. Der hat das jetzt ja nicht gemacht. Es war tatsächlich die richtige Reaktion. Er hat nur gesagt, ich kann das nicht nachvollziehen, dass uns hier vorgeworfen wird, dass wir die SPD angreifen, und hat sich dann zurückgezogen auf eine Ebene, in der er nicht selbst Vorwürfe erhebt. Das war schon in Ordnung.
2: Ich finde, er hat es nicht besonders klug gemacht, weil er hat sich gerechtfertigt. Und das ist einfach nicht gut. Wenn der politische Gegner, die SPD, kommt und diesen Rücktritt und diesen Tod der Stieftochter als Instrument, als Waffe gegen einen selbst einsetzt, dann muss man das doch kritisieren. Dann muss man doch in die Offensive gehen und sagen, wie kann man uns sowas vorwerfen, anstatt sich zu rechtfertigen. Und er hat ja noch wörtlich gesagt, er habe christliche Rücksichtnahme eingefordert. Also als müsste er, als wäre seine Partei von Haus aus so unchristlich, dass der Kanzler kommen muss, ein Machtwort sprechen muss, wir müssen jetzt christlich sein und dann halten sich die Leute vielleicht daran. Ja. Es ist einfach absolut unglücklich, auch die Art und Weise, wie er dann sein Mitgefühl ausdrückt und äußert. Das versucht er menschlich zu machen und irgendwie mit belegter Stimme dann rüberzubringen. Aber es ist einfach von der ganzen Vortragsweise so unglaubwürdig, dass man merkt, kommunikativ, und das zeigt sich eben auch in so einem Statement von Frau Hoppermann, kommunikativ ist die CDU vollkommen am Ende.
4: Man hat leider das Gefühl, bei diesem Friedrich-Merz-Statement der bürokratisch kurzatmigen Kondolenz, dass er nicht in der Lage ist, Mitgefühl zu empfinden. Er ist nicht in der Lage zum Gegenangriff. Er ist ja auf einer Parteiveranstaltung der CDU als persönlich Angegriffener nicht in der Lage, in welchen Worten auch immer zu sagen, ihr habt sie ja wohl nicht mehr alle. Dazu ist er nicht in der Lage und zum glaubwürdigen Mitgefühl, dass die Menschen sagen, boah, schau mal, da hat aber einer ein Herz, ist er auch nicht in der Lage. Das Interessante ist doch das, was Pauline hier gerade beschrieben hat. Wo bitte sind wir hingelangt? Wir alle sind dieser Regierung ja ausgeliefert. Das Schicksal dieses Landes, der Nation, dieses Volkes, aller Bürger liegt in den Händen dieser Regierung, die sich all unseres Geldes ermächtigt haben. Ja, all das Geld, was wir schon verdient haben und all das Geld, was wir auch noch nicht verdient haben. Und jetzt streitet diese Regierung, diese sogenannte Regierung, die längst keine mehr ist, auf offener Bühne über zwei Fragen. Wer koaliert mit den Dollar-Nazis? Ihr koaliert mit Judenhassern. Nein, ihr koaliert mit Judenhassern. Ja, aber unsere Judenhasser sind nur ein paar Judenhasser. Ja, aber bei euch sind es gesicherte Judenhasser. Und zweitens, wer hat Dollarkrebs und wer ist noch toter? Das ist das, worüber die streiten.
7: Leider,
4: nein,
7: ja.
4: Unsere hatte auch Krebs. Ja, aber die ist schon tot. Darüber streiten, das muss man sich ja mal vorstellen. Pauline hat es ja gerade gesagt, man kriegt es mit der Angst zu tun. Wenn du den Streit im Flugzeug im Cockpit hören würdest, dann würdest du dich bekreuzigen und einfach abschließen mit dem Leben. Nein, unsere ist schon tot. Ja, aber unsere hatte Krebs. Habt ihr ihn untersucht? Ja, aber das war unmenschlich. Das ist unsere Regierung. Die haben eine Verpflichtung zum Vorbild sein. Wo bitte gibt es das in Deutschland? Das muss man ja auch immer wieder hervorheben. Diese Form von Streitigkeiten, wessen Oma ist toter und wer hat sich schäbiger verhalten, die gibt's in keinem Betrieb, die gibt's in keiner Kneipe, die gibt's in keinem Sportverein, die gibt's an keinem Küchentisch. Die gibt es nur in der Bundesregierung. Befreit aber, uns aber, von
3: aber,
4: diesen
3: ja,
4: Leuten.
3: Ja, aber Fakt ist doch, die SPD hat dieses strategische Spiel ganz kurz angefangen. Die CDU geht offensichtlich komplett auf dem Leim. Das, was wir hier auf diesem Sofa der Mehrheit besprechen, das müssten doch so ein paar Strategen im Konrad-Adenauer-Haus.
4: Es gibt keine Strategen.
3: Ja, anscheinend.
4: Es gibt keine Strategen im Konrad-Adenauer-Haus. Man hätte sie ja inzwischen enttarnt an einer Strategie, wenn es sie geben würde. Aber es gibt keine Strategen.
3: Okay, gut.
4: Und die CDU hat einen Parteivorsitz. Und dieses Land hat einen Bundeskanzler, der zu Dimensionen der Selbsterniedrigung bereit ist, die es in der politischen Geschichte Deutschlands nicht gab. Wenn dir dein Koalitionspartner innerhalb von einer Woche vorschlägt, du bist von Papen, du bringst den neuen Hitler an die Macht und du bist ein Unmensch, weil da ist die Tochter gestorben und du pöbelst sie die ganze Zeit an, dann sagst du normalerweise, wisst ihr was, Freunde, ich rufe jetzt den Bundespräsidenten an, ich entlasse euch alle, geht nach Hause, wir machen das jetzt ohne euch. Friedrich Merz ist aus. Dienstwagen, Schlüssel, Macht, Geilheit, muss man leider so sagen, zu einer Selbsterniedrigung bereit, die am Ende die CDU zerstört. Denn wenn du dich selbst nicht mehr achtest, dann achtet dich keiner mehr und dann wählt dich auch keiner mehr. Das ist Friedrich Merz.
7: Aber auch Ceterum censeo, es ist die Tatsache, und wir haben es hier immer gesagt, schon von Anfang an, vor anderthalb Jahren, als die Koalition zusammentrat, weil sie sich an die SPD gebunden haben und weil sie gesagt haben, es gibt keinen anderen Koalitionspartner. Seitdem feiern sie im Willy-Brandt-Haus wie die Wilden und sagen, wir können alles machen mit denen, denn die haben ja selber gesagt, dass sie niemand anderen haben. Seit anderthalb Jahren geht dieses Spiel und es geht immer so weiter. Und wenn Julian sagt, der klammert sich an die Macht, weil er es so schön findet, das kann gut sein. Da möchte ich auch mal gern in sein Herz schauen, was ihn eigentlich dazu treibt, dieses Spiel immer noch weiter mitzumachen. Aber dass er da nicht mehr rauskommt, das ist selbstverschuldet. Wenn man von Anfang an sagt, ich sehe keine andere Koalition und wir werden immer mit der SPD regieren, dann muss man auch immer machen, was die SPD will. Und jetzt will die SPD eben diese Koalition kaputt kriegen, damit sie dann, und das ist ja die Aussicht, die wir hier auch schon gestellt haben, möglicherweise in einem Lagerwahlkampf dann doch Rot-Rot-Grün an die Macht bringt.
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1: Ich bin Tine Klimach. Der SPD-Politiker Alexander Schweizer wurde zum neuen Bundesarbeitsminister ernannt. Bundespräsident Frank-Walter Steinmeier überreichte dem früheren Ministerpräsidenten von Rheinland-Pfalz dazu die Ernennungsurkunde. Zuvor hatte Steinmeier Schweizers Vorgängerin Bärbel Baas im Rahmen eines Gesprächs, wie er sagte, ihre Entlassungsurkunde ausgehändigt. Baas hatte am Vortag ihren sofortigen Rücktritt als Ministerin und als SPD-Vorsitzende erklärt. Die Bundesregierung plant, dass Unternehmen künftig die Arbeitszeit flexibler gestalten können. Das wäre das Aus für den starren 8-Stunden-Tag. Kanzler Friedrich Merz sieht darin auch eine Chance für die Beschäftigten. Das sagte er beim Arbeitgebertag in Berlin.
2: Betriebe im Ausland machen es vor. Da arbeiten die Beschäftigten teilweise 12 Stunden am Stück, dafür nur 3 Tage die Woche. Die Mitarbeiter hätten so viel Zeit für die Familie, sagt Merz. Für Firmen sind flexible Arbeitszeiten eine Chance, gerade wenn mehr zu tun ist als sonst. Gewerkschaften warnen vor mehr Stress und weniger Schutz vor Überstunden. Das Gesetz ist längst überfällig und fällt auch in den Bereich des neuen Arbeitsministers Schweizer. Der dürfte mit der Rentenreform aktuell aber genug zu tun haben. Thomas Bremser, Nachrichtenredaktion.
1: Alarm am Nürnberger Flughafen. Ein Flugzeug aus Korfu hat heute einen Notfallcode für eine mögliche Entführung gesendet. Darauf stiegen Eurofighter der Bundeswehr auf. Inzwischen ist klar, für die Passagiere bestand keine Gefahr.
3: Ein Großeinsatz von Polizei, Feuerwehr und Spezialkräften am Nürnberger Flughafen. Aus dem Cockpit einer Boeing 737 war ein Notfallcode gesendet worden, ein internationales Signal für eine Flugzeugentführung. 2 Eurofighter aus Neuburg an der Donau begleiteten die Maschine bis zur Landung. Der Flughafen wurde vorsorglich gesperrt. Nach knapp einer Stunde dann die Entwarnung, allen Passagieren und der Besatzung geht es gut. Nach ersten Erkenntnissen könnte ein defektes Funkgerät den falschen Alarm ausgelöst haben. Fabian Schaffer, Nachrichtenredaktion.
1: Papst Leo hat nach offiziellen Angaben des Vatikans eine Operation an der Lunge gut überstanden. Der Eingriff zur Entfernung eines Knotens sei erfolgreich verlaufen, teilte ein Sprecher am Abend mit. Der 71-Jährige habe in der Klinik in Rom bereits in sein Zimmer zurückkehren können. Weitere Details wurden zunächst nicht bekannt.
0: Soweit das Neueste. 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
1: Das Wetter, die aktuelle Vorhersage des Deutschen Wetterdienstes. Auch am Abend bleibt es oft trocken. Später kommt von West nach Ost etwas Regen auf. Örtlich kann es Nebel geben. Die Temperaturen liegen bei 12 bis 5 Grad in der Nacht. Später am Tag oft sonnig und trocken. Nur im Süden und an den Alpen noch etwas Regen. Der wird im Tagesverlauf weniger. Mit Temperaturen von 15 bis 21 Grad. Am wärmsten ist es am Oberrhein.
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1: Ich bin David Riemer. Die schwarz-rote Koalition hat ihren Streit über die Einführung einer Zuckersteuer beigelegt. Sie soll am Vormittag im Kabinett beschlossen werden, hieß es aus dem Bundesfinanzministerium. Der Kompromiss sieht laut RND eine zweistufige Steuer und Ausnahmen für kleinere Hersteller vor. Mit der Zuckersteuer will Bundesfinanzminister Klingbeil nicht nur Einnahmen für den Bundeshaushalt generieren, sondern auch Getränkeherstellern einen Anreiz geben, den Zuckergehalt zu senken und ihre Produkte gesünder zu machen. Bundespräsident Steinmeier hat den SPD-Politiker Alexander Schweizer zum neuen Bundesarbeitsminister ernannt. Steinmeier überreichte dem 53-Jährigen dazu die Ernennungsurkunde. Schweizer folgt auf Bärbel Baas, die nach einem Trauerfall in der Familie und öffentlichen Angriffen gegen sie ihren sofortigen Rücktritt erklärt hat.
2: Über 2 Meter groß, Veganer, Familienvater, Katholik, Lautern-Fan und leidenschaftlicher Arbeits- und Sozialpolitiker. Das Amt des Arbeitsministers kennt Schweizer schon aus Rheinland-Pfalz. Schon 2-mal leitete er das Landesministerium, bevor er nach dem Rücktritt von Malu Dreyer Ministerpräsident wurde. Viel Zeit, sich im neuen Job in Berlin einzuarbeiten, wird er nicht haben. Er steht unter Reformdruck, vor allem bei der Rente. Ein Knackpunkt ist die geplante Abschaffung der abschlagsfreien Rente nach 45 Beitragsjahren. Die Empfehlung der Rentenkommission lehnt Schweizer aber ab. Ursula Winkler, Nachrichtenredaktion.
1: Bei den Schulprotesten in Frankreich hat es erneut Gewalt gegeben. In der Hauptstadt Paris etwa ging die Polizei mit Wasserwerfern und Tränengas gegen Randalierer im Umfeld eines Demonstrationszuges vor, die sie mit Gegenständen beworfen sowie Geschäfte und Cafés beschädigt hatten.
3: Die Gewalt in Paris und auch in anderen Großstädten ging in der Regel nicht von den Schülern mit ihren vielen handgemalten Transparenten aus, sondern von aggressiven, oft schwarz vermummten Gruppen. Diese mischten sich unter die Demonstrationszüge, attackierten die Einsatzkräfte und begingen Sachbeschädigungen. Daraufhin griffen die Polizisten, die die ansonsten meist friedlichen Protestzüge begleitet hatten, zu härteren Einsatzmitteln. Aus Paris, Michael Evers.
1: Papst Leo hat nach Angaben des Vatikans eine Operation an der Lunge gut überstanden. Der Eingriff zur Entfernung eines Knotens sei erfolgreich verlaufen, teilte ein Sprecher am Abend mit. Der 71-Jährige habe in einer Klinik in Rom bereits in sein Zimmer zurückkehren können. Weitere Details sind noch nicht bekannt.
0: Soweit das Neueste. 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
1: Zum Wetter die aktuelle Vorhersage des Deutschen Wetterdienstes. In der Nacht ziehen einige Wolken durch und es kann immer mal wieder Regen dabei sein. Der zieht Richtung Osten ab. In der Nordwesthälfte dagegen zunehmend trocken und von Westen vermehrt Auflockerungen, örtlich Nebel. Abkühlung auf 12 bis 5 Grad. Tagsüber dann vielerorts sonnig, nur im Süden zunächst noch stark bewölkt und an den Alpen bis zum Nachmittag Regen. Bei 15 Grad an der Ostsee und bis 21 Grad am Oberrhein.
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1: Ich bin David Riemer. Papst Leo leidet nach Angaben seiner behandelnden Ärzte an Lungenkrebs. Dies teilte das Ärzteteam der Gemelli-Klinik in Rom nach einer Operation des 71-Jährigen mit. Bei dem Eingriff sei der untere Lappen der rechten Lunge entfernt worden. Die anschließende Untersuchung habe bestätigt, dass es sich bei dem Knoten um ein sogenanntes Lungenadenokarzinom handele. Bundespräsident Steinmeier hat den SPD-Politiker Alexander Schweizer zum neuen Bundesarbeitsminister ernannt. Steinmeier überreichte dem 53-Jährigen dazu die Ernennungsurkunde. Schweizer wird Nachfolger von Bärbel Baas. Sie hatte ihren sofortigen Rücktritt als Ministerin und als SPD-Vorsitzende erklärt. Die Ernennung nutzte Steinmeier auch für mahnende Worte an die Adresse der Koalition. Er sagte:
2: Mit dem heutigen Wechsel im Kabinett bleibt die Bundesregierung auf allen Positionen besetzt. Zugleich bleiben die Erwartungen der Deutschen bestehen. Zuallererst die Erwartung, dass die Erneuerung unseres Landes gelingt. Das ist keine leichte Aufgabe. Diese Aufgabe fordert von allen Verantwortlichen Disziplin, gegenseitiges Vertrauen und die Bereitschaft zum Kompromiss.
1: Bundespräsident Steinmeier. Im Dezember will sich in Sachsen-Anhalt der AfD-Politiker Ulrich Siegmund als Ministerpräsident zur Wahl stellen. Die CDU-Fraktion will dann noch vor der Wahl den Saal verlassen. Um so dem Verdacht aus dem Weg zu gehen, aus den CDU-Reihen könnte es Stimmen für einen AfD-Ministerpräsidenten geben.
3: Es war offenbar nicht leicht für die 15 CDU-Abgeordneten, sich auf dieses ungewöhnliche Vorgehen zu einigen. Über 3 Stunden diskutierten sie hinter verschlossenen Türen in einem Raum im Landtag hier in Magdeburg. Anschließend verkündete Fraktionschef Sven Schulze das Ergebnis. 14 Abgeordnete stimmten zu. Einer will noch mal juristische Beratung in Anspruch nehmen. Und warum das Ganze? Vor einer Woche hatte der AfD-Landtagspräsident 4 Stimmen mehr bekommen, als AfD und BSW zusammen eigentlich haben. Es folgten Spekulationen, CDU-Abgeordnete könnten mit Ja gestimmt haben. Aus Magdeburg, Dörte Hein.
1: Der mit 120 Millionen Euro maximal gefüllte Euro-Jackpot geht nach Nordrhein-Westfalen. Ein Lottospieler oder eine Tippgemeinschaft hat die richtige Zahlen getippt, teilte Westlotto mit. Damit ist der deutsche Lotterie-Rekordgewinn eingestellt. Laut dem Online-Anbieter Lotto24 stammt der Gewinner aus dem Kreis Mettmann und ist 35 Jahre alt.
0: Soweit das Neueste. 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
1: Zum Wetter die aktuelle Vorhersage des Deutschen Wetterdienstes. In der Nacht ziehen einige Wolken durch und es kann immer mal wieder Regen dabei sein. Der zieht Richtung Osten ab. In der Nordwesthälfte dagegen zunehmend trocken und von Westen vermehrt Auflockerungen, örtlich Nebel. Abkühlung auf 12 bis 5 Grad. Tagsüber dann vielerorts sonnig, nur im Süden zunächst noch stark bewölkt und an den Alpen bis zum Nachmittag Regen. Bei 15 Grad an der Ostsee und bis 21 Grad am Oberrhein.
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1: Ich bin David Riemer. Papst Leo hat Lungenkrebs, das sagten seine Ärzte nach einer Operation des 71-Jährigen. Bei dem Eingriff wurde Leo der untere Lappen der rechten Lunge entfernt. Nach einer Gewebeuntersuchung stand dann fest, es ist Krebs.
2: Eine Schreckensnachricht für viele Gläubige. Leo selbst, sagen seine Ärzte hier, habe damit gerechnet, dass es Krebs ist. Seine Prognose sei aber gut, da der Tumor im Frühstadium entdeckt wurde. Etwa 1,5 Stunden wurde der Papst hier operiert. Alles lief wie geplant und einige Zeit später fragte er schon nach seinem Abendbrot. Erst am Wochenende hatte Leo, der sich immer fit hält, völlig überraschend erklärt, er habe einen Lungenknoten. Aus Rom. Claudia Wächter.
1: Die schwarz-rote Koalition hat ihren Streit über die Einführung einer Zuckersteuer beigelegt. Sie soll am Vormittag im Kabinett beschlossen werden. Der Kompromiss sieht laut Redaktionsnetzwerk Deutschland eine zweistufige Steuer und Ausnahmen für kleinere Hersteller vor. Mit der Zuckersteuer will Bundesfinanzminister Klingbeil nicht nur Einnahmen für den Bundeshaushalt generieren, sondern auch Getränkeherstellern einen Anreiz geben, den Zuckergehalt zu senken und ihre Produkte gesünder zu machen. Bundespräsident Steinmeier hat den SPD-Politiker Alexander Schweizer zum neuen Bundesarbeitsminister ernannt. Steinmeier überreichte ihm dazu die Ernennungsurkunde. Schweizer folgt auf Bärbel Baas, die nach einem Trauerfall in der Familie und öffentlichen Angriffen gegen sie ihren sofortigen Rücktritt erklärt hat.
3: Über 2 Meter groß, Veganer, Familienvater, Katholik, Lautern-Fan und leidenschaftlicher Arbeits- und Sozialpolitiker. Das Amt des Arbeitsministers kennt Schweizer schon aus Rheinland-Pfalz. Schon 2-mal leitete er das Landesministerium, bevor er nach dem Rücktritt von Malu Dreyer Ministerpräsident wurde. Viel Zeit, sich im neuen Job in Berlin einzuarbeiten, wird er nicht haben. Er steht unter Reformdruck, vor allem bei der Rente. Ein Knackpunkt ist die geplante Abschaffung der abschlagsfreien Rente nach 45 Beitragsjahren. Die Empfehlung der Rentenkommission lehnt Schweizer aber ab. Ursula Winkler, Nachrichtenredaktion.
1: Zum Fußball. Nach einem erneuten Blitzgegentor und einem Platzverweis für Michael Olise hat der FC Bayern einen weiteren Sieg verpasst. Beim 3:3 im Auswärtsspiel der Champions League bei Viking Stavanger drehten die Bayern um Doppelpacker Harry Kane zwar nach einem 0:2 Rückstand zunächst das Spiel, kassierten aber nach der gelb-roten Karte für Olise in Unterzahl den Ausgleichstreffer. RB Leipzig dagegen kann sich auch in der Königsklasse auf seine Heimstärke verlassen. Das Team gewann gegen die PSV Eindhoven mit 1:0.
0: Soweit das Neueste. 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
1: Zum Wetter die aktuelle Vorhersage des Deutschen Wetterdienstes. In den nächsten Stunden zieht der Regen nach Süden und Osten ab, vor allem im Westen zieht örtlich Nebel auf. Die Werte liegen in der Früh zwischen 12 und 5 Grad. Tagsüber an den Alpen zunächst regnerisch, im Rest neben einigen Wolken überwiegend trocken. Im Westen, Südwesten und im Norden auch längere Zeit Sonnenschein und trocken. Höchstwerte 14 bis 21 Grad.
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1: Ich bin David Riemer. Papst Leo leidet nach Angaben seiner behandelnden Ärzte an Lungenkrebs. Dies teilte das Ärzteteam der Gemelli-Klinik in Rom nach einer Operation des 71-Jährigen mit. Bei dem Eingriff sei der untere Lappen der rechten Lunge entfernt worden. Die anschließende Untersuchung habe bestätigt, dass es sich bei dem Knoten um ein sogenanntes Lungenadenokarzinom handele. Bundespräsident Steinmeier hat den SPD-Politiker Alexander Schweizer zum neuen Bundesarbeitsminister ernannt. Steinmeier überreichte dem 53-Jährigen dazu die Ernennungsurkunde. Schweizer wird Nachfolger von Bärbel Baas. Sie hatte ihren sofortigen Rücktritt als Ministerin und als SPD-Vorsitzende erklärt. Die Ernennung nutzte Steinmeier auch für mahnende Worte an die Adresse der Koalition. Er sagte:
2: Mit dem heutigen Wechsel im Kabinett bleibt die Bundesregierung auf allen Positionen besetzt. Zugleich bleiben die Erwartungen der Deutschen bestehen. Zuallererst die Erwartung, dass die Erneuerung unseres Landes gelingt. Das ist keine leichte Aufgabe. Diese Aufgabe fordert von allen Verantwortlichen Disziplin, gegenseitiges Vertrauen und die Bereitschaft zum Kompromiss.
1: Bundespräsident Steinmeier. Im Dezember will sich in Sachsen-Anhalt der AfD-Politiker Ulrich Siegmund als Ministerpräsident zur Wahl stellen. Die CDU-Fraktion will dann noch vor der Wahl den Saal verlassen. Um so dem Verdacht aus dem Weg zu gehen, aus den CDU-Reihen könnte es Stimmen für einen AfD-Ministerpräsidenten geben.
3: Es war offenbar nicht leicht für die 15 CDU-Abgeordneten, sich auf dieses ungewöhnliche Vorgehen zu einigen. Über 3 Stunden diskutierten sie hinter verschlossenen Türen in einem Raum im Landtag hier in Magdeburg. Anschließend verkündete Fraktionschef Sven Schulze das Ergebnis. 14 Abgeordnete stimmten zu. Einer will nochmal juristische Beratung in Anspruch nehmen. Und warum das Ganze? Vor einer Woche hatte der AfD-Landtagspräsident 4 Stimmen mehr bekommen, als AfD und BSW zusammen eigentlich haben. Es folgten Spekulationen, CDU-Abgeordnete könnten mit Ja gestimmt haben. Aus Magdeburg, Dörte Hein.
1: Zum Fußball. Der FC Bayern hat einen weiteren Sieg in der Champions League verpasst. Beim 3:3 gegen Viking Stavanger verspielten die Münchner trotz einer zwischenzeitlichen Führung den Sieg. Nach der gelb-roten Karte für Michael Olise kassierte Bayern in Unterzahl den Ausgleich. RB Leipzig gewann dagegen sein Heimspiel gegen PSV Eindhoven mit 1:0.
0: Soweit das Neueste. 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
1: Zum Wetter die aktuelle Vorhersage des Deutschen Wetterdienstes. In den nächsten Stunden zieht der Regen nach Süden und Osten ab. Vor allem im Westen zieht örtlich Nebel auf. Die Werte liegen in der Früh zwischen 12 und 5 Grad. Tagsüber an den Alpen zunächst regnerisch, im Rest neben einigen Wolken überwiegend trocken. Im Westen, Südwesten und im Norden auch längere Zeit Sonnenschein und trocken. Höchstwerte 14 bis 21 Grad.
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1: Ich bin David Riemer. Papst Leo hat Lungenkrebs, das sagten seine Ärzte nach einer Operation des 71-Jährigen. Bei dem Eingriff wurde Leo der untere Lappen der rechten Lunge entfernt. Nach einer Gewebeuntersuchung stand dann fest, es ist Krebs.
2: Eine Schreckensnachricht für viele Gläubige. Leo selbst, sagen seine Ärzte hier, habe damit gerechnet, dass es Krebs ist. Seine Prognose sei aber gut, da der Tumor im Frühstadium entdeckt wurde. Etwa 1,5 Stunden wurde der Papst hier operiert. Alles lief wie geplant und einige Zeit später fragte er schon nach seinem Abendbrot. Erst am Wochenende hatte Leo, der sich immer fit hält, völlig überraschend erklärt, er habe einen Lungenknoten. Aus Rom. Claudia Wächter.
1: Die schwarz-rote Koalition hat ihren Streit über die Einführung einer Zuckersteuer beigelegt. Sie soll am Vormittag im Kabinett beschlossen werden. Der Kompromiss sieht laut Redaktionsnetzwerk Deutschland eine zweistufige Steuer und Ausnahmen für kleinere Hersteller vor. Mit der Zuckersteuer will Bundesfinanzminister Klingbeil nicht nur Einnahmen für den Bundeshaushalt generieren, sondern auch Getränkeherstellern einen Anreiz geben, den Zuckergehalt zu senken und ihre Produkte gesünder zu machen. Bundespräsident Steinmeier hat den SPD-Politiker Alexander Schweizer zum neuen Bundesarbeitsminister ernannt. Steinmeier überreichte ihm dazu die Ernennungsurkunde. Schweizer folgt auf Bärbel Baas, die nach einem Trauerfall in der Familie und öffentlichen Angriffen gegen sie ihren sofortigen Rücktritt erklärt hat.
3: Über 2 Meter groß, Veganer, Familienvater, Katholik, Lautern-Fan und leidenschaftlicher Arbeits- und Sozialpolitiker. Das Amt des Arbeitsministers kennt Schweizer schon aus Rheinland-Pfalz. Schon 2-mal leitete er das Landesministerium, bevor er nach dem Rücktritt von Malu Dreyer Ministerpräsident wurde. Viel Zeit, sich im neuen Job in Berlin einzuarbeiten, wird er nicht haben. Er steht unter Reformdruck, vor allem bei der Rente. Ein Knackpunkt ist die geplante Abschaffung der abschlagsfreien Rente nach 45 Beitragsjahren. Die Empfehlung der Rentenkommission lehnt Schweizer aber ab. Ursula Winkler, Nachrichtenredaktion.
1: Zum Fußball. Der FC Bayern hat einen weiteren Sieg in der Champions League verpasst. Beim 3:3 gegen Viking Stavanger verspielten die Münchner trotz einer zwischenzeitlichen Führung den Sieg. Nach der gelb-roten